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1: Um 3 Uhr mit Ronald Lessig. In der Leipziger Innenstadt hat ein Mann mit seinem Auto mindestens 2 Menschen getötet. Offenbar handelt es sich um eine Amoktat. Aus der Nachrichtenredaktion Martin Seiler.
2: Mehrere Passanten wurden verletzt, manche schwer. Viele Augenzeugen erlitten einen Schock. Bei dem Fahrer handelt es sich um einen 33-jährigen Deutschen aus dem Raum Leipzig. Er konnte festgenommen werden und habe sich dabei nicht gewehrt, hieß es. Über das Motiv des Mannes ist nichts bekannt. Hinweise auf weitere Beteiligte gibt es laut Staatsanwaltschaft nicht. Sie ermittelt wegen des Verdachts des zweifachen Mordes und des versuchten Mordes. Nach MDR-Informationen gibt es Hinweise darauf, dass der Festgenommene erst kürzlich aus einer Psychiatrie entlassen wurde.
1: Im Krieg gegen die Ukraine hat Russland eine einseitige Waffenruhe für den 8. und 9. Mai ausgerufen. Die Ukraine reagierte mit einer eigenen einseitigen Waffenruhe. Diese soll schon am 6. Mai beginnen. Wie lange sie gelten soll, ließ Präsident Zelensky offen. Am 9. Mai feiert Russland den Sieg über Nazi-Deutschland. Sollte Kiew die Feier stören, so das Verteidigungsministerium, werde es einen massiven Vergeltungsangriff geben. In der Straße von Hormus haben sich offenbar iranische und amerikanische Streitkräfte beschossen. Das US-Militär hat nach eigenen Angaben mehrere feindliche Boote versenkt und damit auf deren Attacken reagiert. Die Vereinigten Arabischen Emirate melden Angriffe durch Drohnen und Raketen. Aus Istanbul Simon Riesche.
3: Wenn sich das alles so bestätigt, dann zeigt das, dass der Iran nach diesen jüngsten Entwicklungen offenbar wieder dazu übergeht, arabische Nachbarstaaten am Golf anzugreifen. In diesem Fall die Vereinigten Arabischen Emiraten, denen der Iran ja vorwirft, ein Verbündeter der USA und Israels zu sein. Das emiratische Verteidigungsministerium spricht von Marschflugkörperangriffen, von Drohnenangriffen. Eine Ölanlage soll dabei in Brand geraten sein. Also das sind dramatische Entwicklungen. Die Zeichen stehen einmal mehr auf Eskalation und nach Waffenruhe sieht das Ganze überhaupt nicht mehr aus.
1: Bundesverkehrsminister Schnieder hat den Tankrabatt gegen Kritik verteidigt. Im Gespräch mit dem Redaktionsnetzwerk Deutschland sprach der CDU-Politiker von einer richtigen Entscheidung. Viele Menschen und bestimmte Branchen seien auf das Auto oder den LKW angewiesen und bräuchten Unterstützung. Seit 1. Mai gilt eine Steuersenkung auf Diesel und Benzin von rund 17 Cent pro Liter. Allerdings sind die Spritpreise nicht in der entsprechenden Höhe gefallen, was für Kritik sorgt. Das waren die Nachrichten. Das Wetter in Deutschland. Tagsüber im Norden und Süden oft trocken, sonst zeitweise Regen oder Gewitter, bei bis zu 12 Grad auf den Nordseeinseln und 26 Grad in Niederbayern. Am Mittwoch Wolkenschauer und Gewitter, im Norden freundlicher bis 22 Grad, am Donnerstag gebietsweise Regen bis 19 Grad. Es ist 3.03 Uhr.
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1: Um 4 Uhr mit Ronald Lessig. Angesichts der Entwicklungen im Iran-Krieg hat Bundeskanzler Merz die Führung in Teheran aufgerufen, an den Verhandlungstisch zurückzukehren. Auf der Online-Plattform X schrieb er, der Iran müsse aufhören, die Region und die Welt als Geisel zu nehmen. Aus der Nachrichtenredaktion Jonas Valentin Weber.
2: Konkret forderte Merz das Regime auf, die Straße von Hormus nicht mehr zu blockieren und die Angriffe auf die Golfstaaten einzustellen. Erstmals seit knapp einem Monat hatte die iranische Armee wieder Ziele in den Vereinigten Arabischen Emiraten attackiert, offenbar als Reaktion darauf, dass das US-Militär an der Straße von Hormus mehrere kleinere iranische Boote versenkt hatte. Diese sollen dort wiederum zivile Schiffe angegriffen haben. US-Präsident Trump hatte vorher angekündigt, festsitzende Handelsschiffe aus der für den weltweiten Ölhandel wichtigen Meerenge eskortieren zu lassen, unter Militärschutz.
1: Im Krieg gegen die Ukraine hat Russland eine einseitige Waffenruhe für den 8. und 9. Mai ausgerufen. Die Ukraine reagierte mit einer eigenen einseitigen Feuerpause. Diese soll schon am 6. Mai beginnen. Aus der Nachrichtenredaktion Konstanze Semidey.
3: Wie lange die Waffenruhe gelten soll, ließ Präsident Selenskyj offen. Er hatte vor der russischen Ankündigung erklärt, er halte eine eintägige russische Feuerpause für nicht ernst gemeint. Laut dem Verteidigungsministerium in Moskau hat Präsident Putin die Feuerpause für Freitag und Sonnabend angeordnet. Am 9. Mai feiert Russland den Sieg über Nazi-Deutschland. Das Ministerium teilte mit, sollte Kiew die Feier stören, werde es einen massiven Vergeltungsangriff geben.
1: Bundesverkehrsminister Schnieder hat den Tankrabatt gegen Kritik verteidigt. Im Gespräch mit dem Redaktionsnetzwerk Deutschland sagte er, viele Menschen und bestimmte Branchen seien auf das Auto oder den LKW angewiesen und bräuchten Unterstützung. Seit 1. Mai gilt eine Steuersenkung auf Diesel und Benzin von rund 17 Cent pro Liter. Allerdings sind die Spritpreise nicht in der entsprechenden Höhe gefallen. Nach der mutmaßlichen Amokfahrt in der Leipziger Innenstadt haben die Behörden erste Informationen zum Fahrer bekannt gegeben. Laut Sachsens Innenminister Schuster handelt es sich aller Wahrscheinlichkeit nach um einen Einzeltäter. Es gebe bislang keine Hinweise auf einen Anschlag. Der Mann ist demnach ein 33-jähriger Deutscher. Nach MDR-Informationen wurde er kurz vor der Tat aus einer Psychiatrie entlassen. Der Mann war gestern durch eine Fußgängerzone gerast. Zwei Menschen wurden getötet, viele weitere verletzt. Der Fahrer wurde festgenommen. Das waren die Nachrichten. Das Wetter in Deutschland. Tagsüber im Norden und Süden trocken, sonst regnerisch bei 12 Grad auf den Nordseeinseln und 26 Grad in Niederbayern. Am Mittwoch Wolken und Schauer, im Norden freundlicher, bis 22 Grad. Die Zeit, es ist 4.03 Uhr.
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1: Um 5 Uhr mit Ronald Lessig. Angesichts der Entwicklungen im Iran-Krieg hat Bundeskanzler Merz die Führung in Teheran aufgerufen, an den Verhandlungstisch zurückzukehren. Auf der Online-Plattform X schrieb er, der Iran müsse aufhören, die Welt und die Region als Geisel zu nehmen. Aus der Nachrichtenredaktion Jonas Valentin Weber.
2: Konkret forderte Merz das Regime auf, die Straße von Hormus nicht mehr zu blockieren und die Angriffe auf die Golfstaaten einzustellen. Erstmals seit knapp einem Monat hatte die iranische Armee wieder Ziele in den Vereinigten Arabischen Emiraten attackiert, offenbar als Reaktion darauf, dass das US-Militär an der Straße von Hormus mehrere kleinere iranische Boote versenkt hatte. Diese sollen dort wiederum zivile Schiffe angegriffen haben. US-Präsident Trump hatte vorher angekündigt, festsitzende Handelsschiffe aus der für den weltweiten Ölhandel wichtigen Meerenge eskortieren zu lassen, unter Militärschutz.
1: Im Krieg zwischen Russland und der Ukraine haben beide Konfliktparteien jeweils eine Feuerpause in Aussicht gestellt. Moskau rief eine einseitige Waffenruhe rund um die Gedenkfeier zum Weltkriegsende am 8. und 9. Mai aus. Der ukrainische Präsident Zelensky erklärte wenig später, sein Land werde seinerseits bereits am 6. Mai eine Feuerpause beginnen. Bundesverkehrsminister Schnieder hat den sogenannten Tankrabatt gegen Kritik verteidigt. Er schloss außerdem nicht aus, dass die Regelung verlängert wird. Aus der Nachrichtenredaktion Johanna Schultheiß.
3: Im Gespräch mit dem Redaktionsnetzwerk Deutschland sagte der Bundesverkehrsminister, viele Menschen und bestimmte Branchen seien auf das Auto oder den LKW angewiesen. Sie bräuchten Unterstützung. Der Tankrabatt sei dabei ein wichtiges Signal. Mit Blick auf eine mögliche Verlängerung der auf 2 Monate befristeten Maßnahme sagte der CDU-Politiker, man behalte die Lage im Blick. Seit dem 1. Mai gilt eine Steuersenkung auf Diesel und Benzin von rund 17 Cent pro Liter. Allerdings sind die Spritpreise bislang nicht in der entsprechenden Höhe gefallen.
1: Nach der mutmaßlichen Amokfahrt in der Leipziger Innenstadt haben die Behörden erste Informationen zum Fahrer bekannt gegeben. Laut Sachsens Innenminister Schuster handelt es sich aller Wahrscheinlichkeit nach um einen Einzeltäter. Es gebe bislang keine Hinweise auf einen Anschlag. Der Mann ist demnach ein 33-jähriger Deutscher. Nach MDR-Informationen wurde er kurz vor der Tat aus einer Psychiatrie entlassen. Der Mann war gestern durch eine Fußgängerzone gerast. 2 Menschen wurden getötet, viele weitere verletzt. Der Fahrer wurde festgenommen. Das waren die Nachrichten. Das Wetter in Deutschland. Tagsüber im Norden und Süden trocken, sonst zeitweise Regen bei 12 Grad auf den Nordseeinseln und 26 Grad in Niederbayern. Am Mittwoch Wolken und Schauer, im Norden freundlich bis 22 Grad. 5.03 Uhr.
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1: Der Blick nach oben hält eigentlich jeden Tag etwas Neues bereit. Wolken und Himmel sind nicht immer nur weiß-blau. Mal ist es Dunst, mal dickes Gewölk, mal dichter Nebel, mal klare Luft. Kaum ein Tag ist wie der andere. Ich liebe es, in den Himmel zu blicken und zuzusehen, wie sich die unterschiedlichen Wolkenformationen über mir verschieben und weiterziehen. Ich kann mich nicht satt sehen an den Wolken. Als im April die Artemis-Mission neue Bilder von der Erde aus dem Weltall geschickt hat, ergab sich eine andere, aber nicht weniger wunderbare Perspektive. Der blaue Planet im Dunkel des Alls ist umhüllt von Wolken wie mit einem schützenden Federbett. Sanft umweht die Kontinente so eine wässrige Luft, die wohl verlässlich dafür sorgt, dass Leben auf unserer Erde möglich ist, auch meines. Wie verletzlich diese Hülle um unseren blauen Planeten ist, ahne ich nur, dass auch mein Leben verletzlich ist und vor allen Dingen sehr viel eher endet als das der Erde, kann ich mir an 10 Fingern abzählen. Trotz eigener Sorgen und mancher Beschwer richte ich meinen Blick auf Wolken und Himmel und setze mein Vertrauen auf Gott. Der Streit darum, ob er als Schöpfer geglaubt wird oder eine naturwissenschaftliche Erklärung für die Entstehung des Alls gefunden werden kann, das trägt für mich nicht viel aus. Über beides kann ich staunen und beides ist mir wertvoll. Freilich sind wir reicher an Wissen als Menschen, die vor Jahrhunderten gelebt haben, so wie der Liederdichter Paul Gerhardt. Seinen Todestag vor 350 Jahren gedenken wir Ende Mai. Ob wir aber wirklich lebensklüger sind als er, wage ich zu bezweifeln. Ich berge mich jedenfalls gern in seinen Worten, die wohl auch beim Blick in den Himmel formuliert wurden. Befiehl du deine Wege und was dein Herze kränkt, der allertreuesten Pflege des, der den Himmel lenkt. Der Wolken, Luft und Winden gibt Wege, Lauf und Bahn, der wird auch Wege finden, da dein Fuß gehen kann. Bei allem, was heute auf Sie wartet, wünsche ich Ihnen Gottvertrauen und die himmlische Gelassenheit der Wolken.
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1: Um 6 Uhr mit Mirko Jugelt. Nach der mutmaßlichen Amokfahrt in Leipzig soll der Tatverdächtige heute einem Haftrichter vorgeführt werden. Es handelt sich um einen 33-jährigen deutschen Staatsbürger, der nach MDR-Informationen bis vorgestern noch in der Psychiatrie saß. Wie es hieß, ließ sich der Verdächtige nach der Tat in der Leipziger Innenstadt widerstandslos festnehmen. Wie die Polizei am Abend mitteilte, gab es zwei Todesopfer, eine 63-jährige Frau und einen 77-jährigen Mann. Drei Menschen wurden schwer verletzt. Insgesamt soll es etwa 80 Betroffene geben. Über ein Tatmotiv ist bisher nichts bekannt. Im Nahen Osten hat sich die Lage wieder zugespitzt. Grund ist der Streit um die vom Iran blockierte Straße von Hormus. Während das US-Militär nach eigenen Angaben damit begonnen hat, Handelsschiffe durch die Meerenge zu eskortieren, werden neue iranische Angriffe in den Golfstaaten gemeldet. Unter anderem gerieten Ölanlagen in den Vereinigten Arabischen Emiraten in Brand. Die Attacke wird international verurteilt. Auch Bundeskanzler Friedrich Merz schrieb auf Ex, Teheran müsse verhandeln und aufhören, die Welt als Geisel zu nehmen. Südkorea untersucht derweil einen Brand auf einem Schiff in der Straße von Hormus. Die USA beschuldigten den Iran, es vorher beschossen zu haben. Russland und die Ukraine haben jeweils Feuerpausen angekündigt. Das Verteidigungsministerium in Moskau erklärte, die Waffen sollten am 8. und 9. Mai schweigen. Hintergrund seien die Feiern zum Ende des Zweiten Weltkrieges. Zugleich drohte Moskau mit einem Angriff auf Kiew, sollte die Ukraine die Feuerpause brechen. Der ukrainische Präsident Volodymyr Zelensky verkündete auf Telegram eine Feuerpause ab der kommenden Nacht, nannte aber keine zeitliche Begrenzung. Bundesverkehrsminister Patrick Schnieder hält den Tankrabatt trotz aller Kritik für eine richtige Entscheidung. Der CDU-Politiker sagte dem Redaktionsnetzwerk Deutschland, einzelne Branchen und Verkehrsteilnehmer seien auf das Auto oder den LKW angewiesen und bräuchten Unterstützung. Deshalb sei der Rabatt sinnvoll. Schnieder schloss auch eine Verlängerung nicht aus. Seit 1. Mai gilt für 2 Monate eine Steuersenkung für Benzin und Diesel von knapp 17 Cent pro Liter. Die Preise an den Tankstellen sind aber bisher nicht so stark zurückgegangen. Das waren die Nachrichten.
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2: Es kostet Überwindung, finde ich, draußen der Regen, trotzdem das Rad aus dem Keller zu holen. Und dann war es aber eigentlich doch ganz schön in Halle im Regen. Die Wetterdaten der letzten Stunde. Brocken bedeckt leichter Regen, 8 Grad. Chemnitz bedeckt 13. Dresden stark bewölkt, 13. Eisenach meldet Nebel, 12. Erfurt bedeckt nach Regen, 12. Fichtelberg bedeckt 10. Gera leichter Regen 13, Görlitz bedeckt 13, Halle leichter Regen 13, Leipzig bedeckt nach Regen 14, Magdeburg bedeckt nach Regen 14, Meiningen leichter Regen 11 Grad. Heute etwas Sonne, viele Wolken, wiederholt Schauer und später starke Gewitter, 17 bis 23 Grad. Und morgen Sonne und Wolken, zeitweise ergiebiger Regen, starke Gewitter, 12 bis 19 Grad morgen. MDR Kultur Verkehrsservice, A2 Richtung Hannover, Zwischenkreuz Magdeburg und Eisleben, 10 Kilometer Stau und stockender Verkehr an einer Baustelle, das dauert da 45 Minuten länger. Vorsicht auf der B188 Gardelegen-Wolfsburg, zwischen Jewenitz und Kloster Neuendorf ist eine ungesicherte Unfallstelle. Auf der B6 Richtung Wurzen, zwischen Mehlteuer und Seerhausen liegt ein totes Reh auf der Fahrbahn. Und geblitzt wird auf der A36 Richtung Braunschweig in Höhe Wernigerode Nord. 4:06.
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0: MDR Kultur, 6:07. Nach der Amoktat von Leipzig gestern Nachmittag in der Innenstadt in der Nähe vom Augustusplatz auf der Grimmerschen Straße direkt im Zentrum, wo ein Mann mit einem Auto in die Fußgängerzone fährt mit hoher Geschwindigkeit, eine Frau einen Mann tötet, 3 Menschen sind schwer verletzt, weitere Verletzte wurden gestern erstmal zunächst im Gewandhaus versorgt. Bekannt ist so viel, die Nachrichten hatten ja eben den Überblick, also bekannt ist so viel, der Fahrer des Autos ist inzwischen identifiziert. Er habe das Auto schließlich selbst gestoppt und sei dort im Auto von der Polizei festgenommen worden. Er ist 33, in Deutschland geboren, in Leipzig zu Hause. Staatsanwaltschaft und Polizei sehen kein politisches oder religiöses Motiv. Er soll vor kurzem in psychiatrischer Behandlung gewesen sein. Einige Medien wie die Welt und die Bild-Zeitung melden, er sei verheiratet, habe ein Kind, soll Haustechniker sein, habe als Boxtrainer gearbeitet. Bild sieht außerdem Anhaltspunkte, dass es sich um eine Beziehungstat handelt. Da sind wir aber vielleicht schon im Bereich der Spekulation. Gestern war es so, etwa eine Stunde nach der Amokfahrt war der Leipziger Oberbürgermeister Burkhard Jung dort vor die Presse getreten.
1: Eine fürchterliche Tragödie hat sich heute in Leipzig ereignet. Wir sind fassungslos über das, was geschehen ist. Ein Mann rast in die Einkaufszone. Wir beklagen 2 Tote, momentan 3 Schwerverletzte und viele weitere Verletzte. Man findet gar nicht die richtigen Worte für diese fürchterliche Amokfahrt. Die Gedanken sind natürlich jetzt bei den Opfern, bei den Angehörigen, bei den Menschen, die auch psychisch das kaum ertragen können. Wir haben ein Kriseninterventionsteam gebeten, die Menschen zu begleiten, da zu sein für die Opfer und für die Angehörigen. In der Oper ist dort ein Stützpunkt eingerichtet worden. Es gab unglaublich viele Menschen in der Innenstadt, die sofort spontan kleine Gesten gezeigt haben, Wasser gereicht haben, geholfen haben. Auch dafür ganz, ganz herzlichen Dank. Ich bedanke mich ganz, ganz herzlich bei der Polizei, den Einsatzkräften der Polizei, die den Täter festgenommen hat. Ich bedanke mich bei der Feuerwehr, die sehr schnell vor Ort war und abgesperrt hat. Aber es ist wirklich kaum zu ertragen, eine solche Tat an einem Montagnachmittag in der Innenstadt.
0: Der Leipziger Oberbürgermeister Burkhard Jung gestern nach der Amok-Tat gestern Nachmittag in Leipzig. Wir haben die Nachrichtenlage hier natürlich im Auge, sprechen heute auch noch mit der Chefredakteurin der Leipziger Volkszeitung, Hanna Super. Und ja, das ist es aber, was man heute Morgen sagen kann. Die Ermittlungen laufen. 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

0: Casey Musgraves mit Cardinal hier bei MDR Kultur am Morgen. Die Regierung von Bundeskanzler Friedrich Merz ist morgen ein Jahr im Amt. Das sind nun die Tage der Bilanz. Der Bundeskanzler, der sich beschwert hat, was er alles ertragen muss, bekommt nun noch mehr zu hören. Jede Menge Kommentare, die sich mit seinem Stil und seiner Art, Dinge zu sagen, beschäftigen. Jede Menge persönliche Zeugnisse, finde ich, das fällt auf, die auch kaum nach Umständen fragen, sich wenig dafür interessieren, was seine Regierung in diesem Jahr getan und beschlossen hat. Die MDR Kultur Medienschau.
1: Waren wir nicht anfangs erleichtert? Fragt die Thüringer Allgemeine aus Erfurt. Endlich ein Klartextkanzler. Nach der spröden, reservierten Angela Merkel, nach dem schmallippigen, einsilbigen Olaf Scholz gelangte ein Mann an die Spitze, der nicht jede Silbe auf die Goldwaage legt, der unbequeme Wahrheiten ausspricht und dem politischen Gegner mal saftig einen mitgibt. Ein Jahr später zeigt sich, sein gesprochenes Wort ist Merz' größte Hypothek. Der Münchner Merkur fährt fort. Merz hat seine Formulierungen nicht im Griff, spitzt gerne zu, wo ein Kanzler seine Worte wägen müsste. Gleichzeitig fällt die Zustimmung zur Union in der Bevölkerung auf historische Tiefstwerte um 22%. Auch Merz' Antwort darauf fällt unsouverän aus. Kein Kanzler vor ihm habe Angriffe wie er erdulden müssen. Nicht nur die Koalition, auch der Chef benötigt jetzt dringend einen Neustart. Ein Jahr nach seiner Rumpelwahl zum Regierungschef ist Friedrich Merz ein Kanzler auf Bewährung. Der Spiegel kommentiert, demokratische Politik ist ein mühseliger, zähflüssiger Prozess, keine Netflix-Serie, in der es nur eine halbe Folge braucht, um die große Wende einzuleiten. Das hat Merz seinen Wählerinnen und Wählern verschwiegen, als er, noch Oppositionsführer, Scholz und seine Regierung unerbittlich vor sich hertrieb. Er hat Erwartungen geweckt, hinter denen er nur zurückbleiben kann, und die Fallhöhe geschaffen, von der aus er jetzt in den Abgrund schaut. Die Frankfurter Allgemeine Zeitung schreibt, die Unzufriedenheit in der CDU ist groß, weil die Ziele mit der SPD nicht zu erreichen sind. Wenn nach einer Alternative gefragt wird, die für die CDU in Frage kommt, dann heißt sie nicht mit der SPD oder ohne SPD, sondern mit Durchsetzungskraft oder ohne. Abschließend der Kommentar der Nürnberger Nachrichten. Merz sprach von den Mühen des ersten Jahres, das auch andere, eigentlich alle Kanzler erlebten. Auch jene Kanzlerin, die sich jede eigene Reformmühe sparte, was ihren Nachfolgern zu schaffen macht. Merz muss liefern, der Druck ist enorm. Er hätte es einfacher, stünde er sich nicht zu oft selbst im Weg.
0: Die MDR Kulturmedienschau zur Bilanz von Bundeskanzler Friedrich Merz, der jetzt ein Jahr im Amt ist.

ganze heitere Weisheit des alten Taj Mahal aus New York hier. Da haben wir neu im Programm diesen Song Life of Love. 10 Minuten vor 7:30.

0: 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Thüringen hat gerade seinen ersten wirklich literarischen Wanderweg eröffnet, so unwahrscheinlich wie das klingt. Es gibt ja auf jeden Fall doch den Goethe-Wanderweg in Weimar nach Großkochberg oder Wanderwege zu Schiller. Aber jetzt in Südthüringen, das ist ein anderes Konzept, in Römhild im Südwesten von Thüringen, gibt es jetzt einen literarischen Wanderweg, wo man wandern und Harald Gerlach lesen kann. Dessen Gedichte stehen dort direkt am Wegesrand, sind Teil dieser ganzen Idee, Wandern und Lesen. MDR Kulturreporterin Mareike Wiemann ist dort mit den Texten von Harald Gerlach unterwegs gewesen.
1: Blauer Himmel, ein plätschernder Bach und am Horizont erheben sich dicht bewaldet großer und kleiner Gleichberg. Kein Wunder, dass diese malerische Landschaft rund um Römhild den Schriftsteller Harald Gerlach immer wieder neu inspiriert hat. 1945 zog er als kleines Kind mit seinen Eltern hierher.
2: Der Vater hat dann im Schloss Glücksburg ein Waisenhaus geführt nach 1945 und das wurde dann später zu einem Jugendwerkhof. Und so ist eben Harald Gerlach dort aufgewachsen. Und diese Landschaft hat ihn so stark geprägt, er ist dann weggegangen. Er war in Rudolstadt, er war in Erfurt und später in Leimen. Er hat immer wieder über diese Landschaft geschrieben.
1: Das erzählt Jens Kirsten vom Literaturrat Thüringen. Für ihn eine Steilvorlage für den ersten literarischen Wanderweg Thüringens.
2: Ja, also in dem Gedicht Grabfeld, das wird das erste Gedicht sein, heißt es, abseits der Lösinseln, unter terrassierten Muschelkalkhängen, weinseligen Angedenkens, kümmert zwischen Frohnhag und Merzelbach mein poetischer Rübenacker.
1: Dieses Gedicht ist nun auf einem kleinen Pfeiler angebracht, im Hof von Schloss Glücksburg. Es markiert den Beginn einer 11 Kilometer langen Wandertour mit rund 20 Gedichtstationen am Wegesrand. Kirsten ist überzeugt, dass der Weg Besucherinnen und Besucher anziehen wird. Schließlich hat er im sächsischen Klipphausen schon ein ähnliches Projekt zum Werk seines Vaters, Wulf Kirsten, konzipiert. Und das werde sehr gut angenommen. So war auch Römhilds Bürgermeister Heiko Bartholomäus schnell mit an Bord. Er legt große Hoffnung in den Weg, auch wenn ihm klar ist, massenkompatibel ist Gerlachs Lyrik nicht.
3: Ist für den allgemein gebildeten Menschen manchmal ein bisschen schwierig zu verstehen, warum machen wir das überhaupt, sage ich mal. Und mir ging es dann am Ende darum zu sagen, jawohl, es ist ein Teil eines möglichen Tourismuspunktes, Leute hierher zu holen, die mehr mit der Literatur zu tun haben und der Lyrik, aber vielleicht auf diese Thematik anspringen und sagen, Mensch, in Römhild gibt es so einen literarischen Wanderweg mit dem, Harald Gerlach, da fahren wir mal hin und gucken uns das mal an und laufen den mal.
1: Bis zum Wanderwegprojekt war Harald Gerlach dem Bürgermeister nicht wirklich ein Begriff. Der Schriftsteller, der 2001 an den Folgen eines Hirntumors verstarb, viel zu früh mit nur 61 Jahren, ist in Vergessenheit geraten. Dabei war Gerlach zu DDR-Zeiten ein umtriebiger Geist. Er schrieb Essays, Lyrik, Hörspiele und Libretti. Sein erstes Prosawerk, Das Graupenhaus, wurde vom Fernsehen verfilmt. Bislang aber erinnert in Thüringen nur das nach ihm benannte Literaturstipendium an sein Wirken.
4: Der ist so ein bisschen wahrscheinlich durch diese Umbrüche auch unentdeckt. Und jetzt müssen wir den selber entdecken. Wir suchen auch nach seiner Lebensgeschichte.
1: Das erzählt Johannes Bäumert. Er ist Vorsitzender des Vereins der Steinsburg-Freunde in Römhild. Die Steinsburg befindet sich auf dem kleinen Gleichberg. Es sind jahrtausende alte Überreste einer keltischen Siedlung.
4: Das waren Basaltschlote und Basalt zerklüftet hier so, sodass die dann so liegen, die Steine zerfallen. Und die Kelten haben halt aus diesen Steinen eine Burg gebaut in mehreren Ausbaustufen.
1: Die Wanderroute führt nun mitten durch dieses riesige Bodendenkmal. Überall im zartgrünen Laubwald auf dem kleinen Gleichberg finden sich alte Mauerreste. Diese Szenerie hat auch Harald Gerlach zu einem Gedicht inspiriert, natürlich nachzulesen entlang der Strecke. Am Ende der abwechslungsreichen und durchaus mit einigen Höhenmetern gespickten Tour dennoch ein recht verstecktes Highlight. Zurück in Römhild geht's in die Apotheke. Wer hier freundlich fragt, darf in ein Nebenzimmer eintreten und wird rund 100 Jahre in der Zeit zurückkatapultiert. Ein historisches Apothekerzimmer mit unzähligen Glastiegeln und Bottichen in dunklen Holzregalen gibt's hier zu entdecken. Auch diese Szenerie hat Harald Gerlach in einem seiner Gedichte aufgegriffen. Lyrik, Landschaft und Historie. All das fließt sanft ineinander beim ersten literarischen Wanderweg Thüringens.
0: Mareike Wiemann über den Wanderweg mit 20 Gedichtstationen, über den Harald-Gerlach-Wanderweg in Südthüringen, der bei Römhild seit dem Wochenende fertig ist.

0: Es ist 6:30.
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0: Mit Paula Kautz. Guten Morgen.
2: Guten Morgen. Nach der Amokfahrt in der Leipziger Innenstadt haben die Nikolaikirche und die Thomaskirche heute ihre Türen geöffnet. Dort wird der Opfer gedacht und Seelsorger sind vor Ort. Um 17 Uhr wird es in der Nikolaikirche eine ökumenische Gedenkandacht geben. Gestern Nachmittag war ein 33-jähriger Deutscher mit einem Auto durch die Leipziger Fußgängerzone gefahren. Dabei tötete er eine 63-jährige Frau und einen 77 Jahre alten Mann. Auf mdr.de sind die Geschehnisse in einem Live-Ticker zusammengefasst. Demokratische Grundversorgung, das ist das Ziel und der Anspruch von lokalem Journalismus. Der heutige Tag des Lokaljournalismus will die Berichterstattung vor Ort in den Fokus rücken. An dem Aktionstag nimmt auch die Leipziger Volkszeitung teil. Chefredakteurin Hanna Supper sieht den Lokaljournalismus nach dem digitalen Wandel vor neuen Herausforderungen.
3: Wir starten eine Kulturbauten-Offensive in dieser Legislatur und wollen Deutschlands Kulturbauten von Nord bis Süd aus allen Jahrhunderten und allen Kulturepochen zum Leuchten bringen. Der Kulturetat steigt um 10%. Wir sind neben dem Verteidigungshaushalt das Ressort mit dem größten Zuwachs. Das ist ungewöhnlich, aber wir investieren eben auch in die Kultur.
2: Das war Kulturstaatsminister Wolfram Weimer zum Programm Kultur Invest. Gestern gab es nämlich Förderbescheide für Kulturbauten in Höhe von insgesamt 35 Millionen Euro. Deutschlandweit werden mit dem Geld insgesamt 8 Projekte gefördert, darunter 2 in Leipzig. Zum einen das denkmalgeschützte Haus der Festivals in der Innenstadt sowie die Schaubühne Lindenfels im Leipziger Westen. Und nur noch mal wie angekündigt Hanna Supper, die zum Lokaljournalismustag Folgendes sagt.
4: Für uns, das stellen wir jetzt auch gerade fest, in der nächsten Transformation, in der wir uns alle befinden, nämlich in der KI-Revolution, wenn man so will, dass es vor allen Dingen wichtig wird, nah dran zu sein und Angebote zu schaffen, mit den Menschen in Austausch zu kommen, Debattenformate zu machen, Leserformate anzubieten, um wirklich vor Ort mit den Menschen zu den Themen, die sie bewegen, ins Gespräch zu kommen. Und all das hat den Journalismus über die Jahre verändert und wird es auch die kommenden Jahre tun.
2: Und aus aktuellem Anlass werden wir heute auch mit Hanna Supper noch live ein Interview führen hier in dieser Sendung bei MDR Kultur. Noch ein Blick nach Dresden. Dort nehmen am Vormittag 350 Grundschulkinder ihr Publikum mit auf eine musikalische Stadtreise. Die sogenannten Musikschützen geben unter dem Motto »Dresden, wir sind Kinder dieser Stadt« ein Konzert im Dresdner Kulturpalast. Claudia Leonhardt.
5: Die Stationen dieser Stadtführung reichen vom Zwinger über den Goldenen Reiter bis zum Dynamo-Stadion und den Zoo. An jeder Station erklingt Musik, die die Kinder bei den Musikschützen erarbeitet haben. Und zwar von Mozart bis Rap, heißt es von den Veranstaltern. Die meisten der Kinder stehen zum ersten Mal auf einer großen Bühne. Die Leiterin des Dresdner Heinrich-Schütz-Konservatoriums, Kathi Helmuth, sagte, in einer Zeit, in der musikalische Angebote an Schulen nicht immer selbstverständlich sind, sei es umso wichtiger, jungen Menschen Räume zu eröffnen, in denen sie Instrumente ausprobieren und ihre musikalischen Fähigkeiten entwickeln können.
2: Das Musikschützenkonzert im Dresdner Kulturpalast beginnt heute um 11 Uhr.
0: Dankeschön, Paula Kautz.
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0: Heute etwas Sonne und viele Wolken, wiederholt Schauer und später starke Gewitter, 17 bis 23 Grad. Und morgen Sonne und Wolken, zeitweise ergiebiger Regen und starke Gewitter, 12 bis 19 Grad. Und am Donnerstag stark bewölkt, zeitweise Regen im Süden, Gewitter und sinkende Temperaturen. MDR Kultur Verkehrsservice, A2 Richtung Hannover zwischen Kreuz Magdeburg und Eilsleben. 10 Kilometer Stau und stockender Verkehr an einer Baustelle, es dauert da eine Stunde länger. Und B188 Gardelegen-Wolfsburg zwischen Jebenitz und Klosterneuendorf in beiden Richtungen stockender Verkehr nach einem Unfall. Und geblitzt wird auf der A36 Richtung Braunschweig in Höhe Wernigerode Nord. 6:54.
6: 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Jetzt aus Halle, Letkowski.

Der Letkowski, den wir gerne auf seine hallische Herkunft festnageln hier bei MDR Kultur. Und ich habe auch nicht gehört, dass er irgendwie protestieren würde. Der Christoph Letkowski, Schauspieler ja im Hauptberuf, Musiker, Singer, Songwriter, ist er hier bei uns bei MDR Kultur.

0: 9:59.
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0: Lenin in allen Varianten und Darreichungsformen, in Stein, aus Eisen, in Bronze. Lenin-Denkmäler sind in der DDR nicht selten. Eine Lenin-Gedenkstätte gibt es aber nur eine einzige. In Leipzig-Probstheider liegt die in einer Seitenstraße, eine kleine Druckerei. Dort sollen sie Lenins Iskra gedruckt haben, sagt damals die DDR-Propaganda. Die Iskra, der Funke, die Zeitung der russischen Sozialdemokratie. 1956 wird dann entschieden in der DDR, dort in Leipzig die Iskra-Gedenkstätte zu eröffnen. 1956, das ist ein Stichtag jetzt hier von Hartmut Schade.
2: Mit 60 erinnert man sich gern an die Jugend. Und so bittet die Leipziger Volkszeitung zu ihrem 60. Geburtstag ihre Leser um Erinnerungen an die heroische Zeit des Kampfes zur Errichtung der Diktatur des Proletariats. Ein Max Porschwitz erinnert sich an eine russische Zeitung, gedruckt in Probstheider. Die LVZ-Redakteure werden hellhörig. Sollte das etwa die legendenumwobene Iskra sein, von der nur bekannt ist, dass sie 1905 in Deutschland gedruckt worden war?
3: Die Zeitung ist nicht nur ein kollektiver Propagandist und kollektiver Agitator, sondern auch ein kollektiver Organisator.
2: Wladimir Iljitsch Uljanow versucht mit Druckerschwärze und Papier seine Kampfgefährten auf Linie zu bringen. Seine Linie. Doch in Russland ist ihm die Geheimpolizei auf der Spur. Und in München, wo aus Uljanow erst Herr Meier und dann Lenin wird, fehlt es an kyrillischen Buchstaben in den Druckereien. Nicht so in der Buch- und Druckstadt Leipzig. Die kleine Druckerei in der Russenstraße liegt zudem abseits und der Besitzer ist ein Sozialdemokrat. Nicht unwichtig für eine illegal gedruckte Zeitung. Und so entspringt Iskra, der Funke, an der Pleiße.
3: Dort, wo der große Arbeiterführer Lenin den Grundstein legte zum ideologischen Aufbau der Partei der Bolschewiki, dort, wo der Funke aufging zum weithin leuchtenden Sieg des russischen Proletariats, müsste eine Gedenkstätte entstehen, die den grafischen Arbeitern Leipzigs Symbol ihrer revolutionären Traditionen sein soll.
2: Fordern angeblich die Arbeiter des VEB Leipziger Druckhaus. Und da das Proletariat bekanntermaßen das Sagen im Staate hat, wird der Gedanke zur materiellen Gestalt. Schnell wird die Tischlerei, die in der ehemaligen Druckerei produziert, rausgeschmissen und eine Gedenkstätte eingerichtet. Eingeweiht wird die Iskra-Gedenkstätte am Tag der sowjetischen Presse am 5. Mai 1956.
3: Das sowjetische Volk wird den edlen Akt der Einweihung dieser Gedenkstätte seines großen Lenin mit tiefer Dankbarkeit aufnehmen,
2: verkündet Genosse Morozow, Direktor des Moskauer Lenin-Museums. Die Gedenkstätte wird zum zwangsweisen Wallfahrtsort für junge Pioniere und FDJler, für Werktätige und Parteifunktionäre. Als die sowjetischen Genossen den 70. Jahrestag der Oktoberrevolution feiern, denkt sich SED-Chef Walter Ulbricht etwas Besonderes aus.
4: Schließlich stellen wir auf den Geburtstagstisch des Roten Oktober ein Modell jener alten Leipziger Druckerei, in der seinerzeit von deutschen sozialdemokratischen Arbeitern für Lenin und die Partei der Bolschewiki in Vorbereitung der Revolution in Russland die Zeitung Iskra gedruckt worden war. Dazu gehört eine werketreue Nachbildung der gesamten Einrichtung dieser Druckerei, so dass originalgetreue Iskra-Ausgaben nachgedruckt werden können.
2: Leipzig darf sich rühmen, als einziger Ort der DDR eine eigene Lenin-Gedenkstätte zu haben. Jedenfalls bis 1993. Dann wird die Ausstellung geschlossen, die Ausstellungsstücke eingemottet.
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0: Und aus der Abteilung Entdeckung bei MDR Kultur ganz neu Penny Arcade mit Everything is Easy.

0: 12:07 MDR Kultur am Morgen in Leipzig. Gestern Nachmittag die Amok-Tat. Es ist jetzt der Morgen danach. Das Bild, was passiert ist, ist klarer. Es gibt erste Informationen über den Täter. Der Überblick heute Morgen von Arndt Groß.
1: Die Leipziger Polizei hat ein Hinweisportal freigeschaltet. Zeugen können Videos oder Fotos hochladen mit Hinweisen zum Tathergang. Der mutmaßliche Fahrer des Wagens wurde von der Polizei festgenommen. Dabei handelt es sich um einen 33 Jahre alten Deutschen, der in der Region Leipzig wohnen soll. Der sächsische Innenminister Armin Schuster von der CDU sagte, es sei von einem Amoktäter auszugehen. Bisher gibt es keinen Hinweis auf einen Anschlag. Eine Gefahr für die Bevölkerung bestehe nicht. Möglicherweise ist der mutmaßliche Täter psychisch erkrankt. Es gibt Hinweise, dass der Mann erst vor kurzem aus der Psychiatrie entlassen wurde. Das meldet MDR Investigativ. Der mutmaßliche Täter war am späten Nachmittag mit einem weißen Auto vom Leipziger Augustusplatz kommt, mehrere hundert Meter durch die Fußgängerzone bis zum zentralen Marktplatz gerast und hat dabei zahlreiche Menschen angefahren. Der Mann habe bei der vorläufigen Festnahme keinen Widerstand geleistet. Von der mutmaßlichen Amokfahrt sind laut Polizei 80 Menschen betroffen. Nicht klar ist, ob alle körperliche Verletzungen davon trugen. Allerdings, zwei Menschen sind bei der Tat am Montag in Leipzig ums Leben gekommen.
0: Der aktuelle Überblick zur Amoktat gestern Nachmittag in Leipzig von Arndt Groß.

Der Chicago-Song von Stu Larsen, 3:07. Nach den Nachrichten stellen wir hier das neue Album von Emily Portman vor, was eine schräge KI-Vorgeschichte hat. Machen wir hier nach 7:00.

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5: Um 7 Uhr mit Mirko Jugelt. Nach der mutmaßlichen Amokfahrt in Leipzig soll der Tatverdächtige heute dem Haftrichter vorgeführt werden. Es handelt sich um einen 33-jährigen deutschen Staatsbürger aus dem Raum Leipzig, der nach MDR-Informationen bis vorgestern noch in der Psychiatrie saß. Nach der Tat hatte sich der Verdächtige widerstandslos festnehmen lassen. Laut Polizei gab es 2 Todesopfer, eine 63-jährige Frau und einen 77-jährigen Mann. 3 Menschen wurden schwer verletzt, insgesamt soll es etwa 80 Betroffene geben. In der Golfregion hat sich die Lage wieder zugespitzt. Grund dafür ist der Streit um die Straße von Hormus. Die iranischen Revolutionsgarden feuerten nach eigenen Angaben Raketen auf US-Kriegsschiffe. Außerdem wurden Ölanlagen in den Vereinigten Arabischen Emiraten angegriffen. Zuvor hatte das US-Militär damit begonnen, Handelsschiffe aus der blockierten Meerenge zu eskortieren. Dabei sollen auch iranische Schnellboote zerstört worden sein. Die USA warfen Teheran vor, ein südkoreanisches Frachtschiff beschossen zu haben. Die SPD-Fraktion im Bundestag hat versichert, die Arbeit der schwarz-roten Koalition nicht blockieren zu wollen. Der parlamentarische Geschäftsführer Dirk Wiese sagte dem MDR, die Zusammenarbeit mit der Union sei auf Arbeitsebene vertraut und gut, wenn auch manchmal etwas temperamentvoll. Natürlich bewege sich auch die SPD und wolle den Erfolg der Koalition. Bundeskanzler Friedrich Merz hatte der SPD vorgeworfen, zu wenig Kompromisse zu machen. Bundesverkehrsminister Patrick Schnieder hält den Tankrabatt trotz aller Kritik für eine richtige Entscheidung. Der CDU-Politiker sagte dem Redaktionsnetzwerk Deutschland, einzelne Branchen und Verkehrsteilnehmer seien auf das Auto oder den LKW angewiesen und bräuchten Unterstützung. Seit 1. Mai gilt für 2 Monate eine Steuersenkung für Benzin und Diesel von knapp 17 Cent pro Liter. Die Preise an den Tankstellen sind aber bisher nicht so stark zurückgegangen. Russland und die Ukraine haben jeweils Feuerpausen angekündigt. Das Verteidigungsministerium in Moskau erklärte, die Waffen sollten am 8. und 9. Mai schweigen. Hintergrund seien die Feiern zum Tag des Ende des Zweiten Weltkrieges. Zugleich drohte Moskau mit einem Angriff auf Kiew, sollte die Ukraine die Feuerpause brechen. Der ukrainische Präsident Volodymyr Zelensky verkündete auf Telegram eine Feuerpause ab der kommenden Nacht, nannte aber keine zeitliche Begrenzung. Das waren die Nachrichten.
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6: Die leicht verregneten Wetterdaten der letzten Stunde. Brocken bedeckt, leichter Regen 8 Grad. Chemnitz stark bewölkt, Regen 12. Dresden bedeckt 13. Eisenach meldet leichten Regen 12. Erfurt genauso leichter Regen 12. Fichtelberg leichter Sprühregen 10. Gera leichter Regen 12. Görlitz bedeckt 13. Halle leichter Regen 13. Leipzig bedeckt 14. Magdeburg leichter Regen 14 und Meiningen bedeckt nach Regen 11 Grad. Heute etwas Sonne und viele Wolken, wiederholt Schauer und später starke Gewitter, 17 bis 23 Grad. Und morgen Sonne und Wolken, zeitweise ergiebiger Regen und starke Gewitter, morgen bei 12 bis 19 Grad. MDR Kultur Verkehrsservice, A2 Richtung Hannover zwischen Kreuz Magdeburg und Eisleben, 10 Kilometer Stau und stockender Verkehr an einer Baustelle. Eine Stunde dauert es da länger. Weiterhin dort auch Stau auf der B1-Umleitung über Irxleben und Brumby. A2 Richtung Hannover zwischen Peine und Lehrte Ost. 9 Kilometer stockender Verkehr an einer Baustelle plus 30 Minuten. B184 Richtung Königsborn zwischen Menz und Heirutsberge. Stau wegen Bauarbeiten plus 20 Minuten. B188 Gardelegen-Wolfsburg zwischen Jebenitz und Klosterneuendorf in beiden Richtungen stockender Verkehr nach einem Unfall und geblitzt wird auf der A36 Richtung Braunschweig in Höhe Wernigerode Nord. 7:04.
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6: Mit Carsten Tesch, guten Morgen.
3: Wir haben es mit hoher Wahrscheinlichkeit zum Stand jetzt mit einem Einzeltäter zu tun. Und es ist ein Amoktäter. Wir gehen also davon aus, dass Leipzig absolut sicher ist. Man sich auch sicher in der Fußgängerzone wieder bewegen kann. Der Täter ist 33-jähriger deutscher Staatsangehöriger. Über alles Weitere werden wir nach den Ermittlungen berichten.
6: Gestern Abend der sächsische Innenminister Armin Schuster in Leipzig in einem gemeinsamen Auftritt mit Oberbürgermeister Burkhard Jung. Da hat er von einer schrecklichen Amoktat gesprochen. Da gibt es bisher wenige neue Informationen. Es gibt einige Details noch, was die Täter angeht. Wir berichten im Laufe des Morgens weiter und wir haben auch später die Chefredakteurin der Leipziger Volkszeitung hier im Interview.

Bill Pritchard ist das hier gewesen bei MDR Kultur. Morgen 7:08. Künstliche Intelligenz ist ein Thema, das auch in der Musik, also gelinde gesagt, immer relevanter wird. Es gibt ja Tonnen von inzwischen künstlich erzeugter Musik. Und es gibt also auch andererseits Musiker, die nutzen ganz bewusst KI für ihre Musik, benutzen das als Werkzeug. Und dann gibt es aber auch noch ganz drastische andere Beispiele von KI-Piraterie, Deepfakes auf diesem Gebiet. Da haben wir ja gleich ein Beispiel im Zusammenhang mit dem neuen Album von der britischen Folkmusikerin Emily Portman.

Melody Gardot ist es gewesen, 6:11. Und jetzt sprechen wir von Emily Portman, von der englischen Folkmusikerin Emily Portman. Die hat doch tatsächlich zwei Alben gefunden, die unter ihrem Namen erschienen sind, mit denen sie aber gar nichts zu tun hatte. Die waren komplett KI generiert und sind ohne ihr Wissen aufgetaucht und veröffentlicht worden. Und jetzt kontert sie. Jetzt veröffentlicht sie ein neues, eigenes Originalalbum, das heißt Dominion of Spells. Und Kerstin Poppendiek,

0: wurde meine komplette Identität gestohlen.
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3: Erst war Emily Portman überrascht, dann sprachlos, dann wütend. Im vergangenen Jahr erhielt sie Nachrichten von Fans zu ihrem neuen Album. Aber sie hatte gar kein neues Album veröffentlicht. Trotzdem klang die Musik ihren eigenen Songs zum Verwechseln ähnlich.
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3: Ihr neues Album Dominion of Spells ist ein Statement für echte Kreativität und zeigt eindrücklich, warum Emily Portman als eine der profiliertesten Erneuerinnen des englischen Folk gilt. Sie erzählt von großen Brüchen und Neuanfängen im Leben einer Frau. Burnout, Fehlgeburt, Misogynie. Dafür greift sie tief in die Kiste der europäischen Mythologie, Märchen und Medizingeschichte. Portman schafft es, das Historische mit dem Aktuellen zu verweben.
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3: Gleich das erste Lied des Albums zieht einen sofort in Emily Portmans mystische Zauberwelt. In Turn Again geht es um Veränderungen und die Zyklen des Lebens einer Frau. Getragen von sanften Piano-Akkorden und Portmans unverwechselbarer, leicht vibrierender Stimme.
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3: Portmans Songtexte sind keine bloße Nacherzählung alter Sagen, sondern scharfsinnige Analysen menschlicher Zustände. Portman nutzt das Unheimliche, um das Alltägliche zu beleuchten. Der Albumtitel Dominion of Spells, Gewalt der Zaubersprüche, geht auf den Engländer William Harvey zurück, der im 17. Jahrhundert als Arzt praktizierte.
1: He described women with mental health disorders.
0: Er beschrieb Frauen mit psychischen Erkrankungen als unter der Gewalt von Zaubersprüchen stehend, angeblich verursacht durch die Gebärmutter. Harvey bezog sich dabei auf die Vorstellung der wandernden Gebärmutter. Das war ein Glaube, der sich vom antiken Griechenland bis ins Mittelalter hielt. Man nahm an, dass Frauen von Natur aus schwach oder fehlerhaft seien und ihre ruhelos umherwandernde Gebärmutter Krankheiten auslöse. Ich fand, es war an der Zeit, diesen Begriff der Gewalt der Zaubersprüche zurückzuerobern und ihn positiv umzudeuten. Als eine Welt, in der Frauenkörper verstanden werden und man ihrem Schmerz glaubt.
1: Where women's bodies are understood, their pain is believed.
2: I'm under the dominion of spells.
3: Musikalisch markiert Dominion of Spells eine beeindruckende Weiterentwicklung in Emily Portmans Werk. Während ihre früheren Alben oft durch komplexe, fast schon kammermusikalische Arrangements geprägt waren, dominiert diesmal eine neue Direktheit. Die Produktion ist warm und organisch, keine überflüssigen Effekte. Vor allem das Zusammenspiel zwischen Harfe, Gitarre und Streicherarrangements erzeugt eine Spannung, die man so im modernen Folk selten findet.
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3: Emily Portman betritt auf Dominion of Spells ein Terrain, das dunkler, erdiger und gleichzeitig intimer wirkt als alles, was sie bisher gemacht hat. Die heute 43-Jährige festigt mit diesem Album ihren Status als eine der wichtigsten Geschichtenerzählerinnen der Gegenwart. Dominion of Spells ist eine magische und manchmal auch unbequeme Reise, voller Märchen, Fabelwesen und Mythen. Zauberhaft und verzaubernd.
4: Kerstin Poppendiek über das neue Album von Emily Portman, über ihr neues KI-freies, KI-befreites Album Dominion of Spells. Und Kerstin Poppendiek hat jetzt so lauter schöne Dinge über Emily Portman gesagt, die wir jetzt nochmal überprüfen können mit einem ganzen Song Emily Portman von ihrem neuen Album, der Song Flower Face.

wenn man so einen Song dann hört nach so einer Kritik, so viel Kontext hat, so viel Zusammenhang, hört man den noch anders. Und die Geschichte hier eben vom Blumengesicht, vom Flowerface von Emily Portman, die geht auf eine Sage zurück aus Wales, von einer Frau aus Blumen gezaubert, um einem Prinzen zu gefallen, um dessen Frau zu werden. Und dann geht die ganze Sage schief. Und Emily Portman macht daraus aber dann eine Geschichte, wo sie über oberflächliche Schönheit nachdenkt und darüber, wie Frauen unterschätzt werden. So gibt sie diesem Ganzen eine Wendung. Das war jetzt unsere Emily Portman-Ecke hier, 8:09. Und auch aus der Tüte mit Neuheiten, da sind The Beavis Front, die haben wir da auch drin. Wir hören den Song Best Laid Plans.

The Beavis Front aus London mit Vorbildern wie Jimi Hendrix, Neil Young oder The Who, das sagen die so. Und das passt auch, weil die machen das schon so lange. Seit den 80er Jahren hatten die also dann direkt noch einen Kontakt in die Richtung. Und jetzt gehen wir noch weiter zurück in die Zeit mit Queen.

0: Der Ekstatiker von Queen bis um 7:30.
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0: Mit Paula Kautz.
2: Guten Morgen. Nach der Amokfahrt in der Leipziger Innenstadt haben die Nikolaikirche und die Thomaskirche heute ihre Türen geöffnet. Dort wird der Opfer gedacht und Seelsorger sind vor Ort. Um 17 Uhr wird es in der Nikolaikirche eine ökumenische Gedenkandacht geben. Gestern Nachmittag war ein 33-jähriger Deutscher mit einem Auto durch die Leipziger Fußgängerzone gefahren. Dabei tötete er eine 63 Jahre alte Frau und einen 77 Jahre alten Mann. Ine Dippmann berichtet.
3: Die Staatsanwaltschaft hat ein Verfahren wegen zweifachen Mordes und mehrere Fälle von versuchtem Mord eingeleitet. Gleichzeitig laufen die Spurensicherung und weitere Ermittlungen am Tatort. Betroffene und Angehörige wurden von Kriseninterventionsteams betreut, am Abend unter anderem mit Anlaufstellen in der Oper und im Gewandhaus, die ja direkt am Augustusplatz in der Leipziger Innenstadt liegen. Die Verantwortlichen betonten außerdem die große Hilfsbereitschaft. Viele Passanten hätten sofort reagiert und geholfen. Für Zeugenaussagen hat die Polizei inzwischen ein Hinweisportal eingerichtet.
2: Und auf mdr.de sind die Geschehnisse in einem Live-Ticker zusammengefasst. Kulturstaatsminister Wolfram Weimer hat Förderbescheide für Kulturbauten in Höhe von insgesamt 35 Millionen Euro überreicht. Deutschlandweit werden mit dem Geld insgesamt 8 Projekte gefördert, darunter 2 in Leipzig. Zum einen das denkmalgeschützte Haus der Festivals in der Innenstadt sowie die Schaubühne Lindenfels im Leipziger Westen. Bei der Vergabe in Berlin sagte Kulturstaatsminister Weimer gestern:
4: Wir starten eine Kulturbautenoffensive in dieser Legislatur und wollen Deutschlands Kulturbauten von Nord bis Süd aus allen Jahrhunderten und allen Kulturepochen zum Leuchten bringen. Der Kulturetat steigt um 10%. Wir sind neben dem Verteidigungshaushalt das Ressort mit dem größten Zuwachs. Das ist ungewöhnlich, aber wir investieren eben auch in die Kultur.
2: Das Geld für die Kulturbauten kommt aus dem Bundesprogramm Kulturinvest. Kinobesucher nehmen global zu. Das geht aus einer internationalen Studie der Global Cinema Federation hervor. Vor allem junge Menschen unter 25 Jahren gehen demnach häufiger ins Kino als noch vor einem halben Jahr. In Deutschland verzeichnen die Mitglieder der AG Kino Gilde im ersten Quartal 2026 erstmals wieder höhere Besuchszahlen als vor der Corona-Pandemie. Der Vorsitzende Christian Breuer begründet diesen positiven Trend so:
5: Kino ist einer der wenigen verbliebenen kollektiven Räume, Kulturorte, wo Menschen zusammenkommen und auch Menschen zusammenkommen mit Leuten, die vielleicht nicht immer alles gleich sehen und gleich denken. Und zugleich ist der Film ja was sehr Empathisches, vermittelt auch Emotion. Und ich glaube, das ist das, was wir gerade so dringend brauchen, auch Orte mal, wo man zusammenkommt, wo man vielleicht auch nicht dieselbe Meinung teilt und sich trotzdem nicht sofort in die Haare kriegt. Und Filme zeigen das ja oft, dass man da auch nochmal fremde Kulturen entdeckt, nochmal andere Einsichten hat, sich vielleicht auch mal selber hinterfragt und mit Freunden, Freundinnen diskutiert.
2: In New York sind am Abend die Pulitzer-Journalismuspreise vergeben worden. Viele der ausgezeichneten Beiträge befassten sich kritisch mit der Regierung von Donald Trump. Der Pulitzer-Preis in der Kategorie Dienst an der Öffentlichkeit ging an die Tageszeitung Washington Post für Berichte über die Massenentlassungen aus der öffentlichen Verwaltung unter Trump-Berater Elon Musk. Der New York Times wurden gleich 3 Pulitzer-Preise zugesprochen, darunter für einen Artikel über US-Präsident Trumps Profitmacherei im Amt. Der Pulitzer-Preis zählt zu den wichtigsten Auszeichnungen im Journalismus.
0: Dankeschön, Paula Kautz.
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0: Heute etwas Sonne und viele Wolken, wiederholt Schauer, später starke Gewitter, 17 bis 23 Grad. Morgen Sonne und Wolken, zeitweise ergiebiger Regen, starke Gewitter und es wird kühler, 12 bis 19 Grad. Und am Donnerstag stark bewölkt, zeitweise Regen, im Süden nochmal Gewitter und die Temperaturen sinken am Donnerstag noch weiter. MDR Kultur Verkehrsservice. A2 Richtung Hannover zwischen Kreuz Magdeburg und Eilsleben. 10 Kilometer Stau und stockender Verkehr an einer Baustelle. Es dauert eine Stunde länger. Weiterhin dort auch Stau auf der B1-Umleitung über Irxleben und Brumby. A2 Richtung Hannover zwischen Braunschweig-Watenbüttel und Hämelerwald. 11 Kilometer stockender Verkehr an einer Baustelle. Es dauert 30 Minuten länger. Vorsicht auf der A4 Richtung Dresden zwischen Eisenach Ost und Sättelstedt, da liegt ein totes Reh auf der linken Spur. Vorsicht auf der A4 Dresden-Frankfurt zwischen Siebenlehn und Hainichen sind Personen auf der Fahrbahn. B184 Richtung Königsborn zwischen Menz und Heirotsberge Stau wegen Bauarbeiten plus 20 Minuten. Und geblitzt wird auf der A13 Richtung Berlin in Höhe Kittlitz und auf der A36 Richtung Braunschweig in Höhe Wernigerode Nord. 7:55.
6: 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Jetzt aus Leipzig, Kimona.

0: Camona aus Leipzig mit ihrem Mix aus Soul und Jazz in R&B hier bei MDR Kultur, 7:07. Bob Dylan ist dran.
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0: 8:10.
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0: Mit Wolfgang Schilling.
2: Interessante Nachrichten aus Thüringen. In Erfurt wird ein Steigbügelhalter Intendant, zumindest für den Übergang. Das ist jetzt nicht despektierlich gemeint, sondern ein Zitat seiner selbst. Nachdem ich viele Jahre lang mehreren Intendanten eigentlich die Steigbügel gehalten habe, ist das eine gute Möglichkeit, einfach mal 2 Jahre lang was mitzugestalten, zitiert die Thüringer Allgemeine Christian Ilgen. Der 1978 in Freiberg in Sachsen geborene wurde als 9-Jähriger Mitglied im Dresdner Kreuzchor. Nach Jahren auf Borneo studierte er später Rechtswissenschaften sowie Betriebs- und Volkswirtschaftslehre, bereits mit dem klaren Ziel, einmal am Theater zu arbeiten. Das tat er dann aber erstmal für den internationalen Gesangswettbewerb Competizione dell'Opera und den Rubinstein-Klavierwettbewerb. Er war Geschäftsführer im Forum Tiberius für Kultur und Wirtschaft in Dresden, ehe er dann endlich nach Cottbus ans richtige Theater ging. Um in skandalumwitterten Zeiten, auch dort gab es wie in Erfurt einen musikalischen Chef, der wegen massiver Machtmissbrauchsvorwürfe gehen musste, als Feuerwehrmann in der 2. Reihe zu dienen. Solcher Art bestens präpariert, darf er es nun also am gebeutelten Erfurter Theater richten und verrät der Thüringer Allgemeinen schon mal seine Vision, von der er sich nicht abbringen lässt, wie er betont, nämlich, dass ein Theater ein fairer Arbeitsplatz sein kann, an dem man glücklich ist und nicht leiden muss. Der Mensch fortan also im Mittelpunkt am Theater in Erfurt und auch in Hollywood. Denn die dort ansässige und für die Oscar-Vergabe zuständige Filmakademie will die Oscars, wie sie jetzt verkündet hat, nicht an KI-kreierte Kreaturen vergeben. Das, lesen wir in der Frankfurter Allgemeinen, reagiert zum einen auf Tilly Norwood. Eine artifizielle Schauspielerin dieses Namens war 2025 von der niederländischen Produktionsfirma Particle Six in einem mittels KI entworfenen Comedy-Sketch vorgestellt worden, in dem auch andere KI-Kreaturen auftraten. Das andere für die Entscheidung der Akademie einschlägige Ereignis ist nun ein Film mit Val Kilmer. Der Schauspieler tritt gerade in dem Western As Deep As a Grave auf, wobei das Grab tatsächlich so tief nicht ist, denn der vor einem Jahr während der Dreharbeiten verstorbene Kilmer wurde mittels künstlicher Intelligenz wiederbelebt. Das geschah mit Genehmigung seiner Familie. Nun bestand im konkreten Fall keine Gefahr, der untote Kilmer könne einen Oscar erhalten. Amüsant ist die Regelung der Akademie gleichwohl, denn was soll ihre Präferenz für echte Menschen heißen, fragt sich die Zeitung aus Frankfurt und liefert uns die Antwort gleich mit. Der Charme der KI liegt für die Produzenten in Einsparungen. Die Aufschreie aus den Elendsquartieren von Beverly Hills und die humanistische Wende der Academy of Motion Picture Arts and Sciences entspringen vermutlich dieser Furcht. Dass es zuletzt auf die Menschen ankomme, klingt ein bisschen wie das Pfeifen im Walde, so die FAZ. Und den passenden Kommentar dazu liefert Wolfram Bodak, der mit seiner legendären Bluesband Engerling immer noch ganz als Mensch durch die Lande tourt und wegen eines Gigs am kommenden Freitag in Halle in der Mitteldeutschen Zeitung stoßseufzerartig zu Protokoll gibt: Ich bin so froh, dass meine Musik, meine Zeit vor der Digitalisierung, vor den sozialen Netzwerken und der künstlichen Intelligenz stattfand. Und damit guten Tag.
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0: Neuer französischer Pop von Camille Yembe aus Belgien eigentlich. Weil sie singt Französisch.

So läuft das hier, die MDR Kulturmusikredaktion hat für uns Camille MB entdeckt für dieses Radio aus Brüssel. Wie schön.

0: 18 Minuten vor 8 MDR Kultur am Morgen. In Leipzig gestern Nachmittag die Amok-Tat direkt im Zentrum, wo ein Mann mit einem Auto in die Fußgängerzone fährt mit hoher Geschwindigkeit. Eine Frau, ein Mann werden getötet, 3 Menschen schwer verletzt. Es ist der Morgen danach. Das Bild, was passiert ist, ist klarer. Es gibt erste Informationen über den Täter. An Groß fasst zusammen, was bisher bekannt ist.
1: Es gibt ein Hinweisportal der Polizei. Augenzeugen können Videos und Fotos der Tat hochladen. Der mutmaßliche Täter ist nach Polizeiangaben 33 Jahre alt und ist ein deutscher Staatsbürger und auch in Deutschland geboren. Die Bild-Zeitung meldet, dass der Mann als Boxtrainer aktiv war. Es gibt Hinweise darauf, dass der Mann erst vor kurzem aus der Psychiatrie entlassen worden war. Das meldet MDR investigativ. Die deutsche Presseagentur berichtet, dass der mutmaßliche Amokfahrer Polizei bekannt sei. Bisher geht die Polizei nicht davon aus, dass es sich um einen Anschlag handelt. Die Leipziger Innenstadt rund um die Fahrstrecke des Tatfahrzeugs ist in Teilen weiterhin gesperrt. Die Polizei sichert Spuren. Die Nikolaikirche und die Thomaskirche in unmittelbarer Umgebung haben ihre Türen geöffnet, um der Opfer zu gedenken.
0: Informationen von Arndt Groß zur Amok-Tat von Leipzig. Und es ist klar, dass sich da Einzelheiten, dass sich da Dinge wiederholen, Informationen wiederholen. Aber wir denken an der Stelle, dass ja immer wieder Hörerinnen und Hörer im Laufe eines solchen Morgens ja auch ja dazukommen, aufstehen, ihr Radio anmachen und dann ja auch so ein Update wollen, verstehen wollen, hören wollen, wie weit die Dinge dort, also welche Informationen inzwischen da sind, was diese Amok-Tat in Leipzig angeht. So ist das zu verstehen.

Pasadena Roof Orchestra, 8:05. Und da passt knapp noch. Dann passt verknapp noch Fan Lily rein mit Map of Japan.

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3: Um 8 Uhr mit Mirko Jugelt. Nach der mutmaßlichen Amokfahrt in Leipzig ist die Polizei weiterhin damit beschäftigt, Spuren zu sichern. Teile der Innenstadt bleiben deshalb bis zum späten Nachmittag gesperrt. Der Tatverdächtige soll heute einem Haftrichter vorgeführt werden. Über sein Motiv ist noch nichts bekannt. Der 33-jährige Deutsche aus dem Raum Leipzig saß nach MDR-Informationen bis vorgestern noch in der Psychiatrie. Laut Polizei kamen eine Frau und ein Mann ums Leben, drei weitere Menschen wurden schwer verletzt. Insgesamt soll es 80 Betroffene geben. In der Golfregion hat sich die Lage wieder zugespitzt. Grund dafür ist der Streit um die Straße von Hormus. Die iranischen Revolutionsgarden feuerten nach eigenen Angaben Raketen auf US-Kriegsschiffe. Außerdem wurden Ölanlagen in den Vereinigten Arabischen Emiraten angegriffen. Zuvor hatte das US-Militär damit begonnen, Handelsschiffe aus der blockierten Meerenge zu eskortieren. Dabei sollen auch iranische Schnellboote zerstört worden sein. Die USA warfen Teheran vor, ein südkoreanisches Frachtschiff beschossen zu haben. In Sachsen wird heute erneut über die Zukunft der VW-Standorte beraten. Dazu kommen Vertreter des Betriebsrates zusammen. Gestern war bekannt geworden, dass die Verschmelzung mit der Muttergesellschaft verschoben werden soll. Die IG Metall sprach von einem Vertrauensbruch. Sachsens Wirtschaftsminister Dirk Panther rief zu Besonnenheit auf. Der SPD-Politiker sagte dem MDR, die Probleme seien nicht schön, das dürfe jedoch nicht kirre machen. Die SPD-Fraktion im Bundestag hat versichert, die Arbeit der schwarz-roten Koalition nicht blockieren zu wollen. Der parlamentarische Geschäftsführer Dirk Wiese sagte dem MDR, die Zusammenarbeit mit der Union sei vertraut und gut, wenn auch manchmal etwas temperamentvoll. Natürlich bewege sich auch die SPD und wolle den Erfolg der Koalition. Bundeskanzler Friedrich Merz hatte der SPD vorgeworfen, zu wenig Kompromisse zu machen. Bundesverkehrsminister Patrick Schnieder hält den Tankrabatt trotz aller Kritik für eine richtige Entscheidung. Der CDU-Politiker sagte dem Redaktionsnetzwerk Deutschland, einzelne Branchen und Verkehrsteilnehmer seien auf das Auto oder den LKW angewiesen und bräuchten Unterstützung. Seit 1. Mai gilt für 2 Monate eine Steuersenkung für Benzin und Diesel von knapp 17 Cent pro Liter. Die Preise an den Tankstellen sind aber bisher nicht so stark zurückgegangen. Das waren die Nachrichten.
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4: Bisschen feucht geworden hier meine Liste mit den Wetterdaten der letzten Stunde. Atern stark bewölkt 14, Dresden leichter Regen 14, Eisenach bedeckt nach Regen 12, Erfurt bedeckt nach Regen 12, Gardelegen leichter Regen 13, Hoyerswerda bedeckt 15, Magdeburg leichter Regen 14, Neuss am Rennweg leichter Regen 10, Oschatz stark bewölkt 14, Plauen leichter Regen 12, Wernigerode meldet Regen 12 und in Wittenberg leichter Regen 13 Grad. Heute etwas Sonne, viele Wolken, wiederholt Schauer und später starke Gewitter, 17 bis 23 Grad. Morgen Sonne und Wolken, zeitweise ergiebiger Regen und starke Gewitter bei 12 bis 19 Grad. MDR Kultur Verkehrsservice. A2 Richtung Hannover, zwischen Kreuz Magdeburg und Eilsleben, 10 Kilometer Stau und stockender Verkehr an einer Baustelle, es dauert eine Stunde länger. Weiterhin auch Stau dort auf der B1, Umleitung über Irxleben und Brumby. A2 Richtung Hannover, zwischen Braunschweig-Wartenbüttel und Hämelerwald, 13 Kilometer stockender Verkehr an einer Baustelle, plus 40 Minuten. Vorsicht auf der A38 Richtung Göttingen zwischen Leipzig Südost und Leipzig Süd. Da liegen Holzteile auf der Fahrbahn. Und geblitzt wird auf der A4 Richtung Frankfurt in Höhe Neu-Dietendorf, auf der A9 Richtung München zwischen Hermsdorf Süd und Lederhose, auf der A13 Richtung Berlin in Höhe Kittlitz, auf der A17 Richtung Prag zwischen Dresden-Gorbitz und Dresden-Süd-Vorstadt und auf der A36 Richtung Braunschweig in Höhe Wernigerode-Nord. 8:04.
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4: Mit Carsten Tesch. Guten Morgen. Willkommen.

Say You Don't Mind von Hayley Tuck. 8:08. Was Leipzig betrifft, wir verfolgen das, was es an neuen Entwicklungen gibt, natürlich. Und wir sprechen hier nach 8:30 auch noch mit der Chefredakteurin der Leipziger Volkszeitung, Hanna Super, über die Recherchen zu der Amokfahrt gestern in Leipzig. Vorher aber hier heute Morgen das MDR-Kulturbuch der Woche. Jetzt gleich, da sind wir bei Robert Seethaler. Der wird für seine stillen Romane vom Publikum geliebt und vielleicht auch dafür, dass er selbst mit seinen alltäglichen Figuren so verwandt wirkt. Als zurückhaltender Wiener um die 60, groß geworden in einer Arbeiterfamilie, als jemand, der öffentliche Auftritte nicht so mag, obwohl er ja erstmal erfolgreich als Schauspieler gewesen ist, bevor er dann mit Der Trafikant als Schriftsteller richtig berühmt wird. Jetzt gibt's einen neuen Roman von ihm, der heißt Die Straße. Den besprechen wir hier gleich mit Kritiker Rainer Moritz.

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1: Die Straße heißt der neue Roman von Robert Seethaler, vor dem langen Wochenende erschienen. Ein Buch, was in vielen Buchhandlungen einen von den

0: Teller?
1: Ja und nein, in gewisser Weise. Sie haben es vorhin schon gesagt, er ist ja der Meister der Kleinleutebeschreibung, ein Mann, der genau hinschaut in Milieus, der versucht, den kleinen, schmalen Roman, das sind ja keine dicken Wälzer, die er schreibt, oft ein ganzes Leben, so hieß ein wichtiger Roman von ihm, zu umfassen. Einer, der genau hinschaut, der nicht weitschweifig ist. Das alles ist auch in diesem Roman vorhanden. Wir sind bei vielen kleinen Leuten, wir sind in einer Straße, in der Heidestraße, bewusst ein Allerweltsnamen, weil es ist nicht ganz sicher, wo dieser Roman spielt, das ist auch nicht wichtig. Ist es vielleicht Berlin? Ist es vielleicht Wien? Das weiß man nicht ganz genau. Wie gesagt, in der Hinsicht ein typischer Seetaler. Er ist nicht ganz typisch in der Hinsicht, dass er sozusagen sich nicht konzentriert auf ein oder zwei Figuren, sondern zwei Dutzend Figuren hier aufreiht. Alles Menschen, man ahnt es, die in dieser Heidestraße wohnen.
0: Also ein vielstimmiger Roman, das klingt so ein bisschen nach Wimmelbild. Robert Seethaler selbst sagt lieber Mosaik, viele wechselnde Perspektiven. Was würden Sie sagen, was hält diesen Roman zusammen?
1: Ja, das ist kein Erzählprinzip, das Seethaler erfunden hat. Es hat immer schon Romane gegeben, die sozusagen versuchen, auch eine Großstadt aufzufächern, indem sie eine Straße beschreiben oder ein Mietshaus beschreiben. Auch das ist ein beliebtes Muster. Das heißt, das versucht er in diesem Wimmelbild. Der Ausdruck trifft es ganz gut. Man ist die ersten 20 Seiten, auch die vertrauten Seethaler Leserinnen und Leser werden das sein, etwas verwirrt. Man muss sich konzentrieren, wer spricht jetzt? Es sind fast immer kurze Absätze, wo wir plötzlich in einem Altersheim sind. Wir sind in einer Bäckerei, wir sind bei einem Antiquar, der völlig vergeblich versucht, dort ein Geschäft zu eröffnen. Aber der Bücherwurm zum Beispiel zerstört seine Idylle, er hat keine Kunden. Also wir sind an ganz verschiedenen Schauplätzen, in ganz verschiedenen Köpfen. Ein Altersheim spielt eine wichtige Rolle. Und das braucht ein bisschen Zeit, bis man in diesen Figuren drin ist, bis man auch zuordnet, wer spricht jetzt gerade, was hat der eine mit dem anderen zu tun. Aber Seethaler ist ein routinierter Erzähler, der uns zu lenken, zu führen weiß. Das heißt, wir sind bald in diesem Kosmos drin und können in diesem Wimmelbild sehr viel identifizieren.
0: Ich habe immer noch im Ohr, dass es, man weiß nicht genau, ob es Wien ist oder Berlin ist. Dass ich finde, bei dem, was Sie jetzt beschreiben, was ja so realistisch klingt, dass ich darüber staune, dass man die Stadt ausklammern kann. Ich habe so Wiener Freunde im Ohr, wenn man denen sagt, naja, wir sind uns ja so ähnlich und so, dann fangen die an, kriegen die Schnappatmung, so von wegen wir Wiener und ihr Preußen und so, es ist doch eine ganz andere Welt. Hört man das nicht in den
1: das
0: Stimmen?
1: Das kann ich gut verstehen. Das kann ich gut verstehen. Nein, man hört es erstaunlicherweise wenig. Wie gesagt, der Straßenname Heidestraße gibt bewusst auch nicht viel her. Es hat manchmal schon wienerische Züge, gerade wenn es um diesen Antiquar geht, dachte ich auch eher, ich bin im ersten Bezirk in Wien. Aber Seethaler versucht ganz bewusst, glaube ich, das hier offen zu halten, weil er will keine sehr konkrete Stadt zeichnen. Er will ein allgemeines menschliches Lebenszeichen zeigen. Man muss dazu sagen, dass diese Straße saniert werden soll. Das ist ein roter Faden, der sich durch den Text zieht. Das heißt, Häuser sollen abgerissen werden. Da sollen schöne neue Dinge natürlich hinkommen. Man kennt das. Menschen sollen aus ihren Wohnungen vertrieben werden. Das heißt, es gibt auch diesen Aspekt, der diese Straße und die Bewohner noch einmal zusammenschweißt in gewisser Weise. Man sitzt in der Kneipe. Es gibt zwei Kneipen. Die spielen auch eine wichtige Rolle. Und der Feind ist natürlich diese Genossenschaft, diese politischen Gegner, die auch von Korruption begleitet versuchen, ein gutes Geschäft aus dieser Heidestraße zu machen.
0: Das heißt, die Straße erzählt tatsächlich auch von einem Verlust, wenn da Menschen ihr Zuhause verlieren. Das heißt, Robert Seethaler erzählt einen politischen, einen gesellschaftskritischen Roman diesmal?
1: Ja, nicht im plumpen Sinne, sondern in dieser Weise, die ich gerade beschrieben habe. Das heißt, er zeigt, wie die Menschen, Sie haben es gesagt, verlieren, was ihnen wichtig war. Eine Figur sagt, hier sind meine Kinder geboren, hier habe ich immer gelebt und jetzt soll ich hier plötzlich weichen, soll ich in irgendeine Neubausiedlung hinübergehen. Das schmerzt die Figuren. Also es ist eine klassische Geschichte von Identitätsverlust, von Stadtumwandlung, wenn man so will. Und wie immer bei Robert Seethaler schaut er genau hin, was macht das mit den Figuren, auch in politischer Hinsicht zum Beispiel, dass sie am Stammtisch heftig diskutieren. Das Thema Migration, klassisches Großstadtthema natürlich, spielt auch eine wichtige Rolle. Da gibt es die üblichen Parolen, die auch hier bei Seethaler immer wieder eingeklinkt werden, gerade an den Stammtischdialogen. Also kein gesellschaftskritischer Roman im plumpen, im offensichtlichen Sinne. Aber Robert Seethaler weiß natürlich genau, das hat auch seine früheren Romane ausgezeichnet, was politisches Leben, was gesellschaftliches Leben mit dem Einzelnen macht und wie der Einzelne sich oft dagegen stemmen muss.
0: Und wie klingt das Ganze? Es gibt ja diesen Robert Seethaler Stil auch, einen Sound, komprimiert, lakonisch. Macht er das bei dem neuen Roman auch wieder so?
1: Ja, da würde ich sagen, da erkennt man den Erzähler relativ gut. Wie gesagt, wir haben diesen Unterschied, das gab es schon mal in seinem Roman, das Feld, dass wir viele Figuren haben, aber diese Figuren haben

0: haben natürlich diesen ruhigen Stil. Es sind diesmal, glaube ich, ungefähr 230 Seiten. Andere Autoren hätten aus diesen Sujets 500 Seiten Romane gemacht. Also wir haben diesen verhaltenen Ton, der nicht psychologisch sozusagen alles ausspricht, was in den Figuren vorgeht, sondern wir messen sie an ihren Handlungen. Da gibt es eine Blumenhändlerin, die verzweifelt verliebt ist und an einen Mann ständig Briefe schreibt, der aber von ihr gar nichts wissen will, der sie eigentlich gar nicht kennt. Also diese leise Verzweiflung, das ist ja oft ein Thema bei Robert Seethaler, die findet sich genau in diesem lakonischen, verhaltenen Ton wieder. Also ein typischer Seethaler, ja, aber eben durch diese Figurenauffächerung auch ein ungewohnter, kühner Seethaler, wenn man so will.
1: Und ich hatte anfangs ja gesagt, das große Publikum und dann so mit Anführungsstrichen in der Luft, die große Kritik, sind sich bei Robert Seethaler oft einig. Ich bin mir noch nicht sicher, wie Sie das Buch jetzt finden.
0: Ich finde es ausgesprochen gelungen. Es ist kühner als manche Bücher, die Seethaler bisher geschrieben hat. Er riskiert mehr, wenn man so will, weil er eben dies auffächert, weil er sozusagen uns zeigen will, da setzt sich ein Kosmos aus ganz vielen Einzelteilen zusammen. Das sind ganz viele Menschen aktiv, die erst eine Stadt sozusagen bilden. Ich glaube, es wird manche Leserinnen und Leser geben, die etwas kämpfen müssen, weil sie diese breite Welt, diese Stimmenvielfalt auch erst einmal erobern müssen. Aber ich glaube, da bin ich ganz optimistisch, dass auch dieses Buch, und ich finde zu Recht, viele Leserinnen und Leser finden wird.
1: Der Kritiker Rainer Moritz über Robert Seethaler, Die Straße, der Roman ist bei Ullstein erschienen, hat 232 Seiten. Dankeschön.
0: Dankeschön.

Fünf Minuten, es ist 9:30 MDR Kultur am Morgen. U2, wie sie klingen in diesem Jahr. Zu Ostern erschienen dieser Song, In Alive.

0: U2. Es gibt ja so viele Gerüchte, gerade die sollen am neuen Studioalbum arbeiten und die Proben für die neue Tour Anfang 2027 sollen auch schon laufen. Sind aber alles nur Gerüchte. Wenn das Nachrichten wären, dann hätte die Paula Kautz.
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0: Um 8:30 mit Paula Kautz.
2: Guten Morgen. Die Leipziger Nikolaikirche öffnet schon heute früh ihre Türen. Nach der Amokfahrt gestern Nachmittag in der Leipziger Innenstadt mit zwei Toten lädt die Nikolaikirche zur Andacht ein. Pfarrer Bernhard Stief sagte MDR Kultur:
3: Es ist Raum da, um erstmal dem Erschrecken zu begegnen und der Ratlosigkeit irgendwie Raum zu geben. Gibt es die Möglichkeit, auch Dinge mal aufzuschreiben oder ein Gebet zu formulieren, eine Kerze zu entzünden, zur Stille zu kommen. Es werden auch professionelle Menschen da sein, die Seelsorge und Begleitung anbieten können. Und 17 Uhr planen wir einen ökumenischen Gedenkgottesdienst, der jetzt gar nicht so nach Antworten sucht, sondern einfach eben auch den Raum bietet, um die Trauer, um die Unfassbarkeit dort zu benennen.
2: Bei dem ökumenischen Gottesdienst in der Leipziger Nikolaikirche werden auch der Landesbischof der Evangelischen Kirche Sachsen Tobias Bilz und Heinrich Timmer Evers vom Bistum Dresden-Meißen anwesend sein, sowie der Thomanerchor der Stadt Leipzig. Kulturstaatsminister Wolfram Weimer hat Förderbescheide für Kulturbauten in Höhe von insgesamt 35 Millionen Euro überreicht. Deutschlandweit werden mit dem Geld insgesamt 8 Projekte gefördert, darunter 2 in Leipzig. Zum einen das denkmalgeschützte Haus der Festivals in der Innenstadt sowie die Schaubühne Lindenfels im Leipziger Westen. Bei der Vergabe am Abend in Berlin sagte Kulturstaatsminister Weimer:
4: Wir starten eine Kulturbautenoffensive in dieser Legislatur und wollen Deutschlands Kulturbauten von Nord bis Süd aus allen Jahrhunderten und allen Kulturepochen zum Leuchten bringen. Der Kulturetat steigt um 10%. Wir sind neben dem Verteidigungshaushalt das Ressort mit dem größten Zuwachs. Das ist ungewöhnlich, aber wir investieren eben auch in die Kultur.
2: Die AG Kinogilde fordert die Bundesregierung zu einer stärkeren Förderung der Kinos auf. Seit 2024 gibt es das während der Pandemie gestartete Zukunftsprogramm Kino nicht mehr. Der Vorsitzende der AG Kinogilde, Christian Breuer, sagte MDR Kultur, Kinos müssten sich in den sozialen Medien stärker präsentieren, um zukunftssicher zu sein.
5: Da müssen wir präsent sein, da müssen wir auch über diese Kanäle auffindbar sein. Aber eben genau das sagen, was uns so einzigartig macht, dieser Ort, wo man eben zusammenkommt, wo man auch mal entschleunigt. Und das setzt starke Investitionen voraus. Und deshalb eben bei uns dieser ganz starke Appell an die Bundesregierung. Ihr habt versprochen im Koalitionsvertrag, dass ihr für die Kinos starke Programme, aber auch Modernisierungsförderung habt. Deshalb brauchen die Kinos auch das, weil wir sonst Sorgen haben, dass diese Orte im ländlichen Raum in den Kiezen der Städte verschwinden.
2: In Deutschland verzeichnen die Mitglieder der AG Kinogilde im ersten Quartal 2026 allerdings erstmals wieder höhere Besucherzahlen als vor der Corona-Pandemie. Die Filmfestspiele in Cannes haben die Schauspielerin Demi Moore in die Jury berufen. Das teilte das Filmfestival mit. Neben der Hollywood-Schauspielerin sitzen 8 Filmschaffende in der Jury, die über den Hauptpreis, die Goldene Palme, entscheiden. Dazu gehört der schwedische Schauspielstar Stellan Skarsgård, bekannt aus Sentimental Value. Das Filmfestival in Cannes beginnt kommende Woche Dienstag.
0: Dankeschön, Paula Kautz.
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0: Heute etwas Sonne und viele Wolken, wiederholt Schauer und später starke Gewitter bei 17 bis 23 Grad. Morgen Sonne und Wolken, zeitweise ergiebiger Regen und starke Gewitter, 12 bis 19 Grad. Und am Donnerstag kühler, stark bewölkt, zeitweise Regen, im Süden Gewitter. MDR Kultur Verkehrsservice. A2 Richtung Hannover zwischen Kreuz Magdeburg und Eilsleben. 14 Kilometer Stau und stockender Verkehr an einer Baustelle. Es dauert eine Stunde länger. Weiterhin auch Stau auf der B1-Umleitung über Irxleben und Brumby. A2 Richtung Hannover zwischen Braunschweig-Watenbüttel und Hämeler Wald. 13 Kilometer stockender Verkehr an einer Baustelle plus 40 Minuten. Vorsicht auf der A4 Richtung Frankfurt zwischen Jena Zentrum und Jena Göschwitz. Da liegt ein Besen auf der rechten Spur. Die B91 Richtung Halle ist zwischen Merseburg und Schkopau nach einem Unfall gesperrt und geblitzt wird. Auf der A4 Richtung Frankfurt in Höhe Neudietendorf, auf der A9 Richtung München zwischen Hermsdorf Süd und Lederhose, auf der A13 Richtung Berlin in Höhe Kittlitz, auf der A14 Richtung Dresden zwischen Leipzig Nordost und Leipzig Ost, auf der A17 Richtung Prag zwischen Dresden-Gorbitz und Dresden-Südvorstadt und auf der A36 Richtung Braunschweig in Höhe Wernigerode-Nord. 8:55.
6: 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Jetzt aus Dresden, Georg Wieland Wagner.

0: Es ist 8.43 Uhr, knapp 8:45. Lokaljournalismus als Lösung und Problem. Darüber habe ich gestern mit der Chefredakteurin der Leipziger Volkszeitung, mit Hanna Super, gesprochen. Zum Tag des Lokaljournalismus heute. Und das war in etwa in dem Moment, als der Mann in der Leipziger Innenstadt in die Fußgängerzone fährt. Davon wussten wir in dem Moment noch nichts, haben über Lokaljournalismus als Kern der Verbindung zwischen einer Stadt, einer Region und einer Zeitung gesprochen, über Redaktionen, die zusammengelegt werden, über digitale Angebote und KI. Und dann passiert diese Amok-Tat und damit ist gestern Abend klar gewesen, diese Aufzeichnung von dem Gespräch können wir so nicht senden. Und dann haben wir mitten in dieser Situation, wo die LVZ ja wirklich funktionieren muss, mit Hanna Super telefoniert, ob wir heute noch mal live im Radio sprechen können. Und jetzt habe ich sie hier am Telefon, die Chefredakteurin der Leipziger Volkszeitung. Guten Morgen bei MDR Kultur.
1: Guten Morgen, schön, dass wir noch mal sprechen nach dieser wirklich aufreibenden Nacht.
0: Wie ist es gestern bei Ihnen nach unserem Interview weitergegangen? Einen Augenblick später hatten Sie die Meldung, denke ich. Wie konkret haben Sie davon erfahren?
1: Ja, das war wirklich ein bisschen surreal. Wir haben aufgelegt. Ich kam, mein Büro ist hier auch direkt im Newsroom. Ich kam raus und die Kollegen sagten, Hanna, es kann sein, dass wir eine Lage haben. Und wir hatten schon Informationen von Menschen aus der Innenstadt bekommen, bekannte Menschen, die sich bei uns gemeldet haben. Hier ist etwas los. Man hörte auch schon die ganzen Rettungsfahrzeuge hier, wir sind ja mit der Leipziger Volkszeitung wirklich auch direkt in der Innenstadt, kurz hinterm Wilhelm-Leuschner-Platz. Das heißt, wir sind auch mittendrin im Geschehen und dann haben wir natürlich sofort gesagt, es muss bitte jemand hin und mit eigenen Augen sehen, was da gerade los ist. Und sind drei Kollegen auch direkt losgefahren mit dem Fahrrad und haben dann mit uns Kontakt gehalten und so baute sich die Situation immer weiter auf, auch wenn am Anfang natürlich noch unklar war, ist es wirklich eine Amokfahrt, welches Motiv gibt es, war es vielleicht auch nur ein Unfall, das sind natürlich alles Dinge, die wir dann abwägen müssen und auch schauen müssen, dass wir mit diesen Informationen sehr sauber umgehen und auch nicht weiter Panik schüren, als ohnehin schon Panik ist in so einer wirklich Ausnahmesituation für eine Stadt. Denn das Ganze fand ja wirklich statt mitten in der Innenstadt, wo viele Leute unterwegs waren zum Feierabend, einkaufen, in der Sonne saßen, von ihrer Arbeitsstelle kamen. Es haben extrem viele Leute mitbekommen und natürlich auch leider viele Leute direkt erlebt, sind direkt betroffen. Und das macht uns natürlich als Lokalzeitung vor Ort auch betroffen. Wir sind Teil der Stadt und fühlen den Schmerz auch mit.
0: Sie sind als Zeitung in der Stadt eben auch näher dran als die meisten anderen Medien, die versuchen, sich ein Bild von der Situation zu machen, haben mehr Kontakte, mehr Quellen, eben die Eindrücke, wie Sie es beschrieben haben. Wie ist denn Ihr Stand jetzt, also was da gestern zwischen Augustusplatz und Markt auf der Grimmaschen Straße passiert ist? Der Ablauf ist ja ziemlich klar, aber wie ist Ihr Bild von dem Täter?
1: Genau, der Ablauf ist ja ziemlich klar. Da haben auch die Behörden ja schon einiges zu gesagt, auch gestern Abend. Unser Stand zu dem Täter ist, dass es ein 33-jähriger Deutscher ist, ein Leipziger, nach unseren Informationen ein Amateurboxer aus Leipzig, der auch bis vor wenigen Wochen noch tatsächlich Boxunterricht gegeben hat, nach LVZ-Informationen. Wir haben viele weitere Informationen, die wir aber gerade noch verifizieren, weil wir wirklich auch sehr sorgsam mit all dem umgehen, was wir an Informationen bekommen. Es kursieren ja auch viele Videos von der Festnahme des mutmaßlichen Täters. Das sind alles Dinge, die wir wirklich sehr sorgsam uns anschauen. Das muss man in diesen Zeiten natürlich doppelt machen, um auch wirklich sicher gehen zu können, dass das der Realität entspricht. Da sind wir gerade noch dabei, wirklich auch zu schauen, was wir an Informationen auch weitergeben können, was gesichert und verifiziert ist. Aber das ist ungefähr das, was man im Moment sagen kann.
0: Und gleichzeitig, wenn Sie das so sagen, dann ist es auch direkt zu spüren, so diese Frage, es gibt ja den Bedarf, die Hintergründe zu wissen. Diese Informationen sind ja auch immer ein Mittel gegen Unsicherheit und Angst. Und also ob das nun wirklich eine Rolle spielt, ob der Mann geboxt hat oder an anderen Stellen heißt es, er ist Haustechniker oder ob er nun wirklich verheiratet war oder nicht. Das sind ja alles Dinge, die vielleicht mit der Tat gar nicht viel zu tun haben, aber die eben aus diesem Gefühl heraus nach Erklärungen zu suchen, nach Zusammenhang zu suchen. Da ist immer diese Versuchung da, stelle ich mir so vor, bei Ihnen auch, dann lieber noch ein Wort mehr zu sagen.
1: Ja, das ist ja erstmal sehr menschlich. Das geht ja allen so, dieses man will verstehen, was dort passiert ist. Und das hat, glaube ich, auch zwei Dimensionen. Das eine ist auch die Betroffenheit von, sind wir in Gefahr in dieser Stadt? Das kann man tatsächlich dann verneinen, wenn klar ist, es ist ein Einzeltäter, kein politisches Motiv dahinter. Das ist ja auch ein Stück weit anders, als wir das in Magdeburg erleben mussten, wo es ja eine ganz andere Dimension auch des Tathintergrundes gab. Und das andere ist, wie geht man mit diesem Gefühl um, wir wollen gerne ganz viel wissen, um uns verstehen zu lassen, wie so etwas passieren kann, was einen Menschen dazu treibt, so eine Tat zu begehen. Und dennoch sind wir gerade ja als Medium, als journalistisches Medium nicht nur den Gesetzen verpflichtet, sondern wir müssen auch schauen, wie gehen wir mit Informationen um. Und es gibt ja die Verdachtsberichterstattung. Und wir haben auch jetzt schon heute Morgen viele Nachrichten bekommen von Menschen, die sagen, warum schreibt ihr denn mutmaßlicher Täter? Und das ist doch alles klar. Und warum zeigt ihr das Video nicht? Aber wir haben eine große Sorgfaltspflicht und es hat auch schon Fälle gegeben in den letzten Jahren, Jahrzehnten. Wenn wir gucken, der Germanwings-Attentäter, wir erinnern uns alle, es ist auch schon einige Jahre her, da kursierte dann auch ein Bild und ein Name und am Ende war es der falsche Mann. Und das sind so Dinge, wo wir wirklich drauf achten müssen. Und auch wenn in den sozialen Netzwerken schnell Dinge kursieren, dafür gibt es ja wirklich journalistische Medien wie den MDR, wie uns, wie viele andere, die Dinge verifizieren und auf Grundlage auch der Gesetze handeln und auch entsprechend berichten. Und alles, was wir wissen und was zur Aufklärung beitragen kann, was wir verifizieren kann, das werden wir natürlich dann auch berichten.
0: Zum Tag des Lokaljournalismus. Heute wollten wir mit Hanna Super von der Leipziger Volkszeitung darüber sprechen, wie Presse direkt und vor Ort funktioniert. Stattdessen ist diese Tat gestern in Leipzig passiert. Hanna Super, Chefredakteurin von der LVZ, danke, dass Sie in so einem Moment, dass Sie sich Zeit genommen haben für dieses Gespräch.
1: Herzlichen Dank Ihnen.

0: Leon Bridges, Hold On, 8:08. Und das ist ein Tipp hier für heute Abend. Hier im Radio Hinaus ins Freie geht's heute im MDR Kulturspezial nach 18 Uhr in dieses im Mai wiedergewonnene Draußen mit zum Beispiel Steffen Kopetzky, mit dem Schriftsteller. Auf Heinrich Heines Spuren im Harz sind wir unterwegs. Oder auch mit den Gedichten von dem Thüringer Harald Gerlach, der in den letzten Jahren etwas vergessen war. Daran wollen wir was ändern. Gedichte von Harald Gerlach. Wir gehen auf den Literaturwanderweg in der Gegend von Römhild. Und damit Sie noch ein bisschen mehr ein Gefühl haben, in welche Richtung das geht, hören wir jetzt hier eins dieser Gedichte von Harald Gerlach. Es liest Michael Hamedner.
1: Utz oder Abstieg der Aufklärung. Im Wärmestau des einen oder andern Gleichbergs, wo Welt von Buschwindröschen überzogen ist, hier, zwischen Hainbuchen und Hoffnung, kommt die Wahrheit langsam. Aber sie kommt. Heut trampelt neue Zeit auf jedem Kopf mit Hallenser Gedanken. Freunde, die Bücher, die ich euch gab, werf sie zum Mist. Milzkraut und Hahnenfuß spüren bloß sich selbst. Sie wenigstens überdauern im Schlammrest der Tümpel. Sie kennen lange die Geister, die Ängste und alles Unrecht pro Jahr. Nur zu, Climene, nimm dir aus dem reichen Coburg, wer immer da kommt, den Bürgermeister oder den Kutscher der Post. Mehr Geliebte ist nicht zu haben in diesen Zeiten, und niemand weiß, ob in einer nächsten.
0: Utz oder der Abstieg der Aufklärung von Harald Gerlach, gelesen von unserem ehemaligen Kollegen Michael Hamedner, als so ein Tipp, als Wink, als Hinweis, als Empfehlung für heute Abend, für das MDR Kulturspezial Hinaus ins Freie, was hier heute Abend nach 6 in diesem Radio läuft. Bis hierhin war es früh, MDR Kultur am Morgen, mit Musik von Akram Mutlak. Mit Carsten Tesch. Tschüss, schönen Tag.

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2: Um 9 Uhr mit Mirko Jugelt. Nach der mutmaßlichen Amokfahrt in Leipzig ist die Polizei weiterhin damit beschäftigt, Spuren zu sichern. Teile der Innenstadt bleiben deshalb bis zum späten Nachmittag gesperrt. Der Tatverdächtige soll heute einem Haftrichter vorgeführt werden. Über sein Motiv ist noch nichts bekannt. Der 33-jährige Deutsche aus dem Raum Leipzig saß nach MDR-Informationen bis vorgestern noch in der Psychiatrie. Laut Polizei kamen eine Frau und ein Mann ums Leben. Drei weitere Menschen wurden schwer verletzt. Die genaue Zahl der weiteren Verletzten steht noch nicht abschließend fest. In der Golfregion hat sich die Lage wieder zugespitzt. Grund dafür ist der Streit um die Straße von Hormus. Die iranischen Revolutionsgarden feuerten nach eigenen Angaben Raketen auf US-Kriegsschiffe. Außerdem wurden Ölanlagen in den Vereinigten Arabischen Emiraten angegriffen. Zuvor hatte das US-Militär damit begonnen, Handelsschiffe aus der blockierten Meerenge zu eskortieren. Dabei sollen auch iranische Schnellboote zerstört worden sein. Die USA warfen Teheran vor, ein südkoreanisches Frachtschiff beschossen zu haben. In Sachsen wird heute erneut über die Zukunft der VW-Standorte beraten. Dazu kommen Vertreter des Betriebsrates zusammen. Gestern war bekannt geworden, dass die Verschmelzung mit der Muttergesellschaft verschoben werden soll. Die IG Metall sprach von einem Vertrauensbruch. Sachsens Wirtschaftsminister Dirk Panther rief zu Besonnenheit auf. Der SPD-Politiker sagte dem MDR, die Probleme seien nicht schön, das dürfe jedoch nicht kirre machen. Die SPD-Fraktion im Bundestag hat versichert, die Arbeit der schwarz-roten Koalition nicht blockieren zu wollen. Der parlamentarische Geschäftsführer Dirk Wiese sagte dem MDR, die Zusammenarbeit mit der Union sei vertraut und gut, wenn auch manchmal etwas temperamentvoll. Natürlich bewege sich auch die SPD und wolle den Erfolg der Koalition. Bundeskanzler Friedrich Merz hatte der SPD vorgeworfen, zu wenig Kompromisse zu machen. Die deutsche Arzneimittelindustrie hat vor schweren Folgen durch die Gesundheitsreform gewarnt. Den Plänen zufolge sollen die Konzerne den Krankenkassen unter anderem deutlich höhere Herstellerrabatte gewähren. Der Verband forschender Pharmaunternehmen erklärte, das Spargesetz werde den bisherigen Aufwärtstrend der heimischen Branche beenden. Künftig würden Investitionen und Jobs im Ausland aufgebaut. Die Bundesregierung will mit der Reform die Krankenkassen entlasten. Das waren die Nachrichten. Das Wetter mit den aktuellen Temperaturen. Brocken, leichter Regen 8 Grad, Chemnitz bedeckt 13, Dresden bedeckt 14, Eisenach bedeckt 12 Grad, Erfurt bedeckt 13, Fichtelberg bedeckt 9, Gera Sprühregen 13, Görlitz stark bewölkt 15, Halle Sprühregen 13, Leipzig bedeckt 14 Grad, Magdeburg stark bewölkt 15 und Meiningen bedeckt 12 Grad. Heute etwas Sonne und viele Wolken, wiederholt Schauer, später auch starke Gewitter, Höchstwerte 17 bis 23 Grad, morgen abziehende Schauer, dann Auflockerungen mit Sonne im Laufe des Nachmittags, erneut Schauer und kräftige Gewitter, Höchstwerte im Norden bis 12, sonst 14 bis 19 Grad. Am Donnerstag stark bewölkt, zeitweise Regen, im Süden Gewitter, sinkende Temperaturen. MDR Verkehrsdienst. A2 Richtung Hannover zwischen Kreuz Magdeburg und Eilsleben. 14 Kilometer Stau und stockender Verkehr an einer Baustelle. Eine Stunde Verzögerung. Weiterhin auch Stau auf der B1 Umleitung über Irxleben und Brumby. A2 Richtung Hannover zwischen Braunschweig-Watenbüttel und Hämelerwald. 13 Kilometer stockender Verkehr an einer Baustelle plus 40 Minuten. Vorsicht auf der A4 Richtung Frankfurt zwischen Jena Zentrum und Jena Göschwitz liegt ein Besen auf der rechten Fahrspur. Die B91 Richtung Halle ist zwischen Merseburg und Schkopau nach einem Unfall gesperrt. Soweit der Verkehrsdienst, 9.04 Uhr.
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3: Am Mikrofon begrüßt Sie Ole Steffen. Herzlich willkommen zu dieser Lesezeit. Heute hören Sie hier die zweite Folge unserer Lesezeit mit Erzählungen aus der Anthologie »Wir dachten, wir könnten fliegen«. Sie versammelt Geschichten, die mit der Kraft der Literatur ausgestorbene Tiere noch einmal zum Leben erwecken oder in denen sich Menschen auf die Suche begeben nach einzigartigen Pflanzen wie der Ire Eugene Fitzalan, der glückliche Entdecker und Namensgeber einer australischen Wildbananenart. In der folgenden Erzählung der finnischen Schriftstellerin Ida Tyrpäinen erfahren Sie, wie sehr sich deren Früchte von denen unterscheiden, die bei uns heute in den Obstregalen liegen.
4: Ida Tyrpäinen, Elegie für eine verlorene Banane, Daintree's River Banana. Es liest Bettina Hoppe.
5: Aus dem Erdboden schiebt sich ein Spross. Er labt sich an Nährstoffen und Licht, breitet seine Blätter aus und wächst. Bald treibt eine Blüte aus dem Stängel, eine riesige, tränenförmige Blume, die sich unter ihrem eigenen Gewicht in Richtung Boden biegt. Aus ihrem Stiel sprießen Reihen kleinerer Blüten, äußerlich unscheinbar, aber duftend, und sie locken Bestäuber an, Fledermäuse und Schmetterlinge. Die Blume nimmt das Geschenk entgegen, das ein Nachtfalter in seinen Haaren trägt, den klebrigen Blütenstaub eines Artgenossen. Und bald wird die Lichtung erfüllt von dem süßen, berauschenden Geruch reifender Bananen. Rund um die Banane erstreckt sich die wundersamste aller Wildnisse. Als dieser Wald seine Wurzeln schlug, war die Welt noch jung. Fossilien zeugen davon, dass die ersten Bäume dort vor 180 Millionen Jahren sprossen. Der Savannasaurus reckte dort seinen Hals. Die Wanderung der tonnenschweren Diprotodon-Beuteltiere hat breite Pfade unterhalb des Blattwerks hinterlassen und die Beutellöwen suchten dort Schutz im Unterholz. Daintree war Zeuge von Dinosauriern und Eiszeiten, sah Arten und Weltordnungen kommen und gehen und an einem gewissen Punkt gesellte sich die Banane zu all den im Schatten jenes Urwaldes gedeihenden Arten. In Daintree nahm sie eine dieser uralten Umgebung angemessene Form an und entwickelte sich zu einer eigenen, prächtigen Art. Aus der Perspektive des Daintree-Regenwalds ist die Zeit des Menschen auf Erden ein Wimpernschlag. Einen Moment lang ist der Mensch für ihn auch nur eine Art innerhalb der unbeständigen Gruppe jener Tiere, die durch sein Dickicht streifen. Ein Experiment der Evolution in einer langen Kette von Neuerungen. Doch im Jahr 1861 nach Christus setzt der Forschungsreisende George Elphinstone Dalrymple seinen Stiefel in den Schlamm der Tropen Queenslands und der Wandel beginnt. Der Ort ist in der Tat vollkommen. Eine schöne, üppige Halbinsel, umgeben vom klaren, fischreichen Wasser eines Korallenmeers. Nein, er hätte keinen vortrefflicheren Ort wählen können. Dalrymple gibt ein Zeichen und an Deck wird es unruhig. Er ist mit drei Schiffen eingetroffen und jetzt ergießt sich aus dem Frachtraum ein gleichmäßiger Strom aus Dingen und Menschen, Pferden, Vieh und Soldaten und Dalrymple schmunzelt. Seht her und staunt. So entsteht eine Stadt. Die erste Stadt im nördlich gelegenen Queensland bekommt den Namen Bowen. Dalrymple hat die Aufgabe, das Gebiet unter britische Herrschaft zu stellen – und er vertreibt die Urbevölkerung mit einer Effektivität, die in der Presse für Bewunderung sorgt. Nun ist die Gegend sicher und es ist an der Zeit zu bauen. Und Dalrymple richtet seinen Blick auf Eugene Fitzalan. Für einen Gründer ist FitzAlan ein Sonderfall. Ein sensibler Pflanzenliebhaber, Gärtner und Botaniker. Doch in Australien kann sich ein Mensch nicht versorgen, indem er Rosengärten von Herzögen pflegt, weshalb FitzAlan seine Fähigkeiten in den Dienst der Forstindustrie stellt. Seine Aufgabe besteht darin, die Wälder rund um das Gebiet in Holz zu verwandeln, den Regenwald zu einer modernen, bequemen Stadt zu machen, zu Häusern, Straßen und Dienstleistungen. Und FitzAlan ist freudig überrascht, als er bemerkt, dass eine nahegelegene Insel von Araukarien bedeckt ist, 60 Meter in die Höhe ragenden Urzeitbäumen. Als Resultat der ersten Holzernte liefert FitzAlan 11.000 Meter reiner, stattlicher Planken in dem neu gegründeten Hafen von Bowen an. FitzAlan kommt im reifen Alter von 19 Jahren in Australien an. Es dürstet ihn nach Abenteuern und Entdeckungen. Und wo gäbe es bessere Voraussetzungen dafür, als in dieser entlegenen Ecke der Welt, aus deren Boden Pflanzen sprießen, von denen so viele noch auf einen Namen warten. Er schreibt den führenden Botanikern Australiens, bringt einen Stapel hoffnungsvoller Briefe zur Post und als eine Antwort in seinem Briefkasten landet, kann er sein Glück nicht fassen. Der Kurator des Botanischen Gartens von Melbourne lädt FitzAlan ein, mit ihm zusammen den Artenbestand des Mount Elliot festzuhalten. FitzAlan packt eilig seine Sachen und stellt auf der Expedition seine Tauglichkeit unter Beweis. Er hält den Beschwerlichkeiten der Reise stand, kennt sich mit Pflanzengattungen und den Grundlagen der Probenahme aus und im Laufe der Zeit wird er zu einem vertrauten Anblick bei australischen Expeditionen. FitzAlans Liebe für die Flora ist unerschütterlich und obwohl das Sammeln von Pflanzen keine Rechnungen bezahlt, lernt er, Arbeit und Vergnügen zu vereinen. Und als er die Stelle als Bauherr von Bowen antritt, freut sich FitzAlan. Endlich darf er die Regenwälder von Queensland sehen, ihre abertausende Pflanzen. FitzAlan folgt der Strömung des Daintree River. Obwohl er erst seit 2 Tagen unterwegs ist, birgt seine Tasche bereits eine beeindruckende Zahl an Proben. Der heutige Tag hat unter besonders guten Vorzeichen begonnen. Er entfernte sich nur einige Meter von seinem Zelt, als sich vor ihm ein wundervoller Anblick auftat. Dendrobium discolor, eine prunkvolle, golden schimmernde Orchidee, die er schon lange zu finden und in seinem Garten zu pflanzen hofft. Wenn sein Tag so beginnt, was mag er dann noch alles finden? Als die Sonne ihren Höchststand erreicht, setzt er sich auf einen Stein und genießt ein karges, aber schmackhaftes Mittagessen. Vögel sausen durch das Geäst, Insekten zirpen, und während die Kiefer malmen, lässt FitzAlan seinen Blick über den umliegenden Wald schweifen. An der Stelle, wo der Fluss eine Kurve beschreibt, bemerkt er etwas Interessantes. Am Ufer lassen sich die großen, fächerartigen Blätter einer Banane ausmachen. Der Gründer des Nationalen Herbariums von Victoria, Ferdinand von Müller, hatte erst kürzlich in Queensland eine neue Banane entdeckt, deren Setzling FitzAlan im Botanischen Garten von Melbourne bewundern durfte. Von Müllers Musa banksii zeichnet sich jedoch durch einen dunklen, schokoladenbraunen Stamm aus, wohingegen diese Banane hell ist und einen schlankeren Stamm hat. FitzAlan tritt neugierig näher und bleibt stehen, um die 6 Meter in die Höhe ragenden Blätter der Daintree-Banane zu begutachten. Die Banane steht nicht in Blüte, von der krautigen Pflanze hängt kein Büschel verlockender Früchte, aber er knickt sich ein Blatt ab. Und bei seiner Rückkehr nach Bowen schickt er seinen Fund von Müller.

nicht stark an die Frucht, die wir vor Augen haben, wenn wir an eine Banane denken. Hätten wir uns einen Weg in die tiefen Daintrees gebahnt und dort nach der blühenden Staude gesucht, hätten wir vielleicht unsere Arme ausgestreckt und eine der Früchte gepflückt, aber die Verkostung wäre enttäuschend gewesen. In wildem Zustand ist die Banane klein und bitter, und im Inneren der Schale hätte sich eine Frucht voll erbsengroßer, unzerkaubarer Samen gezeigt. Die Daintree-Banane entwickelte sich fernab des Menschen zu dem, was sie ist, ohne Kenntnis unserer Vorlieben. Doch manche ihrer Verwandten sind mit uns ein enges Bündnis eingegangen. Es ist nicht leicht, die Geschichte der Banane zu untersuchen. Wer schon einmal eine Banane für mehrere Tage im Obstkorb vergessen hat, weiß, wie schnell die Zeit dem weichen Fruchtfleisch zusetzt. Zum Glück für die Forschenden enthält die vergängliche Banane winzige Kristalle aus Mineralien. Das Fruchtfleisch verfault, aber die Mineralien bleiben erhalten. Und als Paläobotaniker sich mit ihren Mikroskopen auf Papua-Neuguinea an die Arbeit machten, stellte sich heraus, dass das uralte Ackerland des Cooksumpfes vor tausendstel Millimeter großen Mikrofossilien der Banane strotzte. Dank ihnen wissen wir, dass sich der Mensch und die Banane seit mindestens 7000 Jahren nahestehen. In ihrer Experimentierfreudigkeit sind sich Banane und Mensch ebenbürtig. Wachsen in der Nähe keine Artgenossen, ist die Banane nicht wählerisch, sondern nimmt den Pollen einer benachbarten Art und entwickelt eine neuartige Banane. Länglicher, süßer, rundlicher, gelber, kleiner, größer. Und als ich mich bei einem Forscher erkundige, wie viele Bananenarten es auf der Welt gibt, schnauft er. Die richtige Antwort könnte überall zwischen 90 und 10.000 liegen. Arten sind eine Frage der Definition. Und statt einer genauen Zahl können wir uns mit der Feststellung begnügen, dass die Banane wohl eines der anpassungsfähigsten Wesen ist. Diese Unbefangenheit hat der Mensch für sich arbeiten lassen. Über Jahrtausende hinweg wählten Züchter die süßesten Bananen aus, die mit den kleinsten Samen. Sie kreuzten die besten Exemplare miteinander und die Bananen wurden schmackhafter und größer. Von der Formveränderung zeugt auch der Name der Banane. Wir bezeichnen die Frucht Musa, mit einem westafrikanischen Wort für Finger. Denn als die Menschen dort erstmals einer Banane begegneten, war sie noch klein und voller Samen. Es brauchte mehrere Jahrhunderte pfiffiger Veredelung, ehe die Banane ihre heutigen Maße erreichte, in denen sie an ein ganz anderes Körperteil als den Finger erinnert. Ein Teil der Forschenden ist gar der Meinung, dass die Frucht vom Baum der Erkenntnis von Gut und Böse kein Apfel war, sondern eben eine Banane, die anzüglichste aller Früchte. Daran glaubte auch Linné, der die Banane als Musa Sapientum bezeichnete, die Frucht der Weisen, in der Annahme, dass gerade diese fleischige, gekrümmte Frucht unsere eigene Spezies zur Erbsünde verführte. Ironischerweise ist die Banane von unseren heutzutage verzehrten Früchten die asexuellste. Gibt es in der Nähe keine andere Banane, die blüht, weiß sie sich zu helfen. Die Staude verwelkt, doch das unter der Erde verborgene Rhizom lebt weiter und treibt neue Sprosse aus. Die Banane vermehrt sich selbst und breitet sich samt ihren Ablegern immer weiter aus, bis sie wieder auf einen Artgenossen trifft. Wenn also eine Banane besonders leckere Früchte produzierte, konnte ein glücklicher Züchter ein und dieselbe Pflanze endlos vermehren. Denn wann immer eine Staude verwelkte, brachte das Rhizom frische Ableger zutage. Schließlich, nach Jahrtausenden der Arbeit, hielten die Züchter die perfekte Frucht in ihren Händen. Samenlos, groß und aromatisch. Durch die perfekte Banane brachen wir jedoch den Vertrag zwischen Frucht und Esser. Die Pflanze hinter der Frucht und ihr Konsument haben ein gemeinsames Ziel, ein gemeinsames Streben, dass die Banane verspeist wird. Die Banane bietet uns ihre Früchte an und im Gegenzug bringen wir ihre Samen zu Orten, die ihre im Boden verwurzelte Staude niemals erreichen würde. Doch in unserer Gier nach der perfekten Banane haben wir die Banane ihrer Samen beraubt und eine fortpflanzungsunfähige, asexuelle Banane geschaffen. Und keine der von mir verspeisten Bananen bekam mit meiner Hilfe Nachwuchs. Wer sich mit den Tragödien der Antike auskennt, dürfte bereits wissen, dass der Preis für diesen Betrug irgendwann zu zahlen sein würde. Doch davor lassen wir uns die Bananen schmecken. Und wie wir sie uns schmecken lassen.

0: Im Jahr 1803 zog sich der Naturforscher Nicolas Baudin auf Martinique zurück, um zu sterben. Die Tuberkulose zerfraß seine Lungen. Der blutige Schaum, der sich dem Seefahrer beim Husten auf die Lippen legte, verdeutlichte, dass sein Ende bevorstand, weshalb er den Tatsachen ins Auge sah und seine Expedition abbrach. Er schickte mit dem zweiten Schiff der Expedition 2500 unbekannte Arten nach Frankreich. Die Proben reisten nach Frankreich, während Baudin sich nach Martinique begab, wohin er einige seiner auf Südseeinseln gesammelten Proben mitnahm. Vielleicht hoffte er, das milde Klima der Insel und Madame Kerivels Fürsorge würden ihn wieder auf die Beine bringen, und in diesem Fall könnte er seinen Beitrag bei der Bestimmung der von ihm entdeckten Arten leisten. Es kam anders. Baudin verstarb kurz nach seiner Ankunft auf der Insel, und Madame Kerivel erwies Baudin eine letzte Ehre, indem sie die von ihm mitgebrachten Pflanzenknollen einer Banane in die lockere Erde der Insel setzte. Baudins Geschichte endete, doch seine Bananen gediehen. Drei Jahrzehnte später erreichte das Wissen um die schmackhaften Früchte der Baudin-Banane den Naturforscher Jean-François Pouillat. Er brachte Ableger der Sorte mit nach Jamaika und dort bekam sie den Namen Gros Michel. Wer dieser dicke Michael war, geriet in Vergessenheit. Doch bald weckten die hervorragenden Eigenschaften der nach ihm benannten Banane die Aufmerksamkeit der Bauern. Und bald breitete sich die Banane von einer Insel zur nächsten aus. Der Großteil der Bananen der Welt wird in der Nähe ihres Habitats verzehrt. Ab einer gewissen Distanz verwandelt sich die Leckerei in eine abstoßende Masse. Doch mit dem Aufkommen der Dampfschiffe wurde die Welt kleiner und Geschäftsleute beschlossen, die amerikanischen Verbraucher mit der Banane vertraut zu machen. Dafür suchten sie eben jene Gros Michel aus, die schmackhafteste und haltbarste unter den Bananen. Sie befüllten die Frachträume ihrer Schiffe mit Eis und Bananen. Die Gros Michels reisten frisch und prall in Richtung Norden. Und zu den Attraktionen der ersten offiziellen Weltausstellung in den USA zählte neben dem Telefon, dem Telegrafen und der Schreibmaschine auch die Banane, deren Versand außerhalb der Tropen zu Genusszwecken eine dem Entstehen elektronischer Kommunikation ebenbürtige Errungenschaft war. Amerika verliebte sich in die Bananen. Die Nachfrage nahm kein Ende und die Obsthersteller optimierten ihre Maschinerie derart perfekt, dass es die Banane bald überall auf der Welt innerhalb von 7 Tagen vom Feld in die Ladenregale schaffte. Billige Arbeitskraft und die ertragreiche, robuste Sorte Gros Michel garantierten niedrige Preise. Und plötzlich bekam man die aus den Tropen gelieferte Frucht günstiger als den auf dem Nachbarhof geernteten Apfel. Innerhalb weniger Jahrzehnte wurde die Banane von einer exotischen Rarität zu einer Frucht, für die selbst die Mittel meiner sich als Putzkraft durchschlagenden Urgroßmutter reichten. Martha lebte davon, die Herrensauna einer Papierfabrik zu putzen. Sie war eine sparsame, an ein asketisches Leben gewöhnte Frau. Doch wann immer meine Mutter über den Sommer zu ihr gebracht wurde, verwöhnte sie ihre Enkelin mit dem Kauf einer Banane. Martha legte die Frucht auf den Tisch und ließ sie in einer Papiertüte nachreifen, bis sie so weich war, dass man sie mit einem Löffel essen musste. Und kein Genuss der Welt reichte für meine Mutter später an die Ende der 50er, Anfang der 60er Jahre in Kusankoski verspeisten Bananen heran. Beim Hören dieser Geschichte dachte ich immer, dass die Köstlichkeit von Bananen eine nostalgische Verklärung sei. Etwa so, wie keine einzige Erdbeere an den Geschmack jener Erdbeeren heranreicht, die ich am Wegesrand sammelte, während der langen Sommer meiner Kindheit, in denen es niemals regnete, in denen keine einzige Mücke störte und das Leben den goldenen Schimmer von Freiheit und endlosem Licht bekam. Ich kann losziehen und Beeren von demselben Strauch pflücken wie 30 Jahre zuvor, doch sie schmecken unweigerlich anders als die Beeren, die ich als Halbwüchsige inmitten von Gräsern verschlang. Auch die Bananen sind nicht so wie früher, ganz richtig. Und hat nicht jeder einen Geschmack aus der Kindheit, zu dem es keine Rückkehr gibt? Bei meiner Mutter die Bananen, bei mir die Erdbeeren? Doch dann stellte sich heraus, dass meine Mutter recht hatte. Ihre in der zweiten Hälfte des letzten Jahrhunderts verspeisten Bananen sind tatsächlich anders als jede Banane, die Sie oder ich seither gegessen haben. Gros Michel war die beliebteste Frucht der Welt. Doch ihr Triumph war von kurzer Dauer. Denn im Grund der Plantagen lauerte eine Überraschung. Fusarium oxysporum ist ein Pilz, dessen Sporen sich unter den unterschiedlichsten Umständen wohlfühlen. Er gedeiht in der Wüste wie im Dschungel, ist heimisch im lettischen Edellaubwald wie auch in der sibirischen Tundra. Möglicherweise war er bereits im Erdboden zugange gewesen, ehe die Kontinente auseinanderdrifteten und er sich mit den voneinander gelösten Erdteilen auf der ganzen Welt verteilte. Oder womöglich verbreitete er sich im Laufe der Zeit auf im Meer umhertreibenden Wurzelstöcken oder auf Tieren, auf Erdresten, die an den Krallen von Zugvögeln klebten. Aber es steht fest, dass Fusarium oxysporum sich um den Globus bewegen konnte. Eine Variante wurde erstmals 1876 in Australien dokumentiert und nur 15 Jahre später war sie über den Ozean nach Lateinamerika gelangt, wo sie auf Gros Michel traf. Gros Michel und Fusarium oxysporum forma specialis cubense begegnen sich im lockeren Erdboden Lateinamerikas. Dort erstrecken sich die Plantagen, soweit das Auge reicht. Doch jede der dort wachsenden Bananen ist ein Ableger des Sprösslings, den Boudin nach Martinique gebracht hatte, dessen identische, impotente Kopie. Gros Michel kann sein Erbgut nicht mit einem Nachbarbaum tauschen, nicht zusammen mit einem Artgenossen Widerstandsfähigkeit entwickeln. Und als der Pilz erst einmal gelernt hat, dessen Verteidigungsmechanismen zu umgehen, ist die Zerstörung verheerend. Fusarium reißt an den Schuhsohlen der Arbeiter von einer Plantage zur nächsten, an den Rädern der Zugwaggons. Und bald zieren die einst so produktiven Plantagen Reihen toter Bananen. Fusarium erreicht selbst die entlegensten Anbaugebiete mit verblüffender Geschwindigkeit und lässt sich zufrieden in dem Grund nieder, aus dem es kein dem Menschen bekanntes Gift oder Bekämpfungsmittel bringt. Übrig bleiben verlassene Plantagenstädte und inmitten des Dschungels verrostende Schienen. Bis dahin durften die wilden Bananen in Frieden wachsen, doch die Obsthersteller wandten ihnen ihre Aufmerksamkeit zu. Würde man Gros Michel mit seinen wilden Cousins kreuzen, würden diese vielleicht ihre Widerstandsfähigkeit an den für Krankheit anfälligen Verwandten weitergeben. Nun machten sich Botaniker auf die Jagd nach dem Heiligen Gral, einer wilden, resistenten Banane, die der Menschheit helfen würde, die von ihr geschaffene Delikatesse zu bewahren. Jetzt wurde auch Fitzalans Probe aus den Tiefen der Archive hervorgegraben. Vielleicht wäre gerade dieses uralte Gewächs des Regenwalds die Art, nach der sie suchten. Und der Botaniker Norman Simmons übernimmt die Leitung der Expedition. Er hat sein Leben dem Studium von Pflanzenkrankheiten gewidmet und weiß, was Gros Michel erwartet, wenn sie scheitern. Doch Daintree ist nicht mehr wie früher. Kurz nachdem Fitzalan sein Bananenblatt pflückte, entdeckte man im Daintree River Gold. Schatzsucher strömten nach Queensland und die Regenwälder wurden zu Claims und die Claims zu Minen und die einst undurchdringlichen Wälder wurden zersetzt von Gruben, Anbauflächen, Rodungen und Landstraßen. Simmons untersucht Karten, macht die günstigsten Habitate aus und unternimmt eine Erkundung nach der anderen, doch von Fitzalans Banane gibt es weit und breit keine Spur. Simmons' Versuch bleibt nicht der letzte. Reihenweise Forschende versuchen, die sagenumwobene Banane des Daintree River zu finden. Doch alle kehren mit leeren Händen von ihren Reisen zurück. Am Ende wird eine traurige Schlussfolgerung gezogen. Fitzalans Banane ist Vergangenheit. Vielleicht wurden ihre Habitate zu Feldern und Forstflächen gemacht. Oder vielleicht vernichtete der Wandel einen gerade für sie lebenswichtigen Bestäuber. Oder vielleicht brachten wir unbemerkt einen Schädling mit uns, auf den Fitzalans Banane nicht eingestellt war. Sicher ist nur, dass die Daintree-Banane weg ist. Und die einzige Erinnerung an sie bleibt das von Eugene Fitzalan an Ferdinand von Müller geschickte getrocknete Blatt. Fitzalans Banane wird nicht zum Retter von Gros Michel. Und die Obstkonzerne räumen ihre Niederlage ein. Die letzten Schiffsladungen Gros Michel werden im Jahr 1965 auf den Weg gebracht. Das heißt, dass meine Mutter, ohne es zu wissen, sich mit ihrer Erinnerung an die unvergleichlichen Bananen ihrer Kindheit an die letzten Gros Michels der Welt erinnert. Jetzt lebt die für ihren Geschmack berühmte Banane nur noch in der Erinnerung meiner Mutter fort, sowie in einigen wenigen Gewächshäusern geschützt vor den Sporen des Fusarium. Doch die Verbraucher verlangen noch immer nach Bananen, weshalb die Hersteller einen Nachfahren Gros-Michels auserkoren haben. Eine andere, von uns sterilisierte Banane, benannt nach dem ausschweifenden, feiernfrönenden Herzog und Junggesellen Cavendish. Von ihrem Geschmack ist die Cavendish eher bescheiden. Aber was soll man tun? Am wichtigsten ist, dass sie gegen Pilzschäden immun ist. Die verrotteten Wurzeln der Gros-Michels werden für die neuen Bananen aus dem Weg geschafft. Und bald erblühen auf den Plantagen gleichförmige Reihen von Cavendish-Bananen. Das Schicksal von Gros-Michel schockiert Bananenzüchter rund um die Welt. Und jetzt beeilen sich alle, die von ihnen angebauten Sorten mit der krankheitsresistenten Cavendish zu ersetzen. Sie kreuzen die Finger und beschließen, dass das Schicksal von Gros-Michel nicht von der Anfälligkeit eines auf einer nicht anpassungsfähigen Pflanze gebauten Systems zeugt, sondern ein unglücklicher Zufall war, eine bedauernswerte Anomalie. So wird eine Banane durch eine andere ersetzt. Derart nahtlos, dass die Menschen die Veränderung kaum wahrnehmen, auch wenn sie sich vielleicht wundern, warum Bananensplit nicht mehr so schmeckt wie früher. Aber sie finden sich ab und gewöhnen sich daran und Bananen werden immer beliebter. Eines Morgens kommt ein malaysischer Bauer in die südliche Ecke seiner Plantage. Dort erwartet ihn ein grauenhafter Anblick. Seine prächtigen, flexiblen Bananen sind verwelkt. Die Blätter hängen ringsherum von den Bäumen herab, sodass es wirkt, als hätten sich die Bananen stattliche braune Röcke übergezogen. Er greift nach seinem Messer und durchtrennt einen Stiel, und das im Normalfall weiße Innere bringt unheilvolle braune Streifen zum Vorschein. Wie ist das möglich? Die Cavendish sollte doch gegenüber Fusarium resistent sein. Doch bald stellte sich heraus, dass Cavendish aufgrund einer genetischen Laune dummerweise nur gegen die Variante resistent ist, die Gros-Michel zum Verhängnis wurde. Und gegen die im Boden Asiens lauernde Art ist sie genauso wenig gefeit wie ihr Vorgänger. Im Jahr 2013 wurde der Pilz im Nahen Osten und in Afrika entdeckt. Und es wird nicht lange dauern, ehe er einen Weg nach Lateinamerika gefunden hat. Die Pandemie fegt über die Anbauflächen hinweg. Die Geschichte wiederholt sich. Und es kann sein, dass wir uns bald wieder von der Banane verabschieden müssen, so wie wir sie kennen. Und wenn wir uns im Laden eine Banane greifen, ihre gelbe, hautartige Schale, halten wir etwas in der Hand, das möglicherweise in diesem Moment ausstirbt. Und wenn wir ihr weiches, mildes Fleisch hinunterschlucken, verabschieden wir uns unbewusst von einer Frucht, die Kinder unserer Kinder nie kosten werden. Unsere unfruchtbaren Bananen haben ein Problem. Und spätestens jetzt wird deutlich, dass wir wilde Bananen, ihren Einfallsreichtum brauchen, um unsere geliebte Frucht zu bewahren. Unsere Liebe für die Banane hat die Wildbananen in Schwierigkeiten gebracht. Die Regenwälder haben sich in identische Reihen von Cavendish-Bananen verwandelt. Und ihre Beliebtheit hat Pflanzen, Moosen, Vögeln, Insekten und Pilzen den Lebensraum weggefressen. Nun blüht das Schicksal der Fitzalan-Banane auch vielen ihrer Verwandten, da Plantagen, Farmen und Städte die Wälder um sie herum zerstören. Aber im Dickicht jenseits der Plantagen experimentieren die Wildbananen weiter. Sie vermehren sich eifrig, produzieren ihre großsamigen Früchte, kreuzen sich immer weiter und im Schutz von Wolken und Nebelwäldern verspeisen Vögel und Affen Bananen, die nie in unseren Supermärkten liegen werden. Und ich komme nicht umhin zu denken, dass wir den Verlust unserer impotenten, gleichförmigen Bananen vielleicht nicht lange betrauern müssen und uns stattdessen eine Welt vorstellen können, in der Felder uniformer Klone durch eine wilde, fröhliche Vielfalt von Bananen ersetzt werden. Und wer weiß, vielleicht schlummern irgendwo in den Tiefen des Daintree-Regenwalds, in dessen feuchter Erde, ein paar Bananensamen, die vor langer Zeit von einem Flughund ausgespuckt wurden. Bisher waren die Umstände nicht günstig, doch der Samen ist geduldig. Als Forscher den Samen eines Nelkengewächses einpflanzten, der 30.000 Jahre im Permafrostboden ruhte, erblühte im Topf bald ein Nachfahre jener Pflanze, die Jahrtausende zuvor ihren Samen abgeschüttelt hatte, die unnachgiebige Silene stenophylla. Vielleicht stößt der große Kurznasenbeutler beim Graben seines Nests auf die schlummernden Samen der Fitzalan-Banane. Durch die geschickten Pfoten des Kurznasenbeutlers geraten sie in genau die richtige Tiefe, bekommen genau zur rechten Zeit Wasser. Einer der Samen treibt, und eines Tages geht ein zerstreuter Wanderer unter den breiten Blättern der Banane hindurch, schiebt sie beiseite und setzt seinen Weg fort, ohne zu wissen, dass er etwas Wildem und Altem begegnet ist, das wir verloren hatten.
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1: Der Blick nach oben hält eigentlich jeden Tag etwas Neues bereit. Wolken und Himmel sind nicht immer nur weiß-blau. Mal ist es Dunst, mal dickes Gewölk, mal dichter Nebel, mal klare Luft. Kaum ein Tag ist wie der andere. Ich liebe es, in den Himmel zu blicken und zuzusehen, wie sich die unterschiedlichen Wolkenformationen über mir verschieben und weiterziehen. Ich kann mich nicht satt sehen an den Wolken. Als im April die Artemis-Mission neue Bilder von der Erde aus dem Weltall geschickt hat, ergab sich eine andere, aber nicht weniger wunderbare Perspektive. Der blaue Planet im Dunkel des Alls ist umhüllt von Wolken wie mit einem schützenden Federbett. Sanft umweht die Kontinente so eine wässrige Luft, die wohl verlässlich dafür sorgt, dass Leben auf unserer Erde möglich ist, auch meines. Wie verletzlich diese Hülle um unseren blauen Planeten ist, ahne ich nur, dass auch mein Leben verletzlich ist und vor allen Dingen sehr viel eher endet als das der Erde, kann ich mir an 10 Fingern abzählen. Trotz eigener Sorgen und mancher Beschwer richte ich meinen Blick auf Wolken und Himmel und setze mein Vertrauen auf Gott. Der Streit darum, ob er als Schöpfer geglaubt wird oder eine naturwissenschaftliche Erklärung für die Entstehung des Alls gefunden werden kann, das trägt für mich nicht viel aus. Über beides kann ich staunen und beides ist mir wertvoll. Freilich sind wir reicher an Wissen als Menschen, die vor Jahrhunderten gelebt haben, so wie der Liederdichter Paul Gerhardt. Seinen Todestag vor 350 Jahren gedenken wir Ende Mai. Ob wir aber wirklich lebensklüger sind als er, wage ich zu bezweifeln. Ich berge mich jedenfalls gern in seinen Worten, die wohl auch beim Blick in den Himmel formuliert wurden. Befiehl du deine Wege und was dein Herze kränkt, der allertreuesten Pflege des, der den Himmel lenkt. Der Wolken, Luft und Winden gibt Wege, Lauf und Bahn, der wird auch Wege finden, da dein Fuß gehen kann. Bei allem, was heute auf Sie wartet, wünsche ich Ihnen Gottvertrauen und die himmlische Gelassenheit der Wolken.
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1: Theater macht unsere Welt zu einem schöneren Ort. Und es bietet Erlebnisse, die uns in Erinnerung bleiben.
2: Ich gehe jedes Jahr mit meiner Oma, mit meinem Opa und meiner Uroma ins Theater und das freut mich dann immer.
3: In meiner Kindheit war ich in dem Musical Les Miserables. Das fand ich total faszinierend. Ich fand die Musik so toll.
4: Also ich war jedes Jahr mit meiner Mutter und ihrer Arbeitskollegin beim Weihnachtstheater. Das war ein italienisches Theater. Das war sehr schön, wie die da gesungen haben.
5: Es muss ein bisschen zeitgemäß sein, was die Leute beschäftigt, wo man auch ein bisschen Spaß hat.
6: Ich war letztes Jahr Herbst das letzte Mal im Theater, habe selber mal Impro-Theater gespielt und deswegen gucke ich mir sehr oft Impro-Theater auch selbst an.
1: Prinzipiell glaube ich, dass Theater wichtig ist. Am deutsch-sorbischen Volkstheater Bautzen startet speziell für junge Menschen bis 18 Jahre ein besonderes Theaterprojekt mit dem Titel »Ich will nach Hause«. Es setzt sich intensiv mit den Themen Heimat, Geborgenheit und Verlorenheit auseinander. Zur Eröffnung gibt es einen kreativen Theaternachmittag im Burgtheater. Dabei kann man hineinschnuppern in die Bereiche Schauspiel, Musik, Tanz, Puppenspiel und bildende Kunst. Heute zwischen 16 und 18 Uhr teilnehmen können junge Menschen von 8 bis 18 Jahren. Sich einfach mal ausprobieren und mitmachen und das auch ohne Vorkenntnisse. Das Erfurter Ensemble des String Company verbindet ganz unterschiedliche musikalische Einflüsse zu einem vielschichtigen Klangbild. Mal verspielt, mal melancholisch, dann wieder voller Energie. Im Mittelpunkt steht ein besonderer Liederzyklus zum jüdischen Schatz, der mit kleinen Geschichten und ungewöhnlichen Klangfarben arbeitet.

0: Heute ist das Ensemble in der Michaeliskirche Erfurt zu erleben. Angeführt wird es von Sängerin Marion Minkus, begleitet von Viola, Violine, Gitarre, Kontrabass und Akkordeon. Ein Hofkonzert zwischen Klezmer, Balkan und Weltmusik. Los geht's um 19 Uhr, der Eintritt ist frei, Spenden sind willkommen. Wandern und stempeln lassen, das ist das Prinzip der Harzer Wandernadel. Mit einer bestimmten Anzahl an Stempeln im Wanderpass erkämpft man sich Titel bis zum Wanderkaiser. Die Harzer Wandernadel feiert ihr 20-jähriges Bestehen und bekommt jetzt eine eigene Ausstellung im Harzmuseum Wernigerode. Allererster Wanderkaiser, Winfried Rasp.
1: Das war zuerst ja gedacht für Leute, die hier mal Urlaub machen, ein, zwei Wochen, dass die dann besondere Stempelstellen erwandern und im nächsten Jahr wiederkommen und wieder woanders stempeln. Aber dass das jetzt die Einheimischen auch so angenommen haben. Also die ersten, die da Wanderkaiser geworden sind, waren ja alle hier aus der Region. Dadurch hat man auch viele kennengelernt und das ist wie so eine große Familie, kann man bald sagen, ne? Die Stempelfreunde.
0: Die Ausstellung im Harzmuseum Wernigerode zeigt die Erfolgsgeschichte eines Projekts, das für viele längst mehr als nur Wandern ist. Mit Fotos, Stempelkästen und Wanderpässen erzählt die Ausstellung von der Leidenschaft der Stempeljäger und von besonderen Orten im Harz. Zu sehen ist sie bis September, immer von Montag bis Freitag.
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5: Um 10 Uhr mit Mirko Jugelt. Nach der mutmaßlichen Amokfahrt in Leipzig dauern die Ermittlungen an. Der betroffene Bereich in der Innenstadt bleibt deshalb voraussichtlich noch den ganzen Tag über gesperrt. Laut Stadtverwaltung findet der Wochenmarkt aber wie geplant statt. Wie die Staatsanwaltschaft mitteilte, soll der Tatverdächtige heute dem Haftrichter vorgeführt werden. Das Motiv des 33-jährigen Deutschen ist bisher unklar. Bei der Amokfahrt waren gestern ein Mann und eine Frau ums Leben gekommen. Zahlreiche Menschen wurden verletzt, 3 von ihnen schwer. In der Leipziger Nikolaikirche wird heute Nachmittag an die Opfer der Amokfahrt erinnert. Zu der Andacht um 17 Uhr wird auch Sachsens Ministerpräsident Michael Kretschmer erwartet. Neben der Nikolaikirche bietet auch die Thomaskirche die Möglichkeit zum Trauern. Schon am Mittag lädt die Uni Leipzig zu einer Andacht im Paulinum ein. In der Innenstadt legten Passanten Kerzen und Blumen nieder. Die Fahnen vor dem neuen Rathaus wurden auf Halbmast gesetzt. Der iranische Angriff auf Ölanlagen in den Vereinigten Arabischen Emiraten wird weltweit verurteilt. Mehrere Golfstaaten warnten vor einer gefährlichen Eskalation. Großbritannien erklärte, Teheran müsse sich nun ernsthaft an Verhandlungen beteiligen. Ähnlich äußerte sich Bundeskanzler Friedrich Merz. US-Präsident Donald Trump drohte dem Iran mit Vernichtung, sollten US-Schiffe angegriffen werden. Der Iran hatte die jüngsten Attacken in der Golfregion mit der illegalen Passage von Schiffen durch die Straße von Hormus begründet. In Sachsen wird erneut über die Zukunft der VW-Standorte diskutiert. In diesen Minuten wollen die IG Metall und die Betriebsratschefs über das weitere Vorgehen informieren. Gestern war bekannt geworden, dass die Verschmelzung mit der Muttergesellschaft verschoben werden soll. Die IG Metall sprach von einem Vertrauensbruch. Sachsens Wirtschaftsminister Dirk Panther rief im MDR zu Besonnenheit auf. Der tschechischen Feuerwehr ist es gelungen, den Waldbrand in der böhmischen Schweiz einzudämmen. Den Angaben zufolge konnte das Einsatzgebiet von rund 100 auf 20 Hektar verkleinert werden. Die Löscharbeiten dürften aber noch bis Ende der Woche andauern. Der Waldbrand nahe der Grenze zu Sachsen war am Samstag ausgebrochen. Die Nationalparkverwaltung vermutet als Ursache ein Lagerfeuer oder eine weggeworfene Zigarette. Das waren die Nachrichten.
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6: Und so sieht's aktuell aus. Stark bewölkt in Ostthüringen, in Sachsen-Anhalt und in Sachsen vielerorts. Regen. Und heute kommt auch nur hier und da mal die Sonne raus. Am Nachmittag zunehmend kräftige Schauer und Gewitter bei Höchstwerten in der Altmark 17, ansonsten 18 bis 23 Grad. Morgen zieht der Regen weiter, zum Teil wird es aber noch mal ergiebig runterkommen, danach lockert's auf und das allerdings auch nur vorübergehend. Zum Nachmittag sind erneut Schauer und Gewitter angekündigt. Temperaturen sinken so ein kleines bisschen, aber immer noch mild, 12 bis 17 Grad. Und jetzt schauen wir auf die Straßen. Der MDR Kulturverkehrsservice meldet: A2 Richtung Hannover zwischen Kreuz Magdeburg und Eilsleben. 14 Kilometer Stau und stockender Verkehr an einer Baustelle. Hier brauchen Sie eine Stunde länger. Dadurch auch Stau auf der B1-Umleitung über Irksleben und Brumby. A2 Richtung Hannover zwischen Braunschweig-Watenbüttel und Hämeler Wald. Dauert 40 Minuten länger. 13 Kilometer stockender Verkehr hier an einer Baustelle. A4 Frankfurt Richtung Dresden in der Abfahrt Merane, Behinderungen nach einem Unfall. A4 Görlitz Richtung Dresden zwischen Salzenforst und Uhüst, 15 Minuten mehr Fahrzeit einplanen, staut sich hier an einer Baustelle. A9 Richtung Berlin zwischen in der Abfahrt Eisenberg steht ein defekter LKW, Vorsicht bitte. Und Vorsicht auch auf der B180 Richtung Zeitz. Am Ortsausgang Hollsteitz liegt ein totes Reh. Fahren Sie überall vorsichtig, kommen Sie gut an mit uns. 10.04 Uhr.
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6: Und durch den Dienstagvormittag begleitet sie Beatrice Schwartner. Hallo, guten Tag.

jahrzehntelang sind in Leipzig Pioniere und verdiente Genossen nach Probst Haider gepilgert, um Lenins Zeitung Iskra zu gedenken, die dort gedruckt wurde, wenn auch nur die ersten 5 Ausgaben. Die ganze Geschichte gleich bei uns im Stichtag.

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1: Lenin. In Stein, in Eisen oder Bronze. Lenin-Denkmäler standen in der DDR überall. Doch eine Lenin-Gedenkstätte gab es nur eine einzige. In

0: Lösung zu finden war. Es ist also sehr facettenreich, materialreich.
1: 2024 hatte die Universität Leipzig indessen ganze 29% Professorinnen. Rektorinnen gibt es in der über 600-jährigen Geschichte nur zwei. Die amtierende Professor Eva Obergfell und ab 2011 die erste Rektorin überhaupt. Ihr Gemälde in Öl findet sich in der Ausstellung. In den Händen hält sie ein Hörrohr, der Hebammen. Ihr wissenschaftlicher Schwerpunkt. Christine Hübner.
2: Dieses Bildnis zeigt Altmagnifizienz Professor Dr. Beate Schücking. Man muss sich vorstellen, davor waren es beinahe 1000 Männer, die Rektoren waren. Also früher hatten die das immer nur so wenige Monate gemacht, darum diese hohe Zahl.
1: Die gelehrte Frau sah sich in der Geschichte oft Spott ausgesetzt. Auch davon finden sich bildnerische Zeugnisse in der Ausstellung, die interessant und sehenswert ist. Viele aus heutiger Zeit oft kuriose Stilisierungen fesseln zudem der werktätigen, lehrenden, sozialistischen oder auch leistungssporttreibenden Frau des 20. Jahrhunderts. Die meisten der Bilder waren viele Jahre im Depot. So grüßt auch Eiskönigin Katharina Witt aus einem Gemälde von Heinz Wagner. Im Stil der Leipziger Schule verhaftet ist der Blick des einstigen Gesichts der DDR entschlossen und herausfordernd. Im dunklen Hintergrund wirken surreal die Geister der Erinnerung, sodass auch die Last der Repräsentation als Sport- und Frauenikone sichtbar wird.
3: Kathi Witt im Porträt gehört übrigens ebenfalls zur Kunstsammlung der Uni Leipzig. Sie übernahm 1991 die umfangreiche Kunstsammlung der einstigen Deutschen Hochschule für Körperkultur, kurz DHFK. Weitere überragende Inszenierungen von Sportlerinnen per Malerei sind, neben denen der gelehrten Frauen anzuschauen, in der neuen Ausstellung Athena und ihre Töchter, Frauen in der Kunstsammlung der Universität Leipzig von heute bzw. seit dem 30. April bis zum 11. Juli in der Galerie im neuen Augusteum am Augustusplatz in der Sonderschau geöffnet, immer dienstags bis freitags 14 bis 18 und samstags 11 bis 14 Uhr.

Santana. Featuring Ally Brooke mit diesem Diane Warren-Titel Break. Und damit wird es 12.20 Uhr. Und Sie kennen unseren musikalischen Wechsel. Und das ist wieder so eine Les Passions de l'âme, spielt Heinrich Ignaz Franz von Bieber.

Slowly 4 gehört mit Don't Fret. Und 12.25 Uhr schließen wir an mit Alicia Keys. We are here. Und wir sind's auch und warten auf Paula Kautz, die uns gleich halb die Kulturnachrichten in neuer Form zusammengestellt kredenzt. Wie gesagt, halb bei MDR Kultur. Und bis dahin, Alicia Keys.

0: Alicia Keys brachte uns auf 12.30 Uhr.
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0: Von und mit Paula Kautz.
2: Die Universität Leipzig bietet zur Stunde eine öffentliche Gedenkveranstaltung an. Anlass ist die mutmaßliche Amokfahrt in der Leipziger Innenstadt gestern mit 2 Toten und vielen Verletzten. Tino Dallmann berichtet.
3: In einem Schreiben der Unileitung heißt es, die Mitglieder der Universität Leipzig sowie die Öffentlichkeit seien 12.30 Uhr zu der offenen Gedenkandacht ins Paulinum und der Universitätskirche St. Pauli eingeladen. Der reguläre Vorlesungsbetrieb an der Uni Leipzig finde statt. Es stehe aber allen Studierenden und Lehrenden heute frei, daran teilzunehmen. Mitorganisiert wurde die Gedenkveranstaltung von Universitätsmusikdirektor David Timm. Eigentlich wollte heute der Unichor sein 100-jähriges Jubiläum mit einem Festkonzert feiern. Timm sagte MDR Kultur, das Programm werde für heute Abend komplett umgeplant.
2: Wenn es um Diskussionsrunden geht, stellt der Sprecher der Autorenvereinigung PEN Berlin, Dennis Yücel, Unterschiede zwischen Ost und West fest. Er sagte MDR Kultur, im Osten würden eher Argumente ausgetauscht als Empörung. Das sei im Westen oftmals anders, so Yücel.
4: Diesen Satz, das und das, das ist sowieso istisch, wenn du das sagst, damit eine Meinungsäußerung für illegitim, für unzulässig zu erklären, dieser Hang ist im Osten weniger ausgeprägt. Im Osten sagt man nicht, das ist sowieso istisch und meint damit, das darfst du nicht sagen, sondern im Osten kommt eher, das stimmt doch gar nicht, was du da sagst. Und ich finde, dass das ist eine ganz andere Gesprächsgrundlage. Im Westen ist man sehr viel schneller bei Empörung dabei, bestimmte Sachen für unzulässig, für illegitim zu erklären. Und das finde ich sehr sympathisch. Deswegen freue ich mich auch sehr auf die Veranstaltung heute Abend in Görlitz und dann demnächst in Sachsen-Anhalt in ihrem Sendegebiet.
2: In Görlitz ist der PEN Berlin heute Abend zu Gast, um über Heimat zu diskutieren. In Chemnitz tragen sich heute Nachfahren jüdischer Familien ins Goldene Buch der Stadt ein. Nach Angaben der Stadt kommen die rund 60 Familienmitglieder aus verschiedenen Ländern der Welt, von Deutschland, der Schweiz und Portugal bis hin zu Kanada, den USA und Israel. Anlass ist das sachsenweite Themenjahr Tacheles 2026, bei dem jüdische Familien zu einem Begegnungstreffen nach Chemnitz eingeladen werden. Und bei der Met Gala in New York kommen die Gäste meist in besonders extravaganter Kleidung. Auch gestern Abend war das der Fall. Die Benefizveranstaltung stand dieses Jahr aber besonders wegen Amazon-Chef Jeff Bezos in der Kritik, der gemeinsam mit seiner Frau der Hauptsponsor der Met Gala war. Aus New York berichtet Martin Ganselmeier.
5: Mindestens 10 Millionen Dollar haben sich Amazon-Chef Jeff Bezos und seine modebegeisterte Frau Lauren Sanchez Bezos den Ehrenvorsitz der Met Gala kosten lassen. Die anderen 400 Gäste mussten immerhin jeweils 100.000 Dollar für eine Eintrittskarte zahlen, um am Tisch der Schönen und Reichen zu sitzen. Damit gelang es Modeikone Anna Wintour, ihre bisherigen Spendenrekorde noch einmal deutlich zu übertreffen. Diesmal kamen mehr als 40 Millionen Dollar zusammen, zugunsten des Kostüminstituts am Metropolitan Museum of Art.
2: Schon im Vorfeld und auch während der Met Gala hatte es Proteste in New York gegeben.
0: Ich habe mir gerade so ein paar Fotos angeguckt. Also das ist schon wirklich immer wieder herausragend, was da so getragen wird. Also
2: oder auch nicht getragen wird.
0: Ein bezaubernder Hauch von nichts, den Sie dabei nahe haben. Paula Kautz, vielen Dank für die Kulturnachrichten.
2: Gerne.
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0: Ja, bei uns ist nicht alles eitel Sonnenschein, sondern es regnet tatsächlich immer wieder und ja, leichte Schauer im Moment. Aufgelockert ist es im Erzgebirge und Ostsachsen. Am Nachmittag sind dann kräftige Schauer und Gewitter angekündigt, bei höchstens in der Altmark 15 Grad, ansonsten von Nord nach Süd 18 bis 23 Grad. Durch den Regen sinken die Temperaturen. Morgen geht es nämlich genauso weiter, dann nur noch 12 bis 17, im Süden bis 19 Grad und am Donnerstag durch die dichten Regenwolken nur noch 11 bis 15 Grad. Wir schauen auf die Straßen der MDR Kulturverkehrsservice mit folgenden Meldungen. A2 Richtung Hannover zwischen Magdeburg-Kannenstieg und Alsleben. 16 Kilometer Stau und stockender Verkehr durch einen defekten LKW im Baustellenbereich. Immer noch eine Stunde mehr im Fahrzeit einplanen und weiterhin gibt es dadurch auch Stau auf der B1-Umleitung über Irxleben und Brumby.
2: A2 Richtung Hannover zwischen Braunschweig-Watenbüttel und Hämelerwald. Konstant 30 Minuten mehr Fahrzeit einplanen, 11 Kilometer stockender Verkehr hier an einer Baustelle. Und eine halbe Stunde länger dauert es auch auf der A4 Görlitz Richtung Dresden zwischen Salzenforst und Uhüst. Dort gibt es 7 Kilometer Stau an einer Baustelle. Behalten Sie die Nerven und kommen Sie gut an Ihr Ziel. 12.35 Uhr.
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0: Amy Mann mit Phoenix hier bei uns im Programm. Und wir kommen jetzt zu einer anderen starken Stimme, zu einer Stimme aus Mitteldeutschland. Sarah Lesch hat ein neues Album, Poesie und Widerstand. Die Leipziger Singer-Songwriterin, das war sozusagen ein neues Album nach 3 Jahren, denn das letzte Album stand da eben doch schon ein bisschen länger her. Gute Nachrichten hieß das damals. Das war im Sound deutlich rockiger und lauter. Die neue Platte kommt ruhiger, leiser, sanfter auch daher. Warum eigentlich, Sarah Lesch?
1: Ich muss sagen, ich habe das selbst gebraucht, in so einen Sanftmut zu kommen. Ich habe auch gemerkt, dass jetzt habe ich es gesagt, jetzt habe ich viel rausgelassen, was ich unbedingt da lassen wollte. Und es war ganz, ganz wichtig und toll für mich. Und dann habe ich das Gefühl gehabt, es braucht gerade ganz, ganz dringend eine andere Art von Ansprache. Nicht weniger kraftvoll und auch nicht weniger widerständig und mit immer noch der gleichen Botschaft. Aber trotzdem so formuliert in einer Form, in der sich vielleicht so ganz, ganz viele wiederfinden. Weil es gibt einfach Dinge, die uns wirklich alle verbinden. Und ich fand es irgendwie, ich habe es selber so gebraucht.
0: Ruhiger bedeutet also bei Sarah Lesch nicht weniger klar in der Haltung. Und trotzdem fällt auf, dass sie mehr nach Zwischentönen sucht, auch mal Zweifel zulässt, Fragen, eigene Unsicherheiten in Liedern wie Plädoyer oder Heute.
1: Irgendwie dachte ich, dass das gerade jetzt wichtig ist und eine große Kraft ist und eine große Stärke sein kann, wenn wir uns gegenseitig sagen, dass wir nicht mehr wissen, wie es weitergeht. Und wo wir halt auch nicht, ja, wo wir keine Lösung wissen, weil was wir gerade in den letzten Jahren ganz viel gemacht haben, gegenseitig uns gesagt, was richtig ist und was auf jeden Fall falsch ist und was die Wahrheit ist. Und ich denke, wir könnten alle sehr viel davon haben, wenn wir uns öfter zeigen, wo wir ein Unvermögen haben und wo wir eben nicht wissen, wie es geht, um dann zu sagen, oh, guck mal, kannst du mir helfen? Vielleicht haben wir eine Idee zusammen. Und ich glaube, dann kommt man oft auch sehr leicht in eine Verbindung und kommt auf eine ganz andere Ebene mit Menschen, wenn man ihnen sagt, ich brauche deine Hilfe.
0: Ja, wäre wünschenswert. Sarah Lesch geht mit dem neuen Album Poesie und Widerstand auf Tour und ist als nächstes im MDR-Sendegebiet am 12. Juni in Pirna. Und jetzt hören wir nochmal Sarah Lesch mit einem Song, der wirklich ganz gut dazu passt, nämlich Heute.
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Sarah Lesch von ihrem Album Poesie und Widerstand. Und damit jetzt zu Blur.

Musik vom finnischen Komponisten und Jazzpianisten Iiro Rantala mit seinem HEL-Trio hier gehört und damit 12.55 Uhr den musikalischen Schlusspunkt unter diese Stunde schönster Soul mit Joy Dinalani, Hideaway, und nach 13 Uhr hören wir uns gerne wieder bei MDR.

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4: 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Um 13 Uhr mit Alexander Terhorst. Nach der Amokfahrt in Leipzig wird die Sicherheit in der Innenstadt überprüft. Das gab die Stadtverwaltung bekannt. Demnach geht es vor allem um die Zufahrtsstelle, an der die Amokfahrt begann. Erst am Ende der Einkaufsmeile war das Auto durch Poller gestoppt worden. Wegen der Spurensicherung bleibt der betroffene Bereich voraussichtlich noch den Tag über gesperrt. Der 33-jährige Tatverdächtige soll heute dem Haftrichter vorgeführt werden. Bei der Amokfahrt starben 2 Menschen, zahlreiche weitere wurden verletzt. In Leipzig wird heute vielerorts an die Opfer erinnert. Die Universität hat zu einer Andacht im Paulinum eingeladen. 17 Uhr ist eine weitere Gedenkveranstaltung in der Nikolaikirche geplant, an der auch Sachsens Ministerpräsident Michael Kretschmer teilnimmt. Das MDR-Fernsehen überträgt die Veranstaltung live. Im neuen Rathaus liegt mittlerweile ein Kondolenzbuch aus. Vor dem Gebäude wurden die Fahnen auf Halbmast gesetzt. BioNTech will mehrere Produktionsstandorte schließen. Das teilt der Impfstoffhersteller in Mainz mit. Gründe seien eine zu geringe Auslastung, Überkapazitäten und Kosteneinsparungen. Die Standorte in Idar-Oberstein, Marburg und Tübingen sollen bis Ende kommenden Jahres schließen. Der Betrieb in Singapur schon eher. Bis zu 1860 Stellen könnten betroffen sein. BioNTech entwickelt Medikamente auf mRNA-Basis, unter anderem gegen Krebs. In der Corona-Pandemie hatte das Unternehmen Milliarden mit seinem Corona-Impfstoff verdient. In Sachsen sind in der aktuellen Grippesaison so viele Menschen an Influenza gestorben wie noch nie. Wie das Gesundheitsministerium mitteilt, wurde bei 258 Patienten Influenza als Todesursache nachgewiesen. In der Vorsaison waren es rund 200 Todesfälle. Als Grund für den Anstieg nennt das Ministerium vor allem bessere Testmöglichkeiten. Eine weitere Ursache sei die sinkende Impfquote, besonders bei Kontaktpersonen von vulnerablen Menschen. Das durchschnittliche Alter der Verstorbenen lag bei 86 Jahren. In Dresden-Cotta ist eine Straßenbahn mit einem Linienbus zusammengestoßen und entgleist. Nach Angaben der Feuerwehr wurden 30 Menschen verletzt, 5 seien ins Krankenhaus gebracht worden. Unter den Verletzten seien auch die Fahrer der beiden Fahrzeuge. Nach Angaben der Polizei passierte der Unfall, als die Straßenbahn nach links abbog. Die Bergung der Straßenbahn werde noch mehrere Stunden dauern. Das waren die Nachrichten. 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
5: Dichte Wolken über Mitteldeutschland, ab und zu regnet's leicht. Aufgelockert ist es gerade im Erzgebirge in Ostsachsen. Zum Nachmittag sind kräftige Schauer und Gewitter angekündigt. Und morgen und am Donnerstag mindestens geht's genauso weiter. Die Temperaturen sinken leicht. Wir schauen auf die Straßen. Der MDR Kulturverkehrsservice meldet. Die A2 ist heute unser Sorgenkind Richtung Hannover. Nach wie vor eine Stunde mehr Fahrzeit einplanen zwischen Magdeburg-Kannenstieg und Eilsleben. 16 Kilometer Stau und stockender Verkehr durch einen defekten LKW im Baustellenbereich. Dadurch staut sich es auch auf der B1-Umleitung über Irksleben und Brumby. Und nochmal A2 Richtung Hannover. Auch da ist heute schon den ganzen Vormittag was los zwischen Braunschweig-Watenbüttel und Hämelen. Stockt der Verkehr an einer Baustelle auf 11 Kilometer Länge. Auch hier müssen Sie mit Fahrzeitverzögerungen rechnen, allerdings nur im Vergleich eine halbe Stunde. A4 Görlitz Richtung Dresden. Zwischen Salzenforst und Uhüst stockt der Verkehr an einer Baustelle. Hier brauchen Sie 10 Minuten länger. A4 Richtung Frankfurt. Zwischen Chemnitz Ost und Chemnitz Mitte stockt der Verkehr wegen Bauarbeiten. A9 Richtung München. Zwischen Markt Schorgast und Dreieck Bayreuth-Kulmbach stockt der Verkehr an einer Baustelle. 15 Minuten mehr Fahrzeit mitbringen. Und A14 Richtung Dresden. In der Auffahrt Leipzig Nordost steht ein defekter PKW. Ihn unterwegs überall gute und sichere Fahrt.
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5: Und durch den Dienstagmittag begleitet sie weiterhin Beatrice Schwartner. Hallo, guten Tag.

Start of Something, Crowded House. Ist Ihnen das auch schon aufgefallen? Alle sprechen über Chia und Spirulina und sonst was für exotisches Superfood. Die Ackerbohne läuft ein bisschen unterm Radar, obwohl Sie als gebürtige Europäerin aufgrund Ihrer Eigenschaften eigentlich schon längst die Pole Position der Bohnenparade innehaben müsste. Dummerweise hat die Ackerbohne einen kleinen Schönheitsfehler. Sie friert nämlich schnell. Doch da schafft die Forschung gerade Abhilfe. Darum geht's gleich bei uns.

0: Joe the Man.
1: The Music mit Rocket Science. Ja, wir kommen jetzt auch zu einem wissenschaftlichen Thema und zwar zur Bohne. Wenn bei uns von Bohnen die Rede ist, dann geht es ja meistens um die Gartenbohne, die man jetzt wahrscheinlich fleißigermaßen schon eingepflanzt hat, damit man zeitig zur Ernte kommt. Ich bin natürlich wieder mal zu spät dran. Die Gartenbohne zum Beispiel als gutbürgerliche Gemüsebeilage, aber Bohnen sind natürlich weit mehr als das. Aus Sojabohnen wird Futter für die Tierhaltung und Wurst für die pflanzliche Ernährung gemacht. Ohne Kidneybohnen fehlte was beim Chili und ohne gebackene Bohnen wäre natürlich kein englisches Frühstück zu denken. Und dann gibt's dann noch die Ackerbohne, auch Faber oder Saubohne genannt. Die ist nur leider nicht winterhart, aber da gibt's jetzt Neues, weiß Florian Zinner aus der ARD-Wissenschaftsredaktion.
2: Es gibt Dinge, die würde man im Brot durchaus erwarten. Mehl, Salz, Sauerteig, vielleicht Walnüsse. Und es gibt die Ackerbohne.
3: Und hier sieht man jetzt auch sehr schön die Zutaten, die noch drin sind. Die Ackerbohne fein geschrotet, Leinsamen ist hier mit bei. Die
2: Für Bettina Luis, Brotsommelier beim mittelständischen Bäckereibetrieb Gilgens, ist ein Brot mit Ackerbohne keine exotische Rarität, sondern eine folgerichtige Entwicklung.
3: Bei uns in der Bäckerei haben wir die Sojabohne rausgeholt, einfach weil sie nicht regional ist. Zu unserem Weizen- und Roggenmehl, was wir regional bekommen, passt natürlich hervorragend. Eine Hülsenfrucht wie die Ackerbohne, die dann auch nochmal viel Eiweiß mitbringt, wenig Fett, also ein gesundes Nahrungsmittel ist.
2: Bettina Luis hatte einen Punkt. Ackerbohnen sind aber nicht einfach nur eine Alternative zu Soja, sondern schaffen für Landwirtschaft und Ökosysteme eine Win-Win-Situation. Um es kurz zu machen, diese Hülsenfrucht ist ein Superfood in jeglicher Hinsicht, das auch ohne Stickstoffdüngung wächst und gedeiht und nebenbei den Boden lockert, was wiederum der Wasserspeicherung zuträglich ist. Ernterückstände lassen sich zudem gut in den Boden einarbeiten und unterstützen den Humusaufbau, was auch den Organismen im Untergrund recht ist. Ackerbohnen tragen aber nicht nur zur biologischen Vielfalt bei, sondern auch zu der auf dem Speiseplan.
4: Also ich persönlich habe schon Brotaufstrich mit Ackerbohnenprotein gegessen. Das hat sehr gut geschmeckt.
2: Martin Mascher ist Biologe und erforscht am Leibniz-Institut in Gartersleben das Erbgut von Kulturpflanzen, eben beispielsweise der Ackerbohne. Denn so perfekt, wie sie erstmal klingt, ist die gar nicht. Schwachpunkt bei den meisten in Deutschland angebauten Sorten ist die fehlende Winterhärte. Dabei legen Sorten, die sich schon im Winter aussehen lassen, bei den Superkräften noch einen drauf.
4: Winterackerbohnen haben hier einen klaren Vorteil. Sie nutzen die Winterfeuchte besser, starten früher ins Wachstum und bringen dadurch oft höhere und stabilere Erträge.
2: Das Forschungsteam, zu dem Martin Mascher gehört, hat herausgefunden, wie sich Winter- und Sommersorten im Erbgut unterscheiden und dabei eine doch recht verblüffende Entdeckung gemacht. Ob eine Pflanze winterhart ist oder nicht, unterscheidet sich wohl.

0: Trockenstress oder Hitzestress.
1: Und zwar, weil die Wintersorten die Feuchte im Frühjahr besser nutzen können. Künftig lassen sich solche Sorten also nicht nur durch langjährige Züchtung und ein bisschen Zufall erreichen. Dadurch, dass die Forschung weiß, wo der Schalter sitzt, kann dieser Prozess durch Genomeditierung deutlich beschleunigt werden. Somit ist anzunehmen, dass künftig viel mehr Sorten schon zeitig im Jahr sprießen können. Übrigens können Ackerbohnen auch prächtig blühen. Über die frühe Verfügbarkeit von Pollen und Nektar freuen sich zum Beispiel Hummeln. Und über das Ernteergebnis dann schließlich die Brotsommeliers.
2: Na bitte, Ackerbohnen. Gut möglich, dass viel mehr Sorten des Superfood bald winterhart sind. Florian Zinner aus der ARD-Wissenschaftsredaktion hatte die Infos dazu. Und jetzt noch ein augenzwinkernder Tipp von meiner Kollegin Lücke Langer hinterher, die mir gerade schrieb, das Spiel zur Bohne, Bonanza. Kennen Sie, da verhandelt man um den Anbau der ertragreichsten Bohnen. Je mehr Bohnen einer Sorte auf einem Feld, desto mehr Bohnentaler gibt's dafür. Und man sollte bloß nicht vorzeitig abernten müssen. Siehe jetzt, ne? Also wir rücken einfach früher ins Erntejahr. Dann gibt's nämlich nicht den vollen Talerertrag in diesem bohnigen Kartenspiel. Also haben wir das auch gleich noch mit abgedeckt. Vielen Dank für den Tipp.

kam gerade laut jubilierend die nächste Kollegin rein und sagte, Bonanza kenne ich, das habe ich so gerne gespielt. Ich glaube, wir müssen uns alle mal zu einem Spielenachmittag verabreden, oder?

Schweizerlied. So nennen gerne die Musikkundigen Felix Mendelssohn-Bartholdys 11. Streichersinfonie, weil der Komponist darin eben ein spezifisches Schweizer Volkslied als musikalisches Thema verarbeitet hat. Und insofern war das der zweite Satz aus dem Schweizerlied mit dem Northern Chamber Orchestra, hier gehört bei MDR Kultur, 13 Uhr und gleich 24, jetzt gefolgt von Gia Margaret, Good Friend.

0: Sieht man sich doch direkt flanieren irgendwo an der französischen Atlantikküste oder so. Naja, aufgehört mit Träumen, 13.30 Uhr.
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0: Und die hat für uns Caroline Dörner.
2: Das Feinkonzept für die nächste sächsische Landesausstellung steht fest. Die wird 2029 auf der Albrechtsburg in Meißen stattfinden und 1100 Jahre sächsische Geschichte in den Fokus nehmen. Wie? Das weiß Kulturkompakt-Redakteur Tino Dallmann.
3: Die große Frage der Landesausstellung heißt: Was ist eigentlich sächsisch? Es geht um Fragen wie: Wie hat sich Sachsen im Laufe der Zeit verändert? Welche kulturellen, politischen und gesellschaftlichen Einflüsse haben das Land geprägt? Dabei werden dann verschiedene Epochen thematisch miteinander verbunden. Vom Mittelalter über die Barockzeit und die Industrialisierung bis hin zur Zeit des Nationalsozialismus, der DDR und der Gegenwart. Im Fokus der Landesausstellung soll Sachsen als Lebensraum stehen und nicht allein als historisches Territorium.
2: Daher sollen die Sachsen auch mitmachen. Schon ab diesem Jahr werden Geschichten gesammelt für eine große Sachsenerzählung. Der heutige Tag des Lokaljournalismus soll die Vor-Ort-Berichterstattung von Journalisten und Journalistinnen in den Fokus rücken. An dem Aktionstag nimmt auch die Leipziger Volkszeitung teil. Deren Chefredakteurin Hanna Supper sagt der MDR Kultur, gerade nach der mutmaßlichen Amokfahrt in der Leipziger Innenstadt sei eine gute Lokalberichterstattung umso wichtiger.
4: Wir haben auch jetzt schon heute Morgen viele Nachrichten bekommen von Menschen, die sagen, warum schreibt ihr denn mutmaßlicher Täter und es ist doch alles klar und warum zeigt ihr das Video nicht? Aber wir haben eine große Sorgfaltspflicht und es hat auch schon Fälle gegeben in den letzten Jahren, Jahrzehnten. Wenn wir gucken, der Germanwings-Attentäter, wir erinnern uns, da kursierte dann auch ein Bild und ein Name und am Ende war es der falsche Mann. Und das sind so Dinge, wo wir wirklich drauf achten müssen. Und auch wenn in den sozialen Netzwerken schnell Dinge kursieren, dafür gibt es ja wirklich journalistische Medien wie den MDR, wie uns, wie viele andere, die Dinge verifizieren und auf Grundlage auch der Gesetze handeln und auch entsprechend berichten.
2: Anlässlich der mutmaßlichen Amokfahrt in der Leipziger Innenstadt wird es heute auch einen Gedenkgottesdienst geben in der Nikolaikirche um 17 Uhr. Der wird auch live im MDR-Fernsehen übertragen. Am Donnerstag ist Kulturstaatsminister Wolfram Weimar ein Jahr im Amt. Der Deutsche Kulturrat zieht schon jetzt Bilanz und fragt, was ist eigentlich sein Projekt? Hendrik Kirchhoff berichtet für Kulturkompakt.
5: Frühere Kulturstaatsminister und Ministerinnen hätten meist ein kulturpolitisches Projekt gehabt. Bei Wolfram Weimar aber sei dies nach einem Jahr nicht zu erkennen, heißt es vom Kulturrat. Überhaupt sei Weimar anders und vor allem besonders meinungsstark. Doch Kulturpolitik sei mehr als Meinung. Jeder Kulturstaatsminister müsse am Ende seiner Amtszeit Auskunft darüber geben, wie er die Rahmenbedingungen für den gesamten Kulturbereich verbessert habe. Und obwohl der Etat für Kultur und Medien gestiegen sei, sei Weimar bisher vor allem durch Kürzungen bekannt. Aber es gab auch Lob vom Kulturrat, etwa für eine eigene Abteilung für Kulturwirtschaft und Strukturwandel durch KI.
2: Das Theater Magdeburg hat eine neue Schauspieldirektorin bestimmt. Die gebürtige Londonerin Lily Skies wird zur Spielzeit 2027/28 nach Magdeburg wechseln. Lily Skies übernimmt, weil das aktuelle Leitungstrio geschlossen vom Theater Magdeburg ans Schauspiel Leipzig geht. Bisher war Skies Hausregisseurin am Staatsschauspiel Dresden. Sie habe eine spannende Regiehandschrift und sei international vernetzt, heißt es vom Theater Magdeburg.
0: Die Kulturnachrichten. Vielen Dank, Caroline Dörner.
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0: Aktuell dichte Wolken über Mitteldeutschland. Ab und zu gibt's leichte Schauer im Osten von Sachsen-Anhalt und in der Mitte von Sachsen. Ansonsten gerade trocken, aufgelockert sogar im Erzgebirge und in Ostsachsen. Aber da sollte man sich nicht zu sehr in Sicherheit wiegen, denn zum Nachmittag sind kräftige Schauer und Gewitter angekündigt. Und morgen geht's genauso wechselhaft weiter. Wir schauen auf die Straßen. Der MDR Kulturverkehrsservice mit folgenden Meldungen. A2 Richtung Hannover zwischen Magdeburg-Kannenstieg und Alsleben. Nach wie vor eine Stunde mehr Fahrzeit einplanen, 18 Kilometer Stau und stockender Verkehr im Baustellenbereich. Und A2 Richtung Hannover zwischen Braunschweig-Watenbüttel und Hämelerwald. 11 Kilometer stockender Verkehr an einer Baustelle. Hier brauchen Sie eine halbe Stunde länger. Vorsicht auf der A4 Frankfurt Richtung Dresden. Zwischen Rüdersdorf und Gera Langenberg liegt ein Außenspiegel auf der mittleren Fahrspur. A9 Richtung München zwischen Halle und Wiedemar. 3 Kilometer Stau nach einem Unfall, kostet sie eine Viertelstunde länger. A14 Richtung Dresden in der Auffahrt Leipzig Nordost steht ein defekter Pkw. A72 Richtung Leipzig zwischen Stolberg Nord und Chemnitz Süd stockt der Verkehr an einer Baustelle. Hier sind Sie mit 10 Minuten mehr dabei. Und im Erzgebirgskreis zwischen Geier und Zwönitz befindet sich eine ungesicherte Unfallstelle. Ihnen unterwegs überall gute und sichere Fahrt um 13.35 Uhr.
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0: Okay, den Schluss habe ich wieder verstanden. Ganz egal, was morgen passiert, Hauptsache es ist mit dir. Und Eis haben wir immer noch genug. Habe ich hoffentlich richtig übersetzt von Brandjau, Faber und Hunger. Und damit kommen wir jetzt noch zu einem Tipp. MDR Kultur spielt ja bekanntlich Musik von hier viel und oft. Das hat sich über die letzten Jahre gut herumgesprochen. Jede Woche gibt es Zuschriften, in denen uns Bands, Sängerinnen, Sänger aus Sachsen, Sachsen-Anhalt und Thüringen neue Musik zuschicken. Und manchmal rufen sie auch direkt an und haben einen Konzerttipp. Ein Beispiel, die Brüder Michael und Jakob Schoch aus Halle.
1: Hallo liebe MDR-Kulturmenschen da draußen, wir sind Blue Era aus Halle, Leipzig und wir spielen am 7. Mai das Release-Konzert für unser Debütalbum im Objekt 5 in Halle.
2: Es geht um 20 Uhr los mit unseren Freunden von Witch Tracks aus Flensburg. Es wird ein schöner Mix aus Indie-Rock und Balladen und es gibt auf jeden Fall noch Tickets auf www.objekt5.com.
1: Kommt vorbei, wir freuen uns sehr. Tschüss.
0: Also, das wird nicht irgendein Konzert am Donnerstag im Objekt 5, sondern die Veröffentlichung des Debütalbums der Band Blue Era, The Great Malaise. Und da wird hoffentlich ordentlich gefeiert. Und wir hören jetzt mal rein. Der Song heißt, wie eben das Debütalbum auch, Malaise. Meine Oma sagte das früher immer. Du hast wohl eine Malaise, wenn es einem nicht so ganz gut ging.

Blue Error, die Einladung, wie gesagt, zum Release-Konzert im Objekt 5 am Donnerstag ab 20 Uhr. Und ja, jetzt kann ich schon mal sagen, das hier ist von Sean Solomon die Finish Line und die überschreite ich damit mit und wünsche Ihnen weiter einen schönen Nachmittag. Tschüss, machen Sie es gut.

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3: Um 14 Uhr mit Alexander Terhorst. Der mutmaßliche Amokfahrer von Leipzig ist auf eigenen Wunsch in einer Psychiatrie behandelt worden. Das sächsische Sozialministerium teilte dem MDR mit, der Aufenthalt sei kurz gewesen. Ende April sei er entlassen worden. Während seines Aufenthalts habe es keine Hinweise auf Eigen- oder Fremdgefährdung gegeben. Somit hätten keine medizinischen Gründe vorgelegen, den Patienten am Verlassen der Klinik zu hindern. Bei der Amokfahrt waren gestern zwei Menschen getötet und viele verletzt worden. Ein Teil der Leipziger Fußgängerzone ist weiter gesperrt. Nach der Amokfahrt durch die Leipziger Innenstadt schwebt keine der schwer verletzten Personen mehr in Lebensgefahr. Das hat Oberbürgermeister Burkhard Jung am Rande einer Gedenkveranstaltung im Paulinum der Universität Leipzig mitgeteilt. Mehr als 1000 Menschen haben in der Universitätskirche der Opfer der Amokfahrt gedacht. 17 Uhr ist eine weitere Gedenkveranstaltung in der Nikolaikirche geplant. Erwartet wird auch Sachsens Ministerpräsident Michael Kretschmer. Das MDR-Fernsehen überträgt die Veranstaltung live. BioNTech will mehrere Produktionsstandorte schließen. Das teilte der Impfstoffhersteller in Mainz mit. Gründe seien eine zu geringe Auslastung und Überkapazitäten. Außerdem sollen Kosten eingespart werden. Die Standorte in Idar-Oberstein, Marburg und Tübingen sollen bis Ende kommenden Jahres schließen. Der Betrieb in Singapur schon eher. Bis zu 1860 Stellen könnten betroffen sein. BioNTech hatte in der Corona-Pandemie Milliarden mit seinem Impfstoff verdient. In Sachsen sind in der aktuellen Grippesaison viele Menschen an Influenza gestorben, so viele wie noch nie. Wie das Gesundheitsministerium mitteilte, wurde bei 258 Patienten Influenza als Todesursache nachgewiesen. In der Vorsaison waren es rund 200 Todesfälle. Als Grund für den Anstieg nennt das Ministerium vor allem bessere Testmöglichkeiten. Eine weitere Ursache sei die sinkende Impfquote, besonders bei Kontaktpersonen von vulnerablen Menschen. Das durchschnittliche Alter der Verstorbenen lag bei 86 Jahren. In Dresden-Cotta ist eine Straßenbahn mit einem Linienbus zusammengestoßen und entgleist. Nach Angaben der Feuerwehr wurden 30 Menschen verletzt, 5 kamen ins Krankenhaus. Unter den Verletzten seien auch die Fahrer der Fahrzeuge. Nach Angaben der Polizei passierte der Unfall, als die Straßenbahn nach links abbiegen wollte. Die Bergung der Straßenbahn werde noch mehrere Stunden dauern. Das waren die Nachrichten. Das Wetter, die Temperaturen von 14 Uhr auf den Brocken bedeckt bei 9 Grad, Chemnitz bedeckt 15. Dresden stark bewölkt 19 Grad, Eisenach wolkig 17. Erfurt bedeckt 15, Fichtelberg stark bewölkt 14, Gera bedeckt 17 Grad, Görlitz leicht bewölkt 22, Halle bedeckt 16. In Leipzig bedeckt 17 Grad, Magdeburg bedeckt 18 und in Meiningen stark bewölkt bei 17 Grad. Die Vorhersage, viele Wolken auch am Nachmittag, immer wieder Schauer oder einzelne starke Gewitter. Von Nord nach Süd 15 bis 22 Grad. Nachts schauerartiger, starker oder gewittriger Regen 12 bis 8 Grad. Morgen wolkig, ergiebiger Regen und starke Gewitter bei 12 bis 19 Grad. MDR Verkehrsdienst. A2 Richtung Hannover zwischen Magdeburg-Hannenstieg und Alsleben 18 Kilometer stockender Verkehr im Baustellenbereich, eine Stunde Verzögerung. A2 Richtung Hannover zwischen Braunschweig-Wartenbüttel und Hämelerwald 12 Kilometer stockender Verkehr an einer Baustelle. A9 Richtung München zwischen Halle und Wiedemar 3 Kilometer Stau nach einem Unfall. A17 Richtung Dresden zwischen Grenzübergang Breitenau-Schönwald und Bad Gottleuba 4 Kilometer Stau, 20 Minuten länger. Im Erzgebirgskreis zwischen Geier und Zwönitz Behinderungen nach einem Unfall. Geblitzt wird auf der A4 Richtung Görlitz zwischen Dreieck Dresden West und Altstadt. Soweit der MDR Verkehrsdienst. Die Zeit 14.04 Uhr.
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1: Am Mikrofon begrüßt Sie Ole Steffen. Herzlich willkommen zur Klassikerlesung. Weiter geht es mit unserer gestern frisch begonnenen Klassikerlesung mit Der Schimmelreiter. Theodor Storm beendete sie wenige Monate vor seinem Tod im Jahr 1888. Die Geschichte beginnt mit der Erinnerung eines Ich-Erzählers. Dieser hat im Haus seiner Urgroßmutter in einer alten Zeitschrift eine Geschichte gefunden, die er bis heute nicht vergessen kann. In dieser Geschichte öffnet sich die zweite Rahmenhandlung, in der ein unbekannter Erzähler von seiner Reise an der Nordseeküste berichtet. Dort erscheint ihm in einer stürmischen Nacht ein Reiter auf einem abgemagerten weißen Pferd. Der Reisende sucht daraufhin Schutz vor dem Sturm in einem Gasthaus und berichtet von seiner unheimlichen Begegnung. Den anderen Gästen ist sofort klar, dass es sich dabei um den Schimmelreiter handelt. Sie fordern den Schulmeister des Dorfes auf, die Legende des Schimmelreiters zu erzählen. Es liest Peter Franke.
2: »Nun also«, sagte er, »in der Mitte des vorigen Jahrhunderts, oder vielmehr, um genauer zu bestimmen, vor und nach derselben, gab es hier einen Deichgrafen, der von Deich- und Sielsachen mehr verstand, als Bauern und Hofbesitzer sonst zu verstehen pflegen. Aber es reichte doch wohl kaum, denn was die studierten Fachleute darüber niedergeschrieben, davon hatte er wenig gelesen. Sein Wissen hatte er sich, wenn auch von Kindesbeinen an, nur selber ausgesonnen. Ihr hörtet wohl schon, Herr, die Friesen rechnen gut und habet wohl auch schon über unseren Hans Mommsen von Fahretoft reden hören, der ein Bauer war und doch Bussolen und Seeuhren, Teleskopen und Orgeln machen konnte. Nun, ein Stück von solch einem Manne war auch der Vater des nachherigen Deichgrafen gewesen, freilich wohl nur ein kleines. Er hatte ein paar Fennen, wo er Raps und Bohnen baute, auch eine Kuh graste, ging unterweilen im Herbst und Frühjahr auch aufs Land messen und saß im Winter, wenn der Nordwest von draußen kam und an seinen Läden rüttelte, zu ritzen und zu prickeln in seiner Stube. Der Junge saß meist dabei und sah über seine Fibel oder Bibel weg dem Vater zu, wie er maß und berechnete, und grub sich mit der Hand in seinen blonden Haaren.

Willst du mehr wissen, so suche morgen aus der Kiste, die auf unserem Boden steht, ein Buch. Einer, der Euklid hieß, hat's geschrieben. Das wird's dir sagen.« Der Junge war tags darauf zum Boden gelaufen und hatte auch bald das Buch gefunden, denn viele Bücher gab es überhaupt nicht in dem Hause. Aber der Vater lachte, als er es vor ihm auf den Tisch legte. Es war ein holländischer Euklid, und holländisch, wenngleich es doch halb deutsch war, verstanden alle beide nicht. »Ja, ja«, sagte er, »das Buch ist noch von meinem Vater, der verstand es. Ist denn kein Deutscher da?« Der Junge, der von wenig Worten war, sah den Vater ruhig an und sagte nur: »Darf ich's behalten? Ein Deutscher ist nicht da.« Und als der Alte nickte, wies er noch ein zweites, halb zerrissenes Büchlein vor. »Auch das?« frug er wieder. »Nimm sie alle beide«, sagte Tede Haien, »sie werden dir nicht viel nützen.« Aber das zweite Buch war eine kleine holländische Grammatik. Und da der Winter noch lange nicht vorüber war, so hatte es, als endlich die Stachelbeeren in ihrem Garten wieder blühten, dem Jungen schon so weit geholfen, dass er den Euklid, welcher damals stark im Schwange war, fast überall verstand. »Es ist mir nicht unbekannt, Herr«, unterbrach sich der Erzähler, »dass dieser Umstand auch von Hans Mommsen erzählt wird. Aber vor dessen Geburt ist hier bei uns schon die Sache von Hauke Hain, so hieß der Knabe, berichtet worden. Ihr wisset auch wohl, es braucht nur einmal ein Größerer zu kommen, so wird ihm alles aufgeladen, was in Ernst oder Schimpf seine Vorgänger einst mögen verübt haben.« Als der Alte sah, dass der Junge weder für Kühe noch Schafe Sinn hatte und kaum gewahrte, wenn die Bohnen blühten, was doch die Freude von jedem Marschmann ist, und weiterhin bedachte, dass die kleine Stelle wohl mit einem Bauer und einem Jungen, aber nicht mit einem Halbgelehrten und einem Knecht bestehen könne, ingleichen, dass er auch selber nicht auf einen grünen Zweig gekommen sei, so schickte er seinen großen Jungen an den Deich, wo er mit anderen Arbeitern von Ostern bis Martini Erde karren musste. »Das wird ihn vom Euklid kurieren«, sprach er bei sich selber. Und der Junge karrte. Aber den Euklid hatte er alle Zeit in der Tasche, und wenn die Arbeiter ihr Frühstück oder Vesper aßen, saß er auf seinem umgestülpten Schubkarren mit dem Buche in der Hand. Und wenn im Herbst die Fluten höher stiegen und manch einmal die Arbeit eingestellt werden musste, dann ging er nicht mit den anderen nach Haus, sondern blieb, die Hände über die Knie gefaltet, an der abfallenden Seeseite des Deiches sitzen und sah stundenlang zu, wie die trüben Nordseewellen immer höher an die Grasnarbe des Deiches hinaufschlugen. Erst wenn ihm die Füße überspült waren und der Schaum ihm ins Gesicht spritzte, rückte er ein paar Fuß höher und blieb dann wieder sitzen. Er hörte weder das Klatschen des Wassers noch das Geschrei der Möwen und Strandvögel, die um oder über ihm flogen und ihn fast mit ihren Flügeln streiften, mit den schwarzen Augen in die seinen blitzend. Er sah auch nicht, wie vor ihm über die weite, wilde Wasserwüste sich die Nacht ausbreitete. Was er allein hier sah, war der brandende Saum des Wassers, der, als die Flut stand, mit hartem Schlage immer wieder dieselbe Stelle traf und vor seinen Augen die Grasnarbe des steilen Deiches auswusch. Nach langem Hinstarren nickte er wohl langsam mit dem Kopfe oder zeichnete, ohne aufzusehen, mit der Hand eine weiche Linie in die Luft, als ob er dem Deiche damit einen sanfteren Abfall geben wollte. Wurde es so dunkel, dass alle Erdendinge vor seinen Augen verschwanden und nur die Flut ihm in die Ohren donnerte, dann stand er auf und trabte halb durchnässt nach Hause. Als er so eines Abends zu seinem Vater in die Stube trat, der an seinen Messgeräten putzte, fuhr dieser auf. »Was treibst du da draußen? Du hättest ja versaufen können. Die Wasser beißen heute in den Deich.« Hauke sah ihn trotzig an. »Hörst du mich nicht? Ich sag, du hättest versaufen können.« »Ja«, sagte Hauke,

0: ich bin doch nicht versoffen.« »Nein«, erwiderte nach einer Weile der Alte und sah ihm wie abwesend ins Gesicht, »diesmal noch nicht.« »Aber«, sagte Hauke wieder, »unsere Deiche sind nichts wert.«
1: »Was für was, Junge?«
0: »Die Deiche, sag ich.«
1: »Was sind die Deiche?«
0: »Sie taugen nichts, Vater«, erwiderte Hauke.
2: Der Alte lachte ihm ins Gesicht. »Was denn, Junge? Du bist wohl das Wunderkind aus Lübeck.«
0: Aber der Junge ließ sich nicht irren. »Die Wasserseite ist zu steil«, sagte er. »Wenn es einmal kommt, wie es mehr als einmal schon gekommen ist, so können wir hier auch hinterm Deich ersaufen.« Der Alte holte seinen Kautabak aus der Tasche, drehte einen Schrot ab und schob ihn hinter die Zähne.
1: »Und wie viel Karren hast du heut geschoben?«
0: frug er ärgerlich, denn er sah wohl, dass auch die Deicharbeit bei dem Jungen die Denkarbeit nicht hatte vertreiben können.
2: »Weiß nicht, Vater«, sagte dieser, »so was die anderen machten. Vielleicht ein halbes Dutzend mehr?
1: Aber die Deiche müssen anders werden.«
0: »Nun«, meinte der Alte und stieß ein Lachen aus,
1: »du kannst es ja vielleicht zum Deichgraf bringen, dann mach sie anders.«
0: »Ja, Vater«, erwiderte der Junge. Der Alte sah ihn an und schluckte ein paar Mal. Dann ging er aus der Tür. Er wusste nicht, was er dem Jungen antworten sollte. Auch als zu Ende Oktobers die Deicharbeit vorbei war, blieb der Gang nordwärts nach dem Haff hinaus für Hauke Hain die beste Unterhaltung. Den Allerheiligentag, um den herum die Äquinoxialstürme zu tosen pflegen, von dem wir sagen, dass Friesland ihn wohl beklagen mag, erwartete er, wie heut die Kinder, das Christfest. Stand eine Springflut bevor, so konnte man sicher sein, er lag trotz Sturm und Wetter weit draußen am Deiche, mutterseelenallein. Und wenn die Möwen gackerten, wenn die Wasser gegen den Deich tobten und beim Zurückrollen ganze Fetzen von der Grasdecke mit ins Meer hinabrissen, dann hätte man Haukes zorniges Lachen hören können.
1: »Ihr könnt nichts Rechtes«, schrie er in den Lärm hinaus, »so wie die Menschen auch nichts können.«
0: Und endlich oft im Finstern trabte er aus der weiten Öde den Deich entlang nach Hause, bis seine aufgeschossene Gestalt die niedrige Tür unter seines Vaters Rohrdach erreicht hatte und darunter durch in das kleine Zimmer schlüpfte. Manchmal hatte er eine Faust voll Kleierde mitgebracht, dann setzte er sich neben den Alten, der ihn jetzt gewähren ließ, und knetete bei dem Schein der dünnen Unschlittkerze allerlei Deichmodelle, legte sie in ein flaches Gefäß mit Wasser und suchte darin, die Ausspülung der Wellen nachzumachen, oder er nahm seine Schiefertafel und zeichnete darauf das Profil der Deiche nach der Seeseite, wie es nach seiner Meinung sein musste. Mit denen zu verkehren, die mit ihm auf der Schulbank gesessen hatten, fiel ihm nicht ein. Auch schien es, als ob ihnen an dem Träumer nichts gelegen sei. Als es wieder Winter geworden und der Frost hereingebrochen war, wanderte er noch weiter, wohin er früher nie gekommen, auf den Deich hinaus, bis die unabsehbare, eisbedeckte Fläche der Watten vor ihm lag. Im Februar bei dauerndem Frostwetter wurden angetriebene Leichen aufgefunden. Draußen am offenen Haff auf den gefrorenen Watten hatten sie gelegen. Ein junges Weib, die dabei gewesen war, als man sie in das Dorf geholt hatte, stand redselig vor dem alten Hain.
3: »Glaubt nicht, dass sie wie Menschen aussahen«, rief sie, »nein, wie die Seeteufel, so große Köpfe«,
0: und hielt die ausgespreizten Hände von Weitem gegeneinander, »gnitterschwarz und blank, wie frisch gebacken Brot, und die Krabben hatten sie angeknabbert, und die Kinder schrien laut, als sie sie sahen.« Dem alten Hain war sowas just nichts Neues. »Sie haben wohl seit November schon in See getrieben«, sagte er gleichmütig. Hauke stand schweigend daneben, aber sobald er konnte, schlich er sich auf den Deich hinaus. Es war nicht zu sagen, wollte er noch nach weiteren Toten suchen oder zog ihn nur das Grauen, das noch auf den jetzt verlassenen Ställen brüten musste. Er lief weiter und weiter, bis er einsam in der Öde stand, wo nur die Winde über den Deich wehten, wo nichts war als die klagenden Stimmen der großen Vögel, die rasch vorüberschossen. Zu seiner Linken die leere, weite Marsch, zur anderen Seite der unabsehbare Strand mit seiner jetzt vom Eise schimmernden Fläche der Watten. Es war, als liege die ganze Welt in weißem Tod. Hauke blieb oben auf dem Deiche stehen und seine scharfen Augen schweiften weit umher. Aber von Toten war nichts mehr zu sehen. Nur wo die unsichtbaren Wattströme sich darunter drängten, hob und senkte die Eisfläche sich in stromartigen Linien.
4: Das war die zweite Folge aus dem Schimmelreiter von Theodor Storm. In der Produktion von Naxos aus dem Jahr 2005 las Peter Franke. 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
1: Mit Caroline Dörner. Das Konzept für die nächste sächsische Landesausstellung steht fest. Die wird 2029 auf der Albrechtsburg in Meißen stattfinden und 1100 Jahre sächsische Geschichte in den Fokus nehmen. Wie? Das weiß Kulturkompakt-Redakteur Tino Dallmann.
2: Die große Frage der Landesausstellung heißt: Was ist eigentlich sächsisch? Es geht um Fragen wie: Wie hat sich Sachsen im Laufe der Zeit verändert? Welche kulturellen, politischen und gesellschaftlichen Einflüsse haben das Land geprägt? Dabei werden dann verschiedene Epochen thematisch miteinander verbunden. Vom Mittelalter über die Barockzeit und die Industrialisierung bis hin zur Zeit des Nationalsozialismus, der DDR und der Gegenwart. Im Fokus der Landesausstellung soll Sachsen als Lebensraum stehen und nicht allein als historisches Territorium.
1: Daher sollen die Sachsen auch mitmachen. Schon ab diesem Jahr werden etwa Geschichten gesammelt für eine große Sachsenerzählung. Wenn es um Diskussionsrunden geht, stellt der Sprecher der Autorenvereinigung Pen Berlin, Dennis Yücel, Unterschiede zwischen Ost und West fest. Er sagt der MDR Kultur, im Osten würden eher Argumente ausgetauscht statt Empörung. Das sei im Westen oftmals anders.
3: Diesen Satz, das und das, das ist sowieso istisch, wenn du das sagst, und damit eine Meinungsäußerung für illegitim, für unzulässig zu erklären, dieser Hang ist im Osten weniger ausgeprägt. Im Osten sagt man nicht, das ist sowieso istisch und meint damit, das darfst du nicht sagen, sondern im Osten kommt eher, das stimmt doch gar nicht, was du da sagst. Und ich finde, das ist eine ganz andere Gesprächsgrundlage. Im Westen ist man sehr viel schneller bei Empörung dabei, bestimmte Sachen für unzulässig, für illegitim zu erklären. Und das finde ich sehr sympathisch. Deswegen freue ich mich auch sehr auf die Veranstaltung heute Abend in Görlitz und dann demnächst in Sachsen-Anhalt im Ebensendegebiet.
1: In Görlitz ist der Pen Berlin heute Abend zu Gast, um über Heimat zu diskutieren unter dem Titel »Ist das schon bzw. noch mein Land?« Im August startet die Heimatdiskussionsreihe vom Pen Berlin dann auch in Sachsen-Anhalt. Der heutige Tag des Lokaljournalismus soll die Vor-Ort-Berichterstattung von Journalistinnen und Journalisten in den Fokus rücken. An dem Aktionstag nimmt auch die Leipziger Volkszeitung teil. Deren Chefredakteurin Hanna Supper sagt der MDR Kultur, gerade nach der mutmaßlichen Amokfahrt in der Leipziger Innenstadt sei eine gute Lokalberichterstattung umso wichtiger.
4: Wir haben auch jetzt schon heute Morgen viele Nachrichten bekommen von Menschen, die sagen, warum schreibt ihr denn mutmaßlicher Täter und es ist doch alles klar und warum zeigt ihr das Video nicht? Aber wir haben eine große Sorgfaltspflicht und es hat auch schon Fälle gegeben in den letzten Jahren, Jahrzehnten. Wenn wir gucken, der Germanwings-Attentäter, wir erinnern uns, da kursierte dann auch ein Bild und ein Name und am Ende war es der falsche Mann. Und das sind so Dinge, wo wir wirklich drauf achten müssen. Und auch wenn in den sozialen Netzwerken schnell Dinge kursieren, dafür gibt es ja wirklich journalistische Medien wie den MDR, wie uns, wie viele andere, die Dinge verifizieren und auf Grundlage auch der Gesetze handeln und auch entsprechend berichten.
1: Anlässlich der mutmaßlichen Amokfahrt in der Leipziger Innenstadt wird es heute einen Gedenkgottesdienst geben in der Nikolaikirche um 17 Uhr. Der wird auch live im MDR-Fernsehen übertragen. Die letzte fehlende Glocke für das Magdeburger Domgeläut hat die Klangprüfung erfolgreich bestanden. Laut Evangelische Kirche in Mitteldeutschland wurde heute die Werkprüfung in der Glockengießerei Grassmeier in Innsbruck durchgeführt. Eine kleine Korrektur sei noch notwendig, dann könne sie in etwa 2 Wochen nach Magdeburg transportiert werden. Die Bronzeglocke war im November in der mehr als 400 Jahre alten Glockengießerei gegossen worden. Mit rund 15 Tonnen Gewicht sei sie die weltweit größte Glocke einer evangelischen Kathedrale und nach dem dicken Pitter im Kölner Dom die zweitgrößte Glocke Deutschlands.
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1: Aktuell stark bewölkt, ab und zu leichte Schauer im Osten von Sachsen-Anhalt und in der Mitte von Sachsen, sonst trocken. Aufgelockert im Erzgebirge und Ostsachsen. Am Nachmittag wolkenreich, wieder kräftige Schauer und Gewitter. Höchstwert in der Altmark 15 Grad, sonst von Nord nach Süd 18 bis 23 Grad. Die 3-Tage-Aussicht, morgen abziehender Regen, zum Teil ergiebig, dann Auflockerungen und am Nachmittag erneut Schauer und Gewitter. 12 bis 17, im Süden bis 19 Grad. Am Donnerstag stark bewölkt und zeitweise Regen, im Süden Gewitter, nur noch 11 bis 15 Grad. Am Freitag nach Nebel und Wolken zunehmend wieder Sonne, meist trocken und wärmer bis 20 Grad. Der MDR Kulturverkehrsdienst A2 Richtung Hannover zwischen Magdeburg-Kannenstieg und Eilsleben. 18 Kilometer Stau und stockender Verkehr im Baustellenbereich. Hier eine Stunde länger einplanen. Die A2 Richtung Hannover zwischen Braunschweig-Watenbüttel und Helmelerwald. 11 Kilometer stockender Verkehr an einer Baustelle, hier 30 Minuten länger. A9 Richtung München zwischen Halle und Wiedemar. 4 Kilometer Stau nach einem Unfall, hier auch eine halbe Stunde länger. Vorsicht auf der A38 Richtung Göttingen zwischen Dreieck Halle Süd und Schafstedt liegt ein Brett auf der linken und mittleren Fahrspur. A72 Richtung Leipzig zwischen Stolberg Nord und Chemnitz Süd, stockender Verkehr nach einer Baustelle, hier 10 Minuten länger. Die B27 Blankenburg-Braunlage ist zwischen Hüttenrode und Rübeland nach einem Unfall gesperrt. Im Erzgebirgskreis zwischen Geier und Zwönitz, Stau wegen Bergungsarbeiten, und geblitzt wird auf der A9 Richtung München zwischen Hermsdorf Süd und Lederhose. Soweit der MDR Kulturverkehrsdienst. Es ist 14.36 Uhr.
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1: Theater macht unsere Welt zu einem schöneren Ort. Und es bietet Erlebnisse, die uns in Erinnerung bleiben.
2: Ich gehe jedes Jahr mit meiner Oma, mit meinem Opa und meiner Uroma ins Theater und das freut mich dann immer.
3: In meiner Kindheit war ich in dem Musical Les Miserables. Das fand ich total faszinierend. Ich fand die Musik so toll.
4: Also ich war jedes Jahr mit meiner Mutter und ihrer Arbeitskollegin beim Weihnachtstheater. Das war ein italienisches Theater. Das war sehr schön, wie die da gesungen haben.
5: Es muss ein bisschen zeitgemäß sein, was die Leute beschäftigt, wo man auch ein bisschen Spaß hat.
6: Ich war letztes Jahr Herbst das letzte Mal im Theater, habe selber mal Impro-Theater gespielt und deswegen gucke ich mir sehr oft Impro-Theater auch selbst an.
1: Prinzipiell glaube ich, dass Theater wichtig ist. Am deutsch-sorbischen Volkstheater Bautzen startet speziell für junge Menschen bis 18 Jahre ein besonderes Theaterprojekt mit dem Titel Ich will nach Hause. Es setzt sich intensiv mit den Themen Heimat, Geborgenheit und Verlorenheit auseinander. Zur Eröffnung gibt es einen kreativen Theaternachmittag im Burgtheater. Dabei kann man hineinschnuppern in die Bereiche Schauspiel, Musik, Tanz, Puppenspiel und bildende Kunst. Heute zwischen 16 und 18 Uhr teilnehmen können junge Menschen von 8 bis 18 Jahren. Sich einfach mal ausprobieren und mitmachen und das auch ohne Vorkenntnisse. Das Erfurter Ensemble des String Company verbindet ganz unterschiedliche musikalische Einflüsse zu einem vielschichtigen Klangbild. Mal verspielt, mal melancholisch, dann wieder voller Energie. Im Mittelpunkt steht ein besonderer Liederzyklus zum jüdischen Schatz, der mit kleinen Geschichten und ungewöhnlichen Klangfarben arbeitet.

0: Heute ist das Ensemble in der Michaeliskirche Erfurt zu erleben. Angeführt wird es von Sängerin Marion Minkus, begleitet von Viola, Violine, Gitarre, Kontrabass und Akkordeon. Ein Hofkonzert zwischen Klezmer, Balkan und Weltmusik. Los geht's um 19 Uhr, der Eintritt ist frei, Spenden sind willkommen. Wandern und stempeln lassen, das ist das Prinzip der Harzer Wandernadel. Mit einer bestimmten Anzahl an Stempeln im Wanderpass erkämpft man sich Titel bis zum Wanderkaiser. Die Harzer Wandernadel feiert ihr 20-jähriges Bestehen und bekommt jetzt eine eigene Ausstellung im Harzmuseum Wernigerode. Allererster Wanderkaiser Winfried Rasp.
1: Das war zuerst ja gedacht für Leute, die hier mal Urlaub machen, ein, zwei Wochen, dass die dann besondere Stempelstellen erwandern und im nächsten Jahr wiederkommen und wieder woanders stempeln. Aber dass das jetzt die Einheimischen auch so angenommen haben. Also die ersten, die da Wanderkaiser geworden sind, waren ja alle hier aus der Region. Dadurch hat man auch viele kennengelernt und das ist wie so eine große Familie, kann man bald sagen, ne? Die Stempelfreunde.
0: Die Ausstellung im Harzmuseum Wernigerode zeigt die Erfolgsgeschichte eines Projekts, das für viele längst mehr als nur Wandern ist. Mit Fotos, Stempelkästen und Wanderpässen erzählt die Ausstellung von der Leidenschaft der Stempeljäger und von besonderen Orten im Harz. Zu sehen ist sie bis September, immer von Montag bis Freitag.
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2: Um 15 Uhr mit Alexander Terhorst. Der mutmaßliche Amokfahrer von Leipzig ist auf eigenen Wunsch stationär in der Psychiatrie behandelt worden. Das sächsische Sozialministerium teilte dem MDR mit, der Aufenthalt sei kurz gewesen. Ende April sei der Mann entlassen worden. Während seines Aufenthalts habe es keine Hinweise auf Eigen- oder Fremdgefährdung gegeben. Somit hätten keine medizinischen Gründe vorgelegen, den Patienten am Verlassen der Klinik zu hindern. Bei der Amokfahrt waren gestern zwei Menschen getötet und viele verletzt worden. Keine der in Leipzig schwer verletzten Personen schwebt noch in Lebensgefahr. Das hat Oberbürgermeister Burkhard Jung am Rande einer Gedenkveranstaltung im Paulinum der Universität Leipzig mitgeteilt. Mehr als 1000 Menschen haben in der Universitätskirche der Opfer der Amokfahrt gedacht. Um 17 Uhr ist eine weitere Gedenkveranstaltung in der Nikolaikirche geplant. Erwartet wird auch Sachsens Ministerpräsident Michael Kretschmer. Das MDR-Fernsehen überträgt die Veranstaltung live. Der Bund plant ein milliardenschweres Investitionsprogramm für Kindertagesstätten. Wie das Bundesfamilienministerium mitteilt, sollen die Länder in den kommenden 3 Jahren insgesamt 4 Milliarden Euro bekommen. Mit dem Geld sollten Kitas saniert und die Ausstattung verbessert werden. Ministerin Karin Prien erklärte, Kitas hätten eine wichtige Funktion. Sie entschieden zusammen mit dem Elternhaus, ob ein Kind gute Startchancen habe. BioNTech will mehrere Produktionsstandorte schließen. Das teilte der Impfstoffhersteller in Mainz mit. Gründe seien eine zu geringe Auslastung und Überkapazitäten. Außerdem sollen Kosten eingespart werden. Die Standorte in Idar, Oberstein, Marburg und Tübingen sollen bis Ende kommenden Jahres schließen. Der Betrieb in Singapur schon eher. Bis zu 1860 Stellen könnten betroffen sein. BioNTech hatte in der Corona-Pandemie Milliarden mit seinem Impfstoff verdient. Bei der Gleichstellung von Menschen mit Behinderung hat sich nach Einschätzung des Sozialverbandes VDK in den vergangenen Jahren wenig getan. VDK-Präsidentin Verena Bentele sagte dem MDR, es gebe in Deutschland noch immer keine Verpflichtung für Gaststätten oder Kinos, barrierefrei zu sein. Betroffene stießen deshalb weiter auf zahlreiche Hindernisse wie Stufen oder fehlende Behindertentoiletten. Informationen gäbe es selten in leicht verständlicher Sprache. Mit einem europäischen Protesttag sollen heute mehr Anstrengungen zur Gleichstellung eingefordert werden. Das waren die Nachrichten.
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3: Tja, wie schaut's aus zur Stunde? In Chemnitz nach Regen 16 Grad, Dresden-Meldet stark bewölkt 20, Eisenach 17. Bedeckter Himmel in Erfurt und Gera. Erfurt meldet 16, Gera 18 Grad, stark bewölkt in Görlitz bei 22. Bedeckt in Halle und Leipzig bei 17 Grad und bedeckt in Magdeburg und Meiningen bei 19 Grad. Und die Aussichten. Am Abend viele Wolken, wiederholt Schauer und einzelne starke Gewitter, 10 bis 15 Grad. In der Nacht schauerartig verstärkter, gewittriger Regen. Was für eine schöne Formulierung. 12 bis 8 Grad. Und morgen wolkig, zeitweise ergiebiger Regen und starke Gewitter. 12 bis 19 Grad. Und wir schauen auf die Straßen. Der MDR-Verkehrsdienst meldet A2 Richtung Hannover. Zwischen Magdeburg-Kannenstieg und Alsleben. 16 Kilometer Stau im Baustellenbereich. Stunde mehr. A2 Richtung Hannover zwischen Braunschweig-Wartenbüttel und Hemmelerwald. 11 Kilometer stockend an einer Baustelle. Dort eine halbe Stunde mehr einplanen. Vorsicht auf der A4 Richtung Görlitz zwischen Dreieck Dresden-Nord und Hermsdorf liegt eine Metallplatte auf der rechten Spur. A4 Richtung Frankfurt in der Auffahrt Erfurt-West steht ein defekter LKW. A72 Richtung Leipzig zwischen Stolberg Nord und Chemnitz Süd stockend an einer Baustelle plus 10 Minuten. Die B27 Blankenburg-Braunlage ist zwischen Hüttenrode und Rübeland nach Unfall gesperrt. Im Erzgebirgskreis zwischen Geier und Zwönitz gibt es Stau wegen Bauarbeiten. Und Vorsicht im Landkreis Weimarer Land. Zwischen Kleinromstedt und Isserstedt steht ein defekter PKW im Kurvenbereich. Und einen Blitzer haben wir noch. Auf der A9 steht er Richtung München zwischen Hermsdorf Süd und Lederhose. Gute Fahrt, wo es geht. 3:04.
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3: Und dazu begrüßt Sie ganz herzlich Annette Mautner. Hallo.

Secondhand Smoke. William Fitzsimmons hier bei MDR Kultur am Nachmittag, 3:08. Tja, Leipzig nun auch. Gestern Abend war ein junger Mann, gerade aus der Psychiatrie entlassen, mit seinem Auto vom Augustusplatz Richtung Markt gerast, hat dabei 2 Menschen zu Tode gebracht und mehrere Passanten schwer verletzt. Verstehen kann man diese Tat nicht. Sich davor schützen wahrscheinlich auch nicht. Der Bereich ist nun erstmal gesperrt. Am Vormittag haben hunderte Studenten im Paulinum der Opfer gedacht und viele Menschen tun dies auch in den Kirchen der Stadt. Heute Nachmittag ist in der Nikolaikirche ein Gedenkgottesdienst geplant. Da wird unter anderem der Superintendent sprechen. Unser Gespräch vorab mit ihm hören Sie gleich.

0: Wie dem Erschrecken begegnen, wenn eine Stadt wie Leipzig gestern Abend in ihrer Offenheit verletzt wird mit einer Amokfahrt. Die christlichen Kirchen der Stadt laden heute 17 Uhr zu einem ökumenischen Gottesdienst ein in der Nikolaikirche mit katholischen und evangelischen Geistlichen. Landesbischof Tobias Bilz und Bischof Heinrich Timmer-Evers werden erwartet. Auch Sachsens Ministerpräsident Michael Kretschmer und Oberbürgermeister Burkhard Jung sind dabei. Musikalisch gestaltet wird der Gottesdienst von den Thomanern und auch der Superintendent von Leipzig, Sebastian Veit, wird bei diesem Gedenkgottesdienst sprechen. Ich habe mit ihm vor der Sendung reden können und habe ihn gefragt, Sie haben heute Vormittag diese Andacht zusammen vorbereitet. Welche Gefühle standen denn für Sie im Vordergrund bei dieser Besprechung?
1: Meine eigene Beklommenheit, die ich gestern erlebt habe, als ich selbst durch die Stadt gegangen war, unmittelbar nach der Fahrt des kranken Mannes und schon von den Toten gehört habe und den Schwerverletzten, das lässt einen nicht los. Wir sind hier mit der Nikolaikirche, auch mit meiner eigenen Wohnung, unmittelbar neben der Grimmerschen Straße und haben die Betroffenheit der Menschen erlebt, auch die Ratlosigkeit. Und das ist auch am Tag danach, keine 24 Stunden später, immer noch das, was uns beschäftigt, bestimmt. Aber unsere Aufgabe ist ja, dass wir die Türen weit aufmachen und gerade in einer so angespannten Situation, wo so viele Menschen ratlos fragen, wie kann sowas passieren?

0: zusammenhängen und fragen, wer hilft mir? Und dann ist es doch auch eine Frage, die eine Antwort bekommen kann. Also, dass wir zusammenstehen, dass wir heute möglichst viele sind, die in der Nikolaikirche zusammenkommen, zusammen still werden, andächtig werden, auch an die erinnern, die gestern so großartig geholfen haben, sofort da waren, Passanten, Mitarbeitende in den Geschäften in der Grimmerschen Straße, die professionellen Helferinnen und Helfer des Rettungswesens, Menschen, die sofort ihre Geschäfte dann aufgemacht haben. Oder wir hatten das Friedensgebet in der Nikolaikirche parallel zu dieser Zeit. Die Menschen kamen ja dann auch in die Kirche. Das ist wichtig, dass wir spüren, ich bin mit dem, was mich hier beschäftigt und mit meinen Fragen nicht allein, sondern wir rücken zusammen und wir zeigen einander auch, was wir brauchen, nämlich Zuwendung und ein offenes Ohr, auch eine tröstende Hand, eine Geste. Das sind die Momente, die wir im Moment einander schenken können.
1: Sie haben schon gesagt, das ist das, was ein Kirchenraum leisten kann im Moment, ne? Einfach den Raum zu bieten, wie seit heute Morgen eben möglich in der Nikolaikirche, in der Thomaskirche, dass Menschen zusammenkommen können, dass sie zusammen trauern können, auch ins Gespräch kommen. Was erwartet denn die Menschen, die heute Nachmittag 17 Uhr kommen, also die dann zuhören wollen und zuschauen, das MDR-Fernsehen und das MDR-Radio aktuell, die übertragen ja auch live?
0: Wir sind heute mit einer großen Gemeinschaft beieinander durch die Möglichkeit der Live-Übertragung. Da bin ich sehr dankbar. Wir werden musikalisch durch diese Stunde tragen. Wir haben die beiden Bischöfe, Bischof Timmer Evers von der katholischen Kirche und Landesbischof Bilz, die uns begleiten. Und wir werden auch uns Worte aus dem Ersten Testament, aus dem 31. Psalm leihen, die deutlich machen, was es für einen Menschen bedeutet, wenn er in Angst und Schrecken versetzt wird und mit Leid umgehen muss, auch spürt, dass andere betroffen sind und ich selbst so nah dabei war. Wir haben Menschen, die gestern auf der Grimmerschen Straße das Geschehen mitverfolgt haben, unmittelbar daneben gesessen haben, auch zum Teil geholfen haben sofort. Wir haben einen Mitarbeitenden aus dem Kriseninterventionsteam, der sprechen wird. Und wir werden dann auch mit dem Oberbürgermeister, mit dem Ministerpräsidenten, mit den beiden Bischöfen ja vor Gott aussprechen, was uns bewegt und wo wir merken, dass wir auch mit Fragen und mit der Ratlosigkeit an unsere Grenzen stoßen. Auch das ist ja Aufgabe in einer Kirche, das, was wir nicht selbst vermögen, vor Gott zu bringen, um auf eine Kraft zu hoffen und zu setzen, die größer ist, als wir sie zu geben vermögen.
1: Also Sie haben es vorhin auch schon angesprochen, das war deutlich zu spüren gestern, wie die Menschen um Fassung ringen angesichts dieses Geschehens, also Unsicherheit und Trauer, alles das braucht Raum. Ist das eine Schwierigkeit, wenn man sagt, man will Trost spenden in einer Stadt, wo der Großteil der Menschen nicht an Gott glaubt?
0: Ich glaube, dass das eine Frage ist, die heute zurücktritt, weil die Menschen die Kraft ihrer Nikolaikirche und auch einer Kirche wie der Thomaskirche oder der katholischen Kirche im Zentrum Leipzigs kennen. Das ist nicht ein Ort für Christinnen und Christen, sondern das ist eine Stadtkirche. Für die Bürgerschaft dieser Stadt ist diese Kirche mitten im Zentrum für alle Anlässe. Wir feiern hier die Feste und wir stehen zusammen, wenn wir eine solche tragische Situation wie gestern sich hier ereignet hatte, versuchen gemeinsam auszuhalten. Und meine Hoffnung ist, dass die Worte, die wir finden, die Musik, die durch den Thomanerchor, durch die Orgelmusik von Kantor Kaufmann, wir werden noch ein Cello hören, dass die Musik, die wir hören, auch Menschen berührt und deutlich macht, unabhängig von dem, was ich glaube, wo ich mit meinen Fragen stehe, haben wir Angebote, die uns zusammenbringen und die tröstlich sind.
1: Sagt der Superintendent von Leipzig, Sebastian Veit. Er wird bei dem Gedenkgottesdienst heute Nachmittag in der Leipziger Nikolaikirche sprechen. Die Andacht, wie gesagt, beginnt 17 Uhr und wird auch vom MDR übertragen. Im Fernsehen, im Livestream und auch im Radio bei MDR aktuell. Herr Veit, haben Sie recht herzlichen Dank fürs Gespräch.
0: Danke Ihnen.

ja, manchmal reicht eine Stimme und eine Gitarre. Bisschen Keyboard war auch noch dabei, macht Jane Reefer alles selber. Und passt ganz gut zu Felix Meyer, der inzwischen allerdings mehr Unterstützung hat, in diesem Fall hier Projekt Il.

0: Felix Meyer und Projekt Ihr, und da zuverlässig durch die Lande reist, habe ich mal nachgeschaut, am 15. Mai, also das ist jetzt ganz bald, ist er mit dabei beim Paradiesvogelfest, beim Lagerfeuerkonzert in Weitersroda auf dem Schloss. Kurz nach 4.
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0: Vorne mit Caroline Dörner.
2: Eigentlich wollte der Leipziger Universitätschor heute mit einem großen Konzert sein 100-jähriges Bestehen feiern. Nun werden die Feierlichkeiten überschattet von der Amokfahrt in der Leipziger Innenstadt, bei der 2 Menschen starben. Universitätsmusikdirektor David Timm sagte in der Kultur, ein Konzert werde es dennoch geben, aber verkürzt.
3: Das Programm ist geplant gewesen mit Werken von Schütz bis zur Gegenwart. Auch Popsongs sind dabei. Nun ist die Lage eine ganz andere. Viele, so auch ich, fühlen völlig anders, auch über so ein Konzert. Wir überlegen, was wir dennoch heute Abend anbieten können. Um 19.30 Uhr sind wir auf jeden Fall mit Musik, auch für die Zuhörerinnen und Zuhörer, die kommen möchten, da, aber auch mit Raum, ja, für die Trauer, vielleicht auch für Ermutigendes, Trostreiches.
2: Zu erleben ist das Konzert heute im Paulinum in der Universität Leipzig. Das Konzept für die nächste sächsische Landesausstellung steht fest. Die wird 2029 auf der Albrechtsburg in Meißen stattfinden und 1100 Jahre sächsische Geschichte in den Fokus nehmen. Wie sie das macht, das weiß Kulturkompakt-Redakteur Tino Dallmann.
4: Die große Frage der Landesausstellung heißt: Was ist eigentlich sächsisch? Es geht um Fragen wie: Wie hat sich Sachsen im Laufe der Zeit verändert? Welche kulturellen, politischen und gesellschaftlichen Einflüsse haben das Land geprägt? Dabei werden dann verschiedene Epochen thematisch miteinander verbunden. Vom Mittelalter über die Barockzeit und die Industrialisierung bis hin zur Zeit des Nationalsozialismus, der DDR und der Gegenwart. Im Fokus der Landesausstellung soll Sachsen als Lebensraum stehen und nicht allein als historisches Territorium.
2: Daher sollen die Sachsen auch mitmachen. Schon ab diesem Jahr werden Geschichten gesammelt für eine große Sachsenerzählung. Das Theater Magdeburg hat eine neue Schauspieldirektorin bestimmt. Die gebürtige Londonerin Lily Sykes wird zur Spielzeit 2027/28 nach Magdeburg wechseln. Lily Sykes übernimmt, weil das aktuelle Leitungstrio geschlossen vom Theater Magdeburg zum Schauspiel Leipzig geht. Bisher war Sykes Hausregisseurin am Staatsschauspiel Dresden. Sie habe eine spannende Regiehandschrift und sei international vernetzt, heißt es vom Theater Magdeburg. Die Stadt Gentin im Norden Sachsen-Anhalts bekommt heute ihre ersten Stolpersteine. Das bundesweite Kunst- und Gedenkprojekt erinnert an das Schicksal jüdischer Familien während des Holocaust. Mehr dazu von Kulturkompakt-Redakteurin Paula Kautz.
5: Insgesamt 11 Stolpersteine mit den Namen von Opfern werden heute in Gentin verlegt. Die Arbeitsgemeinschaft Stolperstein hatte die Namen recherchiert. Nach Angaben der AG wurde die Geschichte der verfolgten Jüdinnen und Juden in Gentin jahrzehntelang nicht beleuchtet und kam erst durch intensive Recherche ans Licht. Mit der Verlegung der Stolpersteine heute schließe sich eine lange, unbeachtete Lücke in der Heimatgeschichtsschreibung. Der Initiator und Künstler Gunter Demnig verlegt die Stolpersteine. Am Abend wird er im Kreishaus Gentin einen Vortrag zu seinem Wirken halten.
2: Den ersten Stolperstein hatte Gunter Demnig im Jahr 1992 in Köln verlegt.
0: Ja, das ist und bleibt eine gute Idee. Vielen Dank, Caroline Dörner.
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0: Wir haben auch einen Stolperstein vorm Haus und der wird sogar geputzt im November. Also das Wetter zum Abend hin. Viele Wolken, immer wieder Schauer und einzelne starke Gewitter. Das ganze Programm bei 10 bis 15 Grad. In der Nacht schauerartig verstärkter, gewittriger Regen. Meine Lieblingsformulierung heute. 12 bis 8 Grad, also auch relativ mild. Morgen zeitweise ergiebiger Regen und starke Gewitter, maximal 19 Grad. Und am Donnerstag stark bewölkt, zeitweise Regen, im Süden Gewitter. Überall noch etwas kälter. Das klingt mächtig durchwachsen, aber die Pflänzchen wird's freuen. Wir schauen, was der MDR-Verkehrsdienst zu melden hat. A2 Richtung Hannover zwischen Magdeburg-Kannenstieg und Alsleben. 16 Kilometer Stau im Baustellenbereich. Eine Stunde mehr. A2 Richtung Hannover zwischen Braunschweig-Watenbüttel und Himmelerwald. 10 Kilometer stockend an einer Baustelle plus 20 Minuten. A4 Richtung Frankfurt zwischen Chemnitz-Glöser und Chemnitzer Kreuz. Stockender Verkehr nach Unfall plus 10 Minuten. Die brauchen Sie auch auf der A9 Richtung München zwischen Halle und Wiedemar. Da stockt es auch. Vorsicht auf der A13 Richtung Dresden zwischen Duben und Lübbenau, ungesicherte Unfallstelle. Und A13 Richtung Berlin zwischen Dreieck Dresden-Nord und Marsdorf, Stau nach Unfall, auch dort 10 Minuten mehr. 5 Minuten nach 4.
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Laura Wasniewski aus Leipzig bekommt ihr Lob von Sandra Hüller und Igor Levit. Nicht, dass das entscheidend wäre, aber man hört doch tatsächlich etwas genauer hin. Am Samstag war sie in der Moritzbastei in Leipzig. Nun heißt es erstmal wieder warten auf die nächsten Termine. Und Sie sind bei MDR Kultur am Nachmittag. Und da befassen wir uns gleich mit der Frage, was einen jungen Menschen dazu bringt, ein altes Handwerk zu betreiben. Schuhmacher in dem Fall.

0: Manu Chao hier um 3:45, gleich 3:45 bei MDR Kultur am Nachmittag. Bei jungen Menschen ist das Handwerk wieder im Kommen. Nicht selten entscheiden sich Abiturienten für eine handwerkliche Ausbildung. Im Westen des Landes circa jeder fünfte Abiturient etwa für Bauhandwerk oder Kfz-Mechatronik. Hier im Osten ist es immerhin noch jeder achte bis zehnte Abiturient. Deutlich weniger sind es in alten Handwerksberufen, bei den Schuhmachern zum Beispiel. Um hier Lehrling zu werden, braucht es zunächst eine Werkstatt, die sich einen Auszubildenden leisten kann. An der Berufsschule in Gotha werden aktuell für den mitteldeutschen Raum einige Lehrlinge zum Orthopädie-Schuhmacher ausgebildet. Dafür kommen die Krankenkassen auf. Zum Maßschuhmacher ein einziger. Man muss fürs Schuhmacherhandwerk heutzutage also eine ordentlich große Portion Idealismus mitbringen. Ute Lischke hat Antworten gesucht bei einem jungen Schuhmachermeister in Leipzig, der seit 4 Jahren mit eigener Werkstatt und Ladengeschäft arbeitet.
1: Hallo.
2: Hallo.
1: Guten Morgen.
2: Hallo. Das sind die Helfer.
3: Mein Name ist Robin Kaninke. Ich bin 34 Jahre alt und ich habe eine kleine Schuhmacherei, die Schuhmacherei Meister Kalinke in Leipzig.
4: Kalinkes Laden liegt ein bisschen versteckt, dennoch zentral hinter der Ringbebauung in Leipzig. Gleich hinter der Eingangstür steht der Kundentresen, daneben eine kleine Sitzecke mit Blick auf die Werkstatt im hinteren Teil des Ladens.
3: Ich streiche die Sohlen ein, also das ist eine Zwischensohle für einen Stiefel.
4: Jeden Pinselstrich führt Robin Kalinke voller Schwung aus. Jeder Handgriff sitzt an der Nähmaschine. Schnell wird klar, Schuhmacher zu sein bedeutet für ihn mehr als pure Arbeit. Dabei kam der gebürtige Hamburger über Umwege zum Handwerk. Nach dem Abitur studierte er Informatik, brach aber nach 2 Semestern ab.
3: Hat sich schon sehr schnell herausgestellt, dass es nicht für mich funktioniert. Und ich glaube, ich wollte eigentlich vorher auch schon Handwerk machen. So. Aber es kam für mich damals, stand es irgendwie gar nicht zur Debatte.
4: Bis heute beginnen Abiturienten in aller Regel ein Studium. Doch es werden mehr, die sich in Zeiten von KI für eine Ausbildung entscheiden. Zum Beispiel als Elektriker. Auf das Schuhmacherhandwerk kam Kalinke letztendlich durch den früh verstorbenen Großvater.
3: Wir hatten immer so ein Bild von ihm in der Küche hängen, wie er da sitzt mit seiner Schürze und gerade ein paar Schuhe zusammenbaut. Dadurch bin ich auf die Idee gekommen und habe dann auch bei einem Schuhmacher in Altona damals ein Praktikum gemacht.
4: Nun trägt der junge Schuhmachermeister selbst eine Schürze. Mehrmals wechselt er innerhalb einer Stunde zwischen Werkbank, Telefon und Kundentresen.
2: Sie sind öfter hier?
5: Regelmäßigen Abständen.
2: Er macht alles möglich.
4: Künstler wird er genannt, weil er so viel möglich macht. Wie alle Schuhmacher ging Kalinke 3 Jahre in die Lehre, wurde dann Geselle und später schnell Meister. Nach Leipzig zog er mit seiner Freundin nicht nur der Stadt wegen.
3: Auch so ein bisschen mit der Aussicht auf eine Selbstständigkeit war Leipzig sehr attraktiv, weil die Mieten noch nicht so hoch waren. Und dadurch der Einstieg mir einfacher vorkam, so das Risiko nicht so hoch. Und ich finde Leipzig ist eine wahnsinnig lebenswerte Stadt.
4: Für die Geschäftsgründung nahm er einen Kredit auf. Den Laden fand er übers Internet und die speziellen Maschinen über eBay Kleinanzeigen. Wer seine Expertise schätzt, nimmt längere Wartezeiten in Kauf.
6: Wenn Sie mir hier ein bisschen was machen könnten, wäre nicht schlecht.
3: Ja, neue Absätze, neue Spitzen. Die Wartezeiten für Reparaturen sind bei mir gerade 6 Wochen. Maßschuhe mache ich nur so 5 Paar im Jahr ungefähr und das Jahr ist jetzt schon komplett ausgebucht. Für so kleine Reparaturen, wenn mal was zu kleben ist oder meine Naht, das schaffe ich auch mal innerhalb von ein paar Tagen.
4: Arbeit hat der junge Schuhmacher mehr als genug, aber lässt es sich auch davon leben?
3: Also als Lehrling ist es wirklich hart. Ich habe in meinem ersten Ausbildungsjahr 310 Euro Vergütung bekommen.
4: Heute verdient ein Lehrling im ersten Lehrjahr 724 Euro, im dritten knapp 1000 Euro.
3: Als Selbstständiger wird man auch nicht reich davon, weil auch die Preise, die man abruft, sind natürlich auch immer noch abhängig von dem, was die Schuhe mal gekostet haben. Also ich kann gut davon leben, aber fürs Geld mache ich das nicht.
4: Dafür ist Kalinke mit dem, was er tut, zufrieden. Sein Stundensatz liegt bei 60 Euro. Für ein paar Maßschuhe braucht er 30 bis 40 Stunden. Sie kosten also um die 2000 Euro. Das muss man sich leisten können. Schuhe reparieren dagegen liegt auch bei Jüngeren im Trend.
3: Ich habe tendenziell eher das Gefühl, dass junge Leute wieder Wert auf Qualität legen oder so Lieblingsstücke haben oder auch sich Retro-Schuhe kaufen, die dann aber doch mal eine Aufarbeitung brauchen.
4: Ein Handwerksberuf mit Zukunft also?
3: Es gibt wahnsinnig wenige Lehrlinge, ja. In der Schuhmacherinnung, in der ich jetzt bin, das ist Sachsen, Brandenburg und Halle zusammen. Und es gibt im Moment nicht einen Lehrling.
4: Robin Kalinke möchte später auch ausbilden, damit das Schuhmacherhandwerk weiterlebt. Aber erst, wenn der Kredit abgezahlt ist und er es sich leisten kann.
2: Ich bin immer sehr zufrieden.
1: Freut mich.
2: Vielen, vielen Dank. Unsere Rettung. Danke. Tschüss. Danke.
0: Tja, wenn Ihnen der Schuhmacher sagt, oh, das ist aber ein feiner Schuh, das kriegen wir schon wieder hin. Das geht weit über Wegwerfen und Neukaufen. Ute Lischke hat uns den jungen Schuhmachermeister Kalinke aus Leipzig vorgestellt. Sternwartenstraße 31, sage ich da nur.

Es konnte nur Filmmusik sein. Und zwar von Ennio Morricone in dem Fall. Aus The Legend of 1900. Yo-Yo Ma und Romo Sinfonietta Orchestra haben das eingespielt. 9 Minuten vor 4.

0: Ganz neu von Brian Jackson, Dick. Das Album ist gerade raus, jetzt im Frühjahr. 4:05 brechen wir eine Lanze fürs Theater.
1: Theater macht unsere Welt zu einem schöneren Ort. Und es bietet Erlebnisse, die uns in Erinnerung bleiben.
2: Ich gehe jedes Jahr mit meiner Oma, mit meinem Opa und meiner Uroma ins Theater und das freut mich dann immer.
3: In meiner Kindheit war ich in dem Musical Les Miserables. Das fand ich total faszinierend. Ich fand die Musik so toll.
4: Also ich war jedes Jahr mit meiner Mutter und ihrer Arbeitskollegin beim Weihnachtstheater. Das war ein italienisches Theater. Das war sehr schön, wie die da gesungen haben.
5: Es muss ein bisschen zeitgemäß sein, was die Leute beschäftigt, wo man auch ein bisschen Spaß hat.
6: Ich war letztes Jahr Herbst das letzte Mal im Theater, habe selber mal Impro-Theater gespielt und deswegen gucke ich mir sehr oft Impro-Theater auch selbst an.
1: Prinzipiell glaube ich, dass Theater wichtig ist. Am deutsch-sorbischen Volkstheater Bautzen startet speziell für junge Menschen bis 18 Jahre ein besonderes Theaterprojekt mit dem Titel »Ich will nach Hause«. Es setzt sich intensiv mit den Themen Heimat, Geborgenheit und Verlorenheit auseinander. Zur Eröffnung gibt es einen kreativen Theaternachmittag im Burgtheater. Dabei kann man hineinschnuppern in die Bereiche Schauspiel, Musik, Tanz, Puppenspiel und bildende Kunst. Heute zwischen 16 und 18 Uhr teilnehmen können junge Menschen von 8 bis 18 Jahren. Sich einfach mal ausprobieren und mitmachen und das auch ohne Vorkenntnisse.
0: Die Empfehlung von Antje Übel, die musste kurz vor 4 noch raus, aber bis 18 Uhr ist ja Zeit im Theater in Bautzen. Matt Bianco noch, bis zu den 16 Uhr Nachrichten.

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4: 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Um 16 Uhr mit Alexander Terhorst. Der mutmaßliche Amokfahrer von Leipzig ist auf eigenen Wunsch stationär in der Psychiatrie behandelt worden. Das sächsische Sozialministerium teilte dem MDR mit, der Aufenthalt sei kurz gewesen. Ende April sei der Mann entlassen worden. Während des Aufenthalts habe es keine Hinweise auf Eigen- oder Fremdgefährdung gegeben. Somit hätten keine medizinischen Gründe vorgelegen, den Patienten am Verlassen der Klinik zu hindern. Bei der Amokfahrt waren gestern 2 Menschen getötet und 6 verletzt worden. Nach Angaben von Staatsanwaltschaft und Polizei mussten nach der Tat mehr als 80 Menschen betreut werden. Der Bund plant ein milliardenschweres Investitionsprogramm für Kindertagesstätten. Wie das Bundesfamilienministerium mitteilt, sollen die Länder in den kommenden 3 Jahren insgesamt 4 Milliarden Euro bekommen. Mit dem Geld sollen Kitas saniert und die Ausstattung verbessert werden. Ministerin Karin Prien erklärte, Kitas hätten eine wichtige Funktion. Sie entschieden zusammen mit dem Elternhaus, ob ein Kind gute Startchancen habe. BioNTech will mehrere Produktionsstandorte schließen. Das teilt der Impfstoffhersteller in Mainz mit. Gründe seien eine zu geringe Auslastung und Überkapazitäten. Außerdem sollen Kosten eingespart werden. Die Standorte in Ida, Oberstein, Marburg und Tübingen sollen bis Ende kommenden Jahres schließen, der Betrieb in Singapur schon eher. Bis zu 1860 Stellen könnten betroffen sein. Bei der Gleichstellung von Menschen mit Behinderung hat sich nach Einschätzung des Sozialverbandes VDK in den vergangenen Jahren wenig getan. VDK-Präsidentin Verena Bentele sagte dem MDR, es gebe in Deutschland noch immer keine Verpflichtung für Gaststätten oder Kinos, barrierefrei zu sein. Betroffene stießen deshalb weiter auf zahlreiche Hindernisse, wie Stufen oder fehlende Behindertentoiletten. Informationen gebe es selten in leicht verständlicher Sprache. Mit einem europäischen Protesttag sollen heute mehr Anstrengungen zur Gleichstellung eingefordert werden. An der Kunsthochschule Burg Giebichenstein in Halle ist es erneut zu antisemitischen Vorfällen gekommen. Wie die Hochschule selbst mitteilt, wurden in den vergangenen Tagen wiederholt Aushänge angebracht, die die jüdische Gemeinde Halle diffamieren. Der Inhalt sei eindeutig antisemitisch einzuordnen. Die Hochschule habe die Aushänge immer wieder entfernt und werde sie den zuständigen Behörden vorlegen. Das waren die Nachrichten. 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
5: Es sieht so aus, als ob das nächste Regengebiet noch nicht ran ist. Überall stark bewölkt und mild. 19 Grad in Dresden, 17 in Eisenach und Erfurt. Gardelegen meldet 14, Hoyerswerda 20 Grad, Magdeburg 18, Oschatz 19, Plauen 20, Wernigerode 16 und Wittenberg 19 Grad. Viele Wolken am Abend, wiederholt Schauer und einzelne starke Gewitter bei 10 bis 15 Grad. In der Nacht schauerartig verstärkter gewittriger Regen bei 12 bis 8 Grad. Und morgen wolkig, zeitweise ergiebiger Regen und starke Gewitter, maximal 19 Grad. Der Donnerstag dann erheblich kälter. Der MDR-Verkehrsdienst meldet A2 Richtung Hannover zwischen Magdeburg-Kannenstieg und Alsleben. 16 Kilometer Stau im Baustellenbereich, eine Stunde mehr. A2 Richtung Hannover zwischen Braunschweig-Watenbüttel und Hemelerwald, 10 Kilometer stockend an einer Baustelle, halbe Stunde mehr einplanen. A4 Frankfurt Richtung Dresden zwischen Glauchau West und Glauchau Ost. Stockender Verkehr wegen eines defekten LKWs. Die A4 Richtung Görlitz ist zwischen Bautzen Ost und Weißenberg nach Unfall blockiert. Zurzeit Stau. A4 Richtung Frankfurt zwischen Chemnitz-Glöser und dem Kreuz Chemnitz. Stockend nach Unfall plus 10 Minuten. Vorsicht auf der A9 Richtung München zwischen Bergbad Steben und Nala-Selbitz. Ungesicherte Unfallstelle auf der rechten Spur. Und auf der B62 im Bereich der Ortsumgehung Bad Salzungen gibt es Behinderungen nach einem Unfall. Geblitzt wird auf der A9 Richtung München zwischen Hermsdorf Süd und Lederhose und auf der A38 Richtung Göttingen an der Abfahrt Leipzig Südwest. Gute Fahrt, wo es geht. 4 Minuten nach 4.
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5: Und hier im Studio ist für Sie Annette Mautner. Hallo.

Travis bei MDR Kultur am Nachmittag, 4:08. Erinnern Sie sich noch, vor 2 Jahren ist der Penn Berlin durch die Lande gezogen und hat zu Gesprächsrunden geladen. Thema oder Überschrift war, nicht ganz unprovokant, das wird man ja wohl noch sagen dürfen. Jetzt kommt die Autorenvereinigung zurück, meist an die Orte, wo man schon war, in Baden-Württemberg, Rheinland-Pfalz, Mecklenburg-Vorpommern, Sachsen-Anhalt, Berlin. Heute ist man in Sachsen, in Görlitz, unter einer anderen Thematik natürlich. Diesmal geht's um Heimat. Ich konnte im Vorfeld mit Dennis Yücel sprechen über seine Erfahrungen und Erwartungen an solche Abende. Gleich also mehr dazu.

0: Ja, nochmal der Beweis, dass Stimme und Gitarre im Komplettprogramm sein können. Joyce November war das. Sie hat die Schatten hier bei einer MDR Kultur Studio Session mal eingespielt. Erinnern Sie sich noch? Vor 2 Jahren ist der PEN Berlin durch die Lande gezogen und hat zu Gesprächsrunden geladen. Thema oder Überschrift war, ja, das wird man wohl noch sagen dürfen. Jetzt ist er wieder unterwegs, reist auch wieder dieser Tage durch den Osten. Berlin hatten wir schon und Neuruppin auch. Man will Debatten anregen. Greiz war auch gerade schon Neuruppin und heute ist man im Gerhard-Hauptmann-Theater in Görlitz, um mit dem Publikum ins Gespräch zu kommen. Über 40 solcher Veranstaltungen hat man schon gemacht vor 2 Jahren und in diesem Jahr. Und Dennis Ujell, der Journalist und Autor und Sprecher des PEN, hat dabei viel erlebt. Ich habe ihn gestern gefragt, vor 2 Jahren war das Thema nun Meinungsfreiheit. Jetzt ist es Heimat. Ist das noch / schon mein Land? Ja, warum Heimat?
1: Ich glaube, Heimat ist ein sehr interessanter Begriff, weil er so breit gefächert ist und man auf sehr unterschiedliche Weise darüber reden kann. Also es hat eine persönliche, eine emotionale Ebene, es hat eine feuilletonistisch-philosophische Ebene, aber es hat auch eine sehr politische Ebene. Und die sieht für uns wie folgt aus. Also ich glaube, dass sehr viele Diskussionen, die seit geraumer Zeit das Land bestimmen, die Leute bewegen, sehr viele dieser Diskussionen sind von Angst bestimmt. Also die Angst vor wirtschaftlichem Niedergang, die Angst vor einem Erstarken des Rechtsextremismus, die Angst vor weiterer unkontrollierter Zuwanderung und so weiter, um jetzt nur mal bei den innenpolitischen Themen zu bleiben. Und ich glaube, all diese Ängste lassen sich mit so einem Gedanken von Jean Amery folgend, der mal in einem wunderbaren Essay mit dem Titel »Wie viel Heimat braucht der Mensch?« sagte Amery, also Holocaust-Überlebender, Widerstandskämpfer, liefert da die ganz einfache Definition von, oder eine Definition von Heimat. Er sagte, Heimat ist Sicherheit. Mhm. Und ich glaube, sehr viele dieser Diskussionen, die ich eben nannte, die Ängste, die da eine Rolle spielen, sind, lassen sich zusammenfassen als Angst vor dem Verlust des Vertrauten, Verlust von Sicherheit, Verlust von Heimat.
0: Genau. Und jetzt haben Sie ja schon Erfahrungen mit diesem und ähnlichen Gesprächsformaten, auch hier im Osten, in Mitteldeutschland. Wie geht es dazu? Also hören die Leute zu? Wollen sie sich einmischen?
1: Ja, natürlich. Das ist ganz zentral. Also wir waren vor 1,5 Jahren in Sachsen, Thüringen und Brandenburg unterwegs mit einer Gesprächsreihe zum Thema Meinungsfreiheit. Jetzt machen wir Heimat eigentlich. Waren wir Anfang des Jahres in Baden-Württemberg und Rheinland-Pfalz und in der zweiten Jahreshälfte mit 41 Veranstaltungen im Südwesten. In der zweiten Jahreshälfte folgt Sachsen-Anhalt und Mecklenburg-Vorpommern und Berlin. Und wir dachten jetzt dazwischen, zwischen diesen beiden Blöcken wäre es doch interessant, in dem Rahmen, in dem wir das können, die Orte nochmal aufzusuchen in Sachsen, Thüringen und Brandenburg, in denen wir vor 1,5 Jahren schon mal mit dem Thema Meinungsfreiheit waren. Mhm. Das ist nicht ein ähnliches, das ist das gleiche Format. Und wenn ich das noch sagen darf, die Form dieses Gesprächs, die ist für uns genauso wichtig, mindestens so wichtig wie der Inhalt. Also egal, ob wir jetzt über Meinungsfreiheit reden oder über Heimat. Wichtig ist, dass wir immer das Publikum auch als weiteren Gast ankündigen. Also wir haben ein moderiertes Gespräch zwischen Teilnehmern vorne. Aber schon nach einer halben Stunde setzen wir da einen Punkt und öffnen die Diskussion für alle. Also es ist nicht so, wie man das sonst von Veranstaltungen kennt.
0: Dass dann keine Lust mehr hat zu reden.
1: Mal ein paar Fragen vielleicht stellen dürfen und die Hälfte des Publikums hat darauf erst gar keine Lust, weil sie denken, ach, da reden immer dieselben, die üblichen Verdächtigen. Sondern nein, wir sagen, das Publikum ist Teil der Veranstaltung, ist elementarer Teil der Veranstaltung. Und wir führen das Gespräch ohne die Angst vor dem freien Wort. Wir stellen keine Verbotsschilder auf. Bei uns kann jeder alles sagen. Nur nicht, das ist die einzige Einschränkung, nur nicht in beliebiger Länge und nicht zur beliebigen Zeit.

0: zusammen diskutiert. Das war zum Teil auch sehr kontrovers, sehr, sehr heftig, aber nie aggressiv, nie respektlos. Und dass dann Leute dass alle dann hinter zu uns kamen und sagten, danke für diese Veranstaltung. Wir hätten nicht gedacht, dass sowas möglich wäre. Und das ist toll, das ist schön, aber das ist nicht der einzige Zweck. Also es ist ja auch nicht so, dass wer nicht die AfD wählt, in jeder Hinsicht derselben Meinung wäre. So ist es ja nicht. Und zuallererst geht es darum, uns für alle, auch uns inklusive uns als Veranstalter und auch den Podiumsgästen und natürlich dem Publikum einen angenehmen, anregenden Abend zu gestalten.
1: Also klingt nach einem guten Format, aber die Frage aller Fragen muss ich trotzdem noch loswerden. Ist es denn im Osten anders als im Westen, wenn Sie in die Debatten gehen?
0: Ja, es sind schon gewisse Unterschiede zu merken. Ich habe den Eindruck, im Osten, sofern man das generalisieren kann, das kann man eigentlich nicht, weil es ist dann auch von Ort zu Ort und von Einrichtung zu Einrichtung gibt es dann auch mal Unterschiede. Aber im Großen und Ganzen habe ich schon den Eindruck, dass man im Osten eher dazu neigt, Argumente aufzutauschen und nicht Empörung. Also diesen Satz, das und das, das ist sowieso istisch, wenn du das sagst, und damit eine Meinungsäußerung für illegitim, für unzulässig zu erklären, dieser Hang ist im Osten weniger ausgeprägt. Im Osten sagt man nicht, das ist sowieso istisch und meint damit, das darfst du nicht sagen, sondern im Osten kommt eher, das stimmt doch gar nicht, was du da sagst. Und ich finde, das ist eine ganz andere Gesprächsgrundlage, sozusagen die Rede, die Gegenrede, die natürlich ihrerseits auch wieder offen ist für die Gegenrede, aber auf der Suche nach dem Besten, nach der Kraft des Habermas, würde ich sagen, nach dem zwanglosen Zwang des besseren Arguments. Das ist im Osten, scheint mir stärker ausgeprägt. Im Westen ist man sehr viel schneller bei Empörung, dabei bestimmte Sachen für unzulässig, für illegitim zu erklären. Und das finde ich sehr sympathisch. Deswegen freue ich mich auch sehr auf die Veranstaltung heute Abend in Görlitz und dann demnächst in Sachsen-Anhalt im Ebensendegebiet.
1: Genau, heute Abend das Treffen im Gerhard-Hauptmann-Theater Görlitz. Der Schriftsteller Marco Martin zusammen mit der Görlitzer Kulturmanagerin Agnieszka Bormann. Da wird über den Heimatbegriff gesprochen ab 19.30 Uhr. Und nach einer halben Stunde, wie wir gerade gehört haben, geht's dann in die Debatte mit dem Publikum. Ich wünsche einen guten Abend, Dennis Yücel, und vielen Dank fürs Gespräch.
0: Ich danke Ihnen.

Das New Zealand Chamber Orchestra war das mit dem Allegro, dem ersten Satz aus der Symphonie in C-Dur von Franz Ignaz Beck. Das ist sein Opus 1. Tja, und die beiden, weiß ich auch nicht, ob die nochmal oder schon mal zusammen gesungen haben, Alessia Cara und Nora Jones, aber sie haben es hier getan. Und rausgekommen ist, ja, ein sehr schönes Ergebnis.

Alessia Cara und Norah Jones, neu hier bei MDR Kultur. Kurz vor 16:30 ist noch Zeit für Back vor den Kulturnachrichten.

0: Ja, irgendwie müssen wir jetzt thematisch auf die Nachrichten kommen. Es ist 16.31 Uhr.
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0: Und die kommen von Caroline Dörner.
2: Raum, Ruhe und Antworten, das wollen die christlichen Kirchen der Stadt Leipzig bieten am Tag nach der Amokfahrt, bei der 2 Menschen gestorben sind. Dazu gibt es heute 17 Uhr eine ökumenische Gedenkandacht in der Nikolaikirche. Superintendent von Leipzig, Sebastian Veit, sagt der MDR Kultur.
3: Unsere Aufgabe ist ja, dass wir die Türen weit aufmachen und gerade in einer so angespannten Situation, wo so viele Menschen ratlos fragen, wie kann sowas passieren, das, was Kirchen bieten, nämlich Raum und Ruhe, Gebet und wenn möglich eine Antwort zu geben. Das ist wichtig, dass wir spüren, ich bin mit dem, was mich hier beschäftigt und mit meinen Fragen nicht allein, sondern wir rücken zusammen und wir zeigen einander auch, was wir brauchen, nämlich Zuwendung und ein offenes Ohr, auch eine tröstende Hand, eine Geste. Das sind die Momente, die wir im Moment einander schenken können.
2: Musikalisch gestaltet wird die Andacht von den Leipziger Thomanern. Sie wird live im MDR-Fernsehen übertragen. Aufgrund der Amokfahrt in Leipzig ändert der Leipziger Universitätschor heute das Programm seines Jubiläumskonzerts. Eigentlich wollte der Chor heute sein 100-jähriges Bestehen feiern, zusammen mit anderen akademischen Chören wie der Chor der Musikwissenschaft, der Theaterwissenschaft und der Universitätsbibliothek Leipzig. Nun werde das Konzert verkürzt stattfinden, sagte Universitätsmusikdirektor David Timm, MDR Kultur.
4: Das Programm ist geplant gewesen mit Werken von Schütz bis zur Gegenwart. Auch Popsongs sind dabei. Nun ist die Lage eine ganz andere. Viele, so auch ich, fühlen völlig anders, auch über so ein Konzert. Wir überlegen, was wir dennoch heute Abend anbieten können. Um 19.30 Uhr sind wir auf jeden Fall mit Musik, auch für die Zuhörerinnen und Zuhörer, die kommen möchten, da, aber auch mit Raum, ja, für die Trauer, vielleicht auch für Ermutigendes, Trostreiches.
2: Zu erleben ist das Konzert heute im Paulinum der Universität Leipzig. Für die Sanierung der Stadtkirche St. Michael in Jena soll mit einer stillen Auktion Geld gesammelt werden. Dafür hat der ehemalige Oberbürgermeister Albrecht Schröter jetzt eine Bronzeplastik gestiftet. Tino Dallmann berichtet für Kultur kompakt.
5: Es ist eine Plastik des Erzengels Michael, dem Stadtpatron von Jena. Wie der evangelisch-lutherische Kirchenkreis mitteilt, ist die Skulptur 28 cm hoch und stammt aus den späten 90er Jahren. Sie wurde damals geschaffen, als die Stadtkirche und der Kirchturm saniert wurden. Insgesamt existieren nur 6 Exemplare. Wen die Plastik interessiert, könne bis Pfingstmontag Gebote abgeben. Der Erlös soll vollständig in die Sanierung des Kirchengewölbes fließen. Das historische Gewölbe weist solche Schäden auf, dass die Stadtkirche seit Juni vergangenen Jahres geschlossen werden musste, aus Sicherheitsgründen.
2: Die letzte fehlende Glocke für das Magdeburger Domgeläut hat die Klangprüfung erfolgreich bestanden. Laut Evangelische Kirche in Mitteldeutschland wurde heute die Werkprüfung in der Glockengießerei Grassmeier in Innsbruck durchgeführt. Eine kleine Korrektur sei noch notwendig, dann könne sie in etwa 2 Wochen nach Magdeburg transportiert werden. Die Bronzeglocke ist mit rund 15 Tonnen Gewicht die weltweit größte Glocke einer evangelischen Kathedrale und nach dem dicken Pitter im Kölner Dom die zweitgrößte Glocke Deutschlands.
0: Tja, und ich habe gerade überlegt, aber die Gloriosa, die hängt ja im katholischen Dom, die hängt ja in Erfurt, die dürfte größer und älter sein. Danke, Caroline Dörner.
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0: Zum Abend sollen wieder Schauer bei uns anlanden und einzelne starke Gewitter, die Werte zwischen 10 und 15 Grad. In der Nacht schauerartig verstärkter, gewittriger Regen, wenn ich es doch nur verstehen würde. Aber es hat wohl was mit heftig zu tun. Relativ mild die Nacht, 12 bis 8 Grad. Morgen zeitweise ergiebiger Regen und starke Gewitter, maximal 19 Grad. Und am Donnerstag überall noch kälter, zeitweise Regen, im Süden Gewitter. Und der MDR-Verkehrsdienst hat Folgendes zu melden. A2 Richtung Hannover, zwischen Kreuz Magdeburg und Bornstedt, 10 Kilometer Stau an einer Baustelle, macht eine halbe Stunde mehr. A2 Richtung Hannover zwischen Peine Ost und Hemelerwald 8 Kilometer stockend an einer Baustelle, dort 20 Minuten Wartezeit. A4 Richtung Görlitz zwischen Bautzen Ost und Weißenberg 6 Kilometer Stau nach Unfall, hier ist nur die linke Spur frei. A4 Richtung Frankfurt zwischen Chemnitz-Glöser und Chemnitzer Kreuz, stockender Verkehr nach Unfall plus 10 Minuten. A9 Richtung München zwischen Rudolfstein und Neila-Selbitz. Stau nach Unfall plus 10 Minuten. Und auf der B62 im Bereich der Ortsumgehung Bad Salzungen gibt Stau nach Unfall. 6 Minuten, Reihe 5.
6: 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Jetzt Almost Twins.

20.05 Uhr der Nachmittag hier bei MDR Kultur, gleich Kultur international. Da geht es um die große Met-Gala in New York, jetzt Anfang Mai, über die wir da gleich berichten werden. Also für alle Fans dieses Films Der Teufel trägt Prada oder des sozusagen des zweiten Teils, der jetzt, glaube ich, ins Kino kommt, dürfte das vielleicht was sein.

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1: Immer am ersten Montag im Mai findet in New York die Met Gala statt. Es hat 1948 als Spendendinner für das Kostüminstitut des Metropolitan Museum of Art begonnen und ist dann unter der Ägide der Modeikone und Vogue-Chefin Anna Wintour zum wichtigsten gesellschaftlichen Ereignis in New York geworden. Anna Wintour, für alle, die von so Modesachen bewusst und verständlicherweise Abstand nehmen, Wintour soll das Vorbild sein für die Chefin in dem Film Der Teufel trägt Prada. Doch in diesem Jahr gab es nicht nur das Schaulaufen der Promis, es gab auch Proteste gegen den Ehrenvorsitzenden und Hauptsponsor Amazon-Chef Jeff Bezos. Aus New York, Martin Ganselmeier.
2: Mindestens 10 Millionen Dollar haben sich Amazon-Chef Jeff Bezos und seine modebegeisterte Frau Lauren Sanchez Bezos den Ehrenvorsitz der Met Gala kosten lassen. Die anderen 400 Gäste mussten immerhin jeweils 100.000 Dollar für eine Eintrittskarte zahlen, um am Tisch der Schönen und Reichen zu sitzen. Damit gelang es Modeikone Anna Wintour, ihre bisherigen Spendenrekorde noch einmal deutlich zu übertreffen. Diesmal kamen mehr als 40 Millionen Dollar zusammen, zugunsten des Kostüminstituts am Metropolitan Museum of Art. Für Museumsdirektor Max Hollein ist die Met Gala vor allem
3: de facto wahrscheinlich der größte und bedeutendste Fundraiser der Welt. Man darf nicht vergessen, das Met ist nicht nur eine Non-Profit-Institution, wir sind eine private Stiftung. Wir finanzieren uns nahezu ausschließlich aus privaten Geldern und Spenden.
2: Insbesondere Anna Wintour sei dies zu verdanken, betonte der Museumsdirektor. Seit 3 Jahrzehnten kümmert sich die langjährige Vogue-Chefin um jedes Detail der Met Gala. Für sie ist die Gala immer noch ihre liebste Zeit im Jahr und auch die furchterregendste.
4: This is my favorite day of the year and also my most terrifying one.
2: Auch in diesem Jahr gab es wieder spektakuläre Kostüme zu bewundern. Mode ist Kunst, lautete das Motto. Viele Gäste holten sich Inspirationen aus Kunstwerken vergangener Epochen. Heidi Klum kam in einem weißen Kostüm aus Schaumstoff und Latex als Marmorstatue aus dem 18. Jahrhundert. Eine Anregung, die sie sich bei einem Rundgang durch das Met-Museum geholt hatte.
5: I went walking around in the Met.
6: Wow.
5: And you know, Rafael Monti, right? He's done most of the sculptures from the 1800s. So I looked and I was like, wow, this is so beautiful.
2: Auch Bad Bunny war kaum zu erkennen. Er kam verkleidet als alter Mann mit Krückstock. Den größten Jubel gab es, als Beyoncé gemeinsam mit ihrer Tochter Blue erschien. Beyoncé nahm zum ersten Mal seit 10 Jahren wieder an der Met-Gala teil, kam ohne Cowboyhut in einem Kleid, das aussah wie ein diamantenbesetztes Skelett. Es fühlt sich surreal an, weil meine Tochter hier ist, sagte Beyoncé. Sie sieht so wunderbar aus und es ist toll, diese Erfahrung mit ihr zu teilen.
5: It feels surreal because my daughter's here. She looks so beautiful. This is it's incredible to be able to share it with her.
2: Sängerin Cher erinnerte an ihren ersten Auftritt auf der Met Gala vor 52 Jahren. Ich kam damals nackt und die Leute haben sich aufgeregt. Heute wäre das ihnen egal.
7: I remember at the first Met Gala, I was naked. People were upset about it, but now they wouldn't even give it a thought.
2: Auch in diesem Jahr verdeckten die Kostüme mal mehr Haut, mal weniger. Weitere Stars, die kamen, waren die Tennisschwestern Venus und Serena Williams, die Schauspielerinnen Nicole Kidman und Anne Hathaway sowie Sängerin Madonna. Dennoch wurde der Glanz der Gala in diesem Jahr von Negativschlagzeilen überschattet. Die Met-Gala als perfekte Waschanlage für seelenlose Tech-Milliardäre, schrieb eine Kritikerin der New York Times. Die Tech-Milliardäre kaperten das Modeereignis, um daraus ein Kostümfest für Superreiche zu machen. Zu den Protestierenden in New York gehörte auch Amazon-Mitarbeiter Chris Smalls. Er kämpft seit Jahren dafür, dass Amazon eine Gewerkschaft zulässt, bisher vergeblich. Die Bezos haben sich mit 10 Millionen Dollar in die Met-Gala eingekauft. 10 Millionen ist für sie ein Penny. Wir sind hier, weil er uns Arbeiter ausbeutet, um so reich zu werden und sich ein 180 Millionen Dollar teures Penthouse in New York zu leisten. Auch deshalb war der sozialistische Bürgermeister von New York, Soran Mamdani, anders als seine Amtsvorgänger nicht zur Met Gala gekommen. Mamdani hat vor kurzem eine Steuer für Superreiche angekündigt, die sich eine luxuriöse Zweitwohnung in New York leisten, obwohl sie selten dort wohnen. Dabei hat er an Leute wie Jeff Bezos gedacht.
1: Es gibt also noch weniger Linientreue, auch in den USA. Martin Ganselmeier hat von der Met Gala in New York berichtet. Tja, und Taj Mahal hat ein neues Album rausgebracht. Und da bewahrt er, was ihm ja sehr wichtig ist, mit viel Tradition und viel Experiment, den Blues.

0: Geoffroy Couteau spielte hier den ungarischen Tanz Nummer 10 von Johannes Brahms. Tja, und dann gehe ich mal über die kleine wackelige Brücke. Wir tanzen in den Mai heute Abend im Spezial. Es ist ja erst der 5. und der Frühling wackelt auch noch ein bisschen. Wir wollen das draußen feiern. Wir sind da zum Beispiel unterwegs auf dem neuen Harald-Gerlach-Wanderweg in Thüringen. Der Dichter Harald Gerlach, ziemlich in Vergessenheit geraten, weswegen wir gern die Gelegenheit nutzen, ein paar seiner Gedichte in Erinnerung zu bringen. Es liest Michael Hamitner.
1: Vogelweg. Den feuchten Farnwald auf grauem Loden. Vom Morgen her zähl ich den Ringweg aus nach Schritten, gegürtet mit Brombeerranken, Federn am Hut vom Habichtschlag. Wie könnt ich euch erreichen, wenn nicht durch die frühen Stimmen der Vögel? Mit Einsiedelworten rau benenn ich euch. Blaukehlchen, Wachtelkönig. Und mit stummer Geste die erste aller Sonnen im Gold eines Frauenschuhs. Meine 7 Jahrzehnte hab ich eingegraben in die Pflanzfurchen der Baumschule. Auf der Darre lese ich noch Samen aus zum Schnarren des Windrads über den Schindeln.
0: Der Vogelweg von Harald Gerlach. Mehr von und über ihn nach den 18 Uhr Nachrichten im Spezial. Jetzt kommen gleich erstmal die Meldungen von 17 Uhr.

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3: Um 17 Uhr mit Anne Kramwehr. Der mutmaßliche Amokfahrer von Leipzig ist auf eigenen Wunsch stationär in der Psychiatrie behandelt worden. Das sächsische Sozialministerium teilte dem MDR mit, der Aufenthalt sei kurz gewesen. Ende April sei der Mann entlassen worden. Während seines Aufenthalts habe es keine Hinweise auf Eigen- oder Fremdgefährdung gegeben. Somit hätten keine medizinischen Gründe vorgelegen, den Patienten am Verlassen der Klinik zu hindern. Bei der Amokfahrt waren gestern 2 Menschen getötet und 6 Menschen verletzt worden. Nach Angaben von Staatsanwaltschaft und Polizei mussten nach der Tat mehr als 80 Menschen betreut werden. Der Bund plant ein milliardenschweres Investitionsprogramm für Kindertagesstätten. Wie das Bundesfamilienministerium mitteilte, sollen die Länder in den kommenden 3 Jahren insgesamt 4 Milliarden Euro bekommen. Mit dem Geld sollten Kitas saniert und die Ausstattung verbessert werden. Ministerin Karin Prien erklärte, Kitas hätten eine wichtige Funktion. Sie entschieden zusammen mit dem Elternhaus, ob ein Kind gute Startchancen habe. Die Gewerkschaft IGBCE kritisiert die Schließungspläne von BioNTech. Der zuständige Leiter für den Bezirk Rheinland-Pfalz-Saarland warf dem Konzern vor, Produktionskapazitäten aus finanziellem Kalkül zu streichen und so dem Pharma-Standort Deutschland zu schaden. BioNTech hatte heute angekündigt, mehrere Produktionsstandorte in Deutschland und Singapur zu schließen. Bis zu 1860 Stellen könnten betroffen sein. Die Corona-Impfstoffherstellung werde komplett an Pfizer übergeben. An der Kunsthochschule Burg-Giebichenstein in Halle ist es erneut zu antisemitischen Vorfällen gekommen. Wie die Hochschule selbst mitteilte, wurden in den vergangenen Tagen wiederholt Aushänge angebracht, die die jüdische Gemeinde Halle diffamierten. Der Inhalt sei eindeutig antisemitisch einzuordnen. Die Hochschule habe die Aushänge immer wieder entfernt und werde sie den zuständigen Behörden vorlegen. Die Deutsche Post will ihren Namen ablegen. Das Unternehmen soll künftig DHL heißen. Der Vorstand stellte bei der Hauptversammlung in Bonn einen entsprechenden Antrag. Konzernchef Tobias Mayer sagte, das Unternehmen habe sich in den vergangenen Jahrzehnten von der Deutschen Post zu einem weltweit führenden Logistikkonzern entwickelt. Es sei daher auch Zeit für eine neue Konzernstruktur. Die Zustimmung zum Antrag gilt als Formalie. Das waren die Nachrichten. Zum Wetter.
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4: Die Post gibt's nicht mehr. Ich weiß nicht, ob mir das gefällt, aber wir reden lieber über das Wetter. Irgendwas zwischen leicht und stark bewölkt im Moment im Sendegebiet. Chemnitz, Dresden, Eisenach und Erfurt melden 18 Grad dazu, Gera 19. In Görlitz wurden 22 gemessen, Halle 18, Leipzig 19, Magdeburg 17 und Meiningen 19 Grad. Die Aussichten: in der Nacht schauerartig verstärkter gewittriger Regen, 13 bis 8 Grad. Morgen dann Sonne und Wolken, zeitweise ergiebiger Regen und starke Gewitter bei 11 bis 20 Grad. Und am Donnerstag stark bewölkt, zeitweise Regen, im Süden auch Gewitter, sinkende Temperaturen. Und der MDR-Verkehrsdienst meldet A2 Richtung Hannover zwischen Kreuz Magdeburg und Bornstedt 10 Kilometer Stau an einer Baustelle, dreiviertel Stunde mehr immer noch. A2 Richtung Hannover zwischen Peine-Ost und Hemelerwald 8 Kilometer stockend an einer Baustelle, plus 20 Minuten. A4 Richtung Görlitz zwischen Bautzen-Ost und Weißenberg 6 Kilometer Stau nach Unfall, das macht 2 Stunden mehr. Behalten Sie die Geduld. A4 Richtung Frankfurt zwischen Chemnitz-Glösa und dem Kreuz Chemnitz stockt der Verkehr nach Unfall, das braucht 10 Minuten länger. A9 Richtung München zwischen Rudolfstein und Nala-Selbitz, Staunachunfall plus 10 Minuten. Und auf der B62 im Bereich der Ortsumgehung Bad Salzungen gibt Stau nach Unfall. Geblitzt wird auf der A9 Richtung München zwischen Hermsdorf Süd und Lederhose, auf der A17 Richtung Prag zwischen Dresden-Gorbitz und Dresden-Südvorstadt und auf der A38 Richtung Göttingen an der Abfahrt Leipzig-Südwest. Soweit der Verkehr. 4:05.
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4: Und durch den begleitet sie Annette Mautner. Hallo.

Ja, ich weiß ja auch nicht, ob man solche schlimmen Wörter öffentlich aussprechen muss, aber wir achten auf das Gleichgewicht und machen die Geheimhaltung zum Thema gleich. Es wird gehen um Julian Assange, um WikiLeaks und nicht zuletzt um die Pressefreiheit. Großes Besteck, aber warum auch nicht? Der Nachmittag hier bei MDR Kultur.

0: Cut, hat keine Zeit. Wir sind bei MDR Kultur am Nachmittag, 11:05. Es ist etwas ruhig geworden um Julian Assange, den Journalisten, Verleger und Gründer von WikiLeaks, also der Plattform, auf der vertrauliche Dokumente, Videos und Fotos anonym veröffentlicht werden können. 2010 waren über diesen Weg geheime Militärdokumente in die Öffentlichkeit gelangt. Eine Aktion mit Folgen. Die USA klagten Assange des Geheimnisverrats an und verfolgten ihn 14 Jahre lang. Assange bekam als politischer Flüchtling Asyl in der ecuadorianischen Botschaft in London. Darauf folgten 5 Jahre Haft und im Sommer 2024 wurde er nach einem Deal mit den USA freigelassen. Unser Feature heute Abend erzählt die Geschichte von Julian Assange und geht der Frage nach, wo endet Pressefreiheit und wo beginnt Verrat?
1: WikiLeaks war die Vorstellung, dass man tatsächlich durch Transparenz von Machthaber, von Menschen, die wichtige Entscheidungen treffen, die grundsätzlich verändern kann.
2: Der NDR-Journalist John Götz hat lange mit und über WikiLeaks gearbeitet. Immer wieder hat er Julian Assange auch in der ecuadorianischen Botschaft in London besucht, wo der zwischen 2012 und 2019 gelebt hat.
1: WikiLeaks sollte ein Projekt sein, der als journalistisches Projekt selber die Mächtigen in die Ecke treibt, durch Transparenz.
2: In dem Feature Kampf der Geheimhaltung beschreiben Götz und andere Weggefährten Assange als ungewöhnlichen Menschen. Ein kauziger Typ, der gerne barfuß läuft und kompromisslos ist. WikiLeaks aufsehenerregendste Enthüllung war möglicherweise das Video, in dem mutmaßliche Kriegsverbrechen des US-Militärs 2007 im Irak zu sehen sind. Nur 6 Monate nach der Veröffentlichung hat die Plattform schon rund 250.000 vertrauliche Diplomatenberichte, die die US-Regierung unter Druck setzen, veröffentlicht. Dazu äußert sich 2017 der damalige CIA-Direktor Mike Pompeo, der ein Jahr später Außenminister der Trump-Regierung geworden ist.
3: WikiLeaks walks like a hostile intelligence service.
4: WikiLeaks agiert wie ein feindlicher Geheimdienst, spricht wie ein feindlicher Geheimdienst. Es ist an der Zeit, WikiLeaks als das zu bezeichnen, was es wirklich ist. Ein nichtstaatlicher, feindlicher Dienst, der oft von staatlichen Akteuren wie Russland genutzt wird.
2: Und heute? WikiLeaks macht schon lange keine solchen Schlagzeilen mehr. Nach seinem jahrelangen Ringen um Freiheit lebt Julian Assange heute zurückgezogen in Australien.
5: I am free today after years of incarceration because I pled guilty to journalism.
6: Ich bin heute nicht frei, weil das System funktioniert hat. Ich bin heute frei, weil ich mich nach Jahren der Inhaftierung schuldig bekannt habe. Und zwar schuldig, Journalismus betrieben zu haben.
5: So thank you for your thought and keep up the fight.
2: Sagt Assange im Oktober 2024, kurz nach seiner Freilassung bei einem Auftritt vor dem Europarat. Vor Gericht hatte er sich schließlich des Geheimnisverrats schuldig bekannt. Dafür kam er frei. Keine Auslieferung an die USA. Ist Assange also gescheitert und mit ihm sein Projekt WikiLeaks? Stefania Maurizi, eine italienische Journalistin, die auch viel mit Julian Assange zusammengearbeitet hatte, sieht in dem Deal jedenfalls eine Niederlage.
7: I think the defeat was for journalism.
8: Diese Niederlage traf den Journalismus. Für ihn war es keine Niederlage. Er lebt noch. Er hätte völlig zerstört werden können. Die Trump-Regierung war fest entschlossen, ihn zu lebenslanger Haft zu verurteilen.
2: Ähnlich beurteilt es auch Holger Stark. Er ist einer der stellvertretenden Chefredakteure und Co-Leiter des Ressorts Investigative Recherche bei der Wochenzeitung Die Zeit.
9: Die Freilassung und insbesondere die Konditionen, der Deal, den er damals geschlossen hat, haben bei vielen investigativen Journalistinnen und Journalisten einen wirklich schalen Beigeschmack hinterlassen. Ich verstehe auf der einen Seite nur zu gut, dass Assange endlich frei sein wollte und dass er dafür auch bereit war, neben dem Preis, den er ohnehin schon persönlich gezahlt hat, auch einen Kompromiss einzugehen. Und trotzdem bleibt am Ende über, dass das Publizieren von dieser Art von Dokumenten ein Verbrechen sein kann unter bestimmten Bedingungen und das setzt so Signale, die kein Journalist mögen kann.
0: Lea Eichhorn mit einem Vorbericht für unser Feature heute Abend, Kampf der Geheimhaltung. Zu hören ist es gleich nach den 20 Uhr Nachrichten hier bei MDR Kultur.

Die Courante war das, aus der Cello-Suite Nummer 2 von Johann Sebastian Bach, auf der Erzlaute hier gespielt von Alon Sariel. Passt gut.

Dry Spell, Kacey Musgraves, neu von ihrem Album Middle of Nowhere. 5 Minuten noch bis zu den letzten Kulturnachrichten für diesen Dienstag.

0: God, I love you. Massive Attack waren das und damit 5:30.
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0: Nochmal mit Caroline Dörner.
2: Raum, Ruhe und Antworten, das wollen die christlichen Kirchen der Stadt Leipzig bieten am Tag nach der Amokfahrt, bei der 2 Menschen gestorben sind. Dazu findet seit 17 Uhr eine ökumenische Gedenkandacht in der Nikolaikirche statt. Superintendent von Leipzig Sebastian Veit sagt MDR Kultur:
3: Unsere Aufgabe ist ja, dass wir die Türen weit aufmachen und gerade in einer so angespannten Situation, wo so viele Menschen ratlos fragen, wie kann sowas passieren? Das, was Kirchen bieten, nämlich Raum und Ruhe, Gebet und wenn möglich eine Antwort zu geben. Das ist wichtig, dass wir spüren, ich bin mit dem, was mich hier beschäftigt und mit meinen Fragen nicht allein, sondern wir rücken zusammen und wir zeigen einander auch, was wir brauchen, nämlich Zuwendung und ein offenes Ohr, auch eine tröstende Hand, eine Geste. Das sind die Momente, die wir im Moment einander schenken können.
2: Die Andacht in der Nikolaikirche wird derzeit live im MDR-Fernsehen übertragen. Der Thüringer Schriftsteller Lutz Seiler erhält die diesjährige Brüder Grimm Poetik-Professur der Universität Kassel. Die Hochschule zeigte sich in ihrer Begründung begeistert von Lutz Seilers lyrischen Texten. Die würden sich durch einen experimentellen und zugleich intertextuellen, anspielungsreichen Stil auszeichnen. Als Romancier greife der Autor DDR-Themen zur Zeit des Mauerfalls und der Wendezeit auf. Seiler ist bekannt etwa für den Roman Crusoe, für den er den Deutschen Buchpreis erhielt. Zudem bekam er den Leipziger Buchpreis sowie den Georg-Büchner-Preis. Nun wird er der diesjährige Brüder Grimm-Gast, Poetikprofessor der Universität Kassel. Die letzte fehlende Glocke für das Magdeburger Domgeläut hat die Klangprüfung erfolgreich bestanden. Laut Evangelischer Kirche in Mitteldeutschland wurde heute die Werkprüfung in der Glockengießerei Grassmeier in Innsbruck durchgeführt. Kulturkompaktredakteur Tino Dallmann berichtet.
4: Laut dem Glockengießer klingt die Magdeburger Glocke dann im schönen tiefen Ton D0. Eine kleine Korrektur sei noch notwendig, dann könne sie in etwa 2 Wochen nach Magdeburg transportiert werden. Dort müsse sie aber noch eine Weile am Boden verweilen und könne dort bewundert werden. Denn bevor sie eingehängt werden kann, müssen noch die Glockenstühle saniert werden. Die Bronzeglocke sei mit rund 15 Tonnen Gewicht die weltweit größte Glocke einer evangelischen Kathedrale und nach dem dicken Pitter im Kölner Dom die zweitgrößte Glocke Deutschlands.
2: Die Stadt Gentin im Norden Sachsen-Anhalts bekommt heute ihren ersten Stolpersteine. Das bundesweite Kunst- und Gedenkprojekt erinnert an das Schicksal jüdischer Familien während des Holocaust. Mehr dazu von Kulturkompakt-Redakteurin Paula Kautz.
5: Insgesamt 11 Stolpersteine mit den Namen von Opfern werden heute in Gentin verlegt. Die Arbeitsgemeinschaft Stolperstein hatte die Namen recherchiert. Nach Angaben der AG wurde die Geschichte der verfolgten Jüdinnen und Juden in Gentin jahrzehntelang nicht beleuchtet und kam erst durch intensive Recherche ans Licht. Mit der Verlegung der Stolpersteine heute schließe sich eine lange, unbeachtete Lücke in der Heimatgeschichtsschreibung. Der Initiator und Künstler Gunter Demnig verlegt die Stolpersteine. Am Abend wird er im Kreishaus Gentin einen Vortrag zu seinem Wirken halten.
2: Den ersten Stolperstein verlegte Gunter Demnig im Jahr 1992 in Köln.
0: Kulturnachrichten mit Caroline Dörner. Danke.
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0: In der Nacht schauerartig verstärkter, gewittriger Regen. Ich ziehe diese schicke Formulierung jetzt einfach mal durch. Man kann es nicht besser sagen. Die Werte zwischen 13 und 8 Grad. Morgen Sonne und Wolken, aber zeitweise auch ergiebiger Regen und starke Gewitter. Bisschen Aprilwetter bei 11 bis 20 Grad. Und am Donnerstag kälter. Viele Wolken und zeitweise Regen, im Süden Gewitter. Und wir schauen auf den MDR-Verkehrsdienst. Vorsicht auf der A2 Richtung Berlin. Zwischen Wollin und Brandenburg liegt ein totes Reh auf der linken Spur. A2 Richtung Hannover. Zwischen Kreuz Magdeburg und Bornstedt 10 Kilometer Stau an einer Baustelle. Macht 20 Minuten mehr. A2 Richtung Hannover zwischen Peine Ost und Hämelerwald 8 Kilometer stockend an einer Baustelle. Auch dort 20 Minuten mehr. A4 Richtung Görlitz zwischen Dreieck Dresden Nord und Hermsdorf ist die rechte Spur wegen Bergungsarbeiten gesperrt. A9 Richtung München zwischen Rudolfstein und Neider-Selbitz stockend wegen Bergungsarbeiten plus 10 Minuten. Und die B101 Richtung Freiberg ist am Abzweig Krügis nach Unfall gesperrt. Kommen Sie gut ans Ziel. 5 Minuten nach 6.
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0: 20 vor 6, der Nachmittag hier bei MDR Kultur. Herzogin Anna Amalia, genau die, nach der die Bibliothek benannt ist. Diese Herzogin hat die Weimarer Klassik ganz wesentlich mitgeprägt. Unter anderem war sie es, die Goethe nach Weimar geholt hat, worauf ein neues Zeitalter in dem kleinen Städtchen begann. Ihr Witwensitz in der Weimarer Innenstadt, das Wittumspalais, war seit fast einem Jahr geschlossen, es musste saniert werden. Heute wird die Wiedereröffnung gefeiert mit einem Bürgerfest und mit der Wiederentdeckung eines ganz besonderen Gemäldes. Mareike Wiemann hat sich umgeschaut.
1: Auf dem Weimarer Theaterplatz stellt sich ein kurzer Moment der Irritation ein. Das Wittumspalais, dessen Fassade in den vergangenen Jahren mit einem satten Sonnengelb auf sich aufmerksam machte, sieht plötzlich anders aus. Das Gebäude erscheint nun zurückhaltender, in einem pastelligen Zitronenton. So muss das Palais um 1800 ausgesehen haben, zu der Zeit also, als Anna Amalia hier lebte. Die Dachschindeln darüber erstrahlen frisch Terrakottafarben.
2: Ja, die Dächer sind das letzte Mal in den 70er, 80er Jahren umgedeckt worden.
1: Erklärt Tobias Horn, Baureferent bei der Klassikstiftung.
2: Die waren jetzt einfach so weit kaputt. Auch die Dachziegel waren zum Teil gerade auf dem Flügel zum Theaterplatz. Da lag eine Sammlung aus dem ganzen 18., 19. Jahrhundert drauf, die nach dem Krieg da aufgedeckt wurden. Die sind bei Sturm runtergefallen, die Dächer waren undicht und deshalb musste das ganze Dach neu gedeckt werden.
1: Es war Zeit zu handeln. Schließlich gehört das barocke Stadtpalais zum Ensemble Klassisches Weimar und trägt damit den Welterbestatus. In den vergangenen Monaten wurde der Dachstuhl instand gesetzt und das Dach neu gedeckt. Außerdem wurden statische Probleme an der Fassade behoben. Kleine Risse hatten sich dort gebildet, gegen die große Maßnahmen ergriffen werden mussten. In die Mauerkrone musste ein sogenannter Betonanker gegossen werden, um dem Gebäude wieder Halt zu geben. Im Innern des Hauses hat man sich derweil auf kleinere Sanierungsarbeiten beschränkt. So wurden etwa die Böden erneuert. Hier zieht vor allem ein Kunstwerk nun alle Blicke auf sich. In den kommenden Monaten wird im Wittumspalais ein Porträt von Anna Amalia und ihren beiden Söhnen präsentiert. Ein mehr als 5 Quadratmeter großes Ölgemälde von Barbara Rosina de Gasc.
3: Na, also dieses Gemälde, das ist eine ganz spannende, rätselhafte Geschichte.
1: Verrät die zuständige Kuratorin Cornelia Irmisch. Sie hat sich in den vergangenen Monaten geradezu detektivisch mit dem Bild befasst, denn im Rahmen einer Restaurierung kamen überraschende Erkenntnisse zutage. Lange Zeit war man davon ausgegangen, dass das dunkel verfärbte Gemälde einen Brandschaden erlitten hatte, ein Irrtum, wie sich herausstellte.
3: Es wurde sehr schnell klar, dass es kein Brandschaden ist, sondern eine vollflächige Übermalung. Und weitere Untersuchungen haben dann ergeben, dass es eine originale Malerei unter dieser Übermalung gibt.
1: Wieso das Gemälde übermalt wurde, darüber rätselt Irmisch bis heute. Vielleicht ja, weil die Herzogin selbst mit dem Original nicht ganz zufrieden war? Schließlich ist es vor allem ihr Gesicht, das nun nach der Restaurierung anders wirkt.
3: Der Maler, der die Übermalung vollbracht hat, hatte einen ganz eigenen Stil. Und das ist spannend zu sehen, wie er zwar den Auftrag bekommen hat, übermale das Gemälde, aber hat dann im Prinzip das nicht 1:1 übermalt, sondern hat in der Tat an ganz vielen Stellen einen eigenen Stil entwickelt und das leicht verändert.
4: Und darunter ist dann tatsächlich die Originalsubstanz zutage getreten, sodass wir nach 250 Jahren dieses Gemälde erstmals quasi wieder im Original im Wittumspalais präsentieren können. Und das ist tatsächlich eine kleine Sensation. Es ist toll, dass sowas gelingt, nach so langer Zeit praktisch Anna Amalia zu befreien, wenn man so möchte, ja.
1: So formuliert es Annette Ludwig, Generaldirektorin der Museen der Klassikstiftung. Das Gemälde wird noch bis Oktober im Wittumspalais präsentiert. Danach wird es ins frisch sanierte Stadtschloss umziehen. Der Witwensitz von Anna Amalia bleibt aber natürlich für die Öffentlichkeit zugänglich. Etwa das frühere Wohnzimmer der Regentin, das mit seiner Ausstattung zu den authentischsten Räumen in Weimar gehört, wenn es um die Wohnkultur um 1800 geht. In ein paar Monaten dann hoffentlich auch die Wiedereröffnung des Festsaals im Wittumspalais. Dieser Raum, in dem Anna Amalia einst zu ihren legendären Abendgesellschaften einlud, wartet noch auf seine Restaurierung. Vermutlich Ende des Jahres wird er wieder in neuem Glanz erstrahlen.
0: Das Wittumspalais in Weimar ist jetzt wieder eröffnet worden. 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

0: Ferrell bei MDR Kultur am Nachmittag, 6:08. Jazz ist ein großes Thema in den nächsten Tagen hier in Halle. Da geht Women in Jazz an den Start. Wir mischen noch eine andere Farbe mit rein, heute Abend in den Jazzbeats ab 21 Uhr. Jean-Marc Heukemes hat als Studiogast Fabian Rieck eingeladen, den Gründer und Macher hinter Mutombo Records. Es ist ein Plattenlabel aus dem kleinen, idyllischen hessischen Örtchen Walluf, das sich auf jazzige instrumentale Musik und Beats, Jazzrap und Jazzhouse spezialisiert hat und neben klassischen digitalen Releases auch kleine Vinylauflagen veröffentlicht. Rieck selbst hat früher viel Basketball gespielt und die amerikanische Basketballliga verfolgt, was er auch immer noch tut. Aber warum hatte das Label dann genau nach dem ehemaligen und verstorbenen Basketballer Dikembe Mutombo benannt? Das hat er im Interview erzählt.
1: Aber als ich damals auf der Suche war nach einem Namen, habe ich gerade mein Sohnemann gewickelt, wollte ihn gerade die Windel wechseln, er hat so mit den Fingern hin und her gemacht. Und ich so, ey, du kleiner Mutombo. Und ich so, warte mal, vielleicht ist das ja was. Das war halt die Geste von Dikembe Mutombo gewesen, wenn er die Leute geblockt hat, halt immer mit dem Zeigefinger hin und her zu wackeln. Und so kam dann die Idee zustande, dann nachgeguckt irgendwie über Discogs und überall, ob es den Namen schon gibt. Und dann, yes, komm, wir haben was irgendwie. Es verbindet irgendwie das, was ich in der Vergangenheit irgendwie feiere und immer gemacht habe mit dem jetzt. Und es ist ein cooles Logo, kam sofort die Idee und so ist es entstanden.
0: Und Musik gibt's natürlich auch in den Jazzbeats heute Abend. Von Taylor Gardens zum Beispiel. Das ist ein neues Projekt eines bekannten deutschen Produzenten und ehemaligen Rappers. Jazz, Soul und Funk vereint. Da können wir schon mal reinhören.

Taylor Gardens. Auch in den Jazzbeats mit Jean-Marc Heukemes. Heute Abend bei uns ab den 21 Uhr Nachrichten oder kurz nach den 21 Uhr Nachrichten. Nach den 18 Uhr Nachrichten locken wir sie aber erstmal noch ins Freie. Mehr so symbolisch. Wir wollen ja, dass sie am Radio bleiben und zuhören. Aber der Mai lockt auf jeden Fall. Und womit, das erfahren Sie dann.

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2: Um 18 Uhr mit Anne Krambeer. In der Leipziger Nikolaikirche wird der Opfer der gestrigen Amokfahrt gedacht. Im Gottesdienst berichteten Augenzeugen bewegt vom Vorabend und beteten für Zusammenhalt. Unter den Trauergästen waren Oberbürgermeister Burkhard Jung und Sachsens Ministerpräsident Michael Kretschmer. Kretschmer hatte zuvor am Ort des Vorfalls vor falschen Erwartungen an absolute Sicherheit gewarnt. Polizei und Kommunen täten bereits viel. Ein 33-Jähriger war gestern mit seinem Auto in die Einkaufsmeile Krimaische Straße gerast. Zwei Menschen wurden getötet, sechs verletzt. Jens Spahn bleibt Vorsitzender der Bundestagsfraktion von CDU und CSU. Die Abgeordneten bestätigten den 45-Jährigen bis zum Ende der Legislaturperiode im Amt. Ein Fraktionssprecher gab das Ergebnis mit 86,5% an. Damit gab es weniger Zustimmung für den Ex-Gesundheitsminister als bei seiner Wahl vor einem Jahr. Damals hatte er noch gut 91% der Stimmen bekommen. Die Gewerkschaft IG-BCE kritisiert die Schließungspläne von BioNTech. Der zuständige Leiter für den Bezirk Rheinland-Pfalz-Saarland warf dem Konzern vor, Produktionskapazitäten aus finanziellem Kalkül zu streichen und so dem Pharmastandort Deutschland zu schaden. BioNTech hatte heute angekündigt, mehrere Produktionsstandorte in Deutschland und Singapur zu schließen. Bis zu 1860 Stellen könnten betroffen sein. Die Corona-Impfstoffherstellung werde komplett an Pfizer übergeben. An der Kunsthochschule Burg-Giebichenstein in Halle ist es erneut zu antisemitischen Vorfällen gekommen. Wie die Hochschule selbst mitteilte, wurden in den vergangenen Tagen wiederholt Aushänge angebracht, die die jüdische Gemeinde Halle diffamierten. Der Inhalt sei eindeutig antisemitisch einzuordnen. Die Hochschule habe die Aushänge immer wieder entfernt und werde sie den zuständigen Behörden vorlegen. In Berlin hat der Senat offiziell die Pläne für Olympische Spiele in der Hauptstadt vorgestellt. Gemeinsam mit Brandenburg, Sachsen und Mecklenburg-Vorpommern sollen Wettkämpfe in 30 Sportarten mit 46 Disziplinen abgehalten werden. Sportsenatorin Iris Spranger sagte, 97% aller Wettkämpfe könnten in bestehenden Sportstätten stattfinden. Der Deutsche Olympische Sportbund entscheidet im September, welche Stadt oder Region Kandidat für die Spiele frühestens in 10 Jahren wird. Das waren die Nachrichten zum Wetter.
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3: Da haben wir zunächst die aktuellen Werte. 18 Grad in Dresden und Eisenach, 17 in Erfurt und Magdeburg. Gardelegen meldet 14, Hoyerswerda, Oschatz und Plauen 19 Grad, Wernigerode 14 und Wittenberg 20 Grad. In der Nacht schauerartig verstärkter gewittriger Regen, 13 bis 8 Grad. Und morgen Sonne und Wolken, zeitweise ergiebiger Regen und starke Gewitter bei 11 bis 20 Grad. Der MDR Verkehrsdienst hat Folgendes noch zu melden. A2 Richtung Hannover zwischen Irxleben und Alsleben 14 Kilometer Stau wegen Bauarbeiten, 3/4 Stunde mehr. A2 Richtung Hannover zwischen Peine Ost und Hemeler Wald 8 Kilometer stockend an einer Baustelle plus 20 Minuten. Die A14 Richtung Magdeburg ist zwischen Halle Ost und Halle Peißen nach Unfall gesperrt. Vorsicht auf der A14 Richtung Dresden in Höhe Mutschen liegt ein Reifen auf der Fahrbahn. Die A71 Richtung Schweinfurt ist zwischen Gräfenroda und Oberhof wegen Tunnelwartungsarbeiten ab 19 Uhr bis morgen früh 6 Uhr gesperrt. Und die B101 Richtung Freiberg ist am Abzweig Krüges nach Unfall ebenfalls gesperrt. Geblitzt wird auf der A4 Richtung Görlitz zwischen Dresden-Neustadt und Dresden-Wildermann, auf der A17 Richtung Prag zwischen Dresden-Gorbitz und Dresden-Südvorstadt und auf der A73 Richtung Suhl zwischen Schleusingen und Suhl-Friedberg. 6:04.
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3: Mit Annette Mautner. Herzlich willkommen.

Wie ist es doch im Freien so schön, fand schon Hoffmann von Fallersleben in seinem Gedicht Hinaus ins Freie. Und wir sind ganz bei ihm nach diesem gefühlt langen und kalten Winter und dem wunderbaren Mai-Auftakt. Und deswegen zelebrieren wir in diesem Spezial das Draußensein in Bewegung, zum Beispiel auf dem soeben eröffneten Wanderweg auf den Spuren des Lyrikers Harald Gerach in der Rhön und auf Heines Spuren im Harz, aber auch ganz in Ruhe, sitzend auf einer etwas speziellen Bank, der Weimarer Landbank Silber, die haben wir letztens entdeckt. Und apropos Sitzen im Freien, die Straußwirtschaften haben auch wieder aufgemacht und da haben wir eine extraordinäre anzubieten. Hinaus ins Freie. Herzlich willkommen.

0: Luc Blum hier bei MDR Kultur im Spezial. Ja, jetzt im Mai war es Zeit für eine Premiere in Thüringen. Da wurde der erste literarische Wanderweg im Freistaat eröffnet. Das mag manch einen verwundern. Schließlich gibt es ja schon längst Wanderwege, etwa zu Schiller und Goethe, aber die sind eben nur zu Ehren dieser literarischen Größen, folgen ihren Spuren. Jetzt zum ersten Mal ein neues Konzept. In Römhild, im äußersten Südwesten Thüringens, wurde ein literarischer Wanderweg zum umtriebigen Schriftsteller Harald Gerlach eröffnet. Und da stehen dessen Gedichte dann auch direkt am Wegesrand. Mareike Wiemann ist es schon abgelaufen.
1: Blauer Himmel, ein plätschernder Bach und am Horizont erheben sich dicht bewaldet großer und kleiner Gleichberg. Kein Wunder, dass diese malerische Landschaft rund um Römhild den Schriftsteller Harald Gerlach immer wieder neu inspiriert hat. 1945 zog er als kleines Kind mit seinen Eltern hierher.
2: Der Vater hat dann im Schloss Glücksburg ein Waisenhaus geführt nach 1945 und das wurde dann später zu einem Jugendwerkhof. Und so ist eben Harald Gerlach dort aufgewachsen. Und diese Landschaft hat ihn so stark geprägt, er ist dann weggegangen. Er war in Rudolstadt, er war in Erfurt und später in Leimen. Er hat immer wieder über diese Landschaft geschrieben.
1: Das erzählt Jens Kirsten vom Literaturrat Thüringen. Für ihn eine Steilvorlage für den ersten literarischen Wanderweg Thüringens.
2: Ja, also in dem Gedicht Grabfeld, das wird das erste Gedicht sein, heißt es, abseits der Lösinseln, unter terrassierten Muschelkalkhängen, weinseligen Angedenkens, kümmert zwischen Frohnhag und Merzelbach mein poetischer Rübenacker.
1: Dieses Volker, Gedicht ist nun auf einem kleinen Pfeiler angebracht, im Hof von Schloss Glücksburg. Es markiert den Beginn einer 11 Kilometer langen Wandertour mit rund 20 Gedichtstationen am Wegesrand. Kirsten ist überzeugt, dass der Weg Besucherinnen und Besucher anziehen wird. Schließlich hat er im sächsischen Klipphausen schon ein ähnliches Projekt zum Werk seines Vaters, Wulf Kirsten, konzipiert. Und das werde sehr gut angenommen. So war auch Römhilds Bürgermeister Heiko Bartholomäus schnell mit an Bord. Er legt große Hoffnung in den Weg, auch wenn ihm klar ist, massenkompatibel ist Gerlachs Lyrik nicht.
3: Ist für den allgemein gebildeten Menschen manchmal ein bisschen schwierig zu verstehen, warum machen wir das überhaupt, sage ich mal. Und mir ging es dann am Ende darum zu sagen, jawohl, es ist ein Teil eines möglichen Tourismuspunktes, Leute hierher zu holen, die mehr mit der Literatur zu tun haben und der Lyrik, aber vielleicht auf diese Thematik anspringen und sagen, Mensch, in Römhild gibt es so einen literarischen Wanderweg mit dem Harald Gerlach. Da fahren wir mal hin und gucken uns das mal an und laufen den mal.
1: Bis zum Wanderwegprojekt war Harald Gerlach dem Bürgermeister nicht wirklich ein Begriff. Der Schriftsteller, der 2001 an den Folgen eines Hirntumors verstarb, viel zu früh mit nur 61 Jahren, ist in Vergessenheit geraten. Dabei war Gerlach zu DDR-Zeiten ein umtriebiger Geist. Er schrieb Essays, Lyrik, Hörspiele und Libretti. Sein erstes Prosawerk, Das Graupenhaus, wurde vom Fernsehen verfilmt. Bislang aber erinnert in Thüringen nur das nach ihm benannte Literaturstipendium an sein Wirken.
4: Der ist so ein bisschen wahrscheinlich durch diese Umbrüche auch unentdeckt. Und jetzt müssen wir den selber entdecken. Wir suchen auch nach seiner Lebensgeschichte.
1: Das erzählt Johannes Bäumert. Er ist Vorsitzender des Vereins der Steinsburg-Freunde in Römhild. Die Steinsburg befindet sich auf dem kleinen Gleichberg. Es sind jahrtausende alte Überreste einer keltischen Siedlung.
4: Das waren Basaltschlote und Basalt zerklüftet hier so, sodass die dann so liegen, die Steine zerfallen. Und die Kelten haben halt aus diesen Steinen eine Burg gebaut in mehreren Ausbaustufen.
1: Die Wanderroute führt nun mitten durch dieses riesige Bodendenkmal. Überall im zartgrünen Laubwald auf dem kleinen Gleichberg finden sich alte Mauerreste. Diese Szenerie hat auch Harald Gerlach zu einem Gedicht inspiriert, natürlich nachzulesen entlang der Strecke. Am Ende der abwechslungsreichen und durchaus mit einigen Höhenmetern gespickten Tour dennoch ein recht verstecktes Highlight. Zurück in Römhild geht's in die Apotheke. Wer hier freundlich fragt, darf in ein Nebenzimmer eintreten und wird rund 100 Jahre in der Zeit zurückkatapultiert. Ein historisches Apothekerzimmer mit unzähligen Glastiegeln und Bottichen in dunklen Holzregalen gibt's hier zu entdecken. Auch diese Szenerie hat Harald Gerlach in einem seiner Gedichte aufgegriffen. Lyrik, Landschaft und Historie. All das fließt sanft ineinander beim ersten literarischen Wanderweg Thüringens.
0: In Römhild gibt es jetzt diesen ersten literarischen Wanderweg mit den Gedichten von Harald Gerlach. Und wir hätten hier auch mal eins anzubieten. Es wurde schon angesprochen im Beitrag. Der Sprecher ist Michael Hamitner.
5: Grabfeld. Abseits der Lössinseln, unter terrassierten Muschelkalkhängen weinseligen Angedenkens, kümmert zwischen Frohnhag und Merzelbach mein poetischer Rübenacker. Käuper schrundiger Konsistenz. Der Dichter Utz hat hier den kastalischen Quell gehört, ich den räudigen Hofhund. In meinem Mutterdorf ist der Schöpfbrunnen versiegt. Überm erkalteten Backhaus fröstelt das aufgegebene Gemeindeamt. Knietief steht das Verschwinden in der Ofengrube, starrt ins finstere Sichtloch, aufs bleiche Ende der abgegriffenen Brotschaufel, aschebeladen. Seit die Fragen wegblieben, kommen die Erklärungen nicht mehr heraus. Das öffentliche Schweigen gebärdet sich als Einverständnis. Hermann, der letzte Gemeindediener, hört Tag ein, Tag aus ein schrilles Geklingel. Tinnitus, sagt der Landarzt. Aber Hermann weiß, es ist das Erinnern an die Handglocke, die er anschlug, wenn er dorfab den letzten Hahnrei und den nächsten Regen auszurufen hatte.

still von Christine Henke mit Heiko Reinsch und dem MDR-Sinfonieorchester. Das ist der Titel, still, meint vor allem den Namen eines Waldgebietes bei Untermarsfeld. Da sind wir in der Meininger Ecke. Und wir wandern weiter, wie die Ägypter mit den Pupini Sisters.

0: Sie haben es vielleicht auch gesehen, die Heute-Show hat vor kurzem ihren satirischen Blick auf die Zukunft der Lufthansa geworfen, angesichts einer womöglich drohenden Kerosinmangellage. Und da hat sie die Lufthansa kurzerhand zur Bodenhansa transformiert. Also das Setting, Passagiere, Stewardessen mit Servicewagen, Sicherheitsunterweisung, wie wir es kennen, nur eben auf dem Boden, zu Fuß gehend. Vielleicht ja sowieso die Zukunft. Bertram Weißhaar aus Leipzig ist Spaziergangswissenschaftler, hat es zu Fuß unterwegs sein zu seinem Beruf gemacht. Klingt traumhaft, würde ich sagen. Hallo erstmal, Herr Weißhaar.
1: Ja, hallo. Ja, und vielleicht können Sie mir gleich mal ein Ticket besorgen für die Bodenhansa.
0: Ja. Wie ist das mit dem Spaziergang? Ist das unterschätzt in unserer Unterwegswelt mit ihren vielen Rädern und Antrieben?
1: Ja, das ist ganz witzig. Ich stieß jetzt gerade just heute wieder auf ein Zitat aus dem Jahre 1783. Man höre, da steht, da fahren sie die Heerstraßen her, fahren in ihren wohlverschlossenen Wagen, brüten in dem Gewölke ihrer Ausdünstungen Grillen aus, die sie uns dann für echte Produkte des Landes geben. Also diese Diskussion, wie ist man eigentlich in der Welt, in einem Wagen oder zu Fuß nur, die ist scheinbar schon 2,5 Jahrhunderte alt.
0: Genau, und damals hat man noch keine Autos, keine Motorräder, keine Flugzeuge, es ist unglaublich. Ne? Was mir aufgefallen ist, das Promenieren, also das Wort, wie auch das Flanieren, die sind ja irgendwie wie aus der Mode gekommen, spazieren noch nicht, aber das erzählt auch was, oder?
1: Ja, wobei diese Shopping Malls, das sind ja im Grunde genommen die moderne Form des Promenierens. Also da haben ja alle Muße zu gehen und finden das auch nicht problematisch.

0: Aber der Weg dahin, der muss möglichst schnell zurückgelegt werden. Und da guckt man komischerweise auch nicht, da fällt es auch nicht auf, dass man da durch hässliche Straßen erst dahin kommt. Mhm. Aber die Forschungen der letzten Jahre zeigen, dass Menschen wieder mehr und mehr zu Fuß gehen. Das nimmt also zu. Das ist vielleicht auch etwas, was uns als Positives von der Corona-Zeit geblieben ist.
1: Das war das, was wir noch machen durften, spazieren gehen, zumindest alleine. Aber Sie sagen ja einfach losgehen, gern an der eigenen Haustür. Und schon nach wenigen Minuten verändert sich was. Was verändert sich?
0: Ja, also sobald ich draußen bin, entspannen vielleicht sogar die Muskeln, die Schultern. Und man öffnet auch seine Sinne für die Sonne, den Wind, die Geräusche der Natur. Mhm. Und man begegnet anderen Menschen und das, was einen vorher noch so beschäftigt hat, tritt so allmählich in den Hintergrund.
1: Na klar, ich meine, im Moment werden wir da ganz schön verwöhnt, ja, mit Düften und mit Farben und mit Wärme und mit Vogelgezwitscher. Sie machen sich Gedanken darüber, wie Spazieren produktiv werden kann, also in unseren immer digitaler werdenden Zeiten. Haben Sie schon eine Antwort gefunden?
0: Ja, ich glaube, die ganz direkte Begegnung und die sinnliche Erfahrung der Welt, die wird tatsächlich jetzt irgendwie nochmal anders wichtig, weil ja eben auch das Digitale, die Medien immer mehr Raum in unserem Leben einnehmen. Und umso wichtiger werden die Momente, die wir noch tatsächlich noch direkt in der Welt sind und auch direkt mit Menschen, anderen Menschen begegnen, mit denen Zeit verbringen. Und deswegen, glaube ich, ist Rausgehen heute wichtiger wie noch vor 20 Jahren vielleicht oder 30 Jahren.
1: Was würden Sie denn empfehlen? Ich meine, wir hatten es vorhin schon mal angedeutet mit den Vogelgezwitschern, die Tulpen blühen, der Flieder blüht. Wenn das jetzt sozusagen sich ein Stückchen normalisiert und wir wieder im Sommer draußen sind, haben Sie ein paar Tipps, wie man einen Spaziergang jetzt, ja, sagen wir mal, vielleicht ein bisschen spannender gestalten kann? Weil ich glaube, auch die Wege, die man bei sich zu Hause macht, die kennt man nach einer Weile. Und da kommt man vielleicht auch nicht mehr so viel Neues.
0: Also man kann beispielsweise, wenn man in der Stadt lebt, sagen, jetzt nehme ich den Bus oder die Straßenbahn mal bis zur Endhaltestelle und wo ich vielleicht noch nie war und lass mich da überraschen, was da kommt. Oder gehe am Stadtrand entlang und sucht vielleicht auch mal solche Stellen aus, die jetzt nicht in erster Linie schön sind, von denen man aber weiß, die gehören zu unserem Funktionieren unseres Alltags unbedingt dazu. Also wenn jetzt überall neue Solaranlagen entstehen, vielleicht kann man ja mal hingehen. Oder was mich auch beschäftigt mehr und mehr sind so diese Fragen, diese Ewigkeitsaufgaben. Gemeinhin will man die eigentlich auch eher verdrängen oder vergessen. Und vielleicht ist es gut, auch da mal hinzuschauen und da mal hinzugehen, an solche Orte, wo man weiß, da muss sich die übernächste Generation auch noch mit beschäftigen. Also beispielsweise hier um die Ecke ist ja Bitterfeld. Da gab es neulich einen Spaziergang entlang der Brunnengalerie. Mhm. Das hört sich irgendwie mal ganz nett an, aber das sind einfach diese Grundwasserpumpen, die permanent Wasser abpumpen, damit das Gift, was unter Bitterfeld-Wolfen ist, nicht in die Mulde gelangt und dann in die Nordsee. Und solche Orte irgendwann mal aufzusuchen, halte ich, glaube ich, für wichtig. Wir würden vielleicht anders drüber nachdenken, über Fragen wie Staatsverschuldung und unbedingtes Wirtschaftswachstum. Und wenn man das einfach nicht komplett vergessen hat, dass es diese Aufgaben gibt, dann, glaube ich, diskutiert man auch anders.
1: Es muss also nicht nur der Park sein oder der Wald, in dem man spazieren geht. Bertram Weißhaar hat noch andere Ideen für Orte, die es zu Fuß zu entdecken gilt. Durchaus alternative Orte. Wir verweisen da auch gerne auf sein aktuelles Buch Letzte Kohle, andere Landschaften. In dem entwirft er neue Landschaften für die demnächst ehemaligen Tagebauer jenseits der bekannten Seen. Landschaften, in denen Autos keine Rolle spielen, allenfalls zum Hinkommen. Man braucht nur das richtige Schuhwerk. Das besingt niemand so toll wie Nancy Sinatra.

0: Hinaus ins Freie. Das Spezial für den Mai hier bei MDR Kultur. Tja, und vor 200 Jahren, im Mai 1826, ist Heines berühmtes Harzreise erschienen. Ein Buch, das eins der berühmtesten literarischen Reisebilder deutscher Sprache werden sollte. Nun ist der Autor Steffen Kopetzky Heinrich Heines Spuren gefolgt, um wiederum mit seiner Harzreise ein aktuelles Deutschlandbild zu verfassen und nicht zuletzt Wandern sich selbst zu erkunden. Darüber hat er uns, genauer Jörg Schieke, Auskunft gegeben im Diskurs. Und da ging es zunächst mal darum, wie er, Kopetzky, überhaupt auf die Idee gekommen ist, sich auf Heines Spuren zu machen.
1: Der Ausgangspunkt war die 200 Jahre des Erscheinens, also im Mai 1826 kam das raus. Und ohne die Schilderung vor allem des Hexensabbats auf dem Brocken, also eine ganz großartige Passage in der heineschen Harzreise, wäre ich vermutlich nicht auf die Idee gekommen. Das ist eben tatsächlich ein ganz besonderes Moment, dass wir in unserer Literatur so einen Text haben. Gibt ja auch noch andere von Goethe und so, italienische Reise, aber die Harzreise von Heine ist eben deswegen so besonders. Es ist eine Spur, es ist genau aufgeschrieben, wo er gegangen ist, und man kann es eben bis zum heutigen Tag fast bis auf einige Ausnahmen genauso nachgehen. Das heißt, man bewegt sich in der Gegenwart und gleichzeitig eben auch in unserer kulturellen Vergangenheit, und diese Doppelbewegung, die fand ich wirklich faszinierend.
0: Und wo begibt man sich hin, wenn man auf Heinrich Heines Spuren wandert? Wo verlief die Route, die Steffen Kopetzky genommen hat?
1: Also die Harzreise nach Heinrich Heine beginnt in Göttingen und geht dann das Leinetal hoch Richtung Norden, Northeim, Osterode. Da ist man dann schon, hat man den Vorharz hinter sich gelassen. Osterode liegt dann schon am Harz. Und dann kommt Clausthal-Zellerfeld, die Hochebene von Clausthal, ein unwirtlicher Ort, 900 Meter hoch und sehr, sehr kalt und regnerisch, auch im Sommer zum Teil. Dann geht's hinunter nach Goslar, die alte Kaiserstadt, von Goslar rüber nach Bad Harzburg, dann auf den Brocken, Höhepunkt und absolute Notwendigkeit jeder Harzreise, jeder Harzwanderung ist eine Besteigung des Brocken, denke ich. Und dann geht's runter ins liebliche Berningerode und dann Rübeland, das ist ein Höhlenort im Bodetal, war dann der Abschluss von Heinrich Heine. Und ich habe mich aber dann entschlossen, von Rübeland aus noch das Bodetal weiter hochzugehen bis Thale, das dann Richtung Quedlinburg, und in Thale hat dann meine eigene Wanderung beendet.
0: Die Erfahrung des Zu-Fuß-Unterwegs-Seins, was hat sie für den heutigen Wanderer zu einer besonderen gemacht, also zu etwas, das keine Lektüre ersetzen kann?
1: Das, was man erlebt, die Kombination, das ist ja dann auch die Natur, das ist ja der Brocken und andere Teile des Nationalparks sind in einem dramatischen Wandel im Augenblick. Die alte Hochwald ist weg, da kommt neuer nach, aber zwischendurch sieht's wirklich sehr bizarr aus. Dann sind die Städte, mal die einen sind verlassen, die anderen sind totale Boomtowns, und dieses Auf und Ab, diese unterschiedlichen Perspektiven, Situationen in den Städten, die kann man in dem Sinn sich nicht mit der Zeitung aneignen. Da gehört es tatsächlich dazu, auch eben die Mühsal des Gehens, des Wanderns auf sich zu nehmen, weil man natürlich da auch charakterlich sich ein bisschen verändert. Ne? Also ich meine, mit dem Auto irgendwo hinfahren und dann sich umschauen und dann sagen, ja, so und so schaut's da aus, ist das eine. Aber wenn man eben tatsächlich 6-7 Stunden geht, bis man irgendwo angelangt ist, ist man auf dem Weg dahin bescheidener geworden. Man ist auch, hat nicht mehr so hohe Ansprüche. Und man denkt auch über die Zeit, die Gesellschaft auch ein bisschen anders nach.
0: Wo früher die Grenze verlief, schlängelt sich heute das grüne Band. Ist da eigentlich noch was zu merken von Ost und West für den Fußgänger?
1: Also es gibt Situationen, wo man eben ganz klar nicht mehr erkennt, dass da irgendwie ein Unterschied sein soll. Einfach allein schon, weil die Natur zum Beispiel natürlich keinen Unterschied macht. Ja? Also die Fichten in Niedersachsen sterben genauso am Borkenkäfer und an der Trockenheit durch den Klimawandel wie die Fichten in Sachsen-Anhalt. Also die Natur kennt da keine Grenze. Und das ist das eine. Das andere gibt es natürlich ganz interessante Überbleibsel, Reminiszenzen. Zum Beispiel der Eckertalsperre, das ist ein kleiner Stausee zwischen Bad Harzburg und auf dem Weg eben zum Brocken hoch. Da kommt man vorbei und da ist immer noch ein Grenzpfahl an der Mitte der Staumauer, weil tatsächlich dieser Stausee geteilt war. Also das Wasser war natürlich eins, aber die eine Seite gehörte zur DDR, die andere Seite zur BRD, und trotzdem hat man da natürlich dann stillschweigend zusammengearbeitet, weil man ja das Wasser eben nicht trennen konnte. Und auch wenn Überflutungen und Regenfälle sind, musste man natürlich gemeinsam damit umgehen. Und das ist auch ganz, ganz schön gewesen. Und dann hat man natürlich auf dem Brocken die Erinnerung an den Stützpunkt der russischen Truppen dort oben. Also das war der westlichste Stützpunkt der Sowjetunion, von daher auch ein hochinteressanter geopolitischer Ort. Und da kommen so viele Dinge zusammen, auch zum Beispiel, dass die westdeutschen Städte, Northeim oder Osterode, eigentlich fast trauriger ausschauen, ein bisschen in größeren sozioökonomischen Schwierigkeiten sind, als jetzt zum Beispiel eben das strahlende Wernigerode im Osten, wo man eben denkt, man wäre in der Schweiz. So ist da alles. Also da werden einige Klischees, wo man immer sagt, im Osten sind die ärmer als im Westen und so, das wird im Harz alles umgedreht. Ja, der Osten ist da lieblicher und schöner, auch vom Wetter her. Der Brocken hält halt das ganze Wetter sozusagen auf der Westseite und im Osten ist es dann trocken und lieblich. Also da gibt es ganz unterschiedliche Regionen, durch die man kommt, und das stellt so ein bisschen die Vorteile, die man hat, eigentlich auf den Kopf. Deswegen ist es auch so interessant, auf dieser relativ kleinen Gegend zu wandern, wo man eben durch so viele verschiedene Momente und Landschaften kommt.
0: Steffen Kopetzky über seine Harzreise, die ist erschienen bei Rowohlt. 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

0: Hinaus ins Freie. Unser Spezial bei MDR Kultur, oder waren wir bisher hübsch in Bewegung, immer fein zu Fuß. Aber wer radelt oder wandert, der will auch mal rasten. Die Natur genießen, den Blick in die Landschaft schweifen lassen. Perfekt, wenn da dann eine Bank steht. Wer rund um Weimar auf dem Goethe-Erlebnisweg oder auf dem Ilmtal-Radweg unterwegs ist, der hat vielleicht schon auf ihnen gesessen, den neuen Bänken, die anders aussehen, als man es von Bänken kennt. So anders, dass wir neugierig geworden sind. Hartmut Schade über neue Bankideen im Heimatland von Goethe und Bauhaus.
1: Aus touristischer Sicht ist die Bank ein Problem. Aus Holz anfällig für Witterung und Vandalismus. Aus Metall zu kalt, zu heiß, zu unbequem. Und aus touristischer Sicht ist eine Bank nicht einfach eine Bank.
2: Also mein Name ist Marc Band. Ich bin Projektleiter für das Projekt Markenprägende Geländemöblierung hier im Weimarer Land.
1: Als solcher ist Marc Bernd für die neuen Wanderbänke zuständig. Die Geländemöbel sehen, wie könnte es in der Bauhausheimat anders sein, auffällig anders aus, als man es von gewöhnlichen Wanderruhepunkten kennt. Keine Freischwinger zwar, aber beinlos. Stattdessen zwei bienenwabenförmige Sechsecke an den Seiten.
2: Da die Idee und der Ursprung eben vom Weimarer Land kommt und da haben wir versucht, so ein bisschen unser CI einfließen zu lassen, also Corporate Identity. Wir haben so als Logo und als Aufmachung dieses Sechseckmuster und naja, da haben wir gedacht, das passt schön als Seitenteil mit ran und das ist so ein bisschen das, dass es auch ein bisschen schicker aussieht.
1: Schicker und bequemer sollten die neuen Bänke sein.
2: Es hat eine höhere Sitzhöhe, es hat eine volle Rückenfläche, dass man sich schön anlegen kann, dass man auch länger da sitzen kann. Es ist vom Winkel ein bisschen anders, dass man bequem sitzen kann. Es hat breite Flächen an der Seite, dass man auch ein Getränk abstellen kann oder solche Dinge, dass man einfach schön eine Rast machen kann.
1: Denn das ist ja der letztendliche Sinn und Zweck der Geländemöblierung. Radler und Wanderer an den schönsten Stellen der Tour zur Pause einzuladen. Was leichter gesagt als getan ist. Witterung und Vandalismus machen Bänke zu einer teuren Infrastruktur. Über die gesamte rund 30-jährige Lebensdauer einer Wanderbank kostet sie rund 18.000 Euro an Reparaturen und Unterhalt. Wohlgemerkt eine einzige Bank. Die Weimarer Landtouristiker suchten deshalb nicht allein nach schönen, sondern auch nach haltbaren und nachhaltigen Bänken.
3: Da haben wir halt ein Material gefunden, das kommt eigentlich aus der Fassade, wo wir gesagt haben, okay, es wäre interessant, ne, wenn man daraus Bänke bauen kann.
1: Heiko Rittweger ist der Geschäftsführer von Rittweger und Team, einer Firma, die neue, nachhaltige Konzepte für den Tourismus entwickelt. Das neue Bankmaterial entdeckte er bei einem Unternehmen in Sachsen-Anhalt. Es besteht zu 2/3 aus Holzfasern, eingebettet in Kunststoffe.
3: In dieser Konstellation ist es eigentlich wie Holz zu bearbeiten, hat halt mehrere Eigenschaften, nämlich dass es unwahrscheinlich robust und witterungsbeständig ist. Ja? Robust heißt, es ist sehr schwer, man kann die Bank nicht einfach so mit unter den Arm klemmen, ne, um es jetzt mal zu untersetzen. Dann ist es natürlich so, dadurch, dass es aus dem Segment Fassade kommt, ne, eine unwahrscheinlich hohe Haltbarkeit hat.
1: Auf dem Tisch liegt ein Stück dieses Materials. Halbe Ziegelsteingröße etwa, aber deutlich schwerer und steinhart. Kaum vorstellbar, hier mit einem Taschenmesser Herz und Initialen reinzuschnitzen. Und da es aus der Graffiti-erprobten Fassadentechnik kommt, lassen sich farbliche Verewigungen leicht entfernen. Statt mit 18.000 rechnet Marc Bernd mit 8.000 Euro Unterhaltskosten für 30 Jahre. Dass die Bank mit 3.500 Euro teurer als üblich ist, fällt so langfristig nicht ins Gewicht. Zumal preiswerte Bänke wegen Holzschutzmitteln oft teuer als Sondermüll entsorgt werden müssen. Nicht so die neue Designerbank des Weimarer Landes. Heiko Rittweger hat sich bei ihr an den Kriterien des New European Bauhaus orientiert, also Nachhaltigkeit und Kreislaufwirtschaft.
3: Die Bank selber ist im Prinzip in einer CO2-Modellierung tendenziell ein Stoffstromspeicher.
1: Stoffstromspeicher, weil das Material mindestens 100 Jahre wiederverwendet werden kann. Doch ob als Geländemöbel oder Stoffstromspeicher, touristisch bleibt eine Bank eine Bank und soll dem Wanderer sagen, verweile doch, hier ist es schön.
0: Hartmut Schade stellte vor, die Weimarer Landbank Silva, ihres Zeichens Pionierin nachhaltiger Geländemöblierung, Als solcher hat sie auch schon einige Preise eingeheimst, den Green Product Award etwa und Ende letzten Jahres auch den zweiten Platz beim Green Monarch Award. So, und jetzt hören wir erstmal das Ding beim Sitzen zu und sitzen dann gleich in einer Straußwirtschaft. Musik.

0: draußen sein. Für Winzer ist es das tägliche Brot gewissermaßen. Und manche begrüßen ihre Gäste dieser Tage auch wieder draußen. Die Saison der Straußwirtschaften hat wieder begonnen. Und diese ganz besondere Form des Weingenusses, die das gesellige Sitzen mit dem Genießen verbindet, empfiehlt uns jetzt Wolfgang Schilling. Er hat sich zu einer besonderen Weinwirtschaft begeben, auf dem Wasserweg. Kein Problem, wenn man weiß, wo es lang geht.
1: Auf dem Wasserweg zum Wein? Kein Problem, an der Elbe. Täglich legen sie ab, am Dresdner Terrassenufer, die historischen Raddampfer der sächsischen Dampfschifffahrt zur Schlössertour, vorbei an den drei historischen Dresdner Elbschlössern, Schloss Albrechtsberg, dem Lingner Schloss und Schloss Eckberg. Nach gut 2 Stunden entspannter Fahrt geht es an Schloss Pillnitz von Bord. Vor uns liegt ein halbstündiger entspannter Marsch, unser Ziel ein Weingut, an dem auch August der Starke seine Freude gehabt hätte, weil hier etwas ganz in seiner Tradition weiterlebt.
2: Sachsen und Polen haben sich schon immer gemocht und wir lieben Kunst. Kunst ist was Heiliges und auch was die Seele zum Lachen bringt. Und das wollten wir einfach hier vermitteln und das hat sich nach und nach alles so ergeben. Also Klaus wollte eben Wein machen und ich meine Skulpturen.
1: Sagt Małgorzata Rodakowska, die polnische Bildhauerin, die zusammen mit ihrem Mann, dem Winzer Klaus Zimmerling, hier in den letzten 30 Jahren Stück für Stück ein Paradies erschaffen hat. Für sich und die Leute, die das ähnlich sehen.
3: Wir kommen hier öfter mal her, um einfach ein Glas Wein zu trinken und diesen wunderschönen Ausblick zu genießen.
1: Hinunter ins Elbtal und dann weit ins Land bis hin zum Erzgebirge. Hinter Pirna beginnt das Elbsandsteingebirge, ein großartiger Ort.
4: Die Lage ist Pillnitzer Königlicher Weinberg. Sieht aus wie eine Stufenpyramide und ist auch für den ökologischen Weinbau sehr geeignet, weil nicht nur super Lage mit Süd-West-Ausrichtung, sondern auch gute Belüftung, was für den ökologischen Anbau immer sehr wichtig ist. Und hier in der Steillage können wir Weine erzeugen, die überhaupt nicht typisch sächsisch oder typisch deutsch schmecken. Wir kommen dort in eine ganz andere Liga mit rein. Die Empfindung ist, dass unsere Weine sozusagen barock schmecken.
1: Meint der Winzer und die Kundschaft unter den Sonnenschirmen vor dem Kellereigebäude und der Vinothek, die mit viel Fingerspitzengefühl und sächsischem Sandstein in den historischen Weinberg gebaut wurden, gibt ihm recht.
5: Für mich ist das deutsche Wetter. Es ist einfach so. Man kann hier bloß immer arbeiten gehen. Man muss auch dieses machen.
1: Und weil es gerade Mittag ist, geschieht ganz oben auf dem Dach der Vinothek Erstaunliches. Der dort balancierenden goldenen Frau wachsen Flügel aus sprudelndem Wasser, immer zur vollen Stunde, 1 Minute lang. Auch hinter der Vinothek im Weinberg stehen Skulpturen, die sich von Zeit zu Zeit in Springbrunnen verwandeln. Einer kleinen Ballerina wächst ein Tütü aus Wasser, eine spanische Tänzerin trägt plötzlich einen plätschernden Fächer vor dem Gesicht.
2: Springbrunnen war immer so irgendwie im Hinterköpfchen so ein Thema. Natürlich erstmal das Figurative. Und Wasser ist Bewegung. Und plötzlich die Skulpturen fangen an zu leben. Und das ist das Wichtige, dass bei meinen Skulpturen das Wasser gehört dazu.
1: Zum Wein, der hier auf der kleinen Plaza zwischen Kellerei und Vinothek oder auf den Terrassen und zwischen den Skulpturen im Weinberg sozusagen in einem Gesamtkunstwerk genossen werden kann. Nur hier. Nachdem ein Spätfrost dem Winzer den gesamten Jahrgang 2024 gekostet hat, ist Klaus Zimmerling auf Direktvermarktung umgestiegen. Wer seine Weine haben will, kann sie bei ihm online bestellen oder kommt vorbei, um sie vor Ort zu kaufen oder zu trinken.
4: Und das hat sich jetzt mit der Vinothek noch so stark gesteigert, dass hier richtig Babule ist. Also hier kommen so viele Leute bei schönem Wetter, dass wir jetzt faktisch den gesamten Wein hier verkaufen können. Deshalb haben wir erstmal Gastronomie-Weinfachhandel komplett sein gelassen, Export als allererstes. Und jetzt werden wir sehen, wie sich das weiterentwickelt. Wenn die Leute konstant uns so treu bleiben, kann es passieren, dass wir auch in Zukunft alles hier verkaufen werden.
1: Noch ein Grund mehr also, sich aufzumachen zum königlichen Pillnitzer Weinberg, wo polnische und deutsche Kreativität, wo Kunst und Genuss auf wundervolle Weise zusammengefunden haben.
0: Wolfgang Schilling war für uns im Weingut Zimmerling auf dem königlichen Pillnitzer Weinberg. Das finden Sie dort am Bergweg 27. Die Winothek ist immer von Mittwoch bis Sonntag und an Feiertagen von 11 bis 18 Uhr geöffnet. So auch die Straußwirtschaft, wenn das Wetter passt. Ach so, ich sag's auch gern nochmal dazu, weil das doch einige immer nicht wissen. Straußwirtschaft oder Besenwirtschaft, das kommt daher, dass man eine solche geöffnete Wirtschaft an einem ausgesteckten Zweig, Besen, Kranz oder eben Blumenstrauß erkennt. Sonst wackelt man unter Umständen ja umsonst hoch auf dem Weinberg. Und die Wirtschaft hat zu.

0: Randy Crawford, Feeling Good. Ja, das gehe doch raus sozusagen, speziell hier bei MDR Kultur. Und angesichts der Lieblichkeit, die sich im Frühling und im Draußen einstellt, haben wir noch ein Gedicht für Sie. Noch eins von Harald Gerlach, dem man ja in Thüringen in Römhild einen kleinen Wanderweg gewidmet hat. Wir haben anfangs darüber gesprochen. Der Wetterbericht aus dem Lyrikband Sprung ins Hafenmeer von 1973. Es spricht Michael Hamedner.
1: Wetterbericht. Der Berg ist unzuverlässig geworden. Die Wetter übergehen seine Behauptungen. Das Herbstlaub verblättert die Lesezeichen im Hundertjährigen. Unsere Verse haben wir winterfest gemacht und die Offenstelle zu den Akten gelegt. Trotz schwieriger Jahreszeiten gelingt uns jährlich ein Frühling.
0: Ja, uns gelingt jährlich ein Frühling und den haben wir gefeiert. Im Spezial hier bei MDR Kultur. Die Redaktion dafür hatte Annette Mielitz. Mein Name ist Annette Mautner. Tja, und jetzt raus ins Freie.

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5: Um 19 Uhr mit Anne Krambeer. Der mutmaßliche Amokfahrer von Leipzig wird vorerst in die Psychiatrie eingeliefert. Wie die Staatsanwaltschaft Leipzig mitteilte, ordnete das ein Ermittlungsrichter an. Demnach gibt es dringende Gründe, dass der Beschuldigte die Tat im Zustand verminderter Schuldfähigkeit begangen habe. Der 33-Jährige war gestern mit einem Auto durch eine belebte Fußgängerzone in der Leipziger Innenstadt gerast. Zwei Menschen wurden getötet, sechs verletzt. Am Abend war in der Nikolaikirche der Opfer gedacht worden. Unter den Trauergästen waren Oberbürgermeister Burkhard Jung und Sachsens Ministerpräsident Michael Kretschmer. Jens Spahn bleibt Vorsitzender der Bundestagsfraktion von CDU und CSU. Die Abgeordneten bestätigten den 45-Jährigen bis zum Ende der Legislaturperiode im Amt. Ein Fraktionssprecher gab das Ergebnis mit 86,5% an. Damit gab es weniger Zustimmung für den Ex-Gesundheitsminister als bei seiner Wahl vor einem Jahr. Damals hatte er noch gut 91% der Stimmen bekommen. Die Deutsche Post legt ihren Konzernnamen ab und heißt künftig DHL. Einen entsprechenden Vorstandsantrag nahmen die Aktionäre bei der Hauptversammlung in Bonn an. Der Namenswechsel wird vermutlich zum 1. September vollzogen. Gebilligt wurde auch eine neue Konzernstruktur. Der Name Deutsche Post verschwindet dadurch nicht ganz. Er wird auf eine neue Tochterfirma übertragen, die das Deutschlandgeschäft verantwortet, also den Transport von Briefen und Paketen. Die Gewerkschaft IG BCE kritisiert die Schließungspläne von BioNTech. Der zuständige Leiter für den Bezirk Rheinland-Pfalz-Saarland warf dem Konzern vor, Produktionskapazitäten aus finanziellem Kalkül zu streichen und so dem Pharmastandort Deutschland zu schaden. BioNTech hatte heute angekündigt, mehrere Produktionsstandorte in Deutschland und Singapur zu schließen. Bis zu 1860 Stellen könnten betroffen sein. Die Corona Impfstoffherstellung werde komplett an Pfizer übergeben. In Berlin hat der Senat offiziell die Pläne für Olympische Spiele in der Hauptstadt vorgestellt. Gemeinsam mit Brandenburg, Sachsen und Mecklenburg-Vorpommern sollen Wettkämpfe in 30 Sportarten mit 46 Disziplinen abgehalten werden. Sportsenatorin Iris Spranger sagte, 97% aller Wettkämpfe könnten in bestehenden Sportstätten stattfinden. Der Deutsche Olympische Sportbund entscheidet im September, welche Stadt oder Region Kandidat für die Spiele frühestens in 10 Jahren wird. Das waren die Nachrichten. Zum Wetter zunächst die Temperaturen. Auf dem Brocken Nebel bei 8 Grad, Chemnitz leicht bewölkt 18, Dresden bedeckt 18 Grad, Eisenach stark bewölkt 18, Erfurt bedeckt 18, Fichtelberg nach Regen 12 Grad, Gera stark bewölkt 19, Görlitz leicht bewölkt 22 Grad, in Halle bedeckt 18 Grad, Leipzig bedeckt 19, Magdeburg bedeckt 18 und Meiningen bedeckt bei 19 Grad. Am Abend viele Wolken, wiederholt Schauer und einzelne starke Gewitter bei 10 bis 15 Grad, in der Nacht Schauerart verstärkter gewittriger Regen, 12 bis 8 Grad, morgen wolkig, zeitweise ergiebiger Regen und starke Gewitter bei 12 bis 19 Grad und am Donnerstag stark bewölkt, zeitweise Regen, im Süden Gewitter und überall noch etwas kälter. MDR aktuell Verkehrsdienst. A2 Richtung Hannover, zwischen Irxleben und Eilsleben Stau und stockender Verkehr wegen Bauarbeiten. Sie brauchen eine halbe Stunde länger. A2 Richtung Hannover zwischen Peine, Ost und Hemmlerwald, stockender Verkehr an einer Baustelle. A9 Richtung München zwischen Bergbad Steben und Neila Selbitz wegen Bergungsarbeiten gesperrt. A14 Richtung Magdeburg zwischen Gröbers und Halle-Peißen 3 Kilometer Stau nach einem Unfall. Vorsicht auf der A14 Richtung Magdeburg. Zwischen Halle-Trotha und Le Beuyen liegen Fahrzeugteile auf allen Spuren. A 71 Richtung Schweinfurt zwischen Gräfenroda und Oberhof wegen Tunnelwartungsarbeiten bis morgen früh 6 Uhr gesperrt. Soweit der MDR aktuell Verkehrsdienst, die Zeit 19.04 Uhr.
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3: Am Mikrofon begrüßt Sie Ole Steffen. Herzlich willkommen zu dieser Lesezeit. Heute hören Sie hier die zweite Folge unserer Lesezeit mit Erzählungen aus der Anthologie »Wir dachten, wir könnten fliegen«. Sie versammelt Geschichten, die mit der Kraft der Literatur ausgestorbene Tiere noch einmal zum Leben erwecken oder in denen sich Menschen auf die Suche begeben nach einzigartigen Pflanzen wie der Ire Eugene Fitzalan, der glückliche Entdecker und Namensgeber einer australischen Wildbananenart. In der folgenden Erzählung der finnischen Schriftstellerin Ida Tyrpäinen erfahren Sie, wie sehr sich deren Früchte von denen unterscheiden, die bei uns heute in den Obstregalen liegen.
6: Ida Tyrpäinen, Elegie für eine verlorene Banane, Daintree's River Banana. Es liest Bettina Hoppe.
7: Aus dem Erdboden schiebt sich ein Spross. Er labt sich an Nährstoffen und Licht, breitet seine Blätter aus und wächst. Bald treibt eine Blüte aus dem Stängel, eine riesige, tränenförmige Blume, die sich unter ihrem eigenen Gewicht in Richtung Boden biegt. Aus ihrem Stiel sprießen Reihen kleinerer Blüten, äußerlich unscheinbar, aber duftend, und sie locken Bestäuber an, Fledermäuse und Schmetterlinge. Die Blume nimmt das Geschenk entgegen, das ein Nachtfalter in seinen Haaren trägt, den klebrigen Blütenstaub eines Artgenossen. Und bald wird die Lichtung erfüllt von dem süßen, berauschenden Geruch reifender Bananen. Rund um die Banane erstreckt sich die wundersamste aller Wildnisse. Als dieser Wald seine Wurzeln schlug, war die Welt noch jung. Fossilien zeugen davon, dass die ersten Bäume dort vor 180 Millionen Jahren sprossen. Der Savannasaurus reckte dort seinen Hals. Die Wanderung der tonnenschweren Diprotodon-Beuteltiere hat breite Pfade unterhalb des Blattwerks hinterlassen und die Beutellöwen suchten dort Schutz im Unterholz. Daintree war Zeuge von Dinosauriern und Eiszeiten, sah Arten und Weltordnungen kommen und gehen, und an einem gewissen Punkt gesellte sich die Banane zu all den im Schatten jenes Urwaldes gedeihenden Arten. In Daintree nahm sie eine dieser uralten Umgebung angemessene Form an und entwickelte sich zu einer eigenen, prächtigen Art. Aus der Perspektive des Daintree-Regenwalds ist die Zeit des Menschen auf Erden ein Wimpernschlag. Einen Moment lang ist der Mensch für ihn auch nur eine Art innerhalb der unbeständigen Gruppe jener Tiere, die durch sein Dickicht streifen. Ein Experiment der Evolution in einer langen Kette von Neuerungen. Doch im Jahr 1861 nach Christus setzt der Forschungsreisende George Alphinston Dalrymple seinen Stiefel in den Schlamm der Tropen Queenslands und der Wandel beginnt. Der Ort ist in der Tat vollkommen. Eine schöne, üppige Halbinsel, umgeben vom klaren, fischreichen Wasser eines Korallenmeers. Nein, er hätte keinen vortrefflicheren Ort wählen können. Dalrymple gibt ein Zeichen und an Deck wird es unruhig. Er ist mit 3 Schiffen eingetroffen und jetzt ergießt sich aus dem Frachtraum ein gleichmäßiger Strom aus Dingen und Menschen, Pferden, Vieh und Soldaten und Dalrymple schmunzelt. Seht her und staunt. So entsteht eine Stadt. Die erste Stadt im nördlich gelegenen Queensland bekommt den Namen Bowen. Dalrymple hat die Aufgabe, das Gebiet unter britische Herrschaft zu stellen. Und er vertreibt die Urbevölkerung mit einer Effektivität, die in der Presse für Bewunderung sorgt. Nun ist die Gegend sicher. Und es ist an der Zeit zu bauen. Und Dalrymple richtet seinen Blick auf Eugene Fitzalan. Für einen Gründer ist Fitzalan ein Sonderfall. Ein sensibler Pflanzenliebhaber, Gärtner und Botaniker. Doch in Australien kann sich ein Mensch nicht versorgen, indem er Rosengärten von Herzögen pflegt, weshalb Fitzalan seine Fähigkeiten in den Dienst der Forstindustrie stellt. Seine Aufgabe besteht darin, die Wälder rund um das Gebiet in Holz zu verwandeln, den Regenwald zu einer modernen, bequemen Stadt zu machen, zu Häusern, Straßen und Dienstleistungen. Und Fitzalan ist freudig überrascht, als er bemerkt, dass eine nahegelegene Insel von Araukarien bedeckt ist, 60 Meter in die Höhe ragenden Urzeitbäumen. Als Resultat der ersten Holzernte liefert Fitzalan 11.000 Meter reiner, stattlicher Planken in dem neu gegründeten Hafen von Bowen an. Fitzalan kommt im reifen Alter von 19 Jahren in Australien an. Es dürstet ihn nach Abenteuern und Entdeckungen. Und wo gäbe es bessere Voraussetzungen dafür, als in dieser entlegenen Ecke der Welt, aus deren Boden Pflanzen sprießen, von denen so viele noch auf einen Namen warten. Er schreibt den führenden Botanikern Australiens, bringt einen Stapel hoffnungsvoller Briefe zur Post und als eine Antwort in seinem Briefkasten landet, kann er sein Glück nicht fassen. Der Kurator des Botanischen Gartens von Melbourne lädt Fitzalan ein, mit ihm zusammen den Artenbestand des Mount Elliot festzuhalten. Fitzalan packt eilig seine Sachen und stellt auf der Expedition seine Tauglichkeit unter Beweis. Er hält den Beschwerlichkeiten der Reise stand, kennt sich mit Pflanzengattungen und den Grundlagen der Probenahme aus und im Laufe der Zeit wird er zu einem vertrauten Anblick bei australischen Expeditionen. Fitzalans Liebe für die Flora ist unerschütterlich und obwohl das Sammeln von Pflanzen keine Rechnungen bezahlt, lernt er, Arbeit und Vergnügen zu vereinen. Und als er die Stelle als Bauherr von Bowen antritt, freut sich Fitzalan. Endlich darf er die Regenwälder von Queensland sehen, ihre abertausende Pflanzen. Fitzalan folgt der Strömung des Daintree River. Obwohl er erst seit 2 Tagen unterwegs ist, birgt seine Tasche bereits eine beeindruckende Zahl an Proben. Der heutige Tag hat unter besonders guten Vorzeichen begonnen. Er entfernte sich nur einige Meter von seinem Zelt, als sich vor ihm ein wundervoller Anblick auftat. Dendrobium discolor, eine prunkvolle, golden schimmernde Orchidee, die er schon lange zu finden und in seinem Garten zu pflanzen hofft. Wenn sein Tag so beginnt, was mag er dann noch alles finden? Als die Sonne ihren Höchststand erreicht, setzt er sich auf einen Stein und genießt ein karges, aber schmackhaftes Mittagessen. Vögel sausen durch das Geäst, Insekten zirpen, und während die Kiefer malmen, lässt Fitzalan seinen Blick über den umliegenden Wald schweifen. An der Stelle, wo der Fluss eine Kurve beschreibt, bemerkt er etwas Interessantes. Am Ufer lassen sich die großen, fächerartigen Blätter einer Banane ausmachen. Der Gründer des Nationalen Herbariums von Victoria, Ferdinand von Müller, hatte erst kürzlich in Queensland eine neue Banane entdeckt, deren Setzling Fitzalan im Botanischen Garten von Melbourne bewundern durfte. Von Müllers Musa banksii zeichnet sich jedoch durch einen dunklen, schokoladenbraunen Stamm aus, wohingegen diese Banane hell ist und einen schlankeren Stamm hat. Fitzalan tritt neugierig näher und bleibt stehen, um die 6 Meter in die Höhe ragenden Blätter der Daintree-Banane zu begutachten. Die Banane steht nicht in Blüte, von der krautigen Pflanze hängt kein Büschel verlockender Früchte, aber er knickt sich ein Blatt ab. Und bei seiner Rückkehr nach Bowen schickt er seinen Fund von Müller. Einige Wochen später bringt ihm ein Schiff die erfreuliche Antwort. Herzlichen Glückwunsch! Ich habe die von Ihnen zugesendete Banane als neue Art identifiziert und sie nach Ihnen benannt. Die Daintree-Banane bekommt ihren Namen. Sie heißt fortan Musa Fitzalanii. Fitzalans Banane erinnert wahrscheinlich nicht stark an die Frucht, die wir vor Augen haben, wenn wir an eine Banane denken. Hätten wir uns einen Weg in die tiefen Daintrees gebahnt und dort nach der blühenden Staude gesucht, hätten wir vielleicht unsere Arme ausgestreckt und eine der Früchte gepflückt, aber die Verkostung wäre enttäuschend gewesen. In wildem Zustand ist die Banane klein und bitter, und im Inneren der Schale hätte sich eine Frucht voll erbsengroßer, unzerkaubarer Samen gezeigt. Die Daintree-Banane entwickelte sich fernab des Menschen zu dem, was sie ist, ohne Kenntnis unserer Vorlieben. Doch manche ihrer Verwandten sind mit uns ein enges Bündnis eingegangen. Es ist nicht leicht, die Geschichte der Banane zu untersuchen. Wer schon einmal eine Banane für mehrere Tage im Obstkorb vergessen hat, weiß, wie schnell die Zeit dem weichen Fruchtfleisch zusetzt. Zum Glück für die Forschenden enthält die vergängliche Banane winzige Kristalle aus Mineralien. Das Fruchtfleisch verfault, aber die Mineralien bleiben erhalten. Und als Paläobotaniker sich mit ihren Mikroskopen auf Papua-Neuguinea an die Arbeit machten, stellte sich heraus, dass das uralte Ackerland des Cooksumpfes vor tausendstel Millimeter großen Mikrofossilien der Banane strotzte. Dank ihnen wissen wir, dass sich der Mensch und die Banane seit mindestens 7000 Jahren nahestehen. In ihrer Experimentierfreudigkeit sind sich Banane und Mensch ebenbürtig. Wachsen in der Nähe keine Artgenossen, ist die Banane nicht wählerisch, sondern nimmt den Pollen einer benachbarten Art und entwickelt eine neuartige Banane. Länglicher, süßer, rundlicher, gelber, kleiner, größer. Und als ich mich bei einem Forscher erkundige, wie viele Bananenarten es auf der Welt gibt, schnauft er. Die richtige Antwort könnte überall zwischen 90 und 10.000 liegen. Arten sind eine Frage der Definition. Und statt einer genauen Zahl können wir uns mit der Feststellung begnügen, dass die Banane wohl eines der anpassungsfähigsten Wesen ist. Diese Unbefangenheit hat der Mensch für sich arbeiten lassen. Über Jahrtausende hinweg wählten Züchter die süßesten Bananen aus, die mit den kleinsten Samen. Sie kreuzten die besten Exemplare miteinander und die Bananen wurden schmackhafter und größer. Von der Formveränderung zeugt auch der Name der Banane. Wir bezeichnen die Frucht Musa, mit einem westafrikanischen Wort für Finger. Denn als die Menschen dort erstmals einer Banane begegneten, war sie noch klein und voller Samen. Es brauchte mehrere Jahrhunderte pfiffiger Veredelung, ehe die Banane ihre heutigen Maße erreichte, in denen sie an ein ganz anderes Körperteil als den Finger erinnert. Ein Teil der Forschenden ist gar der Meinung, dass die Frucht vom Baum der Erkenntnis von Gut und Böse kein Apfel war, sondern eben eine Banane, die anzüglichste aller Früchte. Daran glaubte auch Linné, der die Banane als Musa Sapientum bezeichnete, die Frucht der Weisen, in der Annahme, dass gerade diese fleischige, gekrümmte Frucht unsere eigene Spezies zur Erbsünde verführte. Ironischerweise ist die Banane von unseren heutzutage verzehrten Früchten die asexuellste. Gibt es in der Nähe keine andere Banane, die blüht, weiß sie sich zu helfen. Die Staude verwelkt, doch das unter der Erde verborgene Rhizom lebt weiter und treibt neue Sprosse aus. Die Banane vermehrt sich selbst und breitet sich samt ihren Ablegern immer weiter aus, bis sie wieder auf einen Artgenossen trifft. Wenn also eine Banane besonders leckere Früchte produzierte, konnte ein glücklicher Züchter ein und dieselbe Pflanze endlos vermehren. Denn wann immer eine Staude verwelkte, brachte das Rhizom frische Ableger zutage. Schließlich, nach Jahrtausenden der Arbeit, hielten die Züchter die perfekte Frucht in ihren Händen. Samenlos, groß und aromatisch. Durch die perfekte Banane brachen wir jedoch den Vertrag zwischen Frucht und Esser. Die Pflanze hinter der Frucht und ihr Konsument haben ein gemeinsames Ziel, ein gemeinsames Streben, dass die Banane verspeist wird. Die Banane bietet uns ihre Früchte an und im Gegenzug bringen wir ihre Samen zu Orten, die ihre im Boden verwurzelte Staude niemals erreichen würde. Doch in unserer Gier nach der perfekten Banane haben wir die Banane ihrer Samen beraubt und eine fortpflanzungsunfähige, asexuelle Banane geschaffen. Und keine der von

Fraß seine Lungen. Der blutige Schaum, der sich dem Seefahrer beim Husten auf die Lippen legte, verdeutlichte, dass sein Ende bevorstand, weshalb er den Tatsachen ins Auge sah und seine Expedition abbrach. Er schickte mit dem zweiten Schiff der Expedition 2500 unbekannte Arten nach Frankreich. Die Proben reisten nach Frankreich, während Baudin sich nach Martinique begab, wohin er einige seiner auf Südseeinseln gesammelten Proben mitnahm. Vielleicht hoffte er, das milde Klima der Insel und Madame Kerivels Fürsorge würden ihn wieder auf die Beine bringen, und in diesem Fall könnte er seinen Beitrag bei der Bestimmung der von ihm entdeckten Arten leisten. Es kam anders. Baudin verstarb kurz nach seiner Ankunft auf der Insel, und Madame Kerivel erwies Baudin eine letzte Ehre, indem sie die von ihm mitgebrachten Pflanzenknollen einer Banane in die lockere Erde der Insel setzte. Baudins Geschichte endete, doch seine Bananen gediehen. 3 Jahrzehnte später erreichte das Wissen um die schmackhaften Früchte der Baudin-Banane den Naturforscher Jean-François Pouillat. Er brachte Ableger der Sorte mit nach Jamaika und dort bekam sie den Namen Gros Michel. Wer dieser dicke Michael war, geriet in Vergessenheit. Doch bald weckten die hervorragenden Eigenschaften der nach ihm benannten Banane die Aufmerksamkeit der Bauern und bald breitete sich die Banane von einer Insel zur nächsten aus. Der Großteil der Bananen der Welt wird in der Nähe ihres Habitats verzehrt. Ab einer gewissen Distanz verwandelt sich die Leckerei in eine abstoßende Masse. Doch mit dem Aufkommen der Dampfschiffe wurde die Welt kleiner und Geschäftsleute beschlossen, die amerikanischen Verbraucher mit der Banane vertraut zu machen. Dafür suchten sie eben jene Gros Michel aus, die schmackhafteste und haltbarste unter den Bananen. Sie befüllten die Frachträume ihrer Schiffe mit Eis und Bananen. Die Gros Michels reisten frisch und prall in Richtung Norden. Und zu den Attraktionen der ersten offiziellen Weltausstellung in den USA zählte neben dem Telefon, dem Telegrafen und der Schreibmaschine auch die Banane, deren Versand außerhalb der Tropen zu Genusszwecken eine dem Entstehen elektronischer Kommunikation ebenbürtige Errungenschaft war. Amerika verliebte sich in die Bananen. Die Nachfrage nahm kein Ende und die Obsthersteller optimierten ihre Maschinerie derart perfekt, dass es die Banane bald überall auf der Welt innerhalb von 7 Tagen vom Feld in die Ladenregale schaffte. Billige Arbeitskraft und die ertragreiche, robuste Sorte Gros Michel garantierten niedrige Preise. Und plötzlich bekam man die aus den Tropen gelieferte Frucht günstiger als den auf dem Nachbarhof geernteten Apfel. Innerhalb weniger Jahrzehnte wurde die Banane von einer exotischen Rarität zu einer Frucht, für die selbst die Mittel meiner sich als Putzkraft durchschlagenden Urgroßmutter reichten. Martha lebte davon, die Herrensauna einer Papierfabrik zu putzen. Sie war eine sparsame, an ein asketisches Leben gewöhnte Frau. Doch wann immer meine Mutter über den Sommer zu ihr gebracht wurde, verwöhnte sie ihre Enkelin mit dem Kauf einer Banane. Martha legte die Frucht auf den Tisch und ließ sie in einer Papiertüte nachreifen, bis sie so weich war, dass man sie mit einem Löffel essen musste. Und kein Genuss der Welt reichte für meine Mutter später an die Ende der 50er, Anfang der 60er Jahre in Kusankoski verspeisten Bananen heran. Beim Hören dieser Geschichte dachte ich immer, dass die Köstlichkeit von Bananen eine nostalgische Verklärung sei. Etwa so, wie keine einzige Erdbeere an den Geschmack jener Erdbeeren heranreicht, die ich am Wegesrand sammelte, während der langen Sommer meiner Kindheit, in denen es niemals regnete, in denen keine einzige Mücke störte und das Leben den goldenen Schimmer von Freiheit und endlosem Licht bekam. Ich kann losziehen und Beeren von demselben Strauch pflücken wie 30 Jahre zuvor, doch sie schmecken unweigerlich anders als die Beeren, die ich als Halbwüchsige inmitten von Gräsern verschlang. Auch die Bananen sind nicht so wie früher, ganz richtig. Und hat nicht jeder einen Geschmack aus der Kindheit, zu dem es keine Rückkehr gibt? Bei meiner Mutter die Bananen, bei mir die Erdbeeren? Doch dann stellte sich heraus, dass meine Mutter recht hatte. Ihre in der zweiten Hälfte des letzten Jahrhunderts verspeisten Bananen sind tatsächlich anders als jede Banane, die sie oder ich seither gegessen haben. Gros Michel war die beliebteste Frucht der Welt. Doch ihr Triumph war von kurzer Dauer. Denn im Grund der Plantagen lauerte eine Überraschung. Fusarium oxysporum ist ein Pilz, dessen Sporen

0: und sich unter den unterschiedlichsten Umständen wohlfühlen. Er gedeiht in der Wüste wie im Dschungel, ist heimisch im lettischen Edellaubwald wie auch in der sibirischen Tundra. Möglicherweise war er bereits im Erdboden zugange gewesen, ehe die Kontinente auseinanderdrifteten und er sich mit den voneinander gelösten Erdteilen auf der ganzen Welt verteilte. Oder womöglich verbreitete er sich im Laufe der Zeit auf im Meer umhertreibenden Wurzelstöcken oder auf Tieren, auf Erdresten, die an den Krallen von Zugvögeln klebten. Aber es steht fest, dass Fusarium oxysporum sich um den Globus bewegen konnte. Eine Variante wurde erstmals 1876 in Australien dokumentiert und nur 15 Jahre später war sie über den Ozean nach Lateinamerika gelangt, wo sie auf Gros Michel traf. Gros Michel und Fusarium oxysporum forma specialis cubense begegnen sich im lockeren Erdboden Lateinamerikas. Dort erstrecken sich die Plantagen, soweit das Auge reicht. Doch jede der dort wachsenden Bananen ist ein Ableger des Sprösslings, den Baudin nach Martinique gebracht hatte, dessen identische, impotente Kopie. Gros Michel kann sein Erbgut nicht mit einem Nachbarbaum tauschen, nicht zusammen mit einem Artgenossen Widerstandsfähigkeit entwickeln. Und als der Pilz erst einmal gelernt hat, dessen Verteidigungsmechanismen zu umgehen, ist die Zerstörung verheerend. Fusarium reißt an den Schuhsohlen der Arbeiter von einer Plantage zur nächsten, an den Rädern der Zugwaggons. Und bald zieren die einst so produktiven Plantagen Reihen toter Bananen. Fusarium erreicht selbst die entlegensten Anbaugebiete mit verblüffender Geschwindigkeit und lässt sich zufrieden in dem Grund nieder, aus dem es kein dem Menschen bekanntes Gift oder Bekämpfungsmittel bringt. Übrig bleiben verlassene Plantagenstädte und inmitten des Dschungels verrostende Schienen. Bis dahin durften die wilden Bananen in Frieden wachsen, doch die Obsthersteller wandten ihnen ihre Aufmerksamkeit zu. Würde man Gros Michel mit seinen wilden Cousins kreuzen, würden diese vielleicht ihre Widerstandsfähigkeit an den für Krankheit anfälligen Verwandten weitergeben. Nun machten sich Botaniker auf die Jagd nach dem Heiligen Gral, einer wilden, resistenten Banane, die der Menschheit helfen würde, die von ihr geschaffene Delikatesse zu bewahren. Jetzt wurde auch Fitzalans Probe aus den Tiefen der Archive hervorgegraben. Vielleicht wäre gerade dieses uralte Gewächs des Regenwalds die Art, nach der sie suchten. Und der Botaniker Norman Simmons übernimmt die Leitung der Expedition. Er hat sein Leben dem Studium von Pflanzenkrankheiten gewidmet und weiß, was Gros Michel erwartet, wenn sie scheitern. Doch Daintree ist nicht mehr wie früher. Kurz nachdem Fitzalan sein Bananenblatt pflückte, entdeckte man im Daintree River Gold. Schatzsucher strömten nach Queensland und die Regenwälder wurden zu Claims und die Claims zu Minen und die einst undurchdringlichen Wälder wurden zersetzt von Gruben, Anbauflächen, Rodungen und Landstraßen. Simmons untersucht Karten, macht die günstigsten Habitate aus und unternimmt eine Erkundung nach der anderen, doch von Fitzalans Banane gibt es weit und breit keine Spur. Simmons' Versuch bleibt nicht der letzte. Reihenweise Forschende versuchen, die sagenumwobene Banane des Daintree River zu finden. Doch alle kehren mit leeren Händen von ihren Reisen zurück. Am Ende wird eine traurige Schlussfolgerung gezogen. Fitzalans Banane ist Vergangenheit. Vielleicht wurden ihre Habitate zu Feldern und Forstflächen gemacht. Oder vielleicht vernichtete der Wandel einen gerade für sie lebenswichtigen Bestäuber. Oder vielleicht brachten wir unbemerkt einen Schädling mit uns, auf den Fitzalans Banane nicht eingestellt war. Sicher ist nur, dass die Daintree-Banane weg ist. Und die einzige Erinnerung an sie bleibt das von Eugene Fitzalan an Ferdinand von Müller geschickte getrocknete Blatt. Fitzalans Banane wird nicht zum Retter von Gros Michel. Und die Obstkonzerne räumen ihre Niederlage ein. Die letzten Schiffsladungen Gros Michel werden im Jahr 1965 auf den Weg gebracht. Das heißt, dass meine Mutter, ohne es zu wissen, sich mit ihrer Erinnerung an die unvergleichlichen Bananen ihrer Kindheit an die letzten Gros Michels der Welt erinnert. Jetzt lebt die für ihren Geschmack berühmte Banane nur noch in der Erinnerung meiner Mutter fort, sowie in einigen wenigen Gewächshäusern, geschützt vor den Sporen des Fusarium. Doch die Verbraucher verlangen noch immer nach Bananen, weshalb die Hersteller einen Nachfahren Gros Michels auserkoren haben. eine andere von uns sterilisierte Banane, benannt nach dem ausschweifenden, feiernfrönenden Herzog und Junggesellen Cavendish. Von ihrem Geschmack ist die Cavendish eher bescheiden. Aber was soll man tun? Am wichtigsten ist, dass sie gegen Pilzschäden immun ist. Die verrotteten Wurzeln der Gros Michels werden für die neuen Bananen aus dem Weg geschafft. Und bald erblühen auf den Plantagen gleichförmige Reihen von Cavendish-Bananen. Das Schicksal von Gros Michel schockiert Bananenzüchter rund um die Welt. Und jetzt beeilen sich alle, die von ihnen angebauten Sorten mit der krankheitsresistenten Cavendish zu ersetzen. Sie kreuzen die Finger und beschließen, dass das Schicksal von Gros Michel nicht von der Anfälligkeit eines auf einer nicht anpassungsfähigen Pflanze gebauten Systems zeugt, sondern ein unglücklicher Zufall war, eine bedauernswerte Anomalie. So wird eine Banane durch eine andere ersetzt. Derart nahtlos, dass die Menschen die Veränderung kaum wahrnehmen, auch wenn sie sich vielleicht wundern, warum Bananensplit nicht mehr so schmeckt wie früher. Aber sie finden sich ab und gewöhnen sich daran, und Bananen werden immer beliebter. Eines Morgens kommt ein malaysischer Bauer in die südliche Ecke seiner Plantage. Dort erwartet ihn ein grauenhafter Anblick. Seine prächtigen, flexiblen Bananen sind verwelkt. Die Blätter hängen ringsherum von den Bäumen herab, sodass es wirkt, als hätten sich die Bananen stattliche braune Röcke übergezogen. Er greift nach seinem Messer und durchtrennt einen Stiel, und das im Normalfall weiße Innere bringt unheilvolle braune Streifen zum Vorschein. Wie ist das möglich? Die Cavendish sollte doch gegenüber Fusarium resistent sein. Doch bald stellte sich heraus, dass Cavendish aufgrund einer genetischen Laune dummerweise nur gegen die Variante resistent ist, die Gros Michel zum Verhängnis wurde. Und gegen die im Boden Asiens lauernde Art ist sie genauso wenig gefeit wie ihr Vorgänger. Im Jahr 2013 wurde der Pilz im Nahen Osten und in Afrika entdeckt. Und es wird nicht lange dauern, ehe er einen Weg nach Lateinamerika gefunden hat. Die Pandemie fegt über die Anbauflächen hinweg. Die Geschichte wiederholt sich. Und es kann sein, dass wir uns bald wieder von der Banane verabschieden müssen, so wie wir sie kennen. Und wenn wir uns im Laden eine Banane greifen, ihre gelbe, hautartige Schale, halten wir etwas in der Hand, das möglicherweise in diesem Moment ausstirbt. Und wenn wir ihr weiches, mildes Fleisch hinunterschlucken, verabschieden wir uns unbewusst von einer Frucht, die Kinder unserer Kinder nie kosten werden. Unsere unfruchtbaren Bananen haben ein Problem. Und spätestens jetzt wird deutlich, dass wir wilde Bananen, ihren Einfallsreichtum brauchen, um unsere geliebte Frucht zu bewahren. Unsere Liebe für die Banane hat die Wildbananen in Schwierigkeiten gebracht. Die Regenwälder haben sich in identische Reihen von Cavendish-Bananen verwandelt. Und ihre Beliebtheit hat Pflanzen, Moosen, Vögeln, Insekten und Pilzen den Lebensraum weggefressen. Nun blüht das Schicksal der Fitzalan-Banane auch vielen ihrer Verwandten, da Plantagen, Farmen und Städte die Wälder um sie herum zerstören. Aber im Dickicht jenseits der Plantagen experimentieren die Wildbananen weiter. Sie vermehren sich eifrig, produzieren ihre großsamigen Früchte, kreuzen sich immer weiter und im Schutz von Wolken und Nebelwäldern verspeisen Vögel und Affen Bananen, die nie in unseren Supermärkten liegen werden. Und ich komme nicht umhin zu denken, dass wir den Verlust unserer impotenten, gleichförmigen Bananen vielleicht nicht lange betrauern müssen und uns stattdessen eine Welt vorstellen können, in der Felder uniformer Klone durch eine wilde, fröhliche Vielfalt von Bananen ersetzt werden. Und wer weiß, vielleicht schlummern irgendwo in den Tiefen des Daintree-Regenwalds, in dessen feuchter Erde, ein paar Bananensamen, die vor langer Zeit von einem Flughund ausgespuckt wurden. Bisher waren die Umstände nicht günstig, doch der Samen ist geduldig. Als Forscher den Samen eines Nelkengewächses einpflanzten, der 30.000 Jahre im Permafrostboden ruhte, erblühte im Topf bald ein Nachfahre jener Pflanze, die Jahrtausende zuvor ihren Samen abgeschüttelt hatte, die unnachgiebige Silene stenophylla. Vielleicht stößt der große Kurznasenbeutler beim Graben seines Nests auf die schlummernden Samen der Fitzalan-Banane. Durch die geschickten Pfoten des Kurznasenbeutlers geraten sie in genau die richtige Tiefe, bekommen genau zur rechten Zeit Wasser. Einer der Samen treibt, und eines Tages geht ein zerstreuter Wanderer unter den breiten Blättern der Banane hindurch, schiebt sie beiseite und setzt seinen Weg fort, ohne zu wissen, dass er etwas Wildem und Altem begegnet ist, das wir verloren hatten.
1: Sie hörten Elegie für eine verlorene Banane, Daintree's River Banana, von Ida Topainen. Gelesen von Bettina Hoppe. Aus der Anthologie Wir dachten, wir könnten fliegen. Herausgegeben von Matthias Jügler. 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
3: Um 20 Uhr mit Anne Krambeer. Der mutmaßliche Amokfahrer von Leipzig wird vorerst in die Psychiatrie eingeliefert. Wie die Staatsanwaltschaft Leipzig mitteilte, ordnete das ein Ermittlungsrichter an. Demnach gibt es dringende Gründe, dass der Beschuldigte die Tat im Zustand verminderter Schuldfähigkeit begangen habe. Der 33-Jährige war gestern mit einem Auto durch eine belebte Fußgängerzone in der Leipziger Innenstadt gerast. Zwei Menschen wurden getötet, sechs verletzt. Am Abend war in der Nikolaikirche der Opfer gedacht worden. Unter den Trauergästen waren Oberbürgermeister Burkhard Jung und Sachsens Ministerpräsident Michael Kretschmer. Jens Spahn bleibt Vorsitzender der Bundestagsfraktion von CDU und CSU. Die Abgeordneten bestätigten den 45-Jährigen bis zum Ende der Legislaturperiode im Amt. Ein Fraktionssprecher gab das Ergebnis mit 86,5% an. Damit gab es weniger Zustimmung für den Ex-Gesundheitsminister als bei seiner Wahl vor einem Jahr. Damals hatte er noch gut 91% der Stimmen bekommen. Die Deutsche Post legt ihren Konzernnamen ab und heißt künftig DHL. Einen entsprechenden Vorstandsantrag nahmen die Aktionäre bei der Hauptversammlung in Bonn an. Der Namenswechsel wird vermutlich zum 1. September vollzogen. Gebilligt wurde auch eine neue Konzernstruktur. Der Name Deutsche Post verschwindet dadurch nicht ganz. Er wird auf eine neue Tochterfirma übertragen, die das Deutschlandgeschäft verantwortet, also den Transport von Briefen und Paketen. Die Gewerkschaft IGBCE kritisiert die Schließungspläne von BioNTech. Der zuständige Leiter für den Bezirk Rheinland-Pfalz-Saarland warf dem Konzern vor, Produktionskapazitäten aus finanziellem Kalkül zu streichen und so dem Pharmastandort Deutschland zu schaden. BioNTech hatte heute angekündigt, mehrere Produktionsstandorte in Deutschland und Singapur zu schließen. Bis zu 1860 Stellen könnten betroffen sein. Die Corona-Impfstoffherstellung werde komplett an Pfizer übergeben. In Berlin hat der Senat offiziell die Pläne für Olympische Spiele in der Hauptstadt vorgestellt. Gemeinsam mit Brandenburg, Sachsen und Mecklenburg-Vorpommern sollen Wettkämpfe in 30 Sportarten mit 46 Disziplinen abgehalten werden. Sportsenatorin Iris Spranger sagte, 97% aller Wettkämpfe könnten in bestehenden Sportstätten stattfinden. Der Deutsche Olympische Sportbund entscheidet im September, welche Stadt oder Region Kandidat für die Spiele frühestens in 10 Jahren wird. Das waren die Nachrichten. Zum Wetter. In der Nacht schauerartig verstärkter gewittriger Regen bei 13 bis 18 Grad, morgen Sonne und Wolken, zeitweise Regen und starke Gewitter. Es ist 20:03 Uhr.
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4: Und dazu begrüßt Sie recht herzlich Ulf Köhler. Heute mit einer Dokumentation über Julian Assange. Seit Jahren steht sein Name für Enthüllung, Kontroverse und globale Debatten. Julian Assange, australischer Hacker und Gründer von WikiLeaks, veröffentlichte 2010 hunderttausende geheime Militär- und Regierungsdokumente und löste damit einen der größten Medienskandale der jüngeren Geschichte aus. Selten hat ein Fall die Grenzen des Journalismus so scharf sichtbar gemacht wie der von Julian Assange.
5: Die ecuadorianische Botschaft in London. 2013. Einmal in der Woche kommt ein ehemaliger britischer Elitesoldat und trainiert den australischen Hacker, Journalisten, Verleger und Gründer von WikiLeaks. Julian Assange.
6: Also da ist einer, der, glaube ich, so von der britischen Special Forces reinkam. Das war so ein Sympathizer, so jemand, der irgendwie WikiLeaks gut fand. Und er kam einmal die Woche, glaube ich, hieß James, und hatte irgendwie mit Julian immer so für eine Stunde Boxing geübt. Da gab es einen unglaublichen massiven Druck der US-Regierung auf ihn. Ja, also es war die USA gegen eine Person, ja. Und das hat Spuren hinterlassen. Ja, und dieser Boxing war da so, damit er da auch eine etwas andere Körperlichkeit erfährt, als was er sonst hatte. Also auch so Gleichgewicht und Schwitzen und so. Das hat man auch gesehen, dass er das auch uns zeigen wollte. Ne? Er wollte auch sich selber inszenieren in dem Sinne. Er wollte irgendwie Bilder zeigen, wo er stark aussieht. Er wollte keine Bilder uns geben, wo er nicht stark aussieht.
5: John Götz ist NDR-Journalist und mehrmals in der Botschaft, in der Assange von 2012 bis 2019 lebt. Hat mit und über WikiLeaks gearbeitet.
6: WikiLeaks war die Vorstellung, dass man tatsächlich durch Transparenz von Machthaber, von Menschen, die wichtige Entscheidungen treffen, von Militärs, von Sicherheitsapparat, die grundsätzlich verändern kann. Und in dem Sinne ist es ein Beispiel von einer demokratischen Radikalität, die durch Journalismus zu erreichen sei. Wichtig war immer, dass der Journalismus liefert, also die Transparenz, die man braucht, um die Gesellschaft zu ändern. So, ne? Und WikiLeaks sollte ein Projekt sein, der Journalistin und als journalistisches Projekt selber die Mächtigen in die Ecke treibt, durch Transparenz.
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9: Die Luft wird dünner um Julian Assange. Der High Court in London hat entschieden, dass die Auslieferung des WikiLeaks-Gründers nach Schweden rechtmäßig ist.
10: It's time to call out WikiLeaks for what it really is.
11: Es wird Zeit, WikiLeaks endlich als das zu bezeichnen, was es ist. Ein feindlicher, nichtstaatlicher Geheimdienst.
12: Hostile Intelligence Service.
13: Hello. First of all, I want to tell you how much I admire you. You're my heroes.
14: I am not free today because the system worked.
15: Ich bin heute nicht frei, weil das System funktioniert hat.
5: Julian Assange bei seinem Auftritt vor dem Europarat.
14: I am free today after years of incarceration because I pled guilty to journalism.
15: Ich bin heute frei, weil ich mich nach Jahren der Inhaftierung schuldig bekannt habe, und zwar schuldig, Journalismus betrieben zu haben.
14: It's good to be back. So thank you for your thought and keep up the fight.
6: Die erste Begegnung mit Julian Assange war in der sogenannten Bunkerraum da in der Guardian, also Redaktion in London. Und da war Assange da mit einer kleinen Kiste voll von USB-Sticks. Und wir saßen da alle im Raum mehrere Tage und haben gemeinsam die afghanischen Kriegsberichte da gelesen. Also mein Name ist John Götz. Ich wohne seit 1989 kontinuierlich in Deutschland. Und in der Zeit beim Spiegel habe ich zusammen mit zwei anderen Kollegen im Prinzip WikiLeaks als Projekt gemacht. 2011 habe ich Spiegel verlassen und WikiLeaks mitgebracht, also weg vom Spiegel und zum NDR.
5: John Götz und Julian Assange kennen sich beruflich und privat. Aus der intensiven Zusammenarbeit ist auch eine Freundschaft geworden.
6: Wir haben da häufiger über die Jahre telefoniert, also wenn er telefonieren könnte. Also ich weiß, dass es manchmal irgendwie auch so genervt hat. Also so sonntags, keine Ahnung, spazieren gehen mit meinen Kindern da im Volkspark am Friedrichshain, dann irgendwie, ich glaube, wenn man mit jemandem spricht, der in so eine Art gefangene Situation ist, hat das eine Schwere, die es nicht hat, mit anderen zu telefonieren. Ja, und das war nicht immer angenehm.
5: Es geht um den vielleicht eigenartigsten und kompromisslosesten Journalisten unserer Zeit. Den Verleger und Hacker Julian Assange. Wie WikiLeaks entstanden ist und was die Plattform für den Journalismus und die Pressefreiheit bedeutet. Auch darum geht es. März 2026. Im Berliner Theater Hau, Hebbel am Ufer, gehen die Lichter an. Das Disruption Network Lab bereitet hier einen Kongress vor. Exposing Crimes is not a Crime. The Real-World Consequences of WikiLeaks. Verbrechen aufzudecken ist kein Verbrechen. Die realen Konsequenzen von WikiLeaks. Hier treffen sich in den kommenden Tagen Journalistinnen und Journalisten, Whistleblower, WikiLeaks-Mitarbeitende, Sympathisanten und Interessierte. John Götz ist als Gast auf dem Podium und für dieses Feature dabei.
12: Hi.
5: Julian Assange hat WikiLeaks 2006 gegründet. Eine Plattform, die radikale Transparenz versprach. Eine Plattform gegen das Unwissen und gegen die Ahnungslosigkeit der Öffentlichkeit. Ein Akt der Demokratie. Oder ein Verbrechen? 2006. In einer Art Bürowohnung in Melbourne treffen sich ein paar Hacktivisten. Hacktivismus ist die Verbindung von Hacking und Aktivismus. Manche haben ein technisches, andere ein politisches Interesse. Oder beides. Sie brechen Regeln für ein gesellschaftliches Ideal. So eine Brechung ist die Plattform WikiLeaks. Jeder kann hier anonym Videos, Fotos, Dokumente veröffentlichen.
16: WikiLeaks galt am Anfang als eine Mischung aus einem Freak-Projekt von Leuten, die interessant, faszinierend, aber irgendwie auch ein bisschen schräg sind, die offenkundig sehr viel mit Computern und der Digitalisierung zu tun hatten, zu einem Zeitpunkt, als das die großen Gesellschaften des Westens noch nicht so sehr hatten.
5: Holger Stark ist einer der stellvertretenden Chefredakteure und Co-Leiter des Ressorts Investigative Recherche bei der Wochenzeitung Die Zeit.
16: Es war ein Projekt, was anfangs auch technisch wirkte und wo gleichzeitig aber immer schon auch die politische Komponente, die politische Größe und die politische Dimension eine Rolle mitspielte.
6: WikiLeaks ist immer eigentlich ein deutsches Projekt. Eigentlich war WikiLeaks ein Projekt von CCC, von der Chaos Computer Club.
17: So, my name is Daniel Schmidt, this is Julian Assange. We're here to make a short presentation about the WikiLeaks project.
5: Beim Chaos Computer Club 2009 in Berlin. Julian Assange und Daniel Domscheit-Berg stellen WikiLeaks vor. Domscheit-Berg ist ein deutscher Informatiker, der sich damals Schmidt nennt.
18: Meeting him at the Chaos Computer Club was very formative for me.
5: Der US-amerikanische Journalist Jacob Applebaum ist dabei. Er ist selbst Anti-Überwachungsaktivist, wie Edward Snowden und Julian Assange.
19: Er war Teil einer Hacker-Untergrundszene mit extrem talentierten Technikern, mit hohen moralischen Werten. Er ist auch ein alberner Typ. Hohe Intelligenz und Humor gehen Hand in Hand.
18: Und dann in 2005 kam ich tatsächlich nach Deutschland, um zu sprechen über Disk-Encryption.
19: Julian und ich teilen die Leidenschaft für ein sehr obskures Thema, nämlich verschlüsselte Dateisysteme. Eine seltsame Sache.
20: When a journalist or media organization, or perhaps we'll extend this to bloggers as well,
5: beim WikiLeaks Release 1.0 2009 wirken Assange und Domscheit-Berg alias Schmidt engagiert. Sie reden über den Zusammenhang von Kriegsverbrechen und Verschlüsselungstechnik. Julian Assange spricht auch über die Bankenkrise in Island, über Exklusivität und darüber, dass die Quellen und Journalisten geschützt sind.
15: Wir schützen das Material, die Metadaten. Wir kümmern uns um die rechtlichen Risiken, die mit einer Veröffentlichung zu tun haben.
5: Wenige Monate später, im März 2010, veröffentlicht WikiLeaks geheimes Material von US-Militäreinsätzen im Irak und in Afghanistan, zugespielt von der Whistleblowerin Chelsea, damals Bradley Manning.
16: Der Kontakt zu WikiLeaks ist entstanden über Daniel Domscheitberg, den damaligen, wenn man so will, Deutschlandvertreter von WikiLeaks, der sich an den Spiegel gewandt hat und gesagt hat, wollen wir mal reden?
5: Als Julian Assange 2010 Collateral Murder veröffentlicht, ist Holger Stark beim Magazin Der Spiegel. Seit den 90ern beschäftigt er sich mit Geheimdiensten und dem Leaken von Informationen. Im Frühsommer 2010 fliegt Holger Stark nach London und trifft dort Julian Assange. WikiLeaks hütet einen Datenschatz, Hunderttausende geleakter Dokumente. Diesen Schatz teilt Assange im Frühjahr 2010 mit Journalisten.
16: Julian Assange hat die etablierten, die klassischen Medien, die Mainstream-Medien, wie er immer mit leichter Verachtung sagt, aus zwei Gründen gebraucht. Zum einen, um die Dokumente auswerten zu können, insbesondere wenn es sich um große Datenbestände gehandelt hat. WikiLeaks ist immer ein kleines Kaderunternehmen gewesen, eine kleine Elitegruppe von einem halben Dutzend Leuten, manchmal auch bis hin zu einem Dutzend, aber sicherlich nicht viel mehr. Das heißt also, WikiLeaks hat auf der einen Seite die inhaltliche Kompetenz von großen Redaktionen gebraucht, die über Jahre und Jahrzehnte Expertise angehäuft haben. Und hat er auf der anderen Seite aber auch immer das große Publikum gebraucht. Also die Millionen und Abermillionen, die ein Magazin wie der Spiegel, eine Zeitung wie die New York Times oder eine Plattform wie der Guardian erreichen. Insbesondere mit ihrer Rolle als Leitmedien in den jeweiligen Gesellschaften auch.
5: In London ist auch John Götz.
6: Und da war Eric Schmidt von der New York Times da, da war Nick Davies von Guardian und David Lee von der Guardian und da war ich vom Spiegel und Julian. Und er hatte was gesehen und er hat gerufen, ja, guck mal das an. Und also ich habe was gefunden oder Eric Schmidt was gefunden hat. Also es war eine sehr kollegialische Zusammenarbeit, wo wir gemeinsam erstmal versucht haben, wie man es liest. Macht man das in eine Excel-Tabelle? Wir sind gemeinsam essen gegangen. Ich weiß, einmal sind wir Sushi essen gegangen und Julian ist vor mir und Eric Schmidt von der New York Times ohne Schuhe auf dem Bürgersteig gelaufen. Also, und ich weiß, wie ich Eric Schmidt da angeguckt habe und wir waren beide so, okay. Und dann fing er an, ja, so eine Art Kindergang zu nehmen und hatte irgendwie so eine Art Sprung in seinen Schritte. Also das hat er auf offener Straße so gemacht. Also das war ein bisschen crazy, ne?
5: Julian Assange wird am 3. Juli 1971 in Townsville, Queensland, Australien, geboren. Mit seiner Mutter Christine zieht er ständig um.
6: Sie war auch so in so einer Theatertruppe, ne? Weißt du, ne? Oder nicht? Ich kenne mich da nicht so gut aus. Ich glaube, die waren aber viel unterwegs. Ne? So eine Art Roadshow mit sehr wenig Mitteln. Wie ich, also nicht Obdachlosigkeit, aber nicht so viele Schritte davon entfernt.
5: Er besucht verschiedene Schulen, mehr als 30. Auf einem C64 lernt er Programmieren. 1987 hat er sein erstes Modem, da ist er 16 Jahre alt. Anfang der 90er wird er erstmals wegen illegalen Hackens verurteilt.
16: Julian ist niemand, der konventionelle Umgangsformen bedient. Also er ist jemand, der eine extrem große Bandbreite hat, der wahnsinnig schnell im Kopf ist, der erkennbar irre intelligent ist, der manchmal aber auch nicht ganz weiß, was für Waffen er da in der Hand hat und der deswegen sehr verletzend auch sein kann, der

0: bestimmte Orte bereist. Ich wollte zum Beispiel mit der transsibirischen Eisenbahn durch Europa nach China fahren. Er meinte, reise auf jeden Fall in der dritten Klasse, dann erlebst du den echten Zug.
1: Er war im Prinzip damals jahrelang unterwegs, hatte keinen festen Wohnsitz, hatte viel Vertrauen zu uns. Und was man da in dem Moment auch gesehen hat, ist, dass sozusagen das alte Journalismus, dieser etablierte Journalismus, begegnete die Zukunft.
2: Wir haben viel gechattet über einen verschlüsselten Messenger. Und er hat einem dann oft einfach geschrieben, guck mal, ich bin bei der Abstimmung beim Time Magazine zur Person des Jahres weit dabei. Oder ich bin denn hier auf der Frontpage von irgendeiner Zeitung oder dort das oder so. Also dieses Think Big. Being disruptive, also die Dinge brechen, sie nicht reformieren, sondern revolutionieren. Das war schon immer was, was ihn umweht hat. Und wer mehr mit ihm zu tun hatte, der konnte spüren, dass ihm das sehr ernst war.
1: Ich weiß, wie er damals immer so eine Betonung auf Sicherheit und dass man irgendwie Kryptotelefone benutzt und irgendwie E-Mails verschlüsselt und so. Und wie ich das alles so total Wichtigtuerei gefunden habe. Und also er spinnt und muss man das unbedingt machen. Und am Ende hatte er recht. Also es war noch ruhig, aber ich glaube, er ahnte, er werde aus der Sache nicht ungeschadet wegkommen.
3: Berlin 2026. Fast 20 Jahre später beim Kongress Exposing Crimes is not a crime. Julian Assange kommt nicht, heißt es. John Götz trifft alte Bekannte.
4: Hey, Stefania, hey.
5: 16 years ago.
4: Yeah, it's been a long time.
3: Stefania Maurizi ist italienische Journalistin, berichtet für die Tageszeitung Il Fatto Quotidiano. Davor hat sie auch für La Repubblica und L'Espresso geschrieben.
5: And you have to realize that those were the years.
6: Das waren die kritischen Jahre nach dem 11. September. Durch die brutale Bush-Regierung gab es viele Dissidenten. Sie waren nicht so mutig, an die Öffentlichkeit zu gehen, weil sie für den Sicherheitsapparat, die Geheimdienste, arbeiteten. Sie wollten nicht ihr Leben, nicht ihren Job riskieren. Aber wenn es eine Möglichkeit gegeben hätte, Dokumente von innen heraus zu leaken, aus der Dunkelheit der Staatsgeheimnisse heraus, dann hätten sie es getan. Und dann haben sie es getan. Ich bekam mitten in der Nacht am 29. Juli 2009 einen Anruf. Ich hatte geschlafen, ging ran und hörte das Wort WikiLeaks. Ich verstand das nicht, wusste nicht, wer und was WikiLeaks war. Du hast eine Stunde Zeit, um zu handeln. Eine Stunde, um an deinen Computer zu gehen und eine Datei herunterzuladen. Wir brauchen einen italienischen Journalisten mit investigativen Fähigkeiten, der die Audiodatei verstehen kann.
3: In dem Audio geht es um die Müllkrise in Neapel.
6: In dem Audio ging es um Absprachen bezüglich der Müllkrise zwischen Regierung und Mafia. Das war eine illegale Aufzeichnung eines lokalen Politikers, der über Hintergründe der Krise sprach und erzählte, wie er mit den Geheimdiensten gesprochen hatte.
3: Stefania Maurizi hört auf dem Audio, wie Geheimdienst, Lokalpolitik und Mafia zusammenhängen.
6: Wir haben in Italien so viele Probleme. Es war schwierig, den Kollegen klarzumachen, dass es sich um eine besondere Organisation handelte, um eine Medienorganisation. Einen Wendepunkt. 6 Monate später veröffentlichten sie das Video Collateral Murder. Da wurde ihnen die Bedeutung ihrer Arbeit bewusst.
4: So who was on the phone? Who called you?
5: The guy who called me introduced himself as the then German spokesperson for WikiLeaks, Daniel Domscheit-Berg.
3: Daniel Domscheit-Berg hat 2010 WikiLeaks wieder verlassen. Den Druck, unter dem die Plattform und Assange, den er als autoritär kritisiert hat, standen, hat er noch mitbekommen.
7: What's the baseline? 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

0: Das Video Collateral Murder zeigt mutmaßliche Kriegsverbrechen der US-Militärs 2007. Auf dem Video ist minutenlang zu sehen, wie Menschen der Zivilbevölkerung im Irak ermordet werden. Darunter zwei Mitarbeiter der Nachrichtenagentur Reuters.
1: Collateral Murder als Video ging durch die Welt, war das sozusagen der Beweis war, wie man gesehen hat, in seine volle Länge, wie die US-Regierung eine Gruppe von Journalisten hinrichtet, also umbringt. Ich glaube nicht, dass die in den Hubschrauber bewusst Journalisten umgebracht haben, aber die haben Journalisten umgebracht.
0: Bei dem Angriff werden mindestens 12 Menschen getötet. 2 Kinder werden verletzt. Die US-Regierung wirft Julian Assange Spionage und Geheimnisverrat vor.
1: Die haben versucht, die Namen der Toten zu finden. Die haben versucht, auch die amerikanische Militärtruppe zu finden. Und die haben einige Monate, soweit ich weiß, an diesem Video gearbeitet.
0: 6 Monate später sind es schon rund 250.000 vertrauliche Diplomatenberichte, die die US-Regierung unter Druck setzen. Dazu äußert sich 2017 der damalige CIA-Direktor Mike Pompeo. Im Jahr darauf wird er Außenminister in der Trump-Regierung.
2: WikiLeaks agiert wie ein feindlicher Geheimdienst, spricht wie ein feindlicher Geheimdienst. Es ist an der Zeit, WikiLeaks als das zu bezeichnen, was es wirklich ist. Ein nichtstaatlicher feindlicher Dienst, der oft von staatlichen Akteuren wie Russland genutzt wird.
0: Pompeo sagt, Assange und WikiLeaks kollaborierten mit Diktatoren.
2: Sie versuchen sich wenig erfolgreich mit der Rede von Freiheit und Privatsphäre zu schmücken. Aber in Wirklichkeit geht es ihnen um nichts anderes als um ihre eigene Bekanntheit. Ihre Währung, Klicks, ihr moralischer Kompass, nicht vorhanden, ihre Mission, persönliche Selbstüberhöhung durch die Zerstörung westlicher Werte.
0: Insgesamt erscheinen fast 400.000 geheime Dokumente, allein zum Irakkrieg. In anderen geht es um Scientology und toxische Abfälle an der Elfenbeinküste. Dokumente, die nicht für die Öffentlichkeit bestimmt sind. Illegale Handlungen, Verbrechen, die zugunsten der Staatssicherheit verdeckt werden sollen und die WikiLeaks jetzt anzeigen will, indem sie öffentlich sichtbar werden.
3: Da war natürlich total klar, dass das international für Aufsehen und Empörung sorgen würde.
0: Die geleakten Dokumente treffen die US-Regierung schwer. Sie zeigen, dass die nach dem eigenen Verständnis einzige demokratische Weltmacht ihren eigenen moralischen Ansprüchen nicht gerecht wird. Der zivilisatorische Westen verrät seine Grundwerte außerhalb der Sichtweite der eigenen Bürgerinnen und Bürger. Julian Assange ist derjenige, der diesen Verrat ans Licht holt. Damit wird er in den Augen der US-Regierung zum Verräter.
3: Die scharfe, ich würde fast sagen existenzielle Reaktion der Kritiker auf die Veröffentlichung zielten vor allem auf WikiLeaks und insbesondere auf die Person von Julian Assange. Und sie waren Ausdruck davon, dass dann ein neuer Akteur, ein neuer Player auf der Weltbühne aufgetreten war, den niemand so richtig auf dem Schirm hatte, wo es am Anfang die Illusion gab, dem könnte man das irgendwie einfach verbieten oder auf den könnte man Druck ausüben und entfalten, damit WikiLeaks einfach aufhört, das zu tun, was es tat. Und als das nicht funktioniert hat, gab es die Versuche, WikiLeaks materiell den Saft abzudrehen, die Konten zu sperren, Mastercard und Visa-Card daran zu hindern, Spenden an WikiLeaks weiterzuleiten und Ähnlichem.
1: Die linksliberale amerikanische Öffentlichkeit war am Anfang ganz positiv über WikiLeaks. Und es gibt auch ein Entwicklungsmodell, wo WikiLeaks eigentlich ein NGO wie jeder anders hätte werden können. Also, und da war, glaube ich, die Entwicklung, die, glaube ich, viele gehofft haben, dass er da Finanzierung nimmt, keine Ahnung, von großen amerikanischen Stiftungen, dass er ja, kritisch bleibt, aber nicht zu kritisch. Also, dass man so ihm mäßigt.
3: Wir haben beim Spiegel immer darauf bestanden, dass die Daten nicht einfach roh ins Internet gekippt würden. In den Afghanistan-Kriegstagebüchern waren beispielsweise die Namen von amerikanischen Informanten enthalten, die Informationen über die Taliban und Al-Qaida geliefert hatten. Da wäre es schlicht so gewesen, wenn diese Namen in Afghanistan bekannt geworden wären, dann hätte das eine hohe Gefahr bedeutet, dass jemand am nächsten Dorfbaum aufgeknüpft worden wäre. Die Berichte einer einzelnen amerikanischen Soldateneinheit im Irak und deren Einsätzen, die müssen interpretiert, die müssen kontextualisiert werden. Und das geht nicht notwendigerweise aus den rohen Dokumenten hervor, sondern dafür muss man mit Quellen reden, mit Leuten, die dabei waren. Man muss Informationen auch verifizieren, zusätzliche Quellen finden, weitere Informationen zur Anreicherung und zur Verdichtung aufzutreiben. Und das ist etwas, was in Julian Assanges Weltsicht so nicht vorkam. Für ihn galt immer die Devise, alles, was reinkommt, muss auch wieder rauskommen. Also wir haben dieses Quellenversprechen, hat er immer gesagt, an unsere Quellen gegeben, dass wenn sie uns Informationen zur Verfügung stellen, dass wir sie dann wiederum der Weltöffentlichkeit zur Verfügung stellen. Und da haben wir intensiv drum gerungen.
4: 20 August 2010, Julian hat ended up in a massive scandal.
5: Ab dem 20. August 2010 war Julian in einen riesigen Skandal in Schweden verwickelt. In der Presse wurde ihm vorgeworfen, ein Vergewaltiger zu sein. Es war alles sehr hektisch und verwirrend.
0: Stefania Morizzi erinnert sich an den Sommer 2010, als schwere Vorwürfe gegen Assange laut werden. Zwei Frauen in Schweden sagen, Assange habe an ihnen sexuelle Übergriffe verübt.
4: I came to Berlin. I waited the entire day in my hotel near Alexanderplatz, waiting the whole day.
5: Den ganzen Tag wartete ich in Berlin in meinem Hotel beim Alexanderplatz darauf, dass sich jemand bei mir per Mail oder Telefon meldete.
4: Around 11 p.m. in the night.
5: Gegen 23 Uhr, als ich nicht mehr glaubte, dass unser Termin stattfinden würde, bekam ich einen Anruf von der Rezeption.
4: I'm Julian. Could you please come?
5: Ich bin Julian. Könnten Sie bitte kommen? Ich ging zur Rezeption und erkannte Julian Assange kaum wieder. Wir hatten uns im Juni 2010 im Europäischen Parlament zum ersten Mal getroffen, nach dem Collateral Murder Video auf einer Konferenz. Er hatte stark abgenommen, er hatte seine Haare gefärbt. Und er hatte kein Gepäck, nur eine kleine Umhängetasche und eine Plastiktüte mit einer Seife drin, einem T-Shirt und einer Zahnbürste. Er sagte zu mir, schau mal, das ist alles, was man mir am Flughafen gegeben hat. Und ich fragte ihn, warum? Weil mein Gepäck auf dem Direktflug von Stockholm verloren gegangen ist, war seine Antwort. Seltsam, dass Gepäck auf einem Direktflug verloren geht. Ungewöhnlich.
1: Und man muss erinnern, dass die Vorwürfe aus Schweden kamen zeitgleich, also genau in der Zeit, als die größte Veröffentlichung, die WikiLeaks je hatte, rauskam. Die diplomatische Depeschen, also sozusagen die Innereien der amerikanischen Diplomatie. Man wusste natürlich auch, dass die US-Regierung alles tun wollte, um die Bedeutung dieser diplomatischen Depeschen zu verhindern. Das heißt aber nicht, dass die Vorwürfe falsch waren. Aber ich habe gedacht, wenn stimmt, also ist das übel, dann muss er irgendwie die Strafe zahlen.
0: In Stockholm wird jetzt wegen sexueller Nötigung und Vergewaltigung gegen Assange ermittelt. Um ihn vor Ort zu befragen, haben die Schweden einen internationalen Haftbefehl erwirkt.
1: Assange hat damals gesagt, ich bin jederzeit bereit auszusagen. Wir können das hier per Schalter machen oder Sie können nach Großbritannien kommen. Und die Tatsache, dass die schwedische Justiz diese Methode abgelehnt hat und darauf bestanden hat, in diese Vorermittlungsverfahren, dass er nach Schweden kommt, körperlich, hat er gerochen, ein Auslieferungsversuch, dass Schweden was anders mit ihm vorhatte und dass es einen Deal mit den USA gegeben hat, ihm auszuliefern.
3: Das hat sicherlich damals den Amerikanern und den Briten sehr in die Hände gespielt. Es hat auch manche Leute darin bestärkt, die es in Assange schon immer ein Macho gesehen haben und einen Frauenverächter. Und das hat ihm sicherlich sehr, sehr schwer gemacht, in der Phase des höchsten politischen Drucks, in der Phase der größten Krise, sich auf eben jenen zu konzentrieren. Stattdessen musste er mit den Anwürfen, Frauen schlecht behandelt zu haben, umgehen.
0: Eine Anklage in der Angelegenheit liegt gegen Assange nicht vor.
3: Ich erinnere mich, dass er mir irgendwann mal schickte, das sei doch alles eine Honey Trap, also eine Honigfalle, die ihm gestellt worden sei, und mutmaßte, das habe alles die CIA inszeniert.
0: Assange bleibt in Großbritannien. Hausarrest in der Villa eines Freundes.
6: I have been under house arrest for the last 334 days, but haven't been charged.
7: Ich stehe jetzt seit 334 Tagen unter Hausarrest, obwohl keine Anklage gegen mich vorliegt.
0: Sie ist auch nie erhoben worden. Zu einer Verurteilung kommt es also auch nicht. Die Lage bleibt unklar. Assange drohen weiter 175 Jahre Gefängnis in den USA. Ecuador meldet sich. Der linke Regierungschef Rafael Correa bietet Assange als politisch Verfolgtem Asyl an. Im Herbst 2011 veröffentlicht WikiLeaks nach einem Datenleak, allerdings nicht als erste Plattform, nämlich nach Cryptome, zehntausende Originaldokumente, ungeschwärzt. Die Chefredakteure der Medienpartner, unter anderem Spiegel, New York Times und The Guardian, veröffentlichen daraufhin eine gemeinsame Erklärung. Sie kritisieren das unkontrollierte Veröffentlichen der Originaldokumente. Über die Frage, wie radikal die Transparenz sein darf, kommt es zum Bruch.
3: Weil Julian das als Verrat empfunden hat, so wie er immer jemand gewesen ist, der in Dimensionen und Kategorien von Freund und Feind denkt. Entweder ist man für ihn oder man ist gegen ihn. Und diese Form der Kritik, den die Chefredaktionen der beteiligten Medien damals mit dem offenen Brief zum Ausdruck gebracht haben, die empfand er als Verrat. Das endete in einer Schreierei und der Einstellung der Zusammenarbeit. Wir hatten bereits über ein weiteres Follow-up-Projekt gesprochen, bei dem wir dann nicht mehr dabei waren.
0: 2012 flieht Assange in die ecuadorianische Botschaft in London.
8: Physically, it is an isolated situation, like many prisoners.
7: Ich lebe isoliert wie ein Gefangener.
8: Face harder in some ways.
7: Vielleicht ist es härter.
8: There's no sunlight. There's no place to exercise.
7: Es gibt kein Sonnenlicht. Es gibt keinen Platz, sich zu bewegen.
8: It is difficult for my family.
7: Es ist schwierig, auch für meine Familie.
8: She has problems getting through all the police surveillance to see me.
7: Es ist schwer für sie, mich zu sehen.
1: Also, das ist ein 300 Quadratmeter Wohnung. Sein Zimmer war vielleicht 50 Quadratmeter. Das war eine funktionierende Botschaft. Da gab es Botschaftssekretärinnen, also so Diplomaten, die da gearbeitet haben.
0: Assange hat regelmäßig Besuch von Unterstützerinnen und Unterstützern, Kollegen, Journalisten, Popstars.
1: Er hatte einen unglaublich vollen Terminkalender, also wo er da ständig Besuch hatte. Er hatte 8, 10 Termine am Tag. Man merkte aber schön die Isolation, man merkte schön die Einsamkeit. Also man merkte schön, also so eine, glaube ich, schöne Einsamkeit, die man hat, weil man einfach nicht rausgehen kann. Es ist eine komische Einsamkeit. Ich weiß auch, am Anfang waren wir immer in sein Zimmer, wo er sein Büro hatte und so seinen ganzen Kram und so Geschenke aus seinem Geburtstag hatte und so überall hinhängend und so. Und dann hatte die Botschaft irgendwann mal das verboten, dass Gäste da reingehen. Und dann ist das dann offizieller geworden.
3: Die Kontrollen wurden intensiver. Anfangs waren die Ecuadorianer noch unterstützend. Das hat sich gewandelt. Der Raum, den er zur Verfügung hatte, wurde kleiner. In jeder dieser Räume ist irgendwann eine Überwachungskamera eingebaut worden, dass Julian Assange zum Schluss faktisch ein Gefangener in diesen Räumen gewesen ist, der mit wirklich minimalen Aussparungen auf der Toilette eigentlich 24/7, also rund um die Uhr, Gegenstand von Audio- und Videoüberwachung gewesen ist.
1: Also was ich schlimm und paranoid und crazy fand, hatte er immer so eine Art Störgeräusch gemacht für Abhörmaßnahmen. Das ist so ein Gerät angemacht, das war so ein lautes Ding. Und da musste man so im Prinzip unter oder über diese Störgerät sprechen. Und ich fand das paranoid und crazy und doof und es war unangenehm, mit jemandem so zu reden. Es stellte sich raus, dass tatsächlich dieser Raum die ganze Zeit abgehört war.
0: Als Gast und Moderator ist der britische Investigativjournalist Joseph Farrell auf dem Kongress im März 2026 in Berlin. Seit 2010 ist er bei WikiLeaks. Sein Leben sei anders seitdem.
8: Anytime a freedom is removed, it feels like an abuse.
0: Jedes Mal, wenn einem eine Freiheit genommen wird, fühle es sich wie ein Missbrauch an, sagt Joseph Farrell. Allein die Tatsache, dass einem gesagt werde, du kannst nicht in die Vereinigten Staaten reisen. Eigentlich könnte er dorthin reisen, aber er würde wahrscheinlich nicht wieder herauskommen.
9: Hey Stella, EDT, all right.
0: Und dann kommt Sara González de Barn ins Leben von Julian Assange. Sie unterstützt das juristische Team um ihn ab 2011. 2012 ändert sie ihren Namen. Aus Sara González de Barn macht sie Stella Morris. Zur Sicherheit.
1: Also mein erster Eindruck von Stella war immer damit zusammen, dass sie nie ihr Name so richtig gesagt hat. Und dass der Journalist, wenn jemand die Namen nicht sagt, dann bist du immer so, hä? Ja, was ist hier los? Und so, warum erzählt sie ihr Name nicht? Also, das bleibt wie in so einem Wunder, so, oder irgendwie so, wenn man was im Zahn hat und irgendwie so, hä? Also so, ich fand das entfremdend.
0: Im Mai 2017 stellt die schwedische Staatsanwaltschaft das Vorermittlungsverfahren im Falle der mutmaßlichen Vergewaltigung ein. Der Vorwurf des sexuellen Missbrauchs ist schon verjährt. 2 Jahre später werden die Ermittlungen nochmal aufgenommen, 6 Monate später endgültig beendet. Im August 2020 verjährt auch der Vergewaltigungsvorwurf. 2022 heiraten Stella Morris und Julian Assange. Ihre Söhne Gabriel und Max werden 2017 und 2019 geboren.
10: Er ist heute Morgen in der Botschaft von Ecuador festgenommen worden von der britischen Polizei. Er hatte zuvor seine diplomatische Immunität verloren. Die war ihm entzogen worden von Ecuador. Deshalb war er dort bisher natürlich nicht greifbar. Es war wohl eine gemeinsame Aktion, abgestimmt zwischen Großbritannien und Ecuador. Julian Assange ist jetzt in eine Polizeistation gebracht worden in London, wird heute noch vor Gericht erscheinen. Der britische Außenminister hat Ecuador gedankt für die Zusammenarbeit. Und es wird wohl keine Auslieferung geben, nicht in die USA, wo ihm ja wegen Geheimnisverrat wohl sogar die Todesstrafe hätte drohen können. Und dass man dem Land Ecuador eben auch in der Botschaft diese Garantie gegeben hat, dass er nicht ausgeliefert wird in ein Land, wo die Todesstrafe droht.
0: Am 11. April 2019 verhaftet die britische Polizei Julian Assange. Jeremy Hunt ist damals Außenminister in Großbritannien.
11: Niemand steht über dem Gesetz. Julian Assange ist kein Held. Er wollte über Jahre und Jahre nichts mit der Wahrheit zu tun haben. Es ist richtig, dass britische Gerichte nun über seine Zukunft entscheiden.
0: Assange, der befürchten muss, an die USA ausgeliefert zu werden, lässt sich aus seinem Versteck heraustragen. Vielleicht, weil er so schwach ist. Oder weil er die Polizisten ärgern will. Oder weil er die Methode für die öffentlichkeitswirksamste hält. Vor der Botschaft protestieren seine Unterstützer. Die Bilder gehen um die Welt. Assange kommt ins Hochsicherheitsgefängnis Belmarsh. Assange ist nicht für alle ein Held. Für einige nicht einmal ein Journalist. Für Jay Johnson, US-Politiker und früherer Minister für Heimatschutz zum Beispiel.
11: Es gibt die Behauptung, dass sein Handeln einer legitimen journalistischen Tätigkeit entsprach. Aber was einen Journalisten ausmacht, ist eine komplexe Frage in Zeiten des Internets. Also für mich ist er kein Held.
0: Holger Stark sieht im Fall Assange einen Präzedenzfall und einen Angriff auf die Pressefreiheit. Er setzt sich wiederholt öffentlich dafür ein, dass Julian Assange freigelassen wird.
3: Ich habe persönlich im Jahr 2022 einen offenen Brief initiiert, verfasst und dann auch die Chefredaktion der damals an der Publikation 2010 beteiligten 5 Medien zusammengetrommelt, also den Spiegel, den Guardian, Le Monde, El País und die New York Times, weil ich es eine Schande fand, dass ein Einzelner, der damals beteiligt war, nämlich Julian Assange, mit der vollen Härte der amerikanischen Supermacht verfolgt wird, während alle anderen Journalisten, Journalistinnen, die daran beteiligt waren, die etablierten Medienhäuser nicht angeklagt gewesen sind. Ich finde, dass eine Form von Solidarität sich da ziemt. Deswegen habe ich mit relativ viel Aufwand und Mühe die beteiligten 5 Chefredaktionen dazu gebracht, diesen offenen Brief zu unterschreiben. Das heißt, das ging dann nur bis zu einem bestimmten Punkt. Und trotzdem war es ein wichtiges Signal, dass diese 5 großen Weltmedien sich solidarisch mit der Veröffentlichung dieser Dokumente damals und mit Julian Assange zeigen.
12: Vor dem Gerichtsgebäude in London hatten sich etwa 200 Unterstützerinnen und Unterstützer versammelt. Sie hielten Plakate hoch. Free Julian Assange und schiebt ihn nicht ab, stand da geschrieben.
0: Und dann kommt der Wendepunkt. 26. Juni 2024. In einem Gerichtssaal auf der Marianeninsel Saipan, einem US-Außengebiet im Pazifik, steht Assange vor Gericht, um sich schuldig zu bekennen. Schuldig der Spionage und des Geheimnisverrats. Die 62 Monate Haft, die darauf stehen, entfallen. Die letzten Jahre in Belmarsh werden angerechnet. Das Gericht stimmt dem Deal zu. Nach dem Schuldbekenntnis und wegen der bereits in Großbritannien verbüßten Haftstrafe kann der damals 52-jährige Julian Assange gehen.
3: Die Freilassung und insbesondere die Konditionen der Deal, den er damals geschlossen hat, haben bei vielen investigativen Journalistinnen und Journalisten einen wirklich schalen Beigeschmack hinterlassen. Ich verstehe auf der einen Seite nur zu gut, dass Assange endlich frei sein wollte und dass er dafür auch bereit war, neben dem Preis, den er ohnehin schon persönlich gezahlt hat, auch einen Kompromiss einzugehen. Also persönlich vollstes Verständnis. Und trotzdem bleibt am Ende über, dass das Publizieren von dieser Art von Dokumenten ein Verbrechen sein kann unter bestimmten Bedingungen und bestimmten Konditionen. Und das setzt, so unik und so einzigartig dieser Fall sicherlich ist, natürlich Signale, die kein Journalist mögen kann.
1: So, I'm going to jump. We got 2 more things we got to cover. And one is the plea agreement, right?
0: John Goetz fragt Stefania Maurizi, die italienische Journalistin, warum sich aus ihrer Sicht Julian Assange in den Anklagepunkten schuldig bekannt hat. War das eine Niederlage für WikiLeaks oder für Assange persönlich?
1: To plead guilty. What do you think?
4: I think the defeat was for journalism.
13: Diese Niederlage traf den Journalismus. Für ihn war es keine Niederlage. Er lebt noch. Er hätte völlig zerstört werden können. Die Trump-Regierung war fest entschlossen, ihn zu lebenslanger Haft zu verurteilen.
3: Der Deal sendet schon ein Signal, dass man am Ende einen Preis zahlt und dass kritischer Journalismus potenziell nicht alles darf. Und er sendet auch das Signal, dass unter anderen Umständen Julian Assange wahrscheinlich nicht freigekommen wäre. Insofern bleibt da leider eine kleine subtile Botschaft der Einschüchterung oder jedenfalls der Bedrohung. Ganz frei werden investigative Journalisten und Journalistinnen sich nicht davon machen können, wenn sie nochmal Weltnachrichten dieser Güte haben, die aus dem Inneren des amerikanischen Machtapparates stammen, diese dann unbefangen zu veröffentlichen, sondern sie werden den Fall Assange immer mitdenken müssen.
8: I am free today after years of incarceration because I pled guilty to journalism.
7: Ich bin heute nicht frei, weil das System funktioniert hat. Ich bin heute frei, weil ich mich nach Jahren der Inhaftierung schuldig bekannt habe, und zwar schuldig, Journalismus betrieben zu haben.
0: Julian Assange im Oktober des Jahres seiner Freilassung 2024 bei seinem Auftritt vor dem Europarat.
8: I pled guilty to seeking information from a source.
7: Ich bekannte mich schuldig, Informationen von einer Quelle eingeholt zu haben.
8: I pled guilty to obtaining information from a source.
7: Ich bekannte mich schuldig, Informationen von einer Quelle erhalten zu haben.
8: And I pled guilty to informing the public what that information was.
7: Und ich bekannte mich schuldig, die Öffentlichkeit über diese Informationen informiert zu haben.
8: I hope my testimony today can serve to highlight the weakness.
7: Ich hoffe, dass meine heutige Aussage dazu dienen kann, die Schwäche der aktuellen Schutzmaßnahmen aufzuzeigen.
8: And to help those whose cases are less visible.
7: Und den Journalisten zu helfen, deren Fälle weniger sichtbar,
8: but who are equally vulnerable.
7: Aber die ebenso gefährdet sind.
0: Assanges Heimat, seine Eltern, Der australische Premierminister Anthony Albanese empfangen den verlorenen Sohn mit offenen Armen. Ein Foto zeigt Julian Assange lachend am Strand. Er trägt einen poolblauen Pullover und Hut. Im Arm links hat er seine Frau Stella. Rechts von ihm sind seine zwei Kinder zu sehen. Jungs im Grundschulalter.
1: Ja, wenn ich das Bild da angucke, da bin ich einfach, also Mensch, er ist älter geworden. Das ist so meine erste Reaktion, ist einfach, wow, die Zeit. Warum ist er da so lange zurückgezogen? Ich meine, er hatte eine sehr reduzierte sinnliche Erfahrung, wo es keine Sonne gab, keine frische Luft, wo man nicht die Augen nicht weit gucken könnte. Das schränkt ein. Wie ich ihn kenne, war ich eher besorgt, dass er gleich wieder anfängt zu arbeiten und dass er einfach Zeit mit seinen Kindern verbringt, die kennenlernt, weil er lernt, wie das ist, mit Kindern unterwegs zu sein. Also, dass Kinder eigentlich Priorität haben. Also, muss man damit umgehen, ja. Das ist da, wenn du das nie gemerkt hast, ist das eine Lernerfahrung, ja. Und dass er am Strand sitzt und einfach, das finde ich gut.
0: Seit seiner Freilassung lebt Julian Assange zurückgezogen in Australien. Julian Assange hat mit WikiLeaks das Versprechen radikaler Transparenz gegeben. Kann er das halten mit WikiLeaks? Kann er dem Journalismus, der Pressefreiheit noch helfen? Oder ist die Plattform tot?
1: So, what happened to WikiLeaks? How come it's not up and running now?
8: I don't have a good answer.
14: Auf diese Frage habe ich keine gute Antwort.
8: The website is up.
14: Die Website ist online.
8: There's lots of other documents about Putin.
14: Es gibt noch viele Dokumente über Putin, über das syrische Regime, über die Republikaner. Es gibt die Kissinger-Akten. Es ist ein gigantisches Archiv der amerikanischen Geschichte.
1: Is WikiLeaks dead?
4: I don't think WikiLeaks is dead.
0: Stefania Maurizi denkt nicht, dass WikiLeaks tot ist.
1: But the listener, the German listener, is like, well, wait a minute, does WikiLeaks exist? Is it alive?
4: WikiLeaks exists. WikiLeaks exists, still exists, absolutely.
13: Die Idee und die Mission von WikiLeaks sind heute wichtiger denn je. Es ist nicht das Ende der Geheimhaltung, wie viele uns weismachen wollen, nur weil man Israels Gräueltaten auf TikTok sehen kann. Es ist definitiv nicht das Ende der Geheimhaltung, des Missbrauchs, der Staatsgeheimnisse. Ob Julian und die Journalisten von WikiLeaks weitermachen, weiß ich nicht.
15: I'm Kristin Hrafnsson, Icelandic investigative journalist. I joined WikiLeaks in 2010.
0: Der Isländer Kristin Hrafnsson war 2010 bis 2017 Sprecher von WikiLeaks. Heute ist er Chefredakteur von WikiLeaks und Sprecher auf der Konferenz in Berlin. Natürlich gäbe es viele Geheimnisse, die aufgedeckt werden müssen. Sie seien anderer Art als früher, vielleicht sogar wichtiger. Bedarf gäbe es, der Markt sei hungrig. Die Rolle von WikiLeaks in der Zukunft? Kristin Hrafnsson hofft, dass die WikiLeaks-Methode auch in Zukunft inspiriert. Die Veröffentlichung der 2-3 Millionen Epstein-Files sei im Grunde eine von WikiLeaks inspirierte Veröffentlichung. Eine durchsuchbare Datenbank mit riesigem Datenbestand, in den sich die Leute vertiefen. Woran arbeitet WikiLeaks heute? Woran arbeitet Julian Assange?
8: Like with Julian having come out of prison, he is looking at the situation that we are at the moment in this world.
0: Julian betrachte erstmal die gegenwärtige Situation, sagt Joseph Farrell.
8: The geopolitics, the pending wars, the rise of AI.
0: Die Kriege, den Aufstieg von KI. Um zu klären, was zu tun sei, wie der Umgang mit der Welt aussehen soll, müsse noch viel getan werden. WikiLeaks habe die Art und Weise, wie traditionelle Medien mit großen Datensätzen umgingen, auf eine neue Ebene befördert, vor 16, 20 Jahren.
8: There is a next. Yeah. Watch the space.
1: And if I was trying to explain it to my 17-year-old son about what's next, what would I say?
8: So to say to your son, you would say, it's going to be the WikiLeaks 2.0.
0: Wenn er, John Goetz, seinem Sohn sagen wollte, was kommt, dann wäre das so etwas wie WikiLeaks 2.0.
16: It will be new and groundbreaking and never done before for this time.
0: Es werde neu und bahnbrechend sein und noch nie dagewesen. Den Kongress in Berlin hat Julian Assange nicht besucht. Stella Assange hat dort gesprochen, aber kein Interview gegeben. Sind die realen Konsequenzen von WikiLeaks 1.0 WikiLeaks 2.0? Was macht das mit der Demokratie, wenn der Journalismus verstummt und die Macht unüberwacht ist?
1: Die Vorstellung, dass eine kleine Gruppe von Journalisten die US-Regierung lähmen könnte, mindestens bei ihrer Außenpolitik über mehrere Monate, ist auf jeden Fall der größte Leistung von WikiLeaks.
3: Julian Assange war in den Jahren in der Botschaft, vor allem in den letzten Jahren in der Botschaft, ein politischer Gefangener. Er war dann im wahrsten Sinne des Wortes ein politischer Gefangener, als die Briten ihn festgenommen haben und nicht haben gehen lassen, weil das Vergehen, dessen er im Kern beschuldigt wurde, das Publizieren von vertraulichen Regierungsdokumenten war, die Missstände offengelegt haben, die Fehlverhalten der amerikanischen Regierung dokumentiert haben. Das ist im besten Sinne die Aufgabe von Publizistik, die Aufgabe von Journalisten.
1: WikiLeaks war ein großer Schritt für den Journalismus. Es ist aber auch gleichzeitig ein Beispiel, wenn die US-Regierung jemanden zerstören will, die haben allerlei Methoden, das zu tun. Also WikiLeaks ist ein toller Fall, weil es zeigt dir, wie tatsächlich Macht funktioniert.
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1: Um 21 Uhr mit Anne Krambeer. Der mutmaßliche Amokfahrer von Leipzig wird vorerst in die Psychiatrie eingeliefert. Wie die Staatsanwaltschaft Leipzig mitteilte, ordnete das ein Ermittlungsrichter an. Demnach gibt es dringende Gründe, dass der Beschuldigte die Tat im Zustand verminderter Schuldfähigkeit begangen habe. Der 33-Jährige war gestern mit einem Auto durch eine belebte Fußgängerzone in der Leipziger Innenstadt gerast. Zwei Menschen wurden getötet, sechs verletzt. Am Abend war in der Nikolaikirche der Opfer gedacht worden. Bundeskanzler Friedrich Merz hat den Iran aufgefordert, an den Verhandlungstisch zurückzukehren. Merz sagte, der Iran müsse sein Atomwaffenprogramm dauerhaft einstellen. Auch Angriffe auf Nachbarländer müssten beendet werden. Deutschland werde sich auch militärisch für freie Seewege einsetzen, wenn die Voraussetzungen dafür geschaffen seien. Ähnlich äußerte sich Außenminister Johann Wadephul. Er sagte, der Iran dürfe seine Karten jetzt nicht überreizen. Wenige Stunden vor der anvisierten Waffenruhe der Ukraine sind offenbar 22 Menschen bei russischen Angriffen getötet worden. Nach Angaben von Rettungsdiensten kamen in der Stadt Saporischschja 12 Menschen ums Leben. In der Stadt Kramatorsk starben laut Präsident Volodymyr Selenskyj 5 Menschen. Weitere 5 seien bei einem Angriff auf Gasförderanlagen in der Region Poltawa getötet worden. Auf russischer Seite sind in der Region Tschuwasien nach Angaben aus Moskau 2 Menschen durch einen ukrainischen Drohnenangriff ums Leben gekommen. Die Deutsche Post legt ihren Konzernnamen ab und heißt künftig DHL. Einen entsprechenden Vorstandsantrag nahmen die Aktionäre bei der Hauptversammlung in Bonn an. Der Namenswechsel wird vermutlich zum 1. September vollzogen. Gebilligt wurde auch eine neue Konzernstruktur. Der Name Deutsche Post verschwindet dadurch nicht ganz. Er wird auf eine der neuen Tochterfirma übertragen, die das Deutschlandgeschäft verantwortet, also den Transport von Briefen und Paketen. In Berlin hat der Senat offiziell die Pläne für Olympische Spiele in der Hauptstadt vorgestellt. Gemeinsam mit Brandenburg, Sachsen und Mecklenburg-Vorpommern sollen Wettkämpfe in 30 Sportarten mit 46 Disziplinen abgehalten werden. Der Deutsche Olympische Sportbund entscheidet im September, welche Stadt oder Region Kandidat für die Spiele frühestens in 10 Jahren wird. Das waren die Nachrichten. Zum Wetter. In der Nacht schauerartig verstärkter gewittriger Regen, 13 bis 8 Grad, morgen Sonne und Wolken, zeitweise ergiebiger Regen und starke Gewitter, 11 bis 20 Grad, am Donnerstag stark bewölkt und zeitweise Regen, im Süden Gewitter, dabei sinkende Temperaturen. Es ist 21.03 Uhr.
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3: Mit Jean-Marc Heukemess und Besuch aus dem schönen hessischen Wallow. Fabian Rieck, Gründer und Betreiber von Mutombo Records, ist heute in der ersten Stunde bei Jazz Beats zu Gast. Ich freue mich, hallo.
4: Hallo Jean-Marc, freut mich hier zu sein. Vielen Dank für die Einladung.
3: Sehr gerne. Dein Label, die Musik, die du veröffentlichst, ist ja seit Jahren immer wieder Thema hier bei Jazz Beats. Daher freue ich mich sehr, dich und dein Label heute etwas ausführlicher vorzustellen. Und vor allem wird es ja bis 23 Uhr wirklich nur Künstler zu hören geben, die bei Mutombo Records veröffentlichen. Und du hast auch einige neue Projekte mit dabei.
4: Ja, ich bin gespannt, was wir alles zu hören bekommen.
3: Ja, ich ebenfalls, auch gerade, was du zu den neuen Projekten zu erzählen hast. Wir spielen jetzt aber erstmal, würde ich sagen, 2 Künstler zum Warmwerden und so ein bisschen zum Eingrooven und besprechen dann gleich, wie es funktioniert, so als Ein-Mann-Label mit internationalen und nationalen Künstlern ein Plattenlabel zu betreiben, das ja vor allem eine Vorliebe für amerikanischen Basketball hat und von ja Lo-Fi über Hip-Hop, Chill und Jazz-Beat sogar Hausmusik veröffentlicht mittlerweile. Und nebenbei gehst du dann auch noch einem regulären Job nach, hast 3 Kinder. Ich vermute mal, dein Tag hat mehr als 24 Stunden, oder?
4: Ja, schön wäre es manchmal, auf jeden Fall, ja.
3: Jetzt hören wir rein. Jetzt als erstes Screen Jazzmaster, extrem erfolgreicher instrumentaler Produzent, stammt eigentlich aus Russland, lebt aber seit längerer Zeit mittlerweile in Berlin und ein Paradebeispiel finde ich für den perfekten Sound hier bei Jazz Beats. Another Level heißt der Song.

0: Sehr jazzy, sehr funky, Taylor Gardens, Riverside Views von der neuen EP Society. Mehr zu diesem Musiker und dem neuen Projekt, Fabian, das musst du uns jetzt erzählen, denn Infos so richtig zu Taylor Gardens sind im Internet auf jeden Fall mal nicht zu finden.
1: Ja, das ist tatsächlich auch ein bisschen vom Künstlerseite so beabsichtigt. Also ich habe es auch schon mal ein, zwei Nachfragen bekommen. Ja, wer ist das denn? Und ich habe es gehört. Und machst du jetzt irgendwie KI oder was ist da los? Und also nee. Das ist einfach tatsächlich ein sehr, sehr, sehr gestandener Künstler, auch aus Deutschland. Und mit dem ich auch schon viel zusammengearbeitet habe und weiter auch zusammenarbeite. Aber er hat auch viele Side-Projects, würde ich es mal nennen. Und möchte das Ganze einfach sozusagen ein bisschen als Ghost-Producer mal antesten. Und wir arbeiten schon so lange zusammen und ich feiere das, was er macht und die Projekte mal rechts und links auch ein bisschen, wie gesagt, das Taylor Gardens-Projekt sehr, sehr jazzy, ein bisschen, geht einfach mal in so eine soulige, funkige Ecke ein bisschen rein. Ich finde es super erfrischend und freue mich, den an den Start zu haben auf jeden Fall.
0: Das trifft's gut, das ging mir genauso beim Reinhören. Ich dachte auch, wow, das ist wirklich sehr erfrischend, gerade weil es ja in dem Bereich dann trotzdem auch irgendwie vieles gibt, aber es ist mir auch sehr gut reingegangen. Fabian Rieck hören Sie da von Mutombo Records, heute mein Gast hier bei MDR Kultur Bayern 2 und Bremen 2. Jetzt gibt es dein Label 6 Jahre mittlerweile schon. Mhm. Ist es irgendwie einfacher oder schwerer mit der Zeit geworden, so ein kleines eigenes Musiklabel zu führen?
1: Boah, ich glaube, der Anfang ist natürlich irgendwie immer am schwersten, wenn du anfängst und weißt nicht, ob es in irgendeiner Weise funktioniert. Du machst es ja erstmal aus Liebe zur Sache und es ist ja immer noch dabei, ne? Sonst fängst du damit nicht an. Und mit der Zeit, glaube ich, groovt sich das halt so ein bisschen ein. Und ich könnte für mich sagen, es wird auf jeden Fall ein Ticken leichter, aber es ist halt immer noch genauso spannend wie am Anfang, halt neue Künstler zu entdecken, mit Künstlern zu reden, die Musik dahinter und den Menschen zu verstehen. Und bin super happy und dankvoll, es weiterhin machen zu können und zu dürfen.
0: In was investierst denn du so, sage ich mal, die meiste Arbeit von all dem, was du so schon selber machst?
1: Schwierig, weil es ist natürlich, also alles, was man nach außen sieht, ist die eine Sache, aber auch alles, was im Hintergrund läuft. Also ne, jetzt mal ganz trocken, Steuern, Finanzamt, all sowas kostet natürlich irgendwie auch viel Energie und Ressourcen. Und dann ist es eigentlich so, dass wenn du einmal vernetzt bist und bist drin, dann glaube ich, kriegt man auch echt heiße, coole Beats immer zugeschickt und dann ist es eigentlich sehr angenehm, darin zu arbeiten. Aber wie gesagt, so das hintere Arbeiten, so was man nicht sieht, das ist natürlich so der nicht ganz so sexy Part, aber der nimmt doch schon relativ viel Zeit weg.
0: Ja, und das ist auch gerade in Deutschland so als Freiberufler, Selbstständiger nicht ganz so einfach.
1: Auf jeden Fall.
0: Ja, da kann ich auch ein Lied von singen. Deswegen auch größten Respekt, dass man da auch so lange am Ball bleibt wie du. Jetzt ist dieser Markt, sage ich mal, für instrumentale Musik, so für Beats im Jazz-Hop, im Lo-Fi, im Chill-Hop sehr, sehr groß. Wie schaffst du es am Ende irgendwie diese Musik und deine Künstler so zu platzieren, dass sie dann auch gehört werden? Also, dass sie vielleicht in den, es gibt ja wahnsinnig viele, aber wichtige Playlisten auch landen.
1: Ich glaube, am Anfang musst du einfach so auf deinen Geschmack vertrauen. Da musst du schon reingehen und einfach auch selbstbewusst sagen, so ich höre das, das ist mein, da komme ich her, diese Beats feiere ich, die Art von Musik feiere ich einfach und die veröffentlicht man dann. Und wenn du dann Glück hast, hast du halt einfach das Glück, auch mal hier und da Support zu bekommen von Spotify oder Apple Music und Co. Und dann gibt es da auch Support. Man muss irgendwie dabei bleiben und die Musik weiter auf seinen Geschmack so ein bisschen vertrauen und veröffentlichen und da gehört letztendlich auch, wenn man ehrlich ist, eine Prise Glück dazu, ne? Dass man zur richtigen Zeit die richtigen Künstler, die richtige Musik halt raushaut, die dann auch irgendwie Anspruch findet bei denjenigen, die das dann in Playlisten packen und kuratieren.
0: Ich vermute auch mal, dass Social Media Business spielt auch eine große Rolle, aber zu viel Arbeit kann man da wahrscheinlich auch kaum reinstecken, weil man sonst an anderer Stelle wieder die Zeit verliert für wichtige Dinge, oder?
1: So ist es genau. Also mit Social Media ist es halt so eine Sache, die Reichweite nimmt ja dann irgendwie wieder ab bei Instagram und Co., wenn du es postest. Also es ist so ein bisschen, du kannst da sehr viel Zeit und Geld und Energie reinstecken, aber die Frage des Ertrags ist dann wieder was anderes. Es geht so ratzfatz, irgendwie, dass du da die Sachen wieder das alles wieder verlierst. Von daher würde ich sagen, steckt die Energie einfach, gute Musik zu finden, die schön produziert ist, da im Austausch mit den Künstlern zu sein, irgendwie Freundschaften aufzubauen. Und das rentiert sich dann am Ende mehr als das unechte Leben auf Social Media.
0: Ein weiteres neues Projekt, neues Album, das am 25. Mai erscheint, ist von Ski und John the Lemon. Mr. Sun heißt es. Erzähl uns ein bisschen was dazu. Wir hören gleich rein.
1: Jawohl, es ist ein wunderschönes Jazz-Rap-Album. Mr. Sun, der Titel sagt es eigentlich auch schon ein bisschen perfekt jetzt für den Frühsommer. John the Lemon kenne ich auch schon eine gute Weile. hilft uns auch bei Mutombo mit grafischen Sachen aus. Und als er wieder uns das Album vorgestellt hat, war das irgendwie so halt ein No-Brainer. Er sagte, ja komm, dieses jazzige, chillige Rappen auf so Sample-basierten Beats irgendwie. Und die Samples kennt der ein oder andere vielleicht aus anderen großen Rap-Produktionen. Holt mich voll ab und ist für mich genau der richtige Vibe, gerade auch zu dieser Jahreszeit.
0: Und diesen Vibe, den hören wir uns an. Und wir haben auch einen Song rausgesucht, und der genau das erfüllt, was du gerade gesagt hast, mit einem bekannten Sample, und zwar Indigo von Ski und

0: So klingt Jazz Beats. Not really. Aus den USA am Mikrofon mit Pancakes und davor der Song kam von Living Room aus München und Don Quixote aus Berlin. Ping Pong heißt der Song, auch bei Mutombo Records erschienen. Don Quixote erst vor kurzem ja noch Thema hier in der Sendung. Living Room, das muss man mal erwähnen. Jahrgang 79, also so alt wie ich, ein Produzent, DJ und Soundengineer, der seit wirklich Ewigkeiten Musik macht und anfangs elektronische Musik vor allem produziert hat. Ich habe ja vorhin schon erwähnt, Fabian, dass du ein Ein-Mann-Label bist. Du hast zwar auch Leute, die dich unterstützen, wir haben es gerade auch gehört, zum Beispiel John the Lemon in Grafikgeschichten. Du gehst aber wirklich auch noch einem richtigen, regulären 5-Tage-Job nach. Du hast 3 Kinder, aber das Gute ist, du hast eine Frau, die dich unterstützt, sonst würde das wahrscheinlich auch alles so gar nicht funktionieren, oder?
1: Genau, also ohne den Support von zu Hause wird irgendwie gar nichts gehen, gerade mit den Kids und ich meine, du kennst es auch. Du musst dich wirklich gut organisieren können. Ich glaube, das lernt man wirklich mit der Zeit.
0: Ja, stimmt.
1: Gute Orga hilft da gut weiter und ich kann mich noch an Zeiten erinnern, wenn die Kinder geschlafen haben abends, dann werden halt die Platten irgendwie gepackt auf dem Küchentisch und so ist es halt am Anfang, ne? Der Start ist dann immer ein bisschen schwieriger, aber dann groovt sich das ein und du brauchst aber den irgendwie familiären Support auf jeden Fall.
0: Ja, ist Wahnsinn, wie viel Kraft man da noch aufbringen muss. Ich kenne das selber, wenn die Kinder dann mal schlafen. Gerade in den ersten Jahren ist man eigentlich froh, wenn man dann mal Ruhe hat und dann legt ihr noch los. Sehr, sehr schön. Ja, wie groß muss diese Leidenschaft für Musik sein, dass du das alles so machst und hinbekommst? Also ich meine, klar, du hast diese Leidenschaft, du warst schon immer Musik interessiert, aber gab es auch mal den Punkt, wo du gedacht hast, boah, Mann, oh Mann, oh Mann, muss ich das wirklich weitermachen, nur weil ich so gerne mag?
1: Ja, ich glaube, so Up und Down, so Motivation, ich glaube, das kennt jeder. Irgendwie hat man auch in dem Beruf, auch wenn man irgendwie Glück hat, das irgendwie zu machen, was man liebt. Aber an und für sich bin ich irgendwie froh, dann morgens aufzustehen und mich an meinen Rechner zu setzen und Musik zu pumpen, die ich feiere, weißt du? Also das ist ja ein Riesenglück und das motiviert einen doch schon, wenn man auch die Geschichten nur drumherum gehört von vielen anderen, die ihre, sag ich mal, das ist gar nicht despektierlich gemeint, 9-to-5-Jobs irgendwie haben. Da bin ich einfach happy, das so machen zu dürfen. Und das holt mich dann auch immer wieder mal schnell, erdet mich das, sagen wir es so, ja.
0: Der Name deines Labels und ja auch vor allem das Logo, das bezieht sich ja auf den legendären Basketballer Dikembe Mutombo, der in den 90er Jahren vor allem so einer der Superstars des amerikanischen Basketballs in der NBA war, weil leider nicht mehr unter uns. Und vor allem war er bekannt für seine Defensive und seine Blocks und war dafür vor allem gefürchtet. Wieso dient gerade er als Namensgeber?
1: Ich habe mein Leben lang Basketball gespielt, mittlerweile aufgrund der zeitlichen Komponente wird es immer weniger leider. Aber als ich damals auf der Suche war nach einem Namen, habe ich gerade meinen Sohnemann gewickelt, wollte ihn gerade die Windel wechseln und er hat so mit den Finger hin und her gemacht. Und ich so, ey du kleiner Mutombo. Und ich so, warte mal, vielleicht ist das ja was. Und das war halt die Geste von Dikembe Mutombo gewesen, wenn er die Leute geblockt hat, halt immer mit dem Zeigefinger hin und her zu wackeln.
0: Ja, not in my house, ne?
1: Yes, yes. Und so kam dann die Idee zustande, dann nachgeguckt irgendwie über Discogs und überall, ob es den Namen schon gibt. Und dann, yes, komm, wir haben was irgendwie. Es verbindet irgendwie das, was ich in der Vergangenheit irgendwie feiere und immer gemacht habe mit dem jetzt. Und es ist ein cooles Logo, kam sofort die Idee und so ist es entstanden,
0: ja. Ja, dein Marketing über Social Media und deine Layouts, die haben ja auch immer irgendwie einen Basketballbezug. Verfolgst du diese NBA eigentlich noch, gerade jetzt, wo so viele deutsche Basketballer wie nie zuvor in der besten Basketballliga der Welt spielen?
1: Auf jeden Fall. Also ich bin wieder mehr drin jetzt auch seitdem, gerade weiß ich jetzt bei den Orlando Magic, die Wagner-Brüder am Start sind und Tristan da Silva und alles. Ich bin da wirklich wieder drin und verfolge die NBA sehr und generell Basketball lässt einen einfach nicht mehr los. Ne? Ob es jetzt auch in Europa ist, die Euroleague oder auch in Deutschland die Liga. Nee, da bin ich tatsächlich immer noch sehr interessiert und schaue mir das so viel es geht auch nochmal an. Meistens am Screen und nicht mehr in der Halle, aber
0: besser als gar nicht.
1: So ist es, genau.
0: Lieblingsmannschaft und welche 3 Spieler so vielleicht? Deine persönliche Top 3?
1: Boah, schwierig. Lieblingsmannschaft würde ich sagen, aus meiner Jugend heraus die Celtics.
0: Na klar, die legendären Boston Celtics.
1: Genau, also das war schon meine Zeit irgendwie mit den Boston Celtics. Die habe ich schon sehr gefeiert, gegen die Lakers damals immer. Und Spieler an erster Stelle natürlich irgendwie Dikembe zu nennen. Und dann waren es so Spieler wie, ich habe selbst Basketball ja gespielt, war mit 1,90 ist man da ja relativ klein. Wow. Also war dann Aufholspieler, dann waren das so Jungs wie Stephon Marbury, Allen Iverson und so, die einfach dann schon so ein bisschen Streetball-Game drin hatten und die habe ich schon sehr gefeiert.
0: Ja, also auch vor allem meistens Guards, die das Spiel geleitet haben.
1: So ist es.
0: Ja, die Verantwortung einfach zu übernehmen, so wie du das ja mit deinem Label auch machst im Endeffekt. Genau, wir hören weiter rein in die unendliche Diskografie des Labels Mutombo Records. Gründer und Betreiber Fabian Rieck heute zu Gast. Der nächste Song ist eine Kollabo von drei Musikern. Show You, No Flick und Prime 8. Erzähl uns was.
1: Die Jungs kommen aus Holland, machen aber von ihrem Sound her, wenn man es gleich hört, voll den Sommer-Bossa-Style, würde ich jetzt einfach mal so nennen. Ja, ich feiere es tatsächlich sehr, dass sie auch wieder ein bisschen erfrischend, nicht ganz so stupidere, ruhigere Beats, sondern einfach ein ganz anderer Vibe, bringen halt wie gesagt so brasilianische Elemente mit rein. Perfekte Musik, finde ich, für den Sommer. Und ja, hört einfach mal rein.

0: Crazy Jazz mit Warm Moment gehört bei Jazz Beats auf Bayern 2, Bremen 2 und MDR Kultur. Junger Produzent aus Deutschland, der unter anderem auch seine Musik beim hessischen Label Mutombo Records veröffentlicht. Hast du eigentlich ein größeres Augenmerk, sage ich mal, bei der Zusammenarbeit auf heimische Musiker oder auf internationale, oder ist es eigentlich egal?
1: Das ist tatsächlich völlig egal. Also da geht es um den Vibe. Und den Sound irgendwie, den du hörst, und ob der jetzt aus Deutschland kommt, aus irgendeinem Dorf, aus Berlin oder aus, keine Ahnung, aus Argentinien oder, es ist wirklich völlig egal.
0: Und gibt es denn so, sage ich mal, trotzdem eine Prioritätenliste, wonach du vielleicht Künstler aussuchst, mit denen du gerne zusammenarbeiten möchtest, oder ist das einfach ein Gefühl, weil der Sound irgendwie gut ist?
1: Es ist tatsächlich das Gefühl. Also wenn du dieses Gefühl, wenn man Musik hört und gerade zum allerersten Mal hört, ich meine, das kennt vielleicht der eine oder andere, wenn du so einen Song zum allerersten Mal hörst, so, und der bleibt dir irgendwie hängen, und dieses Gefühl, wenn das da erzeugt wird, so, und da ist das völlig egal, wer der Künstlername ist oder dergleichen, sondern irgendwie, wenn das irgendwie dich catcht, dann haben wir es.
0: Das heißt auch, ich würde mal vermuten, du unterschreibst, wenn du sagst, Musik ist die zweitbeste Nebensache der Welt.
1: So ist es.
0: Wie schaffst du es als kleines Label, teilweise auch mit sehr großen und bekannten Künstlern, wie jetzt zum Beispiel auch dem Rapper Cotter the Friend, zusammenzukommen und ihm, sag ich mal, das Veröffentlichen von auch Vinyl dann schmackhaft zu machen?
1: Das ist tatsächlich dann die Liebe auch zum Basketball, und die man sieht es ja irgendwie dann an der ganzen Geschichte von uns, von Mutombo Records. Das kriegt man dann auch im Ausland mit, und wenn man sich das Social Media alles anschaut, dann sieht man, okay, dann hat man vielleicht einen gemeinsamen Nenner. Und über den kommt man ins Gespräch, wenn man Glück hat, und dann entwickelt sich da was. Und das war natürlich irgendwie auch für mich halt ein Riesending, halt mit einem großen Rapper dann irgendwie aus Brooklyn, New York zusammenarbeiten zu dürfen.
0: Du bist ja selber auch großer Vinyl-Liebhaber. Hat sich da so in den letzten Jahren die Nachfrage positiv oder vielleicht auch eher ein bisschen negativ entwickelt?
1: Ich finde so Richtung Instrumental-Vinyl auf jeden Fall eher rücklaufend, würde ich sagen, weil früher hast du gesehen, waren die Auflagen halt immer mindestens mal 300, 500.000. Dem ist heute, würde ich sagen, nicht mehr
0: so. Also 300, 500 oder 1.000, das klang jetzt gerade wie 300 oder 500.000.
1: Um Gottes Willen, nein. Genau, aber das ging dann auch von Cotter the Friend, ging da locker irgendwie immer über 1.000 Platten weg. Das ist heute, würde ich sagen, einfach zurückgegangen. Vielleicht liegt es an der Kaufkraft. Die Leute müssen halt auch irgendwie entscheiden, für was sie ihr Geld ausgeben, müssen ein bisschen mehr das Geld zusammenhalten. Da kann ich es verstehen, ob du dann für 25 Euro noch eine Platte kaufst, noch eine Platte, und es ist so viel Auswahl. Deswegen würde ich sagen, es geht schon eher leicht zurück. Zumindest sehen wir das so, und ich meine das überall so zu sehen.
0: Ja, das ist auch so das, was ich die letzten 1-2 Jahre wahrnehme, auf jeden Fall, wenn ich mit Leuten aus der Branche spreche. Na, was noch dazu kommt, du hast es gerade gesagt, klar, die Platten werden teurer. 25 Euro finde ich ja noch gut. Viele müssen teilweise schon 30, 35 nehmen, weil die Kosten halt auch wirklich deutlich gestiegen sind, ne? Seit Corona, muss man sagen.
1: Genau, und es ist ja auch kein Ende in Sicht, ne? Wenn man da mal ein bisschen weiter guckt in der Zukunft, wie jetzt sich alles entwickelt. Es wird tendenziell immer teurer werden. Von daher, mal gucken, wohin die Reise geht. Es wird immer Leute geben, die es kaufen und die es feiern, und vielleicht kommt die Welle einfach nochmal wieder zurück.
0: Wir kommen zu zwei in München lebenden Prozenten. Sartür und FLKS, deren neuer Song heißt Airball. Willst du noch ein paar Worte zu den beiden verlieren?
1: Ach, ich würde vielleicht an der Stelle mal schöne Grüße aussprechen an Lukas und René. Freut mich, dass wir den Beat zusammen machen, und Airball passt ganz gut natürlich zu Mutombo, und viel Spaß beim Reinhören.
0: Und Sartür könnte Ihnen was sagen, denn er war vor etwas längerer Zeit hier auch schon mal bei Jazz Beats zu Gast.

0: Jazziger Rap, jazziger Hip-Hop bei Jazz Beats am Dienstagabend, Paradox und John the Lemon mit Echoes. Und wir sind zwar noch nicht am Ende des heutigen Jazz Beats Mutombo Records Spezial angelangt, denn auch in der zweiten Stunde, gleich um kurz nach 22 Uhr, gehört komplett musikalisch dem kleinen und feinen Label aus dem hessischen Wallow die Bühne. Fabian Rieke, heute der Macher und Gründer hinter dem Label, bei mir zu Gast. Ich habe dir, und das mache ich ja gerne mit meinen Gästen, vorab eine Aufgabe gegeben, nämlich 3 bis 5 Alben mitzubringen, die für dich eine besondere Bedeutung haben, die du ja immer wieder gerne hörst, die dich seit langem begleiten, die vielleicht auch einen Einfluss irgendwie auf dich hatten oder auf das, was du tust. Ich bin gespannt.
1: Ja, es war auch gar nicht so einfach, muss ich gestehen, wenn man das so ein bisschen runterbrechen muss auf ein paar wenige Platten. Aber ich würde den Anfang würde ich auf jeden Fall machen mit der von mir meistgehörten Platte aus meinen Jugendtagen. Das war die Souls of Mischief 93 Till Infinity.
0: Legendär.
1: Habe ich als Jugendlicher irgendwann in die Hände gepackt bekommen. Und ich weiß nicht, diese Platte habe ich wie viele hundert Male immer wieder in meinem Kinderzimmer gehört. Und der Sound, also keine Ahnung, hat mich so gecatcht. Und seitdem tatsächlich immer noch eine meiner Lieblingsplatten. Als zweites würde ich sagen, ich habe viel Mitte der 90er, Ende der 90er viel Rap, so aller Tribe Called Quest, Pharcyde und dergleichen irgendwie gefeiert und gehört. Und nach dann irgendwie entdeckt, ah, das ist ja immer so ein Produzent da drauf und den hab's aber gar nicht so richtig gecheckt. Dann kam irgendwann von Slum Village ein Album mit Fantastic Volume 2. Auch vor allen Dingen der Track und Fall in Love hat's mir angetan und irgendwann, ja, habe ich noch wieder nachguckt. Das ist ja schon wieder dieser J.D. Und dann habe ich es irgendwann gecheckt, ja, das ist Jay Dilla. Und dann, wow, hat es mich völlig eine krasse Welt eröffnet. So, dieser Jay Dilla, was macht denn der für Beats, sag mal? Warum höre ich denn das schon immer? Und ich kannte den gar nicht, so, weißt du? Und dann, deswegen muss ich sagen, so diese Fantastic Volume 2 von Slum Village hat mir so die Augen geöffnet und generell in die ganzen Produktionen von Dilla. Immerhin, glaube ich, noch für viele irgendwie so das Ding schlechthin.
0: Ja, total. Also du sagst es so schön, falls sie aus irgendeinem Grund Jay Dilla nicht kennen sollten, unbedingt alles nachhören, leider, weil er auch nicht mehr unter uns, sehr, sehr früh von uns gegangen. Und ich finde das interessant, dass du gerade dieses Album nennst, weil es geht wahnsinnig vielen so, dass sie über dieses Album so richtig erst bei ihm gelandet sind. Dabei hat er vorher schon ohne Ende produziert, was auch gut war. Also sehr schön, aber ich will nicht weiter dich aufhalten. Wir kommen zu Album 3.
1: Album 3. Ich habe schon immer viel Musik, so dieses typische nachts am Rechner sitzen und irgendwie was nachgucken, auf YouTube rumsurfen und irgendwann hatte ich mal nach der Band geguckt, Reflection Eternal. Da wurde mir aber ein Song angezeigt, ein Video von Nujabes. Das wiederum ist auch ein Produzent aus Japan, der mittlerweile auch nicht mehr unter uns weilt, der sehr verspielte Melodien samplete und ich den irgendwie, wie gesagt, durch puren Zufall entdeckt hatte und gerade dieser Song auch. Und da bin ich wieder in ein ganz neues Universum eingestiegen und habe die ganzen Produktionen von Nujabes irgendwie kennengelernt und gedickt und nachgeholt und einfach da auch wieder eine komplett neue Welt irgendwie entdeckt und seitdem auch immer noch einer meiner Liebsten. Ne?
0: Sehr gut. Platte 4.
1: Platte 4, da würde ich Richtung auch so Mitte der 90er war das, habe ich es erst entdeckt, Nas, Illmatic, 10 Tracks. Ich meine, früher war das Hörverhalten ja auch noch ein ganz anderes. Du hast, wenn du ein Album gehabt hast, hast du es rauf und runter gehört.
0: Ja, eins nach dem.
1: Und das ging mir bei der Platte so, dann wusstest du, okay, jetzt Track 5, Halftime, hast du die Hälfte durch. Und ach, dieses ist so classic. Und ohne es irgendwie, es gab ja noch kein Social Media oder irgendein, der mir das erzählt hat, was irgendwie cool ist, was man irgendwie hören muss. Du hast es irgendwie gehört und gefühlt. Und im Nachgang stellst du dir raus, oh, es war wohl irgendwie so ein All-Time-Classic. Ah ja, einfach eine super Scheibe und feiere ich hart.
0: Ja, fühle ich sehr. Fühlen, glaube ich, viele, die gerade zuhören. Platte 5.
1: Platte 5, dann boah, weiß ich gar nicht, welches Album, aber dann hat es mir noch der Rapper Big L angetan aus New York, weil er mit seiner Stimme und dem etwas härteren Rap, den er irgendwie zutage bringt, irgendwie hat es mir irgendwie dann angetan. Wie gesagt, ich habe viel auch so softeres, sagen wir mal, softere Sachen wie Tribe Called Quest oder Pharcyde gehört. Aber dann, als ich Big L entdeckt hatte, war es halt so, okay, wow, boom, so geht's ja auch. Und da wird der mal Lust auf sowas hat, unbedingt nochmal Big L auschecken. Ja, super, super Scheiben und irgendwie einen sehr uniken Style und krass gerappt.
0: Ja, bei ihm trifft doch immer wieder zu, weil auch hier ist es fast schon unangenehm, dass wir es wiederholen. Aber auch hier, er verweilt auch nicht mehr unter uns. Und bei ihm hätte mich wahnsinnig interessiert, wo er gelandet wäre, was er noch veröffentlicht hätte, wenn er nicht so jung hätte von uns gehen müssen, was übrigens auch zum Beispiel auf dem The Notorious B.I.G. zutrifft. Würde man auch ganz gern wissen, was da heute wäre. Ja, Fabian, lass uns nochmal auch aufs restliche Jahr blicken oder von mir aus auch weiter in die Zukunft von Mutombo Records. Du bist ja auch im hausigen Jazzbereich aktiv. Was gibt's sonst für Pläne? Was ist dein Ziel vielleicht auch noch irgendwie? Hat man Ziele noch nach 6 Jahren?
1: Ach, ich glaube immer dieses motiviert sein und Spaß bei der Sache haben. Das ist irgendwie das Wichtigste bei der ganzen Geschichte. Wie gesagt, genre-technisch bin ich da gar nicht so festgefahren, wie du es gerade irgendwie angeteasert hast. So Jazzy House, Musik ist super, was mir Spaß und Freude macht beim Hören zu veröffentlichen und da vielleicht auch nicht stur in seiner Bubble zu bleiben, sondern ein bisschen nach rechts und links zu gucken, was geht. Das würde ich so als Ziele benennen. Und ja, wie gesagt, Spaß an der Freude. Wenn man das hat, ist doch alles super.
0: Dann vielen Dank für deinen Besuch, Fabian.
1: Danke für die Einladung.
0: Fabian Rieck von Mutombo Records. Falls Sie später eingeschaltet haben sollten, gar kein Problem. Dafür gibt es ja ARD Sounds, alle Jazzbeats-Sendungen der vergangenen 12 Monate inklusive Infos und natürlich der jeweiligen Playlist zur Sendung abrufbar, jederzeit, egal wo Sie sind. Ich bin Jean-Marc Holkemes. Wir hören uns gleich nochmal um kurz nach 22 Uhr zu einem Mutombo Records in the Mix. Und nun von Moody's neuem Album Alfie, der Song Days Abroad.

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1: Um 22 Uhr mit Anne Kramwehr. Bundeskanzler Friedrich Merz geht davon aus, dass Deutschland sich bis zum Jahr 2035 grundlegend wandeln wird. Beim CDU-Wirtschaftsrat in Berlin sagte er, Behördengänge und Genehmigungen würden bis dahin digitalisiert sein. Energie werde wieder verlässlich und bezahlbar sein. Merz sagte weiter, er nehme die kritische Stimmung im Land sehr ernst. Aber für Untergangsstimmung gebe es keinen Anlass. Vom Koalitionspartner SPD forderte Merz mehr Kompromissbereitschaft. Eine Minderheitsregierung oder eine Neuwahl werde es aber nicht geben. Man wolle und müsse mit der derzeitigen Koalition erfolgreich sein. In Chemnitz-Ebersdorf läuft seit dem frühen Abend ein ABC-Einsatz der Feuerwehr. Nach Angaben der Leitstelle wurden am Rande eines ehemaligen Kasernengeländes mehrere Fläschchen mit unbekanntem Inhalt gefunden. Der Bereich um die Fundstelle sei abgesperrt worden. Einsatzkräfte hätten radioaktive Strahlung gemessen. Eine Gefahr für die Bevölkerung bestehe nicht. Über die Herkunft der Ampullen sei noch nichts bekannt. Die Polizei habe die Ermittlungen aufgenommen. Der mutmaßliche Amokfahrer von Leipzig wird vorerst in die Psychiatrie eingeliefert. Wie die Staatsanwaltschaft Leipzig mitteilte, ordnete das ein Ermittlungsrichter an. Demnach gibt es dringende Gründe, dass der Beschuldigte die Tat im Zustand verminderter Schuldfähigkeit begangen habe. Der 33-Jährige war gestern mit einem Auto durch eine belebte Fußgängerzone in der Leipziger Innenstadt gerast. Zwei Menschen wurden getötet, sechs verletzt. Wenige Stunden vor der anvisierten Waffenruhe der Ukraine sind offenbar 22 Menschen bei russischen Angriffen getötet worden. Nach Angaben von Rettungsdiensten kamen in der Stadt Saporischschja 12 Menschen ums Leben. In der Stadt Kramatorsk starben laut Präsident Wolodymyr Selenskyj 5 Menschen. Weitere 5 seien bei einem Angriff auf Gasförderanlagen in der Region Poltawa getötet worden. Auf russischer Seite sind in der Region Tschuwatschien nach Angaben aus Moskau 2 Menschen durch einen ukrainischen Drohnenangriff ums Leben gekommen. In Berlin hat der Senat offiziell die Pläne für Olympische Spiele in der Hauptstadt vorgestellt. Gemeinsam mit Brandenburg, Sachsen und Mecklenburg-Vorpommern sollen Wettkämpfe in 30 Sportarten mit 46 Disziplinen abgehalten werden. Der Deutsche Olympische Sportbund entscheidet im September, welche Stadt oder Region Kandidat für die Spiele frühestens in 10 Jahren wird. Das waren die Nachrichten. Zum Wetter. In der Nacht schauerartig verstärkter gewittriger Regen, 13 bis 8 Grad. Morgen Sonne und Wolken, zeitweise ergiebiger Regen und starke Gewitter, 11 bis 20 Grad. Am Donnerstag stark bewölkt, zeitweise Regen, im Süden Gewitter. Die Zeit 22.03 Uhr.
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3: Mit Jean-Marc Heukemes und wie angekündigt gibt es beim heutigen Jazz Beats Mutombo Records Spezial einen Mix aus vielen Songs, die das Label bisher veröffentlicht hat. Ich habe nachgeschaut, es sind über 30 verschiedene Künstler. Die Playlist zur Sendung natürlich online bei ARD Sounds. Ihnen jetzt aber erstmal viel Spaß hier bei Bremen 2, Bayern 2 und MDR Kultur mit sehr viel jazzigen Beats, mit Lo-Fi, mit Jazz-Hop, mit jazzigem Rap. Also einfach gute Musik für die Seele und zum Relaxen. Wir hören uns am Ende der Stunde auf jeden Fall nochmal wieder und beginnen jetzt mit The Real People von Crazy Jazz.

So klingt es einmal im Monat bei MDR Kultur, Bremen 2 und Bayern 2, wenn es heißt Jazz Beats. Die vergangene Stunde, wie auch die erste Stunde, standen heute ganz im Zeichen des kleinen hessischen Labels Mutombo Records. Lesky und Midan, featuring T. Peters mit Shy, war das zuletzt. Und ich habe diese Sendung mit Screen Jazzmaster begonnen. Dann beenden wir die Sendung auch mit ihm. Sehr zu empfehlen, der Produzent aus Russland, der aber seit längerer Zeit mittlerweile in Berlin lebt. Und er bringt so diesen perfekten, jazzigen, modernen Sound für diese Sendung perfekt zusammen. Ein neuer Song von ihm heißt Long Day. Der geht jetzt auch zu Ende. Wir hören uns am 26. Mai zur nächsten Jazzbeats-Ausgabe wieder. Ich bin Jean-Marc Heukemes, wünsche Ihnen noch ganz viel Spaß mit dem weiteren Programm und dann natürlich später eine gute Nacht. Machen Sie es gut.

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1: Um 23 Uhr mit Clemens Nicol. Der 33-jährige Deutsche, der gestern nach einer Amokfahrt in der Leipziger Innenstadt festgenommen wurde, muss in die Psychiatrie. Das hat ein Ermittlungsrichter angeordnet. Durch die Tat wurden 2 Menschen getötet, 6 wurden verletzt. Die Schwerverletzten sind inzwischen außer Lebensgefahr. Arndt Groß berichtet.
2: Wie die Staatsanwaltschaft Leipzig mitteilte, liegen dringende Gründe vor, dass er die Tat mit 2 Toten und 6 Verletzten in einem Zustand der erheblich verminderten Schuldfähigkeit begangen hat. Laut Unterbringungsbefehl hat er mit dem Ziel gehandelt, möglichst viele Menschen zu töten bzw. zu verletzen. Aufschlüsse erhoffen sich die Ermittler von einer forensisch-psychiatrischen Begutachtung des Beschuldigten. Abhängig vom Ergebnis könne die Unterbringung in einen Haftbefehl umgewandelt werden. In Leipzig haben am Nachmittag hunderte Menschen der Opfer der Amokfahrt gedacht.
1: Die Bundesregierung hat Iran aufgefordert, auf das Raketen- und Atomprogramm zu verzichten. Außerdem soll die Führung in Teheran wieder über ein Kriegsende verhandeln, hieß es. Aktuell blockiert der Iran weiter die Straße von Hormus und schadet damit auch der deutschen Wirtschaft. Nicole Markwald mit Reaktionen aus Berlin.
3: Merz sagte bei einem Termin mit dem portugiesischen Ministerpräsidenten, der Iran müsse aufhören, auf Zeit zu spielen. Der Bundeskanzler drängte darauf, den Druck auf den Iran angesichts der anhaltenden Blockade der Straße von Hormus hochzuhalten. Auf europäischer Ebene habe er bereits dafür geworben, den Sanktionsdruck auf Teheran zu erhöhen, sagte der Bundeskanzler. Bundesaußenminister Wadefuhl, CDU, rief den Iran auf, seine, Zitat, Politik der Brandstiftung in der Region aufzugeben.
1: Wenn Kitas bauen, sanieren oder ihre Ausstattung verbessern wollen, können sie dafür Fördermittel beantragen. Bund und Länder haben ein 4 Milliarden Euro Investitionspaket auf den Weg gebracht. Es soll rückwirkend zum 1. Januar gelten und aus dem Sondervermögen Infrastruktur und Klimaneutralität finanziert werden. Ein Schwerpunkt liegt auf finanzschwachen Kommunen. Der erste Finalteilnehmer in der Fußball-Champions League steht fest. Der FC Arsenal hat zu Hause 1:0 gegen Atletico Madrid gewonnen. Das Hinspiel endete 1:1. Morgen wird's für die Bayern spannend. Auch der FCB kann ins Finale kommen. Allerdings haben die Bayern das Hinspiel bei Paris Saint-Germain 4:5 verloren. Das Wetter in Deutschland. In der Nacht teils kräftige Regenfälle, anfangs mit Gewittern um die 10 Grad. Auch tagsüber regnet es in der nördlichen Mitte ergiebig, im Süden erst freundlich, später auch hier Schauer und Gewitter, im Norden meist freundlich. Bei Regen 8 bis 13 Grad, in Teilen Bayerns sogar über 20 Grad. Soweit die Nachrichten, es ist 23 Uhr und 3 Minuten.
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4: Willkommen zu Lost and Found im Bayern 2 Nachtmix mit Michi Bartle. Hallo auch an unsere Hörerinnen und Hörer nach Bremen, nach Sachsen, Sachsen-Anhalt und Thüringen. Und wir beginnen heute mit Marmelade. Das ist ein neuer Song von Vince Staples.

0: Die Blackberry Marmalade. Wynn Staples war das. Gerade hat er ein neues Album angekündigt, Cry Baby. Das wird Anfang Juni erscheinen. Und bei Staples geht es wieder mal um Amerika und seine inneren Konflikte. Er schreibt, Zitat, während die Welt in Flammen steht, habe ich beschlossen, dieses Album zu veröffentlichen. Und wir bleiben hier bei Lost and Found, erstmal in den USA, genauer in Alabama, bei Brittany Howard und den Alabama Shakes. Sie geht mit neuem Album auf Tour, ab Juli auch nach Europa. Und das hat sie mir vor einigen Jahren mal übers Live-Spielen gesagt. Nein, manchmal weiß sie nicht, in welcher Stadt sie ist. Und auf den Bühnen macht sie aber alles sehr intuitiv.
1: So I'm not conscious of most things I do or say on stage. I'm just going for it. Very filled with energy and from the crowd, not just do whatever. I'm definitely in a zone, not sure where it is, but I'm there, I'm in it.
0: Anfang Juli kommt Brittany mit den Alabama Shakes auch nach Europa. Termine für Deutschland gibt es leider noch nicht. Es ist gewissermaßen eine Comeback-Tour. Seit knapp 2 Jahren gibt es das Trio wieder. Ich bin drauf gekommen, weil in unserer Zündfunk-Neigungsgruppe auf Facebook Stefan Zerin einen von 2 neuen Songs gepostet hat, American Dream, über den Leadsängerin Brittany Howard sagt, ich schaue mich um und frage mich, wie wir an einen Punkt gekommen sind, an dem so viel Druck herrscht und so wenig Unterstützung. Ich hoffe, dass die Leute diesen Song eines Tages hören und sagen, ja, damals war alles beschissen, aber wir haben es überstanden. Ob auch wir diese Zeiten gut überstehen, das könnt ihr jetzt prüfen. Die Alabama Shakes und ihr American Dream.

American Dream, ein neuer Track der Alabama Shakes, die seit einiger Zeit wieder zusammenspielen nach 10 Jahren Pause. Ende des Jahres soll ein ganzes neues Album erscheinen und unser User Stefan Zerin hat mich als erster auf den Track aufmerksam gemacht in der Zündfunk-Neigungsgruppe auf Facebook. Ihr hört Lost and Found, der Bayern 2 Nachtmix in den ARD Late Night Sounds. Und wir kommen zu einem fotografierenden Musiker oder besser einem musizierenden Fotograf. Ich bin Fan von Wolfgang Tillmanns, nicht nur, weil ihm im Jahr 2000 als ersten Fotografen und Nicht-Engländer der Turner-Preis verliehen wurde und er kurzzeitig Mitherausgeber der legendären Musikzeitschrift Spex war. Ich war sehr gerne auf einer seiner Louisiana-Ausstellungen. Ein Poster davon hängt bei mir im Flur. Am 1. Mai ist nun der Remix eines Tracks von Wolfgang Tillmanns rausgekommen, Warm Star. Und Warm Star verbeugt sich vor dem vor 4 Jahren verstorbenen Künstler Juan Pablo Echeverri, der gerade im Klemms in Berlin ausgestellt wird und mit dem Wolfgang Tillmanns seit 2016 zusammen immer wieder Musik gemacht hat. Hier sind die beiden und ziemlich cool, wie Tillmanns in der Mitte des Tracks die Sprache wechselt. Warm Star, You're in My Life, kannst du spüren, kann nix hören. Ich hoffe, ihr schon.

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Wiedersehen, nichts verstehen, zusammengehen. Warm Star war das, ein toller Song von Wolfgang Tillmans und seinem Partner Juan Pablo Echeverri, der gerade auch in einem Remix wieder aufgelegt worden ist. Der Bayern 2 Nachtmix mit Lost and Found und Perlen aus der Popgeschichte, die ich außer in Ausstellungen auch in Büchern, Filmen und Serien wiedergefunden habe. Vor einiger Zeit habe ich die neuen Folgen der Netflix-Serie Beef gesehen mit Oscar Isaac und Carey Mulligan als fesche, aber doch unglückliche Millennials, die kurz vor der Midlife-Crisis sind und vor der Scheidung. Am liebsten würden beide ein neues Leben anfangen und das teilen sie sich ganz schön lautstark mit. Hat mir sehr gut gefallen, auch die Musik ist toll. Tame Impala, The Rapture, Father John Misty und in der dritten Episode dann diese Freunde des Zündfunks, Hot Chip, die in der Serie sogar einen Cameo-Auftritt haben und Over and Over spielen. Und das Stück, das hören wir jetzt immer wieder.

Hardship, die in der zweiten Staffel der Netflix-Serie Beef mit Carey Mulligan und Oscar Isaac sogar einen kurzen Auftritt haben. Oscar Isaac, den wir seit 2013 aus dem Coen Brothers Film Inside Llewyn Davis kennen und der selbst mal in einer Ska-Punk-Band gespielt hat. Er sagte, dass er Hardship so 2007 entdeckt habe und obsessiv ihre CDs gehört habe, immer wieder over and over. Wir bleiben bei guten neuen Serien, die Spitzenmusik an Bord haben und kommen zu Only Margot auf Apple TV mit Elle Fanning und einem sehr schönen Wiedersehen mit Michelle Pfeiffer als Elles exzentrische, ziemlich aufgedonnerte Mutter, die Elle zur Großmutter gemacht hat. Michelle Pfeiffer heiratet einen neuen Mann in Las Vegas. Elle zieht mit ihrer Mom dort um die Häuser und plötzlich läuft er hier, Billy Idol und Rebel Yell.

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2: Heute mit Michi Bartle, und dass mich Kacey Musgraves mal so abholen würde, das hätte ich im Leben nicht gedacht. Aber dieser Song, der hat es mir angetan. Dry Spell, ein sehr augenzwinkernder Song über ein Jahr ohne Männer.

0: Dry Spell von Kacey Musgraves, gerade Album der Woche im Spiegel. Und Andreas Bocholte beschreibt in seinem Text im Spiegel auch ziemlich gut das Video zu dem Song, in dem Kacey seit einem Jahr ohne Lover gelangweilt und in Couch-Potato-Schlabberklamotten mit ihrem Truck in eine Mall fährt und über Sachen halluziniert, die sie ohne Männer eben nicht mehr hat. Keine Männerboots mehr unter ihrem Bett, keinen Truck mehr in ihrer Auffahrt. Fehlen sie ihr unsere Männersachen? Fehlen wir Männer ihr? Ihr nicht. Der Clip zum Song zeigt uns alten Männern auch, Kacey kann ziemlich gut ohne uns. Unsere nächste Künstlerin kann ganz gut mit, aber auch ohne Männer. Feist. Das hat die kanadische Sängerin mal unserer Kollegin Angie Portman gesagt, wie ihre Band, fast schon eine Big Band, entstanden ist. Broken Social Scene.
1: Broken Social Scene was, it's funny.
2: Was die Band Broken Social Scene angeht, da sind wir ja 14 und jeder hat eine andere Geschichte, was die Entstehung der Band angeht. Meine Version ist folgende. Es war so kalt und ich und Kevin Drew, Andrew Whiteman, Brandon Canning und Justin Peroff, wir haben uns in die Augen geschaut und gesagt, das ist ein schrecklicher Winter. Wir sollten was zusammen machen, um den Winter zu überstehen. Ein Konzert in 3 Monaten. Und in den nächsten 2 Monaten alle Songs dafür schreiben. So hatten wir ein Ziel und etwas, um diese grausam kalten Tage zu füllen.
0: Und Feists Band wird am Freitag ein neues Album raushauen. Remember the Humans wird es heißen, das erste Studioalbum von Broken Social Scene seit knapp 10 Jahren. Und was ich bisher daraus hören konnte, es klingt ziemlich gut. Etwa The Call, auf dem man Feist auch mitsummen hören kann.

Sie sind im Moment Album der Woche im Zündfunk. Pigeon waren das. Und ihr Black James Dean, wo sie singen I am the Black Gypsy, I am the Black James Dean, put me on your magazine, put me on your TV screen. Und ob die nächste Band auf unserem Screen auch Black Gypsies sind, das entzieht sich meiner Kenntnis. Aber sie veröffentlichen auf Free Radical Sound und samplen wild in ihrer Garage Legalize It, Electric Medicine featuring Black Sabbath.

gerade wieder auf einer alten Platte von mir gefunden, auf der Garage Derbs Compilation Electric Medicine, samplen hier unverkennbar Legalize It von Peter Tosh. Und damit gebe ich euch den vielleicht nützlichen Hinweis, das Chiemsee Reggae Open Air findet wieder statt, 3 Tage lang vom 26. bis 28. 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Und warum wir jetzt eine ganz andere Richtung einschlagen mit unserer Musik, das erzähle ich euch gleich. Und ja, sie sind auch alte Helden von mir und irgendwie passen sie zu Kacey Musgrave, dem Cowgirl, das wir vorhin gehört haben. Hier kommen Thin Lizzy und ihr Cowboy-Song.

Der Cowboy-Song von Thin Lizzy aus ihrem Album Jailbreak, das gerade 50 Jahre alt geworden ist. Ich habe es in einem meiner letzten Nachtmixe hier auf Bayern 2 erzählt. In London ist gerade die Ausstellung The Music is Black angelaufen, die 125 Jahre schwarze Musik in England feiert. Und mit dabei ist auch der unvergessene Thin Lizzy-Sänger Phil Lynott. Hat mich erst minimal gewundert, aber klar, Phil Lynott war ja of color. Er war der Sohn einer Irin und von Cecil aus Guyana. 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Und wir gehen in die Nacht mit Lady Gaga, die sonst bei mir nicht ständig läuft. Aber sie hat gerade für den zweiten Teil von Der Teufel trägt Prada mit der wie immer großartigen Meryl Streep diesen Song geschrieben. Und sie hat die tolle Deutsche mit dazu gepackt auf ihren Laufsteg. Lady Gaga und Runway. Und gute Nacht und danke fürs Zuhören, sagt Michi Bartle. Wow.

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1: Um 0 Uhr Mitternacht mit Olaf Knapp. Das Bundeswirtschaftsministerium plant, dass Öl- und Gasheizungen auch nach 2045 eingebaut werden dürfen. Das geht aus einem Entwurf für ein neues Heizungsgesetz von Wirtschaftsministerin Reiche hervor, der dem ARD-Hauptstadtstudio vorliegt. Der Entwurf muss noch innerhalb der Regierung abgestimmt werden. Aus Berlin Nicole Marquardt.
2: Der neue Entwurf aus dem Bundeswirtschaftsministerium für das Gebäudemodernisierungsgesetz sieht keine Verbote mehr vor. Es fehlen aber auch klare Aussagen zum Abschied von fossilen Brennstoffen. Weiterhin geplant bleibt die sogenannte Biotreppe. Sie sieht die Einführung von einer Mindestquote von Grüngas und Grünheizöl vor. Dieser nachhaltige Anteil soll dann stufenweise heraufgesetzt werden. Von 10% ab 2029 bis 60% im Jahr 2040.
1: Der mutmaßliche Amokfahrer von Leipzig ist in eine Psychiatrie eingewiesen worden. Nach Angaben der Staatsanwaltschaft hat ein Ermittlungsrichter die einstweilige Unterbringung des 33-Jährigen in einem psychiatrischen Krankenhaus angeordnet. Der Mann war gestern mit einem Auto durch die Fußgängerzone gefahren. Zwei Menschen starben, weitere wurden verletzt. In der Leipziger Nikolaikirche kamen heute hunderte Menschen zu einem Gedenkgottesdienst zusammen. Der Instagram-Mutterkonzern Meta will Kinder und Jugendliche auf seinen Social-Media-Plattformen besser schützen. Das Unternehmen hat angekündigt, dafür künstliche Intelligenz einzusetzen. So sollen unter 13-jährige Nutzer automatisch erkannt werden. Dafür wird die KI Profilinfos, Bilder, Kommentare und Videos analysieren und das Alter einschätzen. Ähnlich will Meta mit 13- bis 17-Jährigen vorgehen, die bei Instagram ein volljähriges Alter vortäuschen. Der FC Arsenal steht im Finale der Fußball Champions League. Die Londoner setzten sich im Halbfinalrückspiel gegen Atletico Madrid mit 1:0 durch. Aus der Sportredaktion Martin Roschitz.
3: Arsenal-Kapitän Saka schoss das goldene Abstaubertor kurz vor der Halbzeitpause. 20 Jahre nach der bislang einzigen Finalteilnahme greift der Spitzenreiter der Premier League jetzt also nach dem Henkelpott. Am 30. Mai treffen die Londoner in Budapest auf den Sieger des zweiten Halbfinals zwischen Bayern und Paris Saint-Germain. Die Franzosen hatten das Hinspiel in der torreichsten Halbfinalpartie der Champions-League-Geschichte mit 5:4 gewonnen. Anpfiff in München ist um 21 Uhr.
1: Das Wetter in Deutschland. Nachts im Norden trocken, über der Mitte Regen, im Süden nachlassende Schauer, Tiefstwerte 12 bis 3 Grad. Am Tage dann teils kräftige Schauer und Gewitter, an Nord- und Ostsee dagegen trocken, bei maximal 10 Grad an der Nordsee bis 23 Grad in Niederbayern. Und ab Donnerstag gebietsweise Regen, im Süden Gewitter, Richtung Norden freundlicher bei 11 bis 19 Grad. Es ist gleich 0:03 Uhr.
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1: Um 1 Uhr mit Olaf Knapp. Das Bundeswirtschaftsministerium plant, dass Öl- und Gasheizungen auch nach 2045 eingebaut werden dürfen. Das geht aus einem Entwurf für ein neues Heizungsgesetz von Wirtschaftsministerin Reicher hervor, der dem ARD-Hauptstadtstudio vorliegt. Aus Berlin Nicole Markwald.
2: Der neue Entwurf aus dem Bundeswirtschaftsministerium für das Gebäudemodernisierungsgesetz sieht keine Verbote mehr vor. Es fehlen aber auch klare Aussagen zum Abschied von fossilen Brennstoffen. Weiterhin geplant bleibt die sogenannte Biotreppe. Sie sieht die Einführung von einer Mindestquote von Grüngas und Grünheizöl vor. Dieser nachhaltige Anteil soll dann stufenweise heraufgesetzt werden. Von 10% ab 2029 bis 60% im Jahr 2040.
1: Zahlreiche Internetseiten mit dem Adressende .de sind in der Nacht zeitweise nicht erreichbar gewesen. Die Registrierungsstelle DENIC verwies auf eine Störung in dem DNS-Service zur Auflösung von Domainnamen. DNS-Dienste sind so etwas wie ein Adressbuch für das Internet und sorgen dafür, dass Seiten im Netz mit der Eingabe von Webadressen erreichbar sind. DENIC zufolge konnte es Probleme geben, wenn man eine Internetseite aufruft. Nach der Ursache des Problems wird demnach gesucht. Der mutmaßliche Amokfahrer von Leipzig ist in einer Psychiatrie untergebracht worden. Diesen Schritt hat ein Ermittlungsrichter angeordnet. Der 33-Jährige war am Montag durch eine Fußgängerzone gefahren. Zwei Menschen kamen ums Leben. Aus Leipzig, Arndt Groß.
3: Laut Unterbringungsbefehl hat er mit dem Ziel gehandelt, möglichst viele Menschen zu töten bzw. zu verletzen. Aufschlüsse erhoffen sich die Ermittler von einer forensisch-psychiatrischen Begutachtung des Beschuldigten. In Leipzig haben am Nachmittag hunderte Menschen der Opfer der Amokfahrt gedacht. Nach Angaben des Sozialministeriums in Sachsen ist der mutmaßliche Täter Polizei bekannt. Er befand sich bis wenige Tage vor der Tat zur Behandlung freiwillig in einem psychiatrischen Krankenhaus. Es hätten aber keine medizinischen Gründe vorgelegen, ihn gegen seinen Willen festzuhalten.
1: In der Fußball-Champions League hat der FC Arsenal aus England das Finale erreicht. Der Club aus London gewann das Halbfinalrückspiel gegen Atletico Madrid mit 1:0. Das Hinspiel war 1:1 ausgegangen. Heute Abend möchte auch der FC Bayern ins Finale einziehen. Die Münchner müssen ein 4:5 aus dem Hinspiel bei Paris Saint-Germain wettmachen. Das Wetter in Deutschland. Nachts im Norden trocken, über der Mitte Regen, im Süden nachlassende Schauer bei Tiefstwerten von 12 bis 3 Grad. Am Tage teils kräftige Schauer und Gewitter, an Nord- und Ostsee trocken bei maximal 10 Grad, an der Nordsee bis 23 Grad in Niederbayern. Es ist gleich 1:03 Uhr.
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1: Um 2 Uhr mit Olaf Knapp. Öl- und Gasheizungen könnten in Deutschland auch nach 2045 eingebaut werden. Das sieht der Entwurf für ein neues Heizungsgesetz aus dem Bundeswirtschaftsministerium vor, der dem ARD-Hauptstadtstudio vorliegt. Jan Busche aus der Nachrichtenredaktion.
2: Ein zentrales Element des alten Heizungsgesetzes der Ampelregierung soll mit dem Entwurf gekippt werden. Ein Verbot von neuen Öl- und Gasheizungen ab 2045. Von einem Verbot ist in dem neuen Entwurf jetzt keine Rede mehr. Es bleibt aber dabei, dass künftig mehr klimafreundlicheres Gas und Heizöl beigemischt werden muss. Grüngas oder Grünheizöl genannt, mit zum Beispiel Biomasse oder Fetten. Entschieden ist noch nichts. Der Entwurf aus dem Haus von Wirtschaftsministerin Reiche muss noch innerhalb der Regierung abgestimmt werden, bevor er in den Bundestag kommt.
1: Das US-Militär pausiert seinen laufenden Einsatz zur Sicherung der Straße von Hormuz. Das hat US-Präsident Trump auf seiner Plattform Truth Social bekannt gegeben. Demnach würden zunächst keine Frachtschiffe mehr vom US-Militär durch die vom Iran blockierte Meerenge geleitet. Während des Stopps solle geprüft werden, ob ein Abkommen zwischen Washington und Teheran abgeschlossen und unterzeichnet werden könne. Die US-Seeblockade gegen Schiffe, die Iran